0: Es ist 5 Uhr.
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2: 18. September. Vor dem Fest des Passa aber, als Jesus wusste, dass seine Stunde gekommen war, dass er aus dieser Welt zu dem Vater hingehen sollte, da er die Seinen, die in der Welt waren, geliebt hatte, liebte er sie bis ans Ende. Johannes 13, Vers 1. Jesus Christus kennenlernen. Jesus liebt unablässig. Es ist das gemeinsame Abendessen zum Passa, das Juden bis heute feiern. Normalerweise findet es im Kreis der Familie statt. Doch in diesem Jahr lässt Jesus es eigens für sich und seine Jünger vorbereiten. Sie versammeln sich in einem Obersaal, einem festlich hergerichteten Raum im oberen Stockwerk eines Hauses. Von den Straßen der überfüllten Stadt sind sie hereingekommen. Eine Fußwaschung für die staubigen, müden Füße wäre nun eine echte Wohltat, eine Reinigung und Erfrischung. Doch es sind keine Diener da. Da steht Jesus selbst auf. Er legt sein Obergewand ab, das er draußen stets trägt. Dann bindet er sich ein leinenes Tuch um, gießt Wasser in eine Schüssel und beginnt, den Jüngern sorgfältig die Füße zu waschen und sie anschließend mit dem Tuch abzutrocknen. Petrus, der Impulsive, widerspricht entsetzt. Jesus ist doch sein Herr. Niemals sollst du mir die Füße waschen. Doch Jesus erklärt ihm geduldig, warum es notwendig und gut für ihn ist. Die Füße werden schmutzig und müde vom Weg durch den Alltag. Das gilt auch im übertragenen Sinn. Die Jünger damals und die Gläubigen heute brauchen Reinigung und Ermutigung. Und so dient Jesus seinen Jüngern in Liebe. In dem Moment, als sein schreckliches Leiden und Sterben unmittelbar bevorsteht. Er denkt niemals an sich selbst. Sein ganzes Wesen ist Liebe. In Jeremia 31, Vers 3 steht, »Ja, mit ewiger Liebe habe ich dich geliebt. Darum habe ich dir fortdauern lassen meine Güte.« Und in Johannes 15, Vers 9 steht, »Wie der Vater mich geliebt hat, habe auch ich euch geliebt. Bleibt in meiner Liebe.«

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September. Wir lesen aus der Übersetzung Neues Leben aus Jesaja, Kapitel 28, Vers 14 bis Kapitel 30, Vers 17. Deshalb hört die Botschaft des Herrn, ihr frechen Spötter und Herrscher dieses Volkes in Jerusalem. Denn ihr habt gesagt, wir haben ein Abkommen mit dem Tod geschlossen, einen Vertrag mit dem Totenreich. Ihr sagt, diese vernichtende Flut wird uns, wenn sie kommt, nichts anhaben. Denn wir haben uns durch Lügen geschützt und uns in Betrug verborgen. Deshalb spricht Gott, der Herr, seht her, ich lege einen Stein in Jerusalem. Er ist ein kostbarer Eckstein, der fest verankert ist. Wer glaubt, bleibt bestehen. Ich mache die Gerechtigkeit zur Richtschnur und das Recht zum Lot. Hagel wird eure Lügenzuflucht vernichten. Euer Versteck wird durch eine Flut weggeschwemmt werden. Euer Abkommen mit dem Tod wird aufgehoben. Der Vertrag, den ihr mit dem Totenreich geschlossen habt, wird ungültig. Wenn die Geisel über euch hereinbricht, wird sie euch zermalmen. Sie wird euch erfassen, wann immer sie kommt. Und sie wird kommen, morgen für morgen, bei Tag und bei Nacht. Dann werden Weissagungen die Menschen in Schrecken versetzen. Das Bett ist zu kurz, um sich darin auszustrecken, die Decke zu knapp, um sich damit zuzudecken. Der Herr wird aufstehen wie am Berg Perazim und toben wie im Tal Gibeon, um sein Werk, ein befremdliches Werk, und seine Arbeit, eine ungewöhnliche Arbeit, zu tun. Deshalb hört auf zu spotten, denn das zieht eure Fesseln nur noch enger. Das Strafgericht steht vollkommen fest. Der Herr der Herrscharen, hat mir gesagt, was er über die ganze Erde beschlossen hat. Hört mir zu, hört doch und gebt Acht auf das, was ich sage. Pflügt denn ein Bauer täglich, wenn er sehen will? Macht er den Boden ständig urbar? Wird er nicht, wenn der Boden bearbeitet ist, Dill ausstreuen und Kümmel säen, Weizen in Reihen und Gerste an anderer besonderer Stelle auswerfen und Dinkel an den Rand pflanzen? Sein Gott hat ihn unterwiesen, wie er es richtig machen soll. Dill wird nicht mit einem schweren Dreschschlitten gedroschen, sondern mit dem Schlägel. Auch wird Kümmel nicht mit der Walze überrollt, sondern mit einem Stock ausgeschlagen. Wird Brotgetreide etwa zermalmt? Nein, er drischt es nicht ununterbrochen und fährt nicht mit dem Rad seines Wagens und dem Pferdegespann immerfort darüber hinweg. Er zermalmt es nicht. Auch das kommt vom Herrn, dem Allmächtigen. Er gibt erstaunliche Intelligenz und großen Scharfsinn. Eine Botschaft für Jerusalem. Ariel, Ariel, der Stadt, in der David lagerte, wird es schlecht ergehen. Fügt nur Jahr an Jahr und feiert die Feste. Dennoch werde ich Ariel bedrängen und man wird weinen und klagen. Dann wird es ein rechter Ariel für mich sein. Ich werde dich ringsherum belagern und Türme und Bollwerke gegen dich errichten. Dann bist du gedemütigt. Du wirst aus der Erde sprechen und der Staub wird deine Stimme dämpfen. Sie wird wie eine Geisterstimme aus der Erde dringen, aus dem Staub wird sie flüstern. Doch deine vielen Feinde werden wie feiner Staub sein und die vielen Gewalttätigen wie Spreu umherwehen. Dann wird sich urplötzlich Folgendes zutragen. Ich, der Herr, der Allmächtige, werde mit Donner und Erdbeben und großem Lärm, mit Sturm, Unwetter und verzehrendem Feuer gegen sie vorrücken. Die Völkerscharen derer, die zum Krieg gegen Ariel auszogen, werden zusammen mit allen Festungen und Mitteln, die gegen die Stadt aufgefahren wurden, wie ein nächtliches Traumgesicht verschwinden. Wie ein Hungriger vom Essen träumt und doch hungrig aufwacht, und wie ein Durstiger träumt zu trinken und schwach vor Durst erwacht, so wird es all den Völkern ergehen, die gegen den Berg Zion zum Krieg ausziehen. Haltet inne und staunt. Blendet euch selbst und erblindet. Sie sind betrunken, aber nicht vom Wein. Sie wanken, aber nicht vom Alkohol. Denn der Herr hat über sie einen Geist ausgegossen, der sie in einen tiefen Schlaf versetzt und ihre Augen verschließt. Er hat die Wahrnehmung der Propheten und ihrer Häupter, der Seher, verhüllt.
Deshalb ist jede Weissagung für Sie wie ein Buch in einer verschlüsselten Sprache geworden. Wenn Sie dieses Buch jemandem geben und ihn bitten zu lesen, muss er eingestehen, ich kann es nicht lesen, denn es ist verschlüsselt. Wenn Sie Menschen bitten, es zu lesen, die nicht lesen können, dann sagen Sie, wir können nicht lesen. Der Herr hat gesagt, dieses Volk sucht meine Nähe nur mit dem Mund und ehrt mich nur mit Lippenbekenntnissen. In seinem Herzen aber hält es einen weiten Abstand von mir. Seine Furcht vor mir erschöpft sich in auswendig gelernten Sprüchen. Deshalb will ich weiterhin auf wundersame Weise, rätselhaft und erstaunlich seltsam mit diesem Volk verfahren. Ich will die Weisheit seiner Weisen zunichte machen und seine Klugen ihrer Klugheit berauben. Schlimmes steht denen bevor, die versuchen, ihre Pläne tief im Verborgenen vor dem Herrn zu verstecken, deren Treiben im Dunkeln geschieht und die sagen, wer sieht und erkennt uns schon? O ihr Tatsachenverdreher! Soll denn der Töpfer dem Ton gleichgestellt werden, dass ein Werk zu seinem Schöpfer sagen könnte, er hat mich nicht gemacht, und das Gefäß zu dem, der es gemacht hat, er versteht nichts? Wird es nicht schon sehr bald geschehen, dass der Libanonwald in einen Garten voller Früchte umgewandelt, andererseits der fruchtbringende Garten zum Waldgestrüpp wird? Dann hören Taube Wörter, die aus einem Buch vorgelesen werden, und Blinde können sogar bei Dunkelheit und Finsternis sehen. Die Erniedrigten werden wieder Freude am Herrn erleben. Die Armen unter den Menschen werden über den Heiligen Israels jubeln. Denn es gibt keine Gewalttäter mehr, und die Spötter sind verschwunden, und alle bösen Ränkeschmiede sind ausgerottet. Mit den Wort- und Rechtsverdrehern und den falschen Zeugen ist es vorbei. Deshalb spricht der Herr, der Abraham erlöst hat, zum Volk Israel: Mein Volk soll nicht mehr beschämt werden und nicht mehr erblassen. Vielmehr wird es, wenn es seine Kinder und das, was ich unter ihnen getan habe, ansieht, meinen Namen als heilig verehren. Sie werden den Heiligen Israels ehren und Ehrfurcht vor dem Gott Israels bekommen. Die im Irrtum gefangen waren, lernen Erkenntnis, und die Unzufriedenen werden sich belehren lassen. Judas nutzloser Vertrag mit Ägypten. Meinen widerspenstigen Kindern wird es sehr schlecht gehen, sagt der Herr. Sie schmieden einen Plan, der nicht von mir ausgeht. Sie schließen ein Bündnis, das nicht nach meinem Sinn ist. Dadurch schaufeln sie Sünde auf Sünde. Sie machen sich auf den Weg nach Ägypten hinab, ohne mich zu fragen. Sie suchen dort beim Pharao Zuflucht und wollen sich dort unter den Schutz Ägyptens bergen. Doch die Zuflucht zum Pharao wird sie beschämen und die Flucht unter den Schutz Ägyptens wird ihnen zur Schande werden. Ihre königlichen Gesandten sind zwar schon in Zoan und ihre Boten in Hanes eingetroffen, aber sie werden alle von diesem Volk enttäuscht werden müssen, das ihnen weder etwas nützt noch weiterhilft und ihnen nichts anderes einbringt als Enttäuschung und zusätzliche Schmähung. Dies ist die Botschaft für das Nilpferd des Südens. Durch ein Land der Not und der Angst, in dem es Löwinnen und Löwen, Nattern und geflügelte Reptilien gibt, tragen sie ihre Reichtümer auf Eselsrücken und ihre Schätze auf den Höckern von Kamelen. Sie tragen es zu einem Volk, das ihnen gar nichts nützt. Ägyptens Hilfe wird hohl und nichtig sein. Deshalb nenne ich dieses Volk Angeber und Nichtstuer. Eine Warnung an das aufständige Juda. Nun geh und schreib ihnen diese Worte auf eine Tafel. Verzeichne sie in einem Buch. Sie sollen dort für die Zukunft und für alle Ewigkeit aufgeschrieben sein. Denn dieses Volk ist störrisch. Seine Söhne sind Lügner, die die Weisungen des Herrn nicht gerne anhören. Zu den Sehern sagen sie, seht nicht. Zu den Propheten, weissagt uns nicht die Wahrheit, streichelt uns mit Schmeicheleien und verhätschelt uns mit Täuschungen. Geht uns aus dem Weg, tretet zur Seite, verschwindet. Lasst uns mit dem Heiligen Israels in Ruhe. Deshalb entgegnet der Heilige Israels,
weil ihr missachtet, was ich euch sage, und euch lieber auf Erpressung und üble Tricks verlassen und stützen wollt, wird diese Sünde für euch wie ein Riss in einer einsturzgefährdeten, hohen Mauer sein, der sich plötzlich ausdehnt. Von einem Augenblick auf den anderen stürzt sie ein. Ihr werdet wie Tongeschirr zerschmettert werden. Schonungslos werdet ihr vollständig zertrümmert. Es wird sich keine Scherbe mehr finden, um darin ein paar glühende Kohlen von einer Feuerstelle zu holen oder Wasser aus einem Brunnen zu schöpfen. Denn so spricht der allmächtige Herr, der Heilige Israels. Durch Umkehr und Ruhe könntet ihr gerettet werden. Durch Stillsein und Vertrauen könntet ihr stark sein. Aber das wollt ihr nicht. Ihr sagt, wir wollen auf Pferden dahin fliegen. Deshalb werdet ihr fliehen. Und wir wollen auf schnellen Tieren reiten. Deshalb werden auch eure Feinde sehr schnell sein. Vor dem Schlachtruf eines einzigen werden 1000 von euch fliehen. 5 von ihnen werden euch alle in die Flucht schlagen, bis von euch nur noch ein kleiner Rest übrig ist. Dann seid ihr wie eine einsame Kiefer auf einer Bergspitze oder wie ein Flackenmast auf einem Hügel. Wir lesen aus dem Galaterbrief Kapitel 4 aus der Übersetzung Das Buch. Befreit von den Grundmächten der Welt. Ich will damit sagen, die ganze Zeit, in der der Erbe noch unmündig ist, unterscheidet er sich eigentlich nicht von einem Leibeigenen, obwohl er ja letztlich der Besitzer von allem ist. Und trotzdem ist er den Vormündern und Hausverwaltern untergeordnet bis zu dem Zeitpunkt, an dem der Vater ihn für mündig erklärt. Genau so ist es auch bei uns der Fall. Als wir noch Unmündige waren, den Grundmächten dieser Weltwirklichkeit untergeordnet, da waren wir unfrei, so wie die Leibeigenen. Als aber die Zeit ihrer Erfüllung erreichte, da sandte Gott seinen Sohn. Der wurde, wie alle anderen Menschen, von einer Frau geboren und wurde genauso wie alle unter das Gottesgesetz gestellt. Das geschah mit dem Ziel, dass er die, die unter dem Urteil des Gottesgesetzes standen, freikaufte und wir so das Recht erhielten, als seine Söhne und Töchter zu leben. Weil ihr also echte Söhne und Töchter seid, hat Gott ja auch den Geist seines Sohnes in unsere Herzen hineingesandt. Und der ruft in uns Abba, also Vater. Somit bist du nicht mehr ein Leibeigener, sondern ein Sohn und ein Erbe durch das, was Gott getan hat. Eine Warnung vor Rückfall. Doch damals, als ihr Gott noch nicht gekannt habt, wart ihr Leibeigene, die den Mächten Gehorsam leisteten, die doch in Wirklichkeit keine echten Götter sind. Jetzt aber, wo ihr Gott kennengelernt habt, oder noch besser gesagt, wo ihr von Gott erkannt worden seid, wie könnt ihr euch dann wieder den armseligen und hohlen Grundmächten zuwenden? Ihr beachtet jetzt genau bestimmte Tage und Monate und besonders günstige Zeitpunkte und Jahre. Ich muss anscheinend befürchten, dass die Mühe, die ich für euch eingesetzt habe, völlig umsonst gewesen ist. Werdet doch so wie ich, Geschwister. Ich versuche ja auch, ganz auf euch einzugehen. Ich bitte euch herzlich darum. Nein, ihr habt mir kein Unrecht getan. Ihr wisst ja noch, dass ich euch beim ersten Mal die Gottesbotschaft weitergegeben habe, obwohl ich schwach und krank war. Dabei habt ihr die Prüfung, die mein körperlicher Zustand sicher für euch bedeutet hat, gemeistert. Ihr habt nicht auf mich herabgesehen und euch auch nicht von mir abgewendet, sondern habt mich aufgenommen wie einen Engel, der direkt von Gott kommt. Ja, so, als wäre ich der Messias Jesus selbst. Wo ist denn jetzt das Glück geblieben, das ihr damals empfunden habt? Denn ich erkläre euch mit allem Nachdruck, dass ihr euch selbst, wenn es nur möglich gewesen wäre, eure Augen ausgerissen hättet, um sie mir zu geben. Bin ich jetzt euer Feind geworden, weil ich euch gegenüber für die Wahrheit einstehe? Der Eifer, den diese Leute für euch an den Tag legen, ist nichts Gutes, sondern sie wollen euch auf diese Weise von mir und anderen abschneiden, damit ihr euch dann nur noch um sie bemüht. Es ist schon etwas Gutes, wenn ihr euch zu jeder Zeit eifrig um etwas bemüht, das gut ist
und nicht nur dann, wenn ich bei euch gegenwärtig bin. Ihr, meine Kinder, wegen denen ich sozusagen noch einmal Geburtswehen erdulde, bis dass der Messias wirklich in euch Gestalt gewinnt. Ich wünsche mir so sehr, jetzt bei euch anwesend zu sein und meine Redeweise verändern zu können, denn ich weiß wirklich nicht mehr aus noch ein wegen euch. Freiheit oder Sklaverei? Sagt mir doch, ihr, die ihr euer Leben unter dem Gesetz führen wollt, habt ihr denn nicht gehört, was dieses Gesetzbuch selbst aussagt? Dort steht ja geschrieben, dass Abraham zwei Söhne hatte. Der eine wurde von der Dienerin geboren, der andere von der freien Ehefrau. Jetzt ist es so. Das Kind, das von der Dienerin geboren wurde, wurde nach menschlicher Weise geboren. Aber das Kind der freien Ehefrau wurde aufgrund der Zusage Gottes geboren. Diese Dinge müssen als anschauliches Beispiel verstanden werden. Hiermit sind nämlich die beiden Arten der Gottesbeziehung gemeint, die eine, die am Berg Sinai eingesetzt wurde und die zur Leibeigenschaft führt. Das ist durch Hagar versinnbildlicht. Der Name Hagar steht hier nämlich sinnbildlich für den Berg Sinai, der ja in Arabien liegt, und bedeutet das heutige Jerusalem. Denn diese Stadt ist unfrei. Zusammen mit ihren Kindern muss sie anderen dienen. Aber die Stadt Jerusalem in der oberen Wirklichkeit ist frei, und sie ist damit auch unsere wahre Mutter. So steht es auch in Gottes Buch geschrieben. Sei guten Mutes, du unfruchtbare Frau, die du noch niemals ein Kind zur Welt gebracht hast. Juble und rufe laut, du, die du noch nie Geburtswehen erlebt hast. Denn die Kinder der in Einsamkeit lebenden Frau sind mehr als diejenigen, die einen Ehemann ihr eigen nennen kann. Doch ihr, Schwestern und Brüder, seid Kinder Gottes, die unter Gottes Zusage leben, so wie Isaak. Aber so wie es damals war, so ist es auch heute. Der Sohn, der auf rein menschliche Weise zur Welt kam, hat den verfolgt, der durch die Wirkung des Gottesgeistes geboren wurde. Deshalb heißt es auch in Gottes Buch: Wirf die Dienerin hinaus und auch ihren Sohn, denn der Sohn der Dienerin soll nicht zusammen mit dem Sohn der freien, rechtmäßigen Ehefrau das Erbe antreten. Aus diesem Grund, liebe Geschwister, sind wir ja nicht die Kinder der unfreien Dienerin, sondern Kinder der freien, der rechtmäßigen Ehefrau. Aus der Übersetzung Das Buch lesen wir Psalm 62. Bei Gott zur Ruhe kommen. Für den Musiker. Auf die Melodie Jedutun. Ein Gotteslied von David. Allein bei Gott findet meine Seele Ruhe. Von ihm kommt meine Rettung. Er allein ist mein Fels und meine Rettung, meine Festung, so dass ich sicher nicht zu Fall komme. Wie lange noch wollt ihr anstürmen gegen einen einzigen Menschen? Wie lange wollt ihr alle ihn umbringen, wie eine schwankende Wand, wie eine Mauer, die gerade einstürzt? Nur darauf sind sie aus, ihn aus seiner Höhle herabzustürzen. Sie haben Gefallen an der Lüge. Mit ihrem Mund sprechen sie Segensworte, aber in ihrem Inneren fluchen sie. Selah. Komm doch bei Gott zur Ruhe, meine Seele. Ja, bei ihm finde ich Hoffnung. Er allein ist mein Fels und meine Rettung, meine Festung, so dass ich nicht zu Fall komme. Bei Gott ist meine Rettung und meine Würde, mein starker Fels, meine Zuflucht. Sie sind bei Gott. Vertraut auf ihn alle Zeit, ihr Leute, schüttet euer Herz vor ihm aus. Gott ist unsere Zuflucht, Selah. Nichts als ein Hauch sind die Menschen, ein bloßes Trugbild die Mächtigen. Auf der Waagschale schnellen sie in die Höhe, alle zusammen sind sie leichter als ein Hauch. Setzt euer Vertrauen nicht auf Erpressung, setzt nicht leere Hoffnung auf Ausbeutung. Auch wenn der Reichtum zunimmt, hängt euer Herz nicht daran. Das eine hat Gott ausgesprochen, zwei Dinge habe ich gehört. Die Macht ist allein bei Gott und bei dir, Herr, ist Güte. Denn du handelst mit jedem so, wie es seinem Tun entspricht.
Aus der Übersetzung Neues Leben lesen wir aus dem Buch Sprüche, Kapitel 23, die Verse 19 bis 21. Mein Sohn, hör auf mich und werde weise. Sieh zu, dass dein Herz auf dem richtigen Weg bleibt. Lass dich nicht mit Menschen ein, die sich mit Wein betrinken oder sich vollfressen, denn sie sind auf dem sicheren Weg in die Armut. Zu viel Schlaf kleidet einen Menschen in Lumpen.

0: Es ist 5 Uhr und 30 Minuten.
1: Auch heute wollen wir also wieder über Jesus sprechen, und zwar über sein Werk. Jesus war etwa 33 Jahre alt, als er starb. Das war kein sehr hohes Alter. Außerdem hat er erst die letzten 3 Jahre seines Lebens vor der Öffentlichkeit gestanden. Von seinem Wirken davor ist uns so gut wie nichts bekannt. In den 3 Jahren seines Dienstes hat Jesus nun manches getan, was es wert wäre, erwähnt zu werden. Einmal hat er eine recht ausgedehnte Lehrtätigkeit ausgeübt. Er hatte zwar keinen Lehrstuhl an einer hohen Universität in Jerusalem inne, doch predigte er zu großen Volksmengen. Er predigte und lehrte einflussreiche Männer seines Volkes, Priester, Schriftgelehrte und Pharisäer, und er lehrte seine Jünger. Diese Lehren sind uns natürlich größtenteils erhalten geblieben und haben einen Einfluss auf viele Generationen und Völker gemacht. So tief und gut und reich auch die Lehren Jesu waren, doch sind sie nicht sein wichtigstes Lebenswerk. Wir können noch seine Wunder und Heilungen nennen. Jesus hat Großartiges getan, um den armen und kranken Menschen zu helfen. Er konnte Menschen gesund machen, die selbst mit den modernsten wissenschaftlichen Erkenntnissen, mit den neuesten Medizinen oder Geräten nicht hätten geheilt werden können. Außerordentliche Kräfte bewies er auch, als er zum Beispiel eine hungernde Menschenmenge mit einer lächerlich kleinen Ration Brot und Fisch sättigen konnte. Dieser Jesus hatte ein Herz für die armen, hungernden und leidenden Menschen, und er hatte mehr: eine übernatürliche Kraft, um Wunder zu tun. Die Bewunderung der Massen jener Zeit für Jesus war sehr groß. Und sicher hätte er ohne Schwierigkeiten die Präsidentschaftswahlen gewonnen, wenn man in jener Zeit schon von Demokratie und Volksvertretern gesprochen hätte. Aber nicht sein Einfluss, nicht seine Zuneigung zu den Armen und Leidenden, nicht seine guten Werke, seine soziale Mitverantwortlichkeit und seine Wunder waren das wichtigste und bedeutungsvollste Werk seines Lebens. Jesu größtes und wichtigstes Werk war unsere Erlösung durch seinen Tod am Kreuz auf Golgatha. Die christliche Religion ist eine Religion der Versöhnung und der Erlösung. Das ist ihr wichtigster Aspekt. Das macht sie einzigartig unter all den anderen Religionen. Jesu Tod bewirkte die Erlösung der Menschen und die Versöhnung mit Gott. Deshalb ist sein Tod von so großer Bedeutung. Deshalb nimmt die Botschaft von Jesu Leiden und Sterben an unserer Stadt den ersten Platz im Evangelium ein. Es geht Gott also in erster Linie um die Erlösung einer verdammten Menschheit und um die Versöhnung mit seinem abtrünnig gewordenen Geschöpf. Dazu musste Jesus kommen. Dazu musste er sterben. Wie wichtig der Tod Jesu war und wie nötig, um Gottes Absichten zu erfüllen, das erfahren wir, wenn wir erst einmal die Bibel lesen. Sowohl im Alten als auch im Neuen Testament. In fast allen Büchern und Teilen der Bibel wird diese Bedeutung des Todes Christi für unsere Erlösung gezeigt. Jesu Hauptwerk waren also nicht seine Lehren und seine Wunder und nicht sein vorbildlicher Lebenswandel im Gehorsam gegen Gott. Sein wichtigstes Werk war sein Tod am Kreuz. Dadurch kann der Mensch wieder in die Gegenwart und Gemeinschaft mit Gott zurückfinden. Dadurch kann wieder Harmonie und Ausgewogenheit in das Denken und Handeln der Menschen zurückkehren. Und deshalb ist es auch so wichtig, dass wir einer vom Egoismus geprägten und aus dem Gleichgewicht gekommenen Menschheit Jesus predigen, der ihnen ihre Sünde abnimmt und sie wieder in Harmonie mit Gott bringt.

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1: Liebe Hörer, wir wollen Sie zu InfoG ganz herzlich begrüßen. Am Mikrofon begleiten Sie Tabea Wardein, Vivian Budeus und Marc Thorsten Wardein. Der Preis Unamuno, Freund der Protestanten, wurde in der Akademie Real von Extremadura verliehen. Wir stellen Ihnen den Bericht in den christlichen Nachrichten aus Spanien vor. Anschließend geht die Reise nach Deutschland und alle Welt. Benjamin Ferenc lädt dazu ein, immer die Wahrheit zu sagen. Am Schluss spricht Vivian Budeus über die Faszination Jesus.

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1: Preis Unamuno, Freund der Protestanten in der Akademie Real von Extremadura verliehen. Merida. Der Preis Unamuno, Freund der Protestanten, wurde in der Akademie Real von Extremadura vergeben. Er erinnert an den Mönch Cassiodoro de Reina, der als Wegbereiter der spanischen Reformationsbewegung gilt. Die evangelische Nachrichtenagentur Protestante Digital und die Evangelische Allianz von Spanien sind verantwortlich für die Vergabe des Preises. Seit 2006 wird dieser Preis jedes Jahr vergeben. Es werden Menschen ausgezeichnet, die sich um den Protestantismus in Spanien verdient gemacht haben. Es können auch ganze Institutionen den Preis bekommen. Die Akademie wurde am 29.12.1979 gegründet und residiert im Palast Lorenzo in Trujillo. Emilio Montes beschrieb die Arbeit der Akademie und die Begleitung der evangelischen Geschichte in Spanien. Besonders hob er die Übersetzung der spanischen Bibel durch die Mönche Cassiodoro de Reina und Cipriano de Valera hervor. Der Preis würdigt die Arbeit der Akademie. Zu den Preisträgern gehört Antonio Muñoz und Eva Díaz Pérez, die Journalisten Juan G. Bedoya und Anna Alfageme von der Zeitung El País, Das Land, die Universität von Las Palmas de Gran Canaria und das Rathaus von Santiponce. Der Preis soll die Religionsfreiheit stärken und für einen respektvollen Umgang der Religionen einladen.
0: Evangelische Krankenschwestern und Pfleger für die Mission. Marien. Zur 21. Jahreskonferenz der evangelischen Krankenschwestern und Pfleger trafen sich das medizinische Personal vom 6. bis 9. März in Marien. Zum ersten Mal gab es dieses Treffen in Galizien unter dem Motto »Bis an die Enden der Erde«. Der Vorsitzende Fernando Ramos betonte die herzliche Verbundenheit der Mitglieder. Fernando Blow von der Predigtwerkstatt hielt die geistliche Ansprache. Juan Carlos Nogal informierte als Gemeindesekretär über die 80-jährige Geschichte des Verbandes. Maria López Parra betonte die Herausforderungen in der Ethik und der Medizin, die den evangelischen Pflegern begegnen.

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1: Sag immer deine Wahrheit. Ein Buch von Benjamin Ferenc. Wenn es um die Menschlichkeit geht, gibt es kein Wenn und Aber. Ein Motto, das Benjamin Ferenc in seinen mittlerweile fast 101 Jahren auf dieser Erde gelernt und gelebt hat. Ein Mann, der als Baby aus Transsilvanien mit seiner Familie in die USA kam. Als Sohn einer armen Familie musste er bereits in seiner Kindheit anfangen, sich durchzuschlagen. Mit der nötigen Ernsthaftigkeit und Witz berichtet er in 9 Kapiteln über sein Leben, wie er aufgewachsen ist, ein Stipendium bekommen hat, als erster aus seiner Familie studiert hat, wie er in den Krieg musste und mehrere der schwersten Angriffe überlebt hat, um danach Kriegsverbrecher zu jagen, wie er mit gerade einmal 27 Jahren die Nürnberger Prozesse geleitet hat, sein erstes Verfahren überhaupt. Ein Mann, der unglaublich viel in dieser Welt verändert hat und der sich bis heute dafür einsetzt, dass Gerechtigkeit gewinnt. In meinen Augen ist Benjamin Ferenc ein unendlich inspirierender Mann, der viele gute Ratschläge und Lektionen mit den Lesern dieses Buches teilen möchte. Ratschläge, die man auf jede Situation im Leben anwenden kann und die die Welt ganz sicher zu einem besseren Ort machen würden, wenn jeder Mensch sie umsetzen würde.
0: Jung sterben, ein Buch von Henok Worku. Dein Alter wird und kann sterben, ein Buch von Henok Worku. Dein Alter wird und kann Gott nicht davon abhalten, dich zu gebrauchen. Diese Aussage des 1995 geborenen Autors ist Programm. Beeindruckend, wie Henok Worku mit Wort und Tat seinen Glauben aktiv lebt, und erfrischend, wie er nun in seinem Buch neben jungen Menschen Galater 2, Vers 20 aufs Herz legt. Nicht nur als Jugendleiter des Gospelforums Stuttgart erreicht er effektiv seine Zielgruppe. Inhaltlich gut gegliedert, biblisch unterlegt, mit einigen interessanten Porträts anderer junger Christen. Ergänzt streift Worku viele Fragen, die sich Jugendliche zum Thema Leben, Hingabe und Bestimmung stellen. Interessant finde ich seine Challenge nach jedem Kapitel, um es individuell für sich vertiefen zu können. Klar und deutlich in seiner eigenen Haltung bettet Worku Gedankenfutter, Gesprächsstoff und Steilvorlagen für Diskussionen. Und das ist auch gut so. Denn manches wird vermutlich von der Leserschaft durchaus kontrovers gesehen. Obwohl sein Schreibstil kurz und einfach gehalten ist, wirkt er für mich die Ausdruckskraft nicht immer authentisch. Aber wichtig ist doch eigentlich nur, dass Workus Message ankommt. Weniger von mir, mehr von Gott und dem Leben, das er für mich hat.

0: geht.
1: Vivien Bodeus spricht heute über die Faszination Jesus.
2: Faszination Jesus. Fasziniert konnte ich nur noch in seine Augen schauen. Wie sie mich liebevoll anstrahlten, sich über mich freuten, als sei ich die Schönste auf der ganzen Welt. Und wie er mir darin sein Herz offenbarte. Bis auf den Grund seiner Seele konnte ich sehen und darin seine Träume, Hoffnungen, Wünsche, den Schmerz, den er schon erleiden musste, und die Stärke, wie er damit umging. Diese Sanftheit und zugleich ein entschlossener Mut. Oh ja, ich war verliebt in diesen Mann. Ich war fasziniert von ihm und ich konnte mir in diesem Moment keinen Ort vorstellen, wo ich lieber sein wollte.

0: als genau hier mit ihm. Vielleicht kennen Sie das. Diese eine Person in Ihrem Leben, in deren Nähe Sie sich am allerliebsten aufhalten. Wenn sie lacht, dann wird der Raum hell. Wenn sie Ihnen einfach nur zuhört, scheint jeder Kummer vergessen. Vielleicht bewundern Sie auch den Mut dieser Person, Ihre Lebensgeschichte oder Ihr ganzes Wesen, die Art, wie sie eine Geschichte erzählt oder wie sie singt. Und Sie merken, wie sich etwas in Ihrer Brust regt. So etwas wie Liebe. Das muss nicht mal in erster Linie der Lebenspartner sein. Es kann auch einfach ein sehr guter Freund sein. Bruder, Schwester, Vater, Mutter. Aber wir brauchen sie in unserem Leben. Diese Menschen, die unser Leben bereichern. Und das ist auch kein Wunder. Es ist nicht gut, dass der Mensch allein sei. So heißt es schon im 2. Kapitel der Bibel. Also noch ganz am Anfang von der Geschichte, die den Lauf der Menschheit darstellt. Und doch, so ein paar kleine Macken, die uns stören, hat der andere ja schon. Dann merkt man plötzlich, dass er immer an den falschen Stellen Witze macht. Oder die Art und Weise, wie er mit Autoritätspersonen umgeht, ist unangenehm. Oder er lügt, hat Angst, ist eben doch nicht so perfekt. Ich habe schon viele Menschen in meinem Leben kennen und lieben gelernt. Doch bei ihnen allen habe ich früher oder später Schwächen festgestellt, nervige Eigenarten oder komische Marotten. Sie alle waren unvollkommen. Bei den meisten habe ich trotzdem nicht aufgehört, sie zu lieben. Dann ertrage ich eben die Unordnung meiner Mitbewohnerin. Ich liebe sie trotzdem. Doch es gibt diesen einen Menschen, den kenne ich jetzt schon ewig. Und ich habe an ihm noch keinen Fehler festgestellt. Im Gegenteil, je besser ich ihn kennenlerne, umso tiefer bin ich davon überzeugt. Er hat keine Fehler, er hat keine Schwächen, er ist einfach perfekt. Von ihm muss ich Ihnen unbedingt erzählen. Er ist der aufmerksamste Freund, den man sich vorstellen kann. Er weiß genau, was ich liebe. Und er beschenkt mich damit. Er hat mich noch nie angelogen, noch nie enttäuscht. Er hat immer Zeit für mich. Und wie er mit seinen Mitmenschen umgeht. So liebevoll, so barmherzig. Und gleichzeitig hat er so viel Mut bewiesen. Er hat die schlimmsten Schmerzen auf sich genommen, die man sich vorstellen kann. Und er wusste es vorher und hat es trotzdem getan. Weil er seine Mitmenschen liebt. Aufrichtig liebt. Ich habe es noch nie erlebt, dass er egoistisch oder aus Selbstsucht heraus gehandelt hätte. Er hat sich noch nie selbst in den Mittelpunkt gestellt und dafür gesorgt, dass andere dadurch schlecht dastehen. Er ist auch überhaupt nicht stolz. Und er ist so weise. Er weiß alles. Ein wandelndes Lexikon. Ich kann ihn fragen, was ich will. Er hat immer eine Antwort parat. Und er hat so einen tollen Humor. Über seine Witze muss ich immer lachen. Gleichzeitig ist er entschlossen und stark und wunderschön. Okay, von wem rede ich? Keine Angst, ich schwärme Ihnen gerade nicht von meinem Freund vor. Nein, ich habe jemand ganz anderen im Blick. Jesus, der perfekte Mensch, weil er gleichzeitig Gott ist. Er hat keine fiesen Marotten. Und macht keine schlechten Witze. Er verletzt andere nicht. Er spielt sich nicht auf. Er ist geduldig, sanft und stark. Er ist der Grund, warum ich glaube. Weil ich ihn kennengelernt habe und nicht mehr ohne ihn leben will, leben kann. Ein Leben ohne ihn ist sinnlos. Ich brauche ihn, ich will ihn. Ich bin begeistert von ihm. Er ist mein bester Freund. Und mein König. Kennen Sie meinen König? Wissen Sie, dass mein bester Freund der König aller Könige ist? Das ist mein Jesus. Und er will auch Ihr Jesus sein. Er will auch mit Ihnen befreundet sein. Er will Sie kennenlernen und will, dass Sie ihn kennenlernen. Er sehnt sich nach ihnen. Jetzt gerade, in diesem Augenblick, sitzt er neben ihnen und wartet darauf, dass sie ein Gespräch mit ihm anfangen. Was werden sie tun? Nehmen sie das Angebot an? Ich kann ihnen sagen, es lohnt sich. Auch wenn es am Anfang vielleicht etwas komisch ist, mit jemandem zu reden, den man nicht sieht. Er ist es wert. Das ist mein Jesus.
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2: Trau, schau, wem. Ohne Vertrauen geht gar nichts. Das ganze gesellschaftliche Leben ist darauf aufgebaut. Tagtäglich vertrauen wir unser Leben anderen Menschen an. Wer in ein öffentliches Verkehrsmittel steigt, vertraut darauf, nicht im Graben zu landen. Wer im Supermarkt einkauft, geht davon aus, dass die Kassiererin nicht doppelt abrechnet. Und wer sich beim Italiener ums Eck etwas Leckeres bestellt, macht keine chemische Analyse von dem Verzehr seiner Pizza, sondern lässt sich das Essen bedenkenlos schmecken. Jedes andere Verhalten wäre auch besorgniserregend und eher schon im krankhaften Bereich anzusiedeln. Ohne ein bestimmtes Maß an Vertrauen geht also nichts im täglichen Leben. Man könnte das ein notwendiges Maß an Urvertrauen nennen. Eine wichtige Grundeigenschaft des Menschen. Ein lateinisches Sprichwort sagt, fide sed cui vide, zu Deutsch, trau, schau, wem. Eine gesunde Portion Misstrauen gehört allerdings auch zum Leben. Und dann gibt es da noch einen sehr weiten Bereich, in dem es gar nicht so leicht ist, den Überblick zu behalten. Wenn es um unser Glück geht, sind wir oft recht ratlos. Zu viele Stimmen dringen auf uns ein, die uns ein gelungenes Leben und Freude und Glück bis über den Tod hinaus versprechen. Aber können sie es halten? Hier geht's in der Tat um mehr als um eine bequeme Busfahrt oder eine bekömmliche Pizza. Es geht um mehr als um Geld und letztendlich auch um mehr als um die Gesundheit. Hier geht's schlicht und ergreifend um alles. Ja, ein gutes Fundament ist nötig, damit Vertrauen gelingen kann. Wo gibt es ein solches? Antworten gibt es. Es ist ja eine Erfahrung, die offenbar jeder Mensch irgendwann in seinem Leben macht. Die ewigen Fragen, woher komme ich, wohin gehe ich, was darf ich für mich erhoffen, lassen sich nicht auf Dauer mundtot machen. In der Tiefe des Herzens sind sie immer da. Aber zu wem soll ich gehen? Wem kann ich so sehr vertrauen, dass ich mir eine ehrliche Antwort auf meine alles entscheidenden Lebensfragen erhoffen darf? Wer meint es wirklich gut mit mir? Das muss wohl jeder und jede für sich beantworten. Trau, schau, wem. Aber wem kann ich vertrauen? Das Wörtchen wem hat es in sich. Wer Menschen oder sich selbst traut, läuft sehr schnell in eine Falle hinein. Auch Kirchen werben um Vertrauen. Dies hat schon lange schwer gelitten. Das liegt sicherlich auch an Gottes Bodenpersonal, an den Ersatzreligionen der Wohlstandsgesellschaft, aber besonders daran, dass das Kleingedruckte nicht mehr gelesen wird. Die Bibel sagt ganz deutlich, dass der Mensch von Gott geliebt ist und ihm vertrauen kann. Das wird besonders an Jesus Christus deutlich, der die Liebe Gottes nicht nur ausspricht, sondern dieser Liebe treu geblieben ist bis zu seinem Tod am Kreuz. Er hat das Vertrauen seines Vaters nicht enttäuscht. Ich habe meine Antwort gefunden. Ich weiß, wem ich vertrauen kann. Jesus Christus hat nicht bloß vom Reich Gottes geredet, mit seinem ganzen Leben hat er davon berichtet. Er hat niemanden ausgegrenzt und das Reich Gottes für alle geöffnet, die ihm vertrauen. Und er ist dafür bis zum Äußersten gegangen. Seine Liebe hat auch vor dem Tod nicht Halt gemacht, und dadurch hat er die Macht des Todes zerbrochen. Das lässt mich vertrauensvoll mein Leben gestalten, trotz aller Unsicherheit. Das wünsche ich auch Ihnen. Sie hatten eine Sendung der Lutherischen Stunde von Helmut Poppe. Seien Sie Gott im Herrn befohlen.
1: Es ist 6:30 Uhr.

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1: Ich begrüße Sie zu einer weiteren Folge der Sendereihe Durch die Bibel. Herzlich willkommen. Diesmal steht das 14. Kapitel des 1. Korintherbriefes im Mittelpunkt. Thematisch geht es darin um den richtigen Umgang mit gewissen Gaben des Heiligen Geistes. Die Gaben des Heiligen Geistes sind für den Apostel Paulus offenbar ein wichtiges Thema. Wichtig genug, dass er immerhin 3 Kapitel des 1. Korintherbriefes diesem Thema widmet. Aber wenn man genau hinsieht, dann bekommt man hier und da den Eindruck, als ob sich die Christen in Korinth mit dem rechten Gebrauch der Gaben schwer tun. So ist der Apostel Paulus in Kapitel 12 ausführlich darauf eingegangen, dass die sehr unterschiedlichen Gaben unter den Christen zu keinem Konkurrenzkampf führen sollen. Denn alle in einer christlichen Gemeinde gleichen den Körperteilen und Organen eines lebendigen Körpers, sagt Paulus, und bezeichnet die Gemeinde deshalb als Leib Christi. Alle Gemeindeglieder sollen ihre Gaben so einsetzen, dass sie dem gesamten Leib Christi nützen. Auch das 13. Kapitel des 1. Korintherbriefes ließ erahnen, dass der rechte Gebrauch der Geistesgaben unter den Korinthern ein heißes Eisen war. »Wenn ich mit Menschen und mit Engelszungen redete und hätte die Liebe nicht«, sagt Paulus, »so wäre ich ein tönendes Erz oder eine klingende Schelle.« Mit dieser provokanten Aussage beginnt das sogenannte Hohelied der Liebe. Darin wird eine ganze Reihe von verschiedenen erstrebenswerten Gaben genannt. Doch ihnen allen gemeinsam ist, dass sie ohne die vom Heiligen Geist geschenkte Liebe nichts wert sind. Die Tatsache, dass Paulus auch darauf sehr ausführlich eingeht, deutet darauf hin, dass der lieblose Gebrauch verschiedener Geistesgaben in der christlichen Gemeinde von Korinth durchaus vorgekommen ist. Das nun vor uns liegende Kapitel 14 verstärkt noch den Eindruck, dass der Apostel Paulus manche Vorstellungen der Christen korrigieren will. So scheint er beispielsweise die unter den Korinthern ziemlich beliebte Gabe der Zungenrede ein wenig hinten anstellen zu wollen, während er die Gabe der prophetischen Rede mehr in den Vordergrund rückt. In Vers 1 fordert er die Christen auf, »Strebt nach der Liebe, bemüht euch um die Gaben des Geistes, am meisten aber um die Gabe der prophetischen Rede.« Die Liebe hat Paulus im Kapitel zuvor als die alles bestimmende Kraft beschrieben, von der sämtliche Gaben des Heiligen Geistes geprägt sein sollen. Trotzdem sind die einzelnen Gaben in ihrer Unterschiedlichkeit wichtig. Bemüht euch um sie, fordert Paulus die Christen ausdrücklich auf. Doch eine bestimmte Gabe scheint ihm besonders wichtig zu sein. Bemüht euch um die Gaben des Geistes, am meisten aber um die Gabe der prophetischen Rede. Die Gabe der prophetischen Rede. Ich habe es in der vorletzten Sendung schon mal erwähnt. Damit ist meines Erachtens nicht so sehr die Gabe gemeint, einen Blick in die ferne Zukunft werfen zu können, sondern die Gabe, anderen Menschen zu erklären, was Jesu Wille für ihr Leben ist. Genau diese Gabe braucht jeder Prediger auf einer Kanzel, damit die alten Worte der Bibel von den Menschen verstanden werden und damit sie erkennen, wie sie die Worte der Bibel in ihrem eigenen Leben umsetzen können. Die Verkündigung des Wortes Gottes scheint damit für den Apostel Paulus das Wichtigste zu sein. Und fast automatisch fragt man sich, wichtiger als was? Die Antwort darauf und auch eine Begründung dafür finden wir in den Versen 2 und 3. Dort schreibt Paulus, »Denn wer in Zungen redet, der redet nicht für Menschen, sondern für Gott, denn niemand versteht ihn, vielmehr redet er im Geist von Geheimnissen. Wer aber prophetisch redet, der redet den Menschen zur Erbauung und zur Ermahnung und zur Tröstung.« Also, Paulus hält es offenbar für wichtig, dass das prophetische Reden innerhalb der Gemeinde nicht vernachlässigt wird. Dieses prophetische Reden dient den Menschen, wie gerade gehört, zur Erbauung und zur Ermahnung und zur Tröstung. Diese Umschreibung legt nahe, dass es hier tatsächlich um eine Tätigkeit geht, die der eines Pastors oder Predigers nahe kommt, denn es geht darum, anderen Christen zu erklären, was Jesu Wille für ihr alltägliches Leben ist. Offenbar zu wichtig genommen wird in der Gemeinde von Korinth dagegen die Gabe der Zungenrede. Damit ist die Fähigkeit gemeint, in einer für Menschen unverständlichen Sprache reden und vor allem beten zu können. Rein menschlich gesehen ist dies für viele eine ziemlich spektakuläre Gabe, weshalb sie vermutlich von manchen Korinthern überbewertet wurde. Alles in allem habe ich den Eindruck, Paulus sorgt sich darum, dass die Korinther zu einer abgehobenen und wirklichkeitsfremden Gemeinde werden könnten. Fanatismus und Gefühlsduselei gilt es darum, von vornherein zu verhindern. Aus heutiger Sicht scheint es verwirrend, dass Paulus die Zungenrede noch in Kapitel 12 als eine von vielen guten Gaben genannt hat, die der Heilige Geist den Christen schenkt, während er in Kapitel 14 beinahe schon davor warnt. Richtig nachvollziehbar ist das nur, wenn man davon ausgeht, dass es in der Gemeinde von Korinth eine sehr starke Überbetonung der Zungenrede gab. Johannes Chrysostomos, einer der frühen Kirchenväter, äußerte sich bereits Ende des 4. oder Anfang des 5. Jahrhunderts folgendermaßen: Was Paulus in diesem Abschnitt schreibt, ist schwer nachzuvollziehen. Aber das liegt vermutlich daran, dass wir nicht wissen, wie die Umstände damals waren, zu denen er sich geäußert hat. Die Empfänger seines Briefes dagegen wussten sehr genau, was Paulus kritisierte. Ich bin mir bewusst, dass die Gabe der Zungenrede auch heute noch von vielen Christen hoch geschätzt wird. Andere wiederum wissen nichts damit anzufangen und lehnen sie vollkommen ab. Ich für meinen Teil versuche, anhand des Neuen Testaments herauszufinden, welchen Stellenwert ich der Zungenrede zumessen sollte. Und da fällt mir zunächst mal auf, dass Jesus anscheinend niemals in Zungen gesprochen hat. Was den Apostel Paulus betrifft, so gibt es zwar keine Schilderung, die uns exakt darüber Auskunft gibt, bei welcher Gelegenheit er in Zungen geredet hat. Geschweige denn, ist uns eines seiner Gebete in Zungenrede überliefert. Aber in Vers 18 unseres Bibeltextes bezeugt er: Ich danke Gott, dass ich mehr in Zungen rede als ihr alle. Diesen Vers habe ich einfach so zur Kenntnis genommen, bis ich einmal an einer Studienreise in die heutige Türkei teilgenommen habe. Dort besuchten wir verschiedene Orte, an denen einst der Apostel Paulus gewirkt hat. Es ist wirklich bewundernswert, welche Mühen er auf sich genommen hat, um von seiner Heimatstadt Tarsus aus, die direkt an der Mittelmeerküste der heutigen Türkei liegt, ins Landesinnere, nach Kleinasien, dem heutigen Anatolien, vorzudringen. Er sah es als seine Verpflichtung an, die von ihm gegründeten Gemeinden zu besuchen und dort, wie man so schön sagt, nach dem Rechten zu sehen. Hunderte von Kilometern musste er zurücklegen und traf dabei wohl auch immer wieder auf Menschen, deren Sprache er eigentlich nicht oder zumindest kaum hätte verstehen dürfen. Doch offensichtlich führte er mit ihnen tiefgehende theologische Gespräche. Wie ist so etwas möglich? Mehr und mehr habe ich den Verdacht, dass die Zungenrede, wie Paulus sie praktiziert hat, mit dem vergleichbar ist, was beim allerersten Pfingstfest nach der Ausgießung des Heiligen Geistes auch geschehen ist. In der Apostelgeschichte Kapitel 2 wird berichtet: Sie wurden alle erfüllt von dem Heiligen Geist und fingen an zu predigen in anderen Sprachen, wörtlich in anderen Zungen, wie der Geist ihnen gab, auszusprechen. Und es kam die Menge zusammen und wurde bestürzt, denn ein jeder hörte sie in seiner eigenen Sprache reden. »Wie hören wir denn jeder seine eigene Muttersprache?«, fragten sich viele verwundert. Ein Teil des sogenannten Pfingstwunders bestand also darin, dass sich Menschen miteinander verständigen konnten, für die die Sprache des jeweils anderen eine Fremdsprache war. Könnte es nicht sein, dass Paulus genau so etwas auch erlebt hat, als er in Kleinasien unterwegs war, um dort die neu gegründeten Gemeinden zu besuchen? Vielleicht meint er dieses Phänomen, wenn er später in Vers 18 unseres Bibeltextes schreibt: »Ich danke Gott, dass ich mehr in Zungen rede als ihr alle.« Möglicherweise möchte Paulus den Christen in Korinth damit sagen: »Wenn ihr unbedingt in Zungen reden wollt, dann geht doch in die Mission und verkündigt das Evangelium. denn da gibt es genügend Gelegenheit, in fremden Zungen, also in fremden Sprachen, zu reden. Manchmal werde ich von Christen, die meine Meinung in dieser Sache nicht so recht teilen können, auf eine andere Bibelstelle hingewiesen, die belegen soll, dass Paulus doch, und zwar nicht im Sinne einer Fremdsprache, in Zungen redete bzw. Zungenrede verstehen konnte. Im 2. Korintherbrief, Kapitel 12, erzählt Paulus davon, wie er einmal entrückt wurde bis in den dritten Himmel, bis ins Paradies, wie es heißt, und dort unaussprechliche Worte hörte. Doch auch in diesem Fall habe ich große Zweifel, ob es hier tatsächlich um Zungenrede geht. Mit den unaussprechlichen Worten sind meines Erachtens eher Worte gemeint, die Paulus für sich behalten und nicht weitererzählen sollte. Kehren wir nun wieder zu unserem Bibeltext aus dem 1. Korintherbrief zurück. In Kapitel 14, Vers 2 schreibt Paulus also: Denn wer in Zungen redet, der redet nicht für Menschen, sondern für Gott, denn niemand versteht ihn, vielmehr redet er im Geist von Geheimnissen. Hier ist zweifellos die Zungenrede gemeint, die nichts mit Fremdsprachenkenntnissen zu tun hat. Denn hier heißt es ja ausdrücklich, wer in Zungen redet, der redet nicht für Menschen, sondern für Gott. Wenn aber schon die Zungenrede innerhalb der Gemeinde so praktiziert wird, dass andere etwas davon mitbekommen, dann soll auch jemand bereitstehen, der die Zungenrede in eine herkömmliche Sprache übersetzt. So fordert es Paulus später in diesem Kapitel. Ansonsten wird die Zungenrede im Neuen Testament nur ein paar wenige Male erwähnt. Auch im Zusammenhang mit der Ausgießung des Heiligen Geistes an Pfingsten hat es sie gegeben, zusätzlich zu dem Sprachenwunder, von dem ich vorhin erzählt habe. In unserem Bibeltext geht es nun weiter mit den Versen 4 und 5. Paulus schreibt dort: Wer in Zungen redet, der erbaut sich selbst, wer aber prophetisch redet, der erbaut die Gemeinde. Ich wollte, dass ihr alle in Zungen reden könntet, aber noch viel mehr, dass ihr prophetisch reden könntet. Denn wer prophetisch redet, ist größer als der, der in Zungen redet, es sei denn, er legt es auch aus, damit die Gemeinde dadurch erbaut werde. Hier spürt man einerseits wieder die Wertschätzung, die Paulus der Gabe der Zungenrede entgegenbringt, andererseits schränkt er sofort ein, prophetisch reden zu können, ist noch viel wichtiger. Mit dem prophetisch Reden ist, wie ich vorhin schon erläutert habe, die Weitergabe und Auslegung des Wortes Gottes gemeint. Zu einer Zeit, als es das Neue Testament, so wie wir es kennen, noch nicht gab, war die Bezeichnung prophetisch Reden noch zutreffender als heutzutage. Eben weil ein Verkündiger vollkommen darauf angewiesen war, von Gott die richtigen Worte für seine Zuhörer in den Mund gelegt zu bekommen. In den Versen 6 bis 8 stellt nun Paulus den Christen in Korinth ein paar Fragen, die man beinahe schon als schlitzohrig bezeichnen kann. Denn erneut will er ihnen damit den beschränkten Wert der Zungenrede vor Augen führen. Er schreibt: Nun aber, liebe Brüder, wenn ich zu euch käme und redete in Zungen, was würde ich euch nützen, wenn ich nicht mit euch redete in Worten der Offenbarung oder der Erkenntnis oder der Prophetie oder der Lehre? Verhält sich's doch auch so mit leblosen Dingen, die Töne hervorbringen, es sei eine Flöte oder eine Harfe. Wenn sie nicht unterschiedliche Töne von sich geben, wie kann man erkennen, was auf der Flöte oder auf der Harfe gespielt wird? Und wenn die Posaune einen undeutlichen Ton gibt, wer wird sich zum Kampf rüsten? Paulus vergleicht hier also die Zungenrede, die für Außenstehende mitunter sehr befremdlich klingt, mit den Tönen von Musikinstrumenten, die zwar irgendein Geräusch ergeben, die sich aber weder zu einer Melodie noch zu einem Kampfsignal zusammenfinden. Solche Töne sind weder ein Genuss, noch werden dadurch irgendwelche Informationen übermittelt. Weiter argumentiert Paulus ab Vers 9: So auch ihr, wenn ihr in Zungen redet und nicht mit deutlichen Worten, wie kann man wissen, was gemeint ist? Ihr werdet in den Wind reden. Es gibt so viele Arten von Sprache in der Welt und nichts ist ohne Sprache. Wenn ich nun die Bedeutung der Sprache nicht kenne, werde ich den nicht verstehen, der redet, und der redet, wird mich nicht verstehen. so auch ihr, da ihr euch bemüht um die Gaben des Geistes, so trachtet danach, dass ihr die Gemeinde erbaut und alles reichlich habt. Wer also in Zungen redet, der bete, dass er's auch auslegen könne. Soweit die Verse 9 bis 13. Die entscheidende Frage für Paulus ist also, ob die Gemeinde aus dem, was jemand in Zungen redet, Nutzen ziehen kann. Wenn das nicht der Fall ist, so die nüchterne Schlussfolgerung, ist es besser, die Gabe der Zungenrede nicht öffentlich in der Gemeinde zu praktizieren. In Ordnung, wird nun der eine oder andere denken, dann spare ich mir das Zungenreden eben ganz für den privaten Rahmen auf. Doch was Paulus nun als nächstes schreibt, stellt sogar dieses Verhalten in Frage. In Vers 14 heißt es nämlich, »Denn wenn ich in Zungen bete, so betet mein Geist«, aber was ich im Sinne habe, bleibt ohne Frucht. Anders ausgedrückt, wenn ich in Zungen bete, dann verstehe ich selbst nicht, was ich bete. Und deshalb hat niemand etwas davon. Die ganze Sache bleibt ohne Frucht. Tja, die Christen in Korinth, die wohl zum Teil wirklich begeistert gewesen sind von der Gabe der Zungenrede, dürften angesichts dieser Worte fast sprachlos geworden sein. Paulus ahnt wohl, dass sich die Korinther provoziert fühlen könnten und erklärt nun, wie es nach seiner Auffassung richtig ist. Ich lese weiter ab Vers 15. Wie soll es denn nun sein? Ich will beten mit dem Geist und will auch beten mit dem Verstand. Ich will Psalmen singen mit dem Geist und will auch Psalmen singen mit dem Verstand. Wenn du aber Gott lobst im Geist, wie soll der, der als Unkundiger dabei steht, das Amen sagen auf dein Dankgebet, da er doch nicht weiß, was du sagst? Dein Dankgebet mag schön sein, aber der andere wird dadurch nicht erbaut. Ich danke Gott, dass ich mehr in Zungen rede als ihr alle, aber ich will in der Gemeinde lieber 5 Worte reden mit meinem Verstand, damit ich auch andere unterweise, als 10.000 Worte in Zungen. Soweit die Verse 15 bis 19. Hier merkt man, dass Paulus als der große Heidenmissionar allergrößten Wert auf die Verständlichkeit seiner Worte legt. Kein Unkundiger soll sich ausgeschlossen fühlen, wenn Christen in der Gemeinde sozusagen Insiderwissen austauschen oder irgendwelche Rituale pflegen. Die Einstellung des Apostels mag zwar manch einem zu weit gehen, aber, und darauf habe ich schon mehrfach hingewiesen, sie ist wohl eine Folge dessen, was sich in der Gemeinde in Korinth tagtäglich abgespielt hat. Darauf kann Paulus nur mit außerordentlich harten Worten reagieren. In Vers 20 redet Paulus die Korinther auch wieder als Kinder an. Sie erinnern sich vielleicht, in Kapitel 3 hatte er das schon einmal gemacht und ihnen damit ihre Unmündigkeit, ihr unreifes Verhalten in geistlichen Dingen und ihre fleischliche Gesinnung vorgeworfen. Hier nun also die Verse 20 bis 22. Paulus schreibt, »Liebe Brüder,

schenken, eben weil eine gute Predigt Trost, Korrektur und Ermahnung sein kann. Ab Vers 23 führt Paulus das bisher schon Gesagte noch weiter aus. Er schreibt: Wenn nun die ganze Gemeinde an einem Ort zusammenkäme und alle redeten in Zungen, es kämen aber Unkundige oder Ungläubige hinein, würden sie nicht sagen, ihr seid von Sinnen? Wenn sie aber alle prophetisch redeten und es käme ein Ungläubiger oder Unkundiger hinein, der würde von allen geprüft und von allen überführt. Was in seinem Herzen verborgen ist, würde offenbar, und so würde er niederfallen auf sein Angesicht, Gott anbeten und bekennen, dass Gott wahrhaftig unter euch ist. Paulus spricht mir hier wirklich aus dem Herzen. Wenn wir als Christen andere Menschen mit dem Evangelium erreichen wollen, müssen wir uns überlegen, wie wir uns ihnen präsentieren. Es geht nicht darum, ihnen irgendetwas vorzuspielen. Aber als Gemeinde sollten wir uns ein gutes Stück weit auf sie einlassen. Ob wir es mit Menschen zu tun bekommen, die gebildet und wohlhabend sind, oder mit Menschen, die sich nur mit Mühe durchs Leben boxen, sie alle sind es wert, dass wir sie in unserer Gemeinde herzlich willkommen heißen und sie nicht unnötig durch frommes Gehabe abschrecken. Zurück zu unserem Bibeltext. Ab Vers 26 schreibt Paulus weiter: Wie ist es denn nun, liebe Brüder, wenn ihr zusammenkommt, so hat ein jeder einen Psalm, er hat eine Lehre, er hat eine Offenbarung, er hat eine Zungenrede, er hat eine Auslegung. Lasst es alles geschehen zur Erbauung. Wenn jemand in Zungen redet, so seien es zwei oder höchstens drei und einer nach dem anderen, und einer lege es aus. Ist aber kein Ausleger da, so schweige er in der Gemeinde und rede für sich selbst und für Gott. Auch von den Propheten lasst zwei oder drei reden, und die anderen lasst darüber urteilen. Wenn aber einem anderen, der dabei sitzt, eine Offenbarung zuteil wird, so schweige der Erste. Ihr könnt alle prophetisch reden, doch einer nach dem anderen, damit alle lernen und alle ermahnt werden. Die Geister der Propheten sind den Propheten untertan. Denn Gott ist nicht ein Gott der Unordnung, sondern des Friedens. Ja, vieles ist möglich innerhalb einer christlichen Gemeinde, das macht Paulus hier deutlich und dürfte damit auch diejenigen versöhnlich stimmen, die leicht verschnupft auf seine Haltung zur Zungenrede reagiert haben. Ja, auch die Zungenrede kann ihren Platz finden bei einer Zusammenkunft der Gemeinde. Und über eine Predigt darf natürlich diskutiert werden, nicht um dem Prediger eins auszuwischen, sondern um Missverständnisse und Fehler auszuräumen und um gemeinsam im Glauben zu wachsen. Ziemlich am Schluss von Vers 33 beginnt nun ein Abschnitt, der bis auf den heutigen Tag in einigen Gemeinden, Gemeindeverbänden und Kirchen für handfesten Streit sorgt. Denn es heißt dort: Wie in allen Gemeinden der Heiligen sollen die Frauen schweigen in der Gemeindeversammlung. Denn es ist ihnen nicht gestattet zu reden, sondern sie sollen sich unterordnen, wie auch das Gesetz sagt. Wollen sie aber etwas lernen, so sollen sie daheim ihre Männer fragen. Es steht der Frau schlecht an, in der Gemeinde zu reden. Ich persönlich bin der Meinung, dass diese Verse keine ausreichende Begründung darstellen, um beispielsweise einer Frau das Predigen zu verbieten. Warum nicht? Nehme ich diese Aussage des Neuen Testaments etwa nicht ernst? Und gibt es vielleicht auch noch andere Passagen, die ich außer Kraft setzen möchte, weil sie mir nicht in den Kram passen? Nun, das ist keineswegs meine Absicht. Sondern gerade weil ich die Bibel ernst nehme, muss ich mich auch mit anderen Bibelstellen auseinandersetzen, die etwas zu einem bestimmten Thema zu sagen haben. Und was die Frauen angeht, die angeblich zu schweigen haben, so finde ich bei Paulus selbst und obendrein auch noch im ersten Korintherbrief eine Aussage, die gegen ein generelles Sprechverbot für Frauen spricht. In Kapitel 11, Vers 5 heißt es wörtlich: Eine Frau aber, die, offenbar im Gottesdienst, betet oder prophetisch redet mit unbedecktem Haupt, die schändet ihr Haupt, denn es ist gerade so, als wäre sie geschoren. Abgesehen von der Frage der Kopfbedeckung geht Paulus hier ganz selbstverständlich davon aus, dass eine Frau im Gottesdienst öffentlich beten und prophetisch reden, also predigen darf.
Wie ist das

Nun aber mit der Aussage in Einklang zu bringen, wie in allen Gemeinden der Heiligen sollen die Frauen schweigen in der Gemeindeversammlung. Meines Erachtens muss es hier um eine ganz bestimmte Form des Redens gehen, die der Apostel Paulus den Frauen nicht zubilligen möchte. Ob es speziell um die Zungenrede geht oder um ein eigenmächtiges Dazwischenfragen? Und schon werden wir auch wieder mit der Problematik konfrontiert, dass nicht alles, was Paulus vor rund 2000 Jahren den Christen im heidnisch geprägten Korinth ans Herz gelegt hat, auch heute noch Gültigkeit haben muss. Die Bibel ernst zu nehmen bedeutet eben auch, danach zu fragen, an wen ein bestimmtes Wort gerichtet wurde und in welcher Situation. Der erste Brief des Apostels Paulus an die Korinther wurde eben, wie der Name des Briefes schon sagt, an die Christen in Korinth gerichtet. In Bezug darauf, wie das Wort Gottes in einer Gemeinde verkündigt wird, warnt Paulus ab Vers 36 davor, es durch die Art der Verkündigung und durch allerlei frommes Beiwerk zu verfälschen. Ja, er redet den Christen ins Gewissen, indem er sie fragt, oder ist das Wort Gottes von euch ausgegangen? Oder ist's allein zu euch gekommen? Wenn einer meint, er sei ein Prophet oder vom Geist erfüllt, der erkenne, dass es des Herrn Gebot ist, was ich euch schreibe. Wer aber das nicht anerkennt, der wird auch nicht anerkannt. Dass Gottes Wort unverfälscht verkündigt wird, das sollte immer ganz oben stehen auf der Prioritätenliste einer Gemeinde. Denn dieses Wort ist von Gott ausgegangen. Menschen haben nicht das Recht, es zu verändern oder es etwa durch fromme Traditionen in seiner Aussagekraft zu verschleiern. Ganz zum Schluss dieses Kapitels schlägt Paulus noch einmal recht versöhnliche Töne an und reicht damit auch jenen Christen die Hand, denen die Gabe der Zungenrede wichtig ist. In den Versen 39 und 40 schreibt er, »Darum, liebe Brüder, bemüht euch um die prophetische Rede und wehrt nicht der Zungenrede. Lasst aber alles ehrbar und ordentlich zugehen.« Auch dieser allerletzte Satz lässt vermuten, dass Paulus manches in diesem Kapitel absichtlich ein wenig überspitzt formuliert hat, eben weil es bei den Korinthern nicht immer ehrbar und ordentlich zugegangen ist. Das war's mal wieder. Das war eine weitere Folge der Sendereihe »Durch die Bibel«. Ich bedanke mich für Ihr Interesse und hoffe, dass Sie auch beim nächsten Mal wieder mit dabei sind. Bis dahin, auf Wiederhören und Gott befohlen.

0: Es ist 7 Uhr.
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2: 18. September. Vor dem Fest des Passa aber, als Jesus wusste, dass seine Stunde gekommen war, dass er aus dieser Welt zu dem Vater hingehen sollte, da er die Seinen, die in der Welt waren, geliebt hatte, liebte er sie bis ans Ende. Johannes 13, Vers 1. Jesus Christus kennenlernen. Jesus liebt unablässig. Es ist das gemeinsame Abendessen zum Passa, das Juden bis heute feiern. Normalerweise findet es im Kreis der Familie statt. Doch in diesem Jahr lässt Jesus es eigens für sich und seine Jünger vorbereiten. Sie versammeln sich in einem Obersaal, einem festlich hergerichteten Raum im oberen Stockwerk eines Hauses. Von den Straßen der überfüllten Stadt sind sie hereingekommen. Eine Fußwaschung für die staubigen, müden Füße wäre nun eine echte Wohltat, eine Reinigung und Erfrischung. Doch es sind keine Diener da. Da steht Jesus selbst auf. Er legt sein Obergewand ab, das er draußen stets trägt. Dann bindet er sich ein leinenes Tuch um, gießt Wasser in eine Schüssel und beginnt, den Jüngern sorgfältig die Füße zu waschen und sie anschließend mit dem Tuch abzutrocknen. Petrus, der Impulsive, widerspricht entsetzt. Jesus ist doch sein Herr. Niemals sollst du mir die Füße waschen. Doch Jesus erklärt ihm geduldig, warum es notwendig und gut für ihn ist. Die Füße werden schmutzig und müde vom Weg durch den Alltag. Das gilt auch im übertragenen Sinn. Die Jünger damals und die Gläubigen heute brauchen Reinigung und Ermutigung. Und so dient Jesus seinen Jüngern in Liebe. In dem Moment, als sein schreckliches Leiden und Sterben unmittelbar bevorsteht. Er denkt niemals an sich selbst. Sein ganzes Wesen ist Liebe. In Jeremia 31, Vers 3 steht, »Ja, mit ewiger Liebe habe ich dich geliebt. Darum habe ich dir fortdauern lassen meine Güte.« Und in Johannes 15, Vers 9 steht, »Wie der Vater mich geliebt hat, habe auch ich euch geliebt. Bleibt in meiner Liebe.«

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September. Wir lesen aus der Übersetzung Neues Leben aus Jesaja, Kapitel 28, Vers 14 bis Kapitel 30, Vers 17. Deshalb hört die Botschaft des Herrn, ihr frechen Spötter und Herrscher dieses Volkes in Jerusalem. Denn ihr habt gesagt, wir haben ein Abkommen mit dem Tod geschlossen, einen Vertrag mit dem Totenreich. Ihr sagt, diese vernichtende Flut wird uns, wenn sie kommt, nichts anhaben. Denn wir haben uns durch Lügen geschützt und uns in Betrug verborgen. Deshalb spricht Gott, der Herr, seht her, ich lege einen Stein in Jerusalem. Er ist ein kostbarer Eckstein, der fest verankert ist. Wer glaubt, bleibt bestehen. Ich mache die Gerechtigkeit zur Richtschnur und das Recht zum Lot. Hagel wird eure Lügenzuflucht vernichten. Euer Versteck wird durch eine Flut weggeschwemmt werden. Euer Abkommen mit dem Tod wird aufgehoben. Der Vertrag, den ihr mit dem Totenreich geschlossen habt, wird ungültig. Wenn die Geisel über euch hereinbricht, wird sie euch zermalmen. Sie wird euch erfassen, wann immer sie kommt. Und sie wird kommen, morgen für morgen, bei Tag und bei Nacht. Dann werden Weissagungen die Menschen in Schrecken versetzen. Das Bett ist zu kurz, um sich darin auszustrecken, die Decke zu knapp, um sich damit zuzudecken. Der Herr wird aufstehen wie am Berg Perazim und toben wie im Tal Gibeon, um sein Werk, ein befremdliches Werk, und seine Arbeit, eine ungewöhnliche Arbeit, zu tun. Deshalb hört auf zu spotten, denn das zieht eure Fesseln nur noch enger. Das Strafgericht steht vollkommen fest. Der Herr der Herrscharen, hat mir gesagt, was er über die ganze Erde beschlossen hat. Hört mir zu, hört doch und gebt Acht auf das, was ich sage. Pflügt denn ein Bauer täglich, wenn er sehen will? Macht er den Boden ständig urbar? Wird er nicht, wenn der Boden bearbeitet ist, Dill ausstreuen und Kümmel säen, Weizen in Reihen und Gerste an anderer besonderer Stelle auswerfen und Dinkel an den Rand pflanzen? Sein Gott hat ihn unterwiesen, wie er es richtig machen soll. Dill wird nicht mit einem schweren Dreschschlitten gedroschen, sondern mit dem Schlägel. Auch wird Kümmel nicht mit der Walze überrollt, sondern mit einem Stock ausgeschlagen. Wird Brotgetreide etwa zermalmt? Nein, er drischt es nicht ununterbrochen und fährt nicht mit dem Rad seines Wagens und dem Pferdegespann immerfort darüber hinweg. Er zermalmt es nicht. Auch das kommt vom Herrn, dem Allmächtigen. Er gibt erstaunliche Intelligenz und großen Scharfsinn. Eine Botschaft für Jerusalem. Ariel, Ariel, der Stadt, in der David lagerte, wird es schlecht ergehen. Fügt nur Jahr an Jahr und feiert die Feste. Dennoch werde ich Ariel bedrängen, und man wird weinen und klagen. Dann wird es ein rechter Ariel für mich sein. Ich werde dich ringsherum belagern und Türme und Bollwerke gegen dich errichten. Dann bist du gedemütigt. Du wirst aus der Erde sprechen, und der Staub wird deine Stimme dämpfen. Sie wird wie eine Geisterstimme aus der Erde dringen, aus dem Staub wird sie flüstern. Doch deine vielen Feinde werden wie feiner Staub sein und die vielen Gewalttätigen wie Spreu umherwehen. Dann wird sich urplötzlich Folgendes zutragen. Ich, der Herr, der Allmächtige, werde mit Donner und Erdbeben und großem Lärm, mit Sturm, Unwetter und verzehrendem Feuer gegen sie vorrücken. Die Völkerscharen derer, die zum Krieg gegen Ariel auszogen, werden zusammen mit allen Festungen und Mitteln, die gegen die Stadt aufgefahren wurden, wie ein nächtliches Traumgesicht verschwinden. Wie ein Hungriger vom Essen träumt und doch hungrig aufwacht, und wie ein Durstiger träumt zu trinken und schwach vor Durst erwacht, so wird es all den Völkern ergehen, die gegen den Berg Zion zum Krieg ausziehen. Haltet inne und staunt. Blendet euch selbst und erblindet. Sie sind betrunken, aber nicht vom Wein. Sie wanken, aber nicht vom Alkohol. Denn der Herr hat über sie einen Geist ausgegossen, der sie in einen tiefen Schlaf versetzt und ihre Augen verschließt. Er hat die Wahrnehmung der Propheten und ihrer Häupter, der Seher, verhüllt.
Deshalb ist jede Weissagung für Sie wie ein Buch in einer verschlüsselten Sprache geworden. Wenn Sie dieses Buch jemandem geben und ihn bitten zu lesen, muss er eingestehen, ich kann es nicht lesen, denn es ist verschlüsselt. Wenn Sie Menschen bitten, es zu lesen, die nicht lesen können, dann sagen Sie, wir können nicht lesen. Der Herr hat gesagt, dieses Volk sucht meine Nähe nur mit dem Mund und ehrt mich nur mit Lippenbekenntnissen. In seinem Herzen aber hält es einen weiten Abstand von mir. Seine Furcht vor mir erschöpft sich in auswendig gelernten Sprüchen. Deshalb will ich weiterhin auf wundersame Weise, rätselhaft und erstaunlich seltsam mit diesem Volk verfahren. Ich will die Weisheit seiner Weisen zunichte machen und seine Klugen ihrer Klugheit berauben. Schlimmes steht denen bevor, die versuchen, ihre Pläne tief im Verborgenen vor dem Herrn zu verstecken, deren Treiben im Dunkeln geschieht und die sagen, wer sieht und erkennt uns schon? O ihr Tatsachenverdreher! Soll denn der Töpfer dem Ton gleichgestellt werden, dass ein Werk zu seinem Schöpfer sagen könnte, er hat mich nicht gemacht, und das Gefäß zu dem, der es gemacht hat, er versteht nichts? Wird es nicht schon sehr bald geschehen, dass der Libanonwald in einen Garten voller Früchte umgewandelt, andererseits der fruchtbringende Garten zum Waldgestrüpp wird? Dann hören Taube Wörter, die aus einem Buch vorgelesen werden, und Blinde können sogar bei Dunkelheit und Finsternis sehen. Die Erniedrigten werden wieder Freude am Herrn erleben. Die Armen unter den Menschen werden über den Heiligen Israels jubeln. Denn es gibt keine Gewalttäter mehr, und die Spötter sind verschwunden, und alle bösen Ränkeschmiede sind ausgerottet. Mit den Wort- und Rechtsverdrehern und den falschen Zeugen ist es vorbei. Deshalb spricht der Herr, der Abraham erlöst hat, zum Volk Israel: Mein Volk soll nicht mehr beschämt werden und nicht mehr erblassen. Vielmehr wird es, wenn es seine Kinder und das, was ich unter ihnen getan habe, ansieht, meinen Namen als heilig verehren. Sie werden den Heiligen Israels ehren und Ehrfurcht vor dem Gott Israels bekommen. Die im Irrtum gefangen waren, lernen Erkenntnis, und die Unzufriedenen werden sich belehren lassen. Judas nutzloser Vertrag mit Ägypten. Meinen widerspenstigen Kindern wird es sehr schlecht gehen, sagt der Herr. Sie schmieden einen Plan, der nicht von mir ausgeht. Sie schließen ein Bündnis, das nicht nach meinem Sinn ist. Dadurch schaufeln sie Sünde auf Sünde. Sie machen sich auf den Weg nach Ägypten hinab, ohne mich zu fragen. Sie suchen dort beim Pharao Zuflucht und wollen sich dort unter den Schutz Ägyptens bergen. Doch die Zuflucht zum Pharao wird sie beschämen, und die Flucht unter den Schutz Ägyptens wird ihnen zur Schande werden. Ihre königlichen Gesandten sind zwar schon in Zoan und ihre Boten in Hanes eingetroffen, aber sie werden alle von diesem Volk enttäuscht werden müssen, das ihnen weder etwas nützt noch weiterhilft und ihnen nichts anderes einbringt als Enttäuschung und zusätzliche Schmähung. Dies ist die Botschaft für das Nilpferd des Südens. Durch ein Land der Not und der Angst, in dem es Löwinnen und Löwen, Nattern und geflügelte Reptilien gibt, tragen sie ihre Reichtümer auf Eselsrücken und ihre Schätze auf den Höckern von Kamelen. Sie tragen es zu einem Volk, das ihnen gar nichts nützt. Ägyptens Hilfe wird hohl und nichtig sein. Deshalb nenne ich dieses Volk Angeber und Nichtstuer. Eine Warnung an das aufständige Juda. Nun geh und schreib ihnen diese Worte auf eine Tafel. Verzeichne sie in einem Buch. Sie sollen dort für die Zukunft und für alle Ewigkeit aufgeschrieben sein. Denn dieses Volk ist störrisch. Seine Söhne sind Lügner, die die Weisungen des Herrn nicht gerne anhören. Zu den Sehern sagen sie, seht nicht. Zu den Propheten, weissagt uns nicht die Wahrheit, streichelt uns mit Schmeicheleien und verhätschelt uns mit Täuschungen. Geht uns aus dem Weg, tretet zur Seite, verschwindet. Lasst uns mit dem Heiligen Israels in Ruhe. Deshalb entgegnet der Heilige Israels,
weil ihr missachtet, was ich euch sage, und euch lieber auf Erpressung und üble Tricks verlassen und stützen wollt, wird diese Sünde für euch wie ein Riss in einer einsturzgefährdeten, hohen Mauer sein, der sich plötzlich ausdehnt. Von einem Augenblick auf den anderen stürzt sie ein. Ihr werdet wie Tongeschirr zerschmettert werden. Schonungslos werdet ihr vollständig zertrümmert. Es wird sich keine Scherbe mehr finden, um darin ein paar glühende Kohlen von einer Feuerstelle zu holen oder Wasser aus einem Brunnen zu schöpfen. Denn so spricht der allmächtige Herr, der Heilige Israels. Durch Umkehr und Ruhe könntet ihr gerettet werden. Durch Stillsein und Vertrauen könntet ihr stark sein. Aber das wollt ihr nicht. Ihr sagt, wir wollen auf Pferden dahin fliegen. Deshalb werdet ihr fliehen. Und wir wollen auf schnellen Tieren reiten. Deshalb werden auch eure Feinde sehr schnell sein. Vor dem Schlachtruf eines einzigen werden 1000 von euch fliehen. 5 von ihnen werden euch alle in die Flucht schlagen, bis von euch nur noch ein kleiner Rest übrig ist. Dann seid ihr wie eine einsame Kiefer auf einer Bergspitze oder wie ein Flackenmast auf einem Hügel. Wir lesen aus dem Galaterbrief Kapitel 4 aus der Übersetzung Das Buch. Befreit von den Grundmächten der Welt. Ich will damit sagen, die ganze Zeit, in der der Erbe noch unmündig ist, unterscheidet er sich eigentlich nicht von einem Leibeigenen, obwohl er ja letztlich der Besitzer von allem ist. Und trotzdem ist er den Vormündern und Hausverwaltern untergeordnet bis zu dem Zeitpunkt, an dem der Vater ihn für mündig erklärt. Genau so ist es auch bei uns der Fall. Als wir noch Unmündige waren, den Grundmächten dieser Weltwirklichkeit untergeordnet, da waren wir unfrei, so wie die Leibeigenen. Als aber die Zeit ihrer Erfüllung erreichte, da sandte Gott seinen Sohn. Der wurde, wie alle anderen Menschen, von einer Frau geboren und wurde genauso wie alle unter das Gottesgesetz gestellt. Das geschah mit dem Ziel, dass er die, die unter dem Urteil des Gottesgesetzes standen, freikaufte und wir so das Recht erhielten, als seine Söhne und Töchter zu leben. Weil ihr also echte Söhne und Töchter seid, hat Gott ja auch den Geist seines Sohnes in unsere Herzen hineingesandt. Und der ruft in uns Abba, also Vater. Somit bist du nicht mehr ein Leibeigener, sondern ein Sohn und ein Erbe durch das, was Gott getan hat. Eine Warnung vor Rückfall. Doch damals, als ihr Gott noch nicht gekannt habt, wart ihr Leibeigene, die den Mächten Gehorsam leisteten, die doch in Wirklichkeit keine echten Götter sind. Jetzt aber, wo ihr Gott kennengelernt habt, oder noch besser gesagt, wo ihr von Gott erkannt worden seid, wie könnt ihr euch dann wieder den armseligen und hohlen Grundmächten zuwenden? Ihr beachtet jetzt genau bestimmte Tage und Monate und besonders günstige Zeitpunkte und Jahre. Ich muss anscheinend befürchten, dass die Mühe, die ich für euch eingesetzt habe, völlig umsonst gewesen ist. Werdet doch so wie ich, Geschwister. Ich versuche ja auch, ganz auf euch einzugehen. Ich bitte euch herzlich darum. Nein, ihr habt mir kein Unrecht getan. Ihr wisst ja noch, dass ich euch beim ersten Mal die Gottesbotschaft weitergegeben habe, obwohl ich schwach und krank war. Dabei habt ihr die Prüfung, die mein körperlicher Zustand sicher für euch bedeutet hat, gemeistert. Ihr habt nicht auf mich herabgesehen und euch auch nicht von mir abgewendet, sondern habt mich aufgenommen wie einen Engel, der direkt von Gott kommt. Ja, so als wäre ich der Messias Jesus selbst. Wo ist denn jetzt das Glück geblieben, das ihr damals empfunden habt? Denn ich erkläre euch mit allem Nachdruck, dass ihr euch selbst, wenn es nur möglich gewesen wäre, eure Augen ausgerissen hättet, um sie mir zu geben. Bin ich jetzt euer Feind geworden, weil ich euch gegenüber für die Wahrheit einstehe? Der Eifer, den diese Leute für euch an den Tag legen, ist nichts Gutes, sondern sie wollen euch auf diese Weise von mir und anderen abschneiden, damit ihr euch dann nur noch um sie bemüht. Es ist schon etwas Gutes, wenn ihr euch zu jeder Zeit eifrig um etwas bemüht, das gut ist
und nicht nur dann, wenn ich bei euch gegenwärtig bin. Ihr, meine Kinder, wegen denen ich sozusagen noch einmal Geburtswehen erdulde, bis dass der Messias wirklich in euch Gestalt gewinnt. Ich wünsche mir so sehr, jetzt bei euch anwesend zu sein und meine Redeweise verändern zu können, denn ich weiß wirklich nicht mehr aus noch ein wegen euch. Freiheit oder Sklaverei? Sagt mir doch, ihr, die ihr euer Leben unter dem Gesetz führen wollt, habt ihr denn nicht gehört, was dieses Gesetzbuch selbst aussagt? Dort steht ja geschrieben, dass Abraham zwei Söhne hatte. Der eine wurde von der Dienerin geboren, der andere von der freien Ehefrau. Jetzt ist es so. Das Kind, das von der Dienerin geboren wurde, wurde nach menschlicher Weise geboren. Aber das Kind der freien Ehefrau wurde aufgrund der Zusage Gottes geboren. Diese Dinge müssen als anschauliches Beispiel verstanden werden. Hiermit sind nämlich die beiden Arten der Gottesbeziehung gemeint, die eine, die am Berg Sinai eingesetzt wurde und die zur Leibeigenschaft führt. Das ist durch Hagar versinnbildlicht. Der Name Hagar steht hier nämlich sinnbildlich für den Berg Sinai, der ja in Arabien liegt, und bedeutet das heutige Jerusalem. Denn diese Stadt ist unfrei. Zusammen mit ihren Kindern muss sie anderen dienen. Aber die Stadt Jerusalem in der oberen Wirklichkeit ist frei, und sie ist damit auch unsere wahre Mutter. So steht es auch in Gottes Buch geschrieben. Sei guten Mutes, du unfruchtbare Frau, die du noch niemals ein Kind zur Welt gebracht hast. Juble und rufe laut, du, die du noch nie Geburtswehen erlebt hast. Denn die Kinder der in Einsamkeit lebenden Frau sind mehr als diejenigen, die einen Ehemann ihr eigen nennen kann. Doch ihr, Schwestern und Brüder, seid Kinder Gottes, die unter Gottes Zusage leben, so wie Isaak. Aber so wie es damals war, so ist es auch heute. Der Sohn, der auf rein menschliche Weise zur Welt kam, hat den verfolgt, der durch die Wirkung des Gottesgeistes geboren wurde. Deshalb heißt es auch in Gottes Buch: Wirf die Dienerin hinaus und auch ihren Sohn, denn der Sohn der Dienerin soll nicht zusammen mit dem Sohn der freien, rechtmäßigen Ehefrau das Erbe antreten. Aus diesem Grund, liebe Geschwister, sind wir ja nicht die Kinder der unfreien Dienerin, sondern Kinder der freien, der rechtmäßigen Ehefrau. Aus der Übersetzung Das Buch lesen wir Psalm 62. Bei Gott zur Ruhe kommen. Für den Musiker. Auf die Melodie Jedutun. Ein Gotteslied von David. Allein bei Gott findet meine Seele Ruhe. Von ihm kommt meine Rettung. Er allein ist mein Fels und meine Rettung, meine Festung, so dass ich sicher nicht zu Fall komme. Wie lange noch wollt ihr anstürmen gegen einen einzigen Menschen? Wie lange wollt ihr alle ihn umbringen, wie eine schwankende Wand, wie eine Mauer, die gerade einstürzt? Nur darauf sind sie aus, ihn aus seiner Höhle herabzustürzen. Sie haben Gefallen an der Lüge. Mit ihrem Mund sprechen sie Segensworte, aber in ihrem Inneren fluchen sie. Sela. Komm doch bei Gott zur Ruhe, meine Seele. Ja, bei ihm finde ich Hoffnung. Er allein ist mein Fels und meine Rettung, meine Festung, so dass ich nicht zu Fall komme. Bei Gott ist meine Rettung und meine Würde, mein starker Fels, meine Zuflucht. Sie sind bei Gott. Vertraut auf ihn alle Zeit, ihr Leute, schüttet euer Herz vor ihm aus. Gott ist unsere Zuflucht, Sela. Nichts als ein Hauch sind die Menschen, ein bloßes Trugbild die Mächtigen. Auf der Waagschale schnellen sie in die Höhe, alle zusammen sind sie leichter als ein Hauch. Setzt euer Vertrauen nicht auf Erpressung, setzt nicht leere Hoffnung auf Ausbeutung. Auch wenn der Reichtum zunimmt, hängt euer Herz nicht daran. Das eine hat Gott ausgesprochen, zwei Dinge habe ich gehört. Die Macht ist allein bei Gott und bei dir, Herr, ist Güte. Denn du handelst mit jedem so, wie es seinem Tun entspricht.
Aus der Übersetzung Neues Leben lesen wir aus dem Buch Sprüche, Kapitel 23, die Verse 19 bis 21. Mein Sohn, hör auf mich und werde weise. Sieh zu, dass dein Herz auf dem richtigen Weg bleibt. Lass dich nicht mit Menschen ein, die sich mit Wein betrinken oder sich vollfressen, denn sie sind auf dem sicheren Weg in die Armut. Zu viel Schlaf kleidet einen Menschen in Lumpen.

0: Wir stehen in der Betrachtung der messianischen Prophezeiungen auf das erste Kommen des Herrn Jesus in Jesaja 53. Wir sind letztes Mal bis Vers 9 gekommen. Des Zusammenhangs wegen lesen wir nochmals das ganze Kapitel, aber setzen dann bei den Versen 9 und 10 mit der Auslegung ein.
1: Aber wer glaubt dem, was uns verkündet wurde? Und wem ist der Arm des Herrn offenbart? Er schoss auf vor ihm wie ein Reis und wie eine Wurzel aus dürrem Erdreich. Er hatte keine Gestalt und Hoheit. Wir sahen ihn, aber da war keine Gestalt, die uns gefallen hätte. Er war der Allerverachteste und Unwerteste, voller Schmerzen und Krankheit. Er war so verachtet, dass man das Angesicht vor ihm verbarg. Darum haben wir ihn für nichts geachtet. Fürwahr, er trug unsere Krankheit und lud auf sich unsere Schmerzen. Wir aber hielten ihn für den, der geplagt und von Gott geschlagen und gemartert wäre. Aber er ist um unserer Missetat willen verwundet und um unserer Sünde willen zerschlagen. Die Strafe liegt auf ihm, auf dass wir Frieden hätten, und durch seine Wunden sind wir geheilt. Wir gingen alle in die Irre wie Schafe, ein jeder sah auf seinen Weg. Aber der Herr warf unser aller Sünde auf ihn. Als er gemartert ward, litt er doch willig und tat seinen Mund nicht auf, wie ein Lamm, das zur Schlachtbank geführt wird, und wie ein Schaf, das verstummt vor seinem Schere, tat er seinen Mund nicht auf. Er ist aus Angst und Gericht hinweggenommen. Wer aber kann sein Geschick ermessen? Denn er ist aus dem Lande der Lebendigen weggerissen, da er für die Missetat meines Volks geplagt war. Und man gab ihm sein Grab bei Gottlosen und bei Übeltätern, als er gestorben war, wiewohl er niemand Unrecht getan hat und kein Betrug in seinem Munde gewesen ist. So wollte ihn der Herr zerschlagen mit Krankheit. Wenn er sein Leben zum Schuldopfer gegeben hat, wird er Nachkommen haben und in die Länge leben. Und des Herrn Plan wird durch seine Hand gelingen. Weil seine Seele sich abgemüht hat, wird er das Licht schauen und die Fülle haben. Und durch seine Erkenntnis wird er, mein Knecht, der Gerechte, den vielen Gerechtigkeit schaffen. Denn er trägt ihre Sünden. Darum will ich ihm die vielen zur Beute geben, und er soll die Starken zum Raube haben, dafür, dass er sein Leben in den Tod gegeben hat und den Übeltätern gleichgerechnet ist. Und er die Sünde der vielen getragen hat und für die Übeltäter gebeten.
0: Danke. Wir haben in Vers 9 die Prophetie gesehen in Bezug auf das Grab des Herrn. Das Grab eines Gesetzlosen, das wäre die Verbrennung gewesen. Das ist auch der Grund, warum man so wenig Überreste von Gekreuzigten je gefunden hat durch die archäologische Ausgrabungsarbeit. Ich habe das letzte Mal schon erwähnt. Es ist ein einziger Überrest von einem Johanan in Jerusalem, der doch normal bestattet wurde. Seine Gebeine wurden in einem Ossuarium, das ist ein steinerner kleiner Sarg, gefunden bei Ausgrabungsarbeiten im Zusammenhang mit Straßenbau. Da hat man eine Grabeshöhle aus dem ersten Jahrhundert entdeckt mit zahlreichen solchen Ossuarien und eben eines von einem Gekreuzigten. Beim Fersenknochen war der Nagel der Kreuzigung immer noch drin. Den hat man nicht mehr entfernt. Und die Unterschenkel waren zerbrochen. Also so wie bei den Mitgekreuzigten in den Evangelien. Da wurden ja nach Johannes 19, um ihren Tod zu beschleunigen, dass sie noch vor Einbruch der Nacht und vor dem Beginn des Schabbats sterben würden, haben die Soldaten ihnen die Beine mit Hammerschlägen zerschlagen. Dann konnten sie nicht mehr abstehen, um die Lunge zu füllen, und verstickten nach 3 Minuten. Das war bei diesem Johanan eben auch der Fall. Aber sonst hat man nie Überreste gefunden, weil man solchen Menschen, die die schlimmste und auch die schändlichste Todesart erleiden mussten, eben gar kein Grab geben wollte. Übrigens, im römischen Recht war das so, römische Bürger durften nicht gekreuzigt werden. Auch wenn sie schlimme Kriminelle waren. Das war also nur für die, quasi die Menschen der zweiten Klasse. Für Barbaren, für Menschen, die eben einfach unterworfen waren, aber keine Bürger des Römischen Reiches. Das war übrigens auch der Grund, warum Paulus nicht gekreuzigt wurde. Im Jahr 66, 67 wurde er durch Kaiser Nero enthauptet in Rom, weil er das römische Bürgerrecht hatte. Aber Petrus, der ja in der gleichen Zeit auch hingerichtet wurde durch Nero, auch in Rom, wurde gekreuzigt. Und zwar mit dem Kopf nach unten, wie das außerbiblisch überliefert ist. Und der Herr hatte ja die Kreuzigung ihm angekündigt. In Johannes 21, als Petrus die Frage stellte, was ist mit Johannes? Und er sagt, was geht das dich an? Folge du mir nach. Und dann sagt der Herr dem Petrus, du hast dich früher selber gegürtet, hast selber deine Entscheidungen gefällt, wo du hingehst, aber es wird so kommen, dass ein anderer dich gürten wird und du wirst deine Hände, deine Arme ausstrecken, ein anderer wird dich gürten und führen, wohin du nicht willst. Und dann schreibt Johannes, Johannes 21, dies sagte er, andeutend, welches Todes er sterben sollte, um Gott zu verherrlichen. Also das nur so ganz allgemein als Hintergrundinformation zur Kreuzigung. Aber mit dem Tod des Herrn Jesus und dem Speerstich des Soldaten, von da an ließ Gott keine weitere Schändung mehr zu. Und so hat Josef von Arimathäa, einer der höchsten Priester, wie wir das letztes Mal ja gesehen haben, der aus diesem Gremium der Ratsleute stammte, das waren etwa 14 Priester unterhalb des hohen Priesters. Dieser Josef von Arimathäa, dieser reiche Mann, hat sein eigenes Grab dem Herrn zur Verfügung gestellt. In den Psalmen steht, alle Menschen sind Lügner. Das müssen wir unterschreiben. Und einer ist so anders, kein Unrecht begangen, kein Trug in seinem Munde gewesen ist. Der Jesus konnte auch sagen, auf die Frage, wer er sei. Johannes 8, können wir kurz aufschlagen. Johannes 8, 25. Es geht um eine Auseinandersetzung mit den Führern des Judentums damals. Liest jemand vor?
1: Da sprachen sie zu ihm, wer bist du denn? Und Jesus sprach zu ihnen, was rede ich noch mit euch? Ich habe viel über euch zu reden und zu richten, aber der mich gesandt hat, ist wahrhaftig. Und was ich von ihm gehört habe, das rede ich zu der Welt.
0: Also der Jesus konnte sagen, das, was ich spreche, entspricht genau dem, was ich bin. Seine Worte gingen nicht über seine Taten hinaus, waren völlig deckungsgleich. Und wir kennen ja diesen üblen Spruch, Worte sind da, um Gedanken zu verbergen. Aber der Herr konnte sagen, er ist genau das, was er spricht. Eine völlige Übereinstimmung, völlige Kongruenz. Und jetzt gehen wir zu Vers 10. Und da sehen wir nun eine ganz wichtige Seite in dem Leiden des Herrn, die viel zu wenig beachtet wird, obwohl sie von grundsätzlicher Bedeutung ist. Die meisten Menschen sind sich bewusst, dass der Herr unbeschreibliche Qualen und Schmerzen von Seiten der Menschen erlitten hat. In all diesen Misshandlungen vor der Kreuzigung, das haben wir auch etwas besprochen letztes Mal, und durch die Kreuzigung selbst. Das ist unvorstellbar. Übrigens, ich habe schon erklärt, dieser archäologische Fund aus Jerusalem machte deutlich, dass die Nägel in den Füßen eben nicht so vorne in die Füße, in die Oberfläche geschlagen wurden, wie man das auf mittelalterlichen Bildern sieht. Die sind alle historisch von dem her falsch. Das wusste man einfach nicht, wie das war. Aber dieser Fund hat gezeigt, nein, seitlich in den Fersenknochen. Sodass man also als Gekreuzigter den Stamm zwischen den Beinen hatte und seitlich über die Fersen fixiert wurde. Und das lässt einen natürlich gerade denken an die erste messianische Prophezeiung in 1. Mose 3, wo Gott zur Schlange, zum Satan sagt, der Same wird kommen und dir den Kopf zertreten und du wirst ihm in die Ferse stechen. Also die Schlange beißt ja nicht, die Schlange sticht mit dem Giftzahn. Ja, und wie war das mit den Händen? Würde man in die Handfläche hineinnageln, dann würde unter dem Gewicht des Gekreuzigten das Gewebe dadurch reißen. Das geht nicht. Also man müsste das genau im Übergangsbereich zwischen Handfläche und dem Ansatz des Unterarms. Dort wäre es stabil. Und da, an dieser Stelle, geht ein Nerv durch. Wenn man den verletzt, löst das einen der schlimmsten Schmerzen aus, die es überhaupt gibt. Und eben das verstehen wir in einer gewissen Hinsicht, was diese Qualen waren von Seiten der Menschen. Aber was sagt uns nun Vers 10? Dem Herrn gefiel es, ihn zu zerschlagen. Er hat ihn leiden lassen. Das, was die Menschen dem Herrn angetan hatten, das hatte keine einzige Sünde gesühnt, sondern das war der Beweis der Bosheit und Verdorbenheit der Menschheit schlechthin. Aber in den Stunden der Finsternis, als der Herr am Kreuz war, da hat Gott ihn mit unseren Sünden beladen. In seiner Allwissenheit wusste er auch, was die Sünden von Menschen, die in der Zukunft an ihn glauben würden, sein würden. Und so hat Gott in seiner Prognosis, in seiner Allwissenheit und in seiner Vorausschau damals vor fast 2000 Jahren alle Sünden der zukünftigen Gläubigen auf seinen Sohn legen können. Und zweitens wurde der Herr dann zur Sünde gemacht. Das müssen wir unterscheiden. Lesen wir zuerst 1. Petrus 2. Im Zusammenhang ab Vers 16 geht es um Haussklaven, die von ihren Herren ungerecht behandelt werden. Und Petrus erklärt, wie bekehrte Sklaven, wie die in solchen Situationen gottgemäß, dem Evangelium gemäß reagieren sollen. Und da, in diesem Zusammenhang, kommt es zur Belehrung in Vers 21. Liest jemand bis 25.
1: Denn dazu seid ihr berufen, da auch Christus gelitten hat für euch und euch ein Vorbild gelassen, dass ihr sollt nachfolgen seinen Fußtapfen.
0: Also, Moment noch. Hier wird also gesagt, wir Gläubige müssen mit Leiden um unseres Glaubens willen rechnen. Und der Herr selber hat ja das Beispiel gegeben, indem er einen Weg der Leiden von Seiten der Menschen gegangen ist. Darin können wir ihn als Beispiel sehen und in seinen Fußstapfen nachfolgen. Aber wenn es um die sühnenden Leiden geht, stellvertretenden Leiden, da können wir ihm nicht folgen. Und das kommt nachher in diesem Text. Ja, bitte weiter.
1: Welcher keine Sünde getan hat, ist auch kein Betrug in seinem Munde erfunden.
0: Das ist ein Zitat aus Jesaja 53. Sehen wir, direkt auf Vers 9 Bezug nehmend. Weiter.
1: Welcher nicht widerschallt, da er gescholten ward, nicht drohte, da er litt. Er stellte es aber dem anheim, der da Recht richtet.
0: Auch in den Evangelien wird ja einfach gesagt, wie diese Kriminellen, wie die gekreuzigt wurden. Und der Bibeltext ist ja immer sehr knapp und beschreibt nicht unnötig Dinge, die irgendwie die Sensation befriedigen könnten. Aber wir müssen uns im Klaren sein, wenn diese Kriminellen gekreuzigt wurden, die haben so geschrien, wie keiner von uns das ertragen würde, das dazu zu hören. Aber nicht nur geschrien, die haben geflucht und gedroht. Ja, das, was sie noch konnten, ja. Mehr konnten sie nicht. Und darum muss das einen unglaublichen Eindruck gemacht haben auf diese Soldaten, als der Herr gekreuzigt wurde und eben ihnen nicht drohte und nicht widerschallt, also nicht irgendwelche Ausdrücke zurückgegeben hat, wenn die Soldaten ihn gelästert hatten. Bitte weiter.
1: Welcher unsere Sünden selbst hinaufgetragen hat an seinem Leibe auf das Holz, auf das wir, der Sünde abgestorben, der Gerechtigkeit leben, durch welches Wunden ihr seid heil geworden.
0: Ja, das ist wieder ein Zitat aus Jesaja 53. Durch dessen Striemen ihr heil geworden seid.
1: Denn ihr waret wie die irrenden Schafe, aber ihr seid nun bekehrt zu dem Hirten und Bischof eurer Seelen.
0: Auch da haben wir wieder eine Anspielung auf Jesaja 53, nämlich Vers 6. Wir alle irrten umher wie Schafe. Wir wandten uns an jeder auf seinen Weg. Und er sagt, ihr ginget, jetzt wendet ihr es auf die Adressaten an, die den Brief bekamen, denn ihr ginget in der Irre wie Schafe, aber jetzt seid ihr umgekehrt. zu dem Messias, der hier Hirte und Aufseher der Seelen genannt wird. Und so müssen wir diese beiden Arten von Leiden unterscheiden, also die Leiden von Seiten der Menschen, wo wir in dem Beispiel des Herrn folgen können, wenn wir denken an Petrus, der sogar wirklich gekreuzigt wurde, aber wie Johannes 21 sagt, durch seinen Märtyrertod Gott verherrlicht hatte. Also, wie er wirklich da auch dem Beispiel des Herrn gefolgt war. Aber wenn es geht um diesen Aspekt, dass der Herr eben unsere Sünden auf dem Holz getragen hat, da ist der Herr allein. Da gibt es keine Parallele. Und da sehen wir auch schon im Alten Testament, es gab einen Moment, wo man hätte denken können, irgendein Mensch, irgendein besonders guter Mensch, besonders auserwählter Mensch könnte das Opfer werden. Nämlich, wo hätte man das fast meinen können? Bei Isaak, dem Sohn des auserwählten Abraham, der Stammvater des Volkes Israel und auch Vorfahre des Messias werden sollte. Und im letzten Moment hat Gott Isaak verschont, um deutlich zu machen, ein Mensch, der selber gesündigt hat, kann nicht für Sünder sterben. Es ging einfach darum, offenbar zu machen, dass Abraham in seinem Glauben so weit gekommen war, dass er bereit war, das Höchste, was er hatte, herzugeben, wenn Gott es will. Und das war ja nicht nur einfach ein Kind haben, das war ja viel mehr. Abraham musste 25 Jahre warten auf die Verheißung Gottes, bis dieser Nachkomme kam. Aber mit der Geburt Isaaks war endlich klar geworden, wie soll das gehen, dass das Volk Israel, das auserwählte Volk, einmal von ihm abstammen würde. Und dann kommt diese Aufforderung, Isaak, bevor er noch selber Nachkommen hatte, zu opfern. Aber das war eben, um deutlich zu machen, es gibt niemanden, der in den Riss treten könnte. Und auch in Hesekiel 22, wenn wir das kurz noch dazu aufschlagen, sehen wir, es geht einfach nicht mit irgendjemandem. Hesekiel 22, Vers 30.
1: Ich suchte unter ihnen, ob jemand eine Mauer ziehen und in die Bresche vor mir treten würde für das Land, damit ich's nicht vernichten müsste. Aber ich fand keinen.
0: Ja, hier geht es um den Riss grundsätzlich zwischen Gott und Mensch. Und weil Gott gerecht ist, muss er den Sünder, im Zusammenhang geht es um das Volk Israel, muss er bestrafen. Und nun hat Gott einen Mann gesucht, der da in den Riss zwischen Gott und Menschen treten könnte. Damit die schuldigen Menschen verschont werden könnten. Weil Gott das Gericht ja nicht ausüben möchte. Aber es ist der Konflikt, Gott ist gerecht, er muss das Böse bestrafen. Aber Gott ist Liebe, er möchte den Sünder verschonen. Und so geht es nur durch einen, der in den Riss tritt. Aber ich fand keinen. Wenn wir schon in Hesekiel sind, schlagen wir noch Kapitel 14 auf, Verse 12 bis 14.
1: Und des Herrn Wort geschah zu mir. Du Menschenkind, wenn ein Land an mir sündigt und Treubruch begeht, und wenn ich meine Hand dagegen ausstrecke und den Vorrat an Brot ihm wegnehme und Hungersnot ins Land schicke, um Menschen und Vieh darin auszurotten, und wenn dann diese drei Männer im Lande wären, Noah, Daniel und Hiob, so würden sie durch ihre Gerechtigkeit allein ihr Leben retten, spricht Gott der Herr.
0: Also hier werden ganz besondere Männer vorgestellt, Noah, der gerecht war unter seinen Zeitgenossen, sagt 1. Mose 6, ein Mann, der wirklich gottgemäß vollkommen gelebt hat, also vollkommen heißt nicht sündlos, aber sein Leben war geprägt von einer völligen Hingabe und einem völligen Gehorsam gegenüber Gottes Geboten. Noah hätte nicht in den Riss treten können. Und dann Hiob, auch er war ein herausragender Mann, der in seinem Leben eine unglaubliche Gerechtigkeit bewiesen hatte. Er hätte auch nicht in den Riss treten können. Und Daniel, ein Mann, von dem in der Bibel keine einzige Sünde berichtet wird.

0: wo Gott ihn verlassen hatte. Und darum haben wir auch im Psalm 22 schon früher gesehen, diesen Ruf des Erlösers am Kreuz: mein Gott, warum hast du mich verlassen? Gott hat ihn verlassen, weil er seinen Sohn mit unseren Sünden, also unseren konkreten Tatsünden, identifiziert hatte. Und jetzt kommt noch 2. Korinther 5 dazu. 2. Korinther 5, 21.
1: Denn er hat den, der von keiner Sünde wusste, für uns zur Sünde gemacht, auf dass wir würden in ihm die Gerechtigkeit, die vor Gott gilt.
0: Jawohl, also hier wird etwas anderes gesagt als in Petrus. In Petrus steht, dass er unsere Sünden an oder in seinem Leib getragen hat auf dem Holz. Aber hier wird gesagt, er wurde zur Sünde gemacht in der Einzahl. Und im Neuen Testament ist sehr oft der Begriff die Sünde in der Einzahl eine Bezeichnung nicht für ein bestimmtes Vergehen, für eine bestimmte Tatsünde, sondern es bezeichnet die verdorbene Natur des Menschen, die seit dem Sündenfall von Adam durch alle Generationen vererbt worden ist. Und hier wird also ausgesagt, dass der vollkommene Sohn Gottes als Mensch zur Sünde gemacht wurde. Das heißt, Gott hat ihn juristisch am Kreuz so behandelt, als wäre er die Quelle für alle Tatsünden gewesen in unserem Leben. Und dafür hat Gott ihn zerschlagen. Wir sind ausgegangen eben von diesem schwer verständlichen Vers: doch dem Herrn gefiel es, ihn zu zerschlagen. Er hat ihn leiden lassen. Jetzt schlagen wir noch auf Sacharja 13, Vers 7.
1: Schwert, mach dich auf über meinen Hirten, über den Mann, der mir der Nächste ist, spricht der Herr Zebaoth. Schlage den Hirten, dass sich die Herde zerstreue.
0: Ja, bis dahin. Also hier sagt Gott: Schwert, erwache wieder meinen Hirten. Und da geht es um das Schwert Gottes, das den Messias treffen sollte am Kreuz. Übrigens, der Jesus wird hier genannt mein Hirte und der Mann, der mein Genosse ist. Genosse auf Hebräisch ist hier Amit. Und das hängt zusammen mit dem Wort in, das heißt mit, quasi auf gleicher Ebene. Der Amit ist ein Genosse, der auf gleicher Ebene ist. Also hier wird auch gleichzeitig die Gottheit Christi angedeutet, denn in Philipper 2, Vers 5 heißt es, dass im Christus Jesus es nicht für einen Raub achtete, Gott gleich zu sein, sondern er hat sich dann erniedrigt. Und so nennt Gott, der Vater, seinen Sohn mein Genosse, Amiti, also der mir Gleichgestellte. Das Schwert soll über ihn kommen. Und dann noch ein Vers, den wir schon früher mal behandelt hatten, Psalm 69. Da spricht David über die aus seinem Volk, die den Messias verfolgen würden. Liest jemand Psalm 69, Vers 27?
1: Denn sie verfolgen, den du geschlagen hast, und reden gern von dem Schmerz dessen, den du hart getroffen hast.
0: Jawohl, also hier wird gesagt, denn den du geschlagen hast, haben sie verfolgt. Also es geht um den, der von Gott selber geschlagen wurde, nebst dem, was die Menschen ihm angetan haben. Und darauf weist Jesaja 53 hin. Das sind die sühnenden Leiden des Herrn. Aber was uns am schwersten fällt in diesem Satz ist: doch dem Herrn gefiel es, ihn zu zerschlagen. Wie kann das sein, dass dieser Text sagt, dass es Gott gefallen habe, dies zu tun? Nun, es ist ja uns klar, dass es für den Vater das Schlimmste war, seinen Sohn zu geben. Darum ist ja gerade der Hingabe seines Sohnes der größte Beweis seiner Liebe. Wenn es in Johannes 3, Vers 16 heißt: denn also hat Gott die Welt geliebt. Ja, wie also? Das Maß wird gezeigt, dass er seinen einzigen Sohn gab. Gerade darin wird ja das Maß der Liebe gezeigt, dass er bereit war, das Höchste und das Letzte zu geben. Und Römer 8, Vers 31 sagt: wenn Gott für uns ist, wer wider uns? Er, der durch seines eigenen Sohnes nicht geschont, sondern ihn für uns alle hingegeben hat, wie wird er uns mit ihm nicht auch alles schenken? Und dort haben wir in Römer 8, Vers 32 eine direkte Anspielung auf 1. Mose 22. Denn dieser Ausdruck nicht geschont

0: ist übernommen aus dem Text von 1. Mose 22, wo Gott zu Abraham sagt, dass er seinen Sohn nicht geschont habe, nicht vorenthalten habe. Und gerade 1. Mose 22 wurde eben deshalb geschrieben, um uns zu zeigen, was war das für Abraham, diesen Schritt zu tun, seinen Sohn zu geben. Das war das praktisch Unmögliche. Und damit wollte Gott uns alttestamentlich einen Hinweis geben, um zu sehen, wie schrecklich es sein sollte, dass der Vater, der ewige Vater, seinen ewigen Sohn als Opfer geben würde. Und trotzdem steht, doch dem Herrn gefiel es, ihn zu zerschlagen. Der Grund ist der, es war nicht das Gefallen, dass der Sohn leidet, sondern das Gefallen war, dass der Sohn verlorene Menschen rettet. Das ist der Punkt. Und so gibt es eben ein unterschiedliches Gefallen. Der Herr Jesus sagt in Gethsemane, wenn es möglich ist, so gehe dieser Kelch an mir vorüber. Doch nicht mein Wille, sondern dein Wille soll geschehen. Könnte jemand auf die Idee kommen, der Wille des Herrn Jesus war dem Willen des Vaters entgegengestellt. Er sagt, nicht mein Wille geschehe, sondern dein Wille. Nein, es war nicht die Freude des Herrn, dass er von Gott verlassen werden sollte. Dass er, der Gerechte, mit unserer Sünde identifiziert werden sollte. Das war das Undenkbare. Das war nicht sein Wille. Aber es war der Wille des Vaters, dass Menschen gerettet werden. Und so ist es kein Gegensatz, sondern es geht um Unterschiedliches. Wenn der Herr sagt, nicht mein Wille, also nicht dieser Wunsch, nicht mit der Sünde identifiziert zu werden, sondern dein Wille, das ist der Wille, dass eben Menschen auf diesem Weg gerettet werden sollen. Das ist kein Widerspruch, sondern ein Kontrast von zwei Dingen, die gleichzeitig wahr sind. Ja, gehen wir weiter in Jesaja 53, Vers 10. Der nächste Satz, wenn seine Seele das Schuldopfer gestellt haben wird, so wird der Samen sehen. Ich habe letztes Mal schon erklärt, das Wort für Schuldopfer ist hier Ascham, das in Verbindung mit der Opferlehre in 3. Mose verwendet wird für das Schuldopfer. Ich gebe nur die Stelle an, damit man einen Beleg hat. 3. Mose 5, Vers 6. Und er bringe sein Schuldopfer dem Herrn für seine Sünde. Also er bringe sein Ascham. Und da sehen wir, das möchte ich nochmal wiederholen, dass man bereits in alttestamentlicher Zeit in Israel verstehen konnte, dass der ganze Opferdienst eine symbolische Bedeutung hat. Und dass der Sinn der Opfer nicht in den Tieropfern begründet ist, sondern nur ein Hinweis ist, übrigens, seit dem Opfer Abels, wie ein ausgestreckter, flammender Finger, ein Hinweis auf den kommenden Erlöser, der diese Opfer in seinem Opfer erfüllen würde. Und dann steht eben, wenn er dieses Opfer dargebracht hat, dann wird es eine Fortsetzung geben. So wird er Samen sehen. Was ist das? Samen, Nachkommen. Nun, in Johannes 12 hat das der Herr erklärt, was das bedeutet. Das war ganz kurz vor der Kreuzigung, was wir da in Johannes 12 finden. Der Herr kam nach Jerusalem zur Passafeier, aber das sollte die letzte Passafeier sein, an der er gekreuzigt würde. Und da lesen wir Johannes 12, vielleicht des Zusammenhangs wegen schon von Vers 20. Bis 24.
1: Es waren aber etliche Griechen unter denen, die hinaufgekommen waren, dass sie anbeteten auf dem Fest. Die traten zu Philippus, der von Bethsaida aus Galiläa war, baten ihn und sprachen, Herr, wir wollten Jesus gerne sehen. Philippus kommt und sagt's Andreas. Und Philippus und Andreas sagten's Jesus weiter. Jesus aber antwortete ihnen und sprach, die Zeit ist gekommen, dass des Menschen Sohn verherrlicht werde. Wahrlich, wahrlich, ich sage euch, wenn das Weizenkorn nicht in die Erde fällt und erstirbt, so bleibt's allein. Wenn es aber erstirbt, so bringt es viel Frucht.
0: Ja, das reicht. Also der Herr ist da in Jerusalem und es gab viele Nichtjuden, die auch nach Jerusalem kamen, weil übrigens der Ausdruck Griechen bezeichnet im Neuen Testament griechischsprachige Bürger des Römischen Reiches, was ja üblich war im Osten des Reiches. Da war Griechisch die Weltsprache, nicht Latein. Also diese Griechen, diese Nichtjuden kamen in den Tempel, und zwar, weil sie den Gott Israels anbeteten. Es gab damals in der römischen Welt viele Heiden, die genug hatten von diesen stupiden, ehebrecherischen und unmoralischen Göttern der Griechen und Römer. Und bei vielen kam die Sehnsucht auf, einem ewigen, unendlichen, persönlichen Gott zu begegnen. Und da hörte man eben, dass die Juden einen gewaltigen Tempel haben zur Ehre genau dieses einen Gottes. Und so kamen sie dahin, und der Herr sagt im Anschluss, eben jetzt ist diese Zeit gekommen, die Stunde ist gekommen, dass der Sohn des Menschen verherrlicht werde durch seine Leiden. Und dann sagt er, wenn das Weizenkorn nicht in die Erde fällt, bleibt es allein. Er vergleicht sich hier mit dem Weizenkorn, das man sät. Und ein Weizenkorn bleibt immer allein, wenn man es irgendwo aufbewahrt. Man muss es in die Erde legen. Und erst dann entsteht neues Leben. Und daraus entstehen dann viele Samen. Und so sagt der Herr, wenn er nicht sterben würde, wäre er wie ein Weizenkorn, das eben aufbewahrt wird, aber allein bleibt. Und wenn er aber sterben würde und dann begraben werden würde, dann würde daraus eine große Frucht entstehen. Und so weisen diese vielen Weizenkörner, die aus dem gesäten Weizenkorn hervorkommen, hin darauf, dass viele Menschen, die dann durch das Erlösungswerk des Herrn Jesus gerettet werden, ihm als Volk zugerechnet werden. Und das wird hier gesagt, wenn seine Seele das Schuldopfer gestellt haben wird, so wird der Samen sehen. Noch ein Vers aus den Psalmen dazu, der das unter diesem Hintergrund plötzlich verständlich wird. Sehr schwieriger Vers. Und jetzt wird er plötzlich einfach. Psalm 126, der letzte Vers, ist ein messianischer Vers, der auf den Erlöser hinweist.
1: Sie gehen hin und weinen und streuen ihren Samen und kommen mit Freuden und bringen ihre Garben.
0: Ja, und interessant, dass es eben hier heißt, den Samen zum Säen. Und so ist der Herr hingegangen nach Golgatha, war bereit, in den Tod und ins Grab gelegt zu werden, das Grab eines Reichen. Aber es war ein schwerer Weg. Und wir erfahren aus Hebräer 5, was da in Gethsemane genau geschehen ist. Wir können das noch dazu aufschlagen, Hebräer 5. Also Gethsemane wird nicht nur beschrieben in den Evangelien, sondern auch in den Briefen. Hier Hebräer 5, Vers 7.
1: Und er hat in den Tagen seines Fleisches Gebet und Flehen mit starkem Geschrei und Tränen geopfert dem, der ihm von dem Tode konnte aushelfen, und ist auch erhört, darum, dass er Gott in Ehren hielt.
0: Ja, also hier wird noch mehr erläutert, was in den Evangelien nicht so gesagt wird, dass der Herr dort also mit starkem Geschrei und Tränen gebetet hatte in Gethsemane. Die Evangelien sagen, dass er ein Kampf war, als er betete, und sein Schweiß wurde wie Blutstropfen. Eben der Herr sah, dass vor sich er zur Sünde gemacht werden und den Zorn Gottes auf sich zu nehmen. Und so hat er mit starkem Geschrei und Tränen gebetet. Und das wird in Psalm 126 beschrieben, er geht weinend hin, tragend den Samen zum Säen. Übrigens, hier in Hebräer 5 ist es wichtig, dass man gut liest. Das heißt, da er sowohl bitten als flehen, dem, der ihn aus dem Tod erretten vermochte. Steht hier nicht, der ihn vor dem Tod zu erretten vermochte, sondern aus dem Tod. Im Islam benutzt man diesen Vers, um zu beweisen, dass die Aussage im Koran korrekt sei. Es gibt eine Stelle, die sagt, dass Jesus nicht gestorben sei. Also Jesus, im Koran ist es Isa. Dass Isa nicht gestorben sei, sondern einer, der ihm ähnlich aussah, der sei gestorben, sei gekreuzigt worden. Und dann sagen sie, es steht ja im Hebräerbrief auch, eben der ihn vor dem Tod zu erretten vermochte, und dann sei er erhört worden. Nein, die Bibelstelle sagt, der ihn aus dem Tod zu erretten vermochte. Der Herr schrie darum, dass Gott ihn nicht im Tode lässt. Und dafür ist er erhört worden. Und dann heißt es ja, haben wir gelesen, er sei erhört worden. Obwohl er Sohn war, habe er da, in dem, was er litt, den Gehorsam gelernt. Das ist eine wichtige Sache. Der Herr war nie ungehorsam. Er konnte auch den führenden Juden sagen, Johannes 8, wer von euch überführt mich der Sünde? Und niemand konnte das sagen. Aber wieso heißt es hier, er hat den Gehorsam gelernt? Weil der Herr Jesus von Ewigkeit her als Sohn Gottes Gott gleich war. Er musste nie gehorchen. Und Gott nennt ihn Amiti, mein Genosse, mein Gleichgestellter. Zacharie 13 haben wir gesehen. Und er achtet es nicht für einen Raub, Gott gleich zu sein. Philipper 2, Vers 5. Und der Jesus hat sich aber selber erniedrigt und hat eine Stellung der Unterwürfigkeit als Mensch eingenommen. Und darum sagt er auch in Johannes 14, der Vater ist größer als ich, weil er sich als Mensch unterstellt hat unter den Vater. Und so war das für ihn etwas völlig Neues. Er hat den Gehorsam gelernt, in dem Sinn, dass es für ihn eine neue Erfahrung war, zu gehorchen und nicht eben auf der gleichen Ebene wie der Vater zu bestimmen. Und noch etwas Wichtiges, es heißt hier, obwohl er Sohn war, habe er an dem, was er litt, den Gehorsam gelernt. Ich habe mir dieses Obwohl ganz speziell angemerkt in der Bibel. Es könnte jemand auf die Idee kommen, aber korrekter wäre doch, weil er Sohn war, hat er den Gehorsam gelernt. Nein, der Herr Jesus ist ja von Ewigkeit her Sohn Gottes. Und als der ewige Sohn ist der Gott dem Vater nicht unterstellt. Erst dadurch, dass er Mensch wurde, und als Mensch wurde er auch Sohn Gottes, in dem Sinn, dass Gott sagt, du bist mein Sohn, heute habe ich dich gezeugt. Wir müssen seine Sohnschaft als Mensch unterscheiden von seiner Sohnschaft als Gott. Und hier geht es um den ewigen Sohn, von dem es heißt, eben obwohl er Sohn war, hat er den Gehorsam gelernt. Nicht wahr? Wir leiten ab von unserer menschlichen Erfahrung, ein Sohn gehorcht dem Vater. Ja, dann würden wir erwarten, eben weil er Sohn war, habe er den Gehorsam gelernt. Nein, obwohl er Sohn war. Wir müssen eben weiterdenken. Natürlich, der Sohn gehorcht dem Vater. Das ist bei jungen Söhnen normal, die zu Hause wohnen. Aber stellen wir uns mal vor, einen Vater, er ist 80 und sein Sohn ist 60. Ja, muss der 60-Jährige ihm gehorchen? Da geht es überhaupt nicht mehr um die Frage von Unterordnung, sondern diese Art von Sohn-Vater-Beziehung ist eine Beziehung der Liebe und der Wertschätzung. Da geht es gar nicht mehr um die Frage von Unterstellung. Das ist im Zusammenhang mit dem Jugendalter. Und so ist es hier also wichtig, obwohl er Sohn war, der ewige Sohn, hat er an dem, was er litt, den Gehorsam gelernt. Und jetzt, es ging ja um diese starke Geschrei und Tränen. Psalm 126,6, er geht weinend hin, tragend den Samen zum Säen, er kommt heim mit Jubel, tragend seine Gaben. Das ist diese Freude, die vor dem Herrn lag. In Hebräer 12, Vers 2 heißt es, wir sollen unsere Augen richten auf Jesus, den Anfänger und Vollender des Glaubens, der den ganzen Widerspruch der Sünder gegen sich erduldet hat und auch das Kreuz erduldet hat, wegen der vor ihm liegenden Freude. Und so hat der Herr gesehen, was die ganze Frucht, all die Ergebnisse seines Werkes, die kommen werden, das hat er gesehen in der Not des Leidens. Und darum, er kommt heim mit Jubel, tragend seine Gaben. Und als der Herr dann Maria Magdalena erschienen ist, am ersten Tag der Woche, das war der dritte Tag, der Auferstehungstag, da sieht er sie beim Grab und offenbart sich ihr, sie meint ja zuerst, er sei der Gärtner, und dann sagt der Herr ihr, sie soll jetzt zu seinen Brüdern gehen und ihnen sagen, ich fahre auf zu meinem Gott und zu eurem Gott. Ich fahre auf zu meinem Vater und zu eurem Vater. Jetzt sehen wir die neue Familie. Der Herr nennt die Erlösten seine Brüder. Und er gibt Maria Magdalena den Auftrag, diese Nachricht den Jüngern zu überbringen, dass jetzt diese Familie geschaffen ist. Da sagt er, dass gewissermaßen als der Erstgeborene vieler Brüder, wie er in Römer 8 genannt wird. Er ist der Erstgeborene unter vielen Brüdern. Das ist dieser Same aus seinem Schuldopfer heraus. Ja, schlagen wir wieder auf, Jesaja 53. Jetzt kommt noch ein ganz interessanter Satzteil. Wenn seine Seele das Schuldopfer gestellt haben wird, so wird er Samen sehen. Er wird seine Tage verlängern. Dieser Ausdruck, die Tage verlängern, kommt so oft vor in den 5 Büchern Mose im Zusammenhang mit dem Gesetz, dass Gott sagt, wenn ihr gehorsam seid, dann werdet ihr eure Tage im Land verlängern. Das heißt also Leben. Und im Idealfall war das ewig Leben. Denn in 3. Mose 19 wird gesagt, wer alle Gebote einhält, wird durch sie leben. Das war die Verheißung. Wer die ganze Tora einhalten kann, wird ewig leben. Aber die Tora war ja gegeben, um zu zeigen, dass wir alle Sünder sind und es nicht einhalten können. Aber diese Ankündigung, die Tage verlängern, das ist in diesem Zusammenhang zu sehen. Und jetzt wird hier gesagt, nachdem er das Schuldopfer gestellt haben wird, das heißt also, er wird sterben und das Schuldopfer, das geschlachtet wird, dann wird er leben. Das ist ein Hinweis auf die Auferstehung Christi. Also der Messias musste leiden und dann seine Tage verlängern, leben. Ja, und dann ist noch jemand, Vers 11.
1: Weil seine Seele sich abgemüht hat, wird er das Licht schauen und die Fülle haben. Und durch seine Erkenntnis wird er, mein Knecht, der Gerechte, den vielen Gerechtigkeit schaffen. Denn er trägt ihre Sünden.
0: Ja, haben andere Übersetzungen etwas anderes als Frucht? Lust sehen? Was hat? Fülle sehen? Also das Problem ist das, im hebräischen Text steht nichts. Es steht weder Lust noch Frucht noch irgendetwas. Darum in der alten Elberfelder ist dieses Wort Frucht kursiv gedruckt. In der alten Elberfelder wurden Dinge, die man als Übersetzer hinzugefügt hat, um es verständlich zu machen im Deutschen, hat man kursiv gesetzt. Dann weiß man, aha, das ist nur als Verständigungshilfe, aber im Grundtext steht das nicht. Aber der Zusammenhang macht klar, es geht ja vorher darum, er wird das Opfer stellen und dann Samen sehen. Und dann wird eigentlich nochmal erklärt, eben von der Mühsal seiner Seele, als Resultat von all seinen Leiden, wird er ein Resultat sehen und sich daran sättigen. Da geht es also wieder um etwas, das man isst und davon einen Gewinn hat. Und darum passt natürlich Frucht besser als Licht, als Ergänzung. Ja, es geht darum, dass der Herr sich an den Erlösten, an diesen Samen, den er sieht, eben erfreut. Und da sehen wir in Hebräer 2 so schön, wo es heißt, wo der Herr Jesus sagt, siehe, ich und die Kinder, die Gott mir gegeben hat. Das ist diese Frucht der Mühsal seiner Seele. Wir denken immer nur im Allgemeinen daran, was der Herr für uns bedeutet und zu wenig, dass die Bibel sogar darüber spricht, was die Erlösten für ihn bedeuten. Siehe, ich und die Kinder, die du mir gegeben hast. Dann wird ausdrücklich gesagt, dass der Herr eben die Sünde auf sich nehmen wird und so als Sündopfer sterben würde. Und es fällt vielleicht auch auf, dass hier plötzlich nicht mehr in Vergangenheitsform gesprochen wird. Für diesen Jesaja 53 ist ja Vergangenheitsform. Fürwahr, er hat unsere Leiden getragen und unsere Schmerzen auf sich geladen. Und wir hielten. Also Jesaja hat das so beschrieben, wie schon erfüllt. Aber es war eine Prophetie. Und ich habe ja schon erklärt, früher in einer Bibelklasse, dass das hier das Phänomen ist, das man in der Grammatik nennt, prophetisches Perfektum. Dass die prophetische Vergangenheitsform, die sehr viel angewendet wird von den Propheten, etwas Zukünftiges, oft natürlich in der Vision, gerade geschehen, gesehen, wird dann in der Vergangenheitsform beschrieben und dadurch wird es viel lebendiger. Und Jesaja 53 ist auch so geschrieben, dass wenn einmal der Messias auf dem Ölberg kommen wird Und der Drittel aus dem jüdischen Volk, der sich in der letzten Not der Drangsal bekehren wird, heißt es, sie werden auf mich blicken, den sie durchbohrt haben. Und dann werden sie wehklagen, sagt Zacharja 13. Das ganze Land wird weinen. Und dann werden sie eben Jesaja 53, so wie es da ist, werden sie als Gebet lesen. Fürwahr, er hat unsere Leiden getragen und wir hielten ihn für bestraft, von Gott geschlagen und niedergebeugt, doch um unsere Übertretung willen war er verwundet. Aber dann hier in Vers 11 wird es jetzt von Gott her zukünftig beschrieben. Da merkt also jeder, das ist eine zukünftige Prophetie. Durch seine Erkenntnis wird mein gerechter Knecht die vielen zur Gerechtigkeit weisen und wird ihre Missetaten auf sich laden. Hier in diesem Satz haben wir in geballter Form die Lehre des Römerbriefes. Die große Frage des Römerbriefes ist die, wie kann ein Mensch gerecht sein vor Gott? Das war schon die Frage im Buch Hiob. Wie kann ein Mensch gerecht sein vor Gott? Nicht einer. Und der Römerbrief zeigt, es ist doch möglich. Nämlich durch das Erlösungswerk des Herrn Jesus kann Gott alle Sünden hinwegtun. Und wer dieses Opfer im Glauben annimmt, wird von Gott gerechtfertigt. Darum haben wir im Römerbrief die Rechtfertigungslehre. Das bedeutet nicht, rechtfertigen, das Wort bedeutet nicht gerecht machen, sondern gerecht erklären. Ich glaube, wenn jemand sich selber rechtfertigt, dann macht er sich nicht gerecht, sondern er sagt, ich war da schon richtig. Ich habe da schon korrekt gehandelt. Aus dem und dem Grund. So rechtfertigt man sich. Also das Wort rechtfertigen heißt, jemanden als gerecht erklären. Und der Römerbrief zeigt, da wir nun gerechtfertigt worden sind durch Glauben, haben wir Frieden mit Gott. Und so erklärt der Römerbrief, jawohl, alle Menschen sind Sünder, alle Menschen erreichen nicht die Herrlichkeit Gottes, aber es gibt eine Möglichkeit, wie sie von Gott gerecht gesprochen werden können. Und das, was im Römerbrief so umfassend und detailliert wunderbarerweise dargestellt wird, wird hier prophetisch angekündigt. Durch seine Erkenntnis wird mein gerechter Knecht die vielen zur Gerechtigkeit weisen. Und man kann auch übersetzen, den vielen zur Gerechtigkeit verhelfen. Und das ist ja der Punkt im Römerbrief. Wir sind verloren, aber durch das Erlösungswerk kann Gott eben aus Sündern Menschen machen, die er als Gerechte betrachten kann. Und jetzt kommt noch Vers 12.
1: Darum will ich ihm die vielen zur Beute geben, und er soll die Starken zum Raube haben, dafür, dass er sein Leben in den Tod gegeben hat und den Übeltätern gleichgerechnet ist, und er die Sünde der vielen getragen hat und für die Übeltäter gebeten.
0: Wenn wir diese einzelnen prophetischen Informationen, ich meine, es lohnt sich eben manchmal, die erfüllten Prophezeiungen auszuzählen, um zu sehen, wie konkret die Bibel die Dinge vorausgesagt hat. Jetzt allein in diesem Vers könnte man, wenn man hinten beginnt, eine Prophetie ist, er wird für die Übertreter Fürbitte tun. Die Erfüllung am Kreuz, anstatt so wie die anderen zu schreien und zu fluchen, hat der Herr gesagt, Vater, vergib ihnen, denn sie wissen nicht, was sie tun. Lukas 23. Das Unbegreifliche tat er, und das war auch vorausgesagt. Dann, er aber hat die Sünde vieler getragen. Das heißt also, dass der Herr Jesus als Stellvertreter für die Sünden anderer sterben wird. Und drittens, den Übertretern wird er beigezählt werden. Und das hat sich darin erfüllt, dass er, der Gerechte, der Vollkommene, der keine Sünde tat, der Sünde nicht kannte und in dem keine Sünde ist, wie 1. Johannes 3 sagt, da heißt es nun von ihm, er ist den Übertretern beigezählt worden. Und zwar, indem er mit zwei Kriminellen zusammen gekreuzigt wurde. Die Menschen, die von weit zusahen, dachten, drei Kriminelle, die den Tod verdient haben. Und das war eine tiefe Demütigung für den Herrn, mit solchen Menschen quasi auf die gleiche Stufe gestellt zu werden. Aber wird hier erklärt, weil er das eben gemacht hat, seine Seele ausgeschüttet hat in den Tod, das heißt, sein Blut gegeben hat. In 3. Mose 17 wird erklärt, dass das Blut der Lebewesen gilt als ihre Seele. Das Wort Nefesh kann manchmal einfach Leben bedeuten. Und manchmal bedeutet es das Ich, das Selbst. Wenn David sagt im Psalm 103, lobe den Herrn, meine Seele, und was in mir ist, seinen heiligen Namen. Meine Seele bedeutet dort mein Selbst. Ich soll den Herrn loben. Mach dich selber Mut. Aber manchmal bedeutet Nefesh einfach Leben. Und 3. Mose 17 sagt, dass das Leben alles Fleisches ist im Blut. Und das ist uns klar. Was geschieht, wenn man das Blut vom Körper trennt? Ist man tot. Und hier steht also, dass der Messias in den Tod gehen wird, dafür, dass er seine Seele ausgeschüttet hat in den Tod. Und ausschütten weist ja auf Flüssigkeit hin. Das weist hin auf sein Blutvergießen. Und der Satz beginnt ja mit, darum werde ich ihm die Großen zuteil geben. Weil er eben diesen Weg der Leiden gegangen ist. Und das ist eine Prophetie auf sein zweites Kommen. Weil der Messias das erste Mal kam, um zu leiden, wird er das zweite Mal kommen als der Herrscher. Und er wird die Macht über alle Großen dieser Erde, wird er übernehmen. Ich glaube, wir können jetzt aufzählen, wer sind so die Großen auf dieser Erde? Es gibt solche, die waren gerade noch groß und sind jetzt abgetreten. Wie es in Daniel heißt, von Gott, er setzt Könige ein, setzt Könige ab. Aber es gibt eben noch eine ganze Reihe von Großen. Und wenn der Herr kommen wird, wird er die Macht über alle Länder der Welt übernehmen. Gott wird ihm also die Herrschaft über die Welt übergeben und die wird er mit Gewaltigen teilen. Das sind all die bekehrten Juden aus der Drangsalszeit, die dann als Minister in seinem Reich eingesetzt werden. Und was jetzt klar wird aus diesem Vers 12, das Herrschen des Messias, das wird später sein. Zuerst leiden und dann herrschen. Es war also auch alttestamentlich klar, der Messias muss zweimal kommen. Natürlich, es gibt die Stellen über den Herrschenden, es gibt die Stellen über den Leidenden, aber es wird sogar klar aus dem Alten Testament, wie die Reihenfolge ist. Zuerst der Leidende und dann später der Herrschende. Ja, wir müssen jetzt zum Schluss kommen, wollen noch kurz beten. Herr Jesus, wir danken dir, dass wir in diesem wunderbaren Kapitel Jesaja 53 sehen, wie du den Heilsplan Gottes, der schon vor Erschaffung der Welt da war, wie du ihn erfüllt hast. Und zwar da, wo du in der Fülle der Zeit gekommen bist, um diese Erlösung zu schaffen. Wir danken dir, dass du dieses Werk getan hast. Niemand anders konnte es tun. Weder irgendein Mensch noch irgendein Engel. Nur du, der ewige Sohn Gottes, der dafür Mensch werden musste. Wir danken dir für deine Leiden. Wir danken dir für deine Schmerzen und für dein Sterben. Und möchten uns auch dir anbefehlen, jetzt für die weitere Zeit, dass du mit uns gehst, uns deinen Segen schenkst und uns als Licht in dieser dunklen Welt einsetzt. Amen.
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3: Trau, schau, wem? Ohne Vertrauen geht gar nichts. Das ganze gesellschaftliche Leben ist darauf aufgebaut. Tagtäglich vertrauen wir unser Leben anderen Menschen an. Wer in ein öffentliches Verkehrsmittel steigt, vertraut darauf, nicht im Graben zu landen. Wer im Supermarkt einkauft, geht davon aus, dass die Kassiererin nicht doppelt abrechnet. Und wer sich beim Italiener ums Eck etwas Leckeres bestellt, macht keine chemische Analyse von dem Verzehr seiner Pizza, sondern lässt sich das Essen bedenkenlos schmecken. Jedes andere Verhalten wäre auch besorgniserregend und eher schon im krankhaften Bereich anzusiedeln. Ohne ein bestimmtes Maß an Vertrauen geht also nichts im täglichen Leben. Man könnte das ein notwendiges Maß an Urvertrauen nennen. Eine wichtige Grundeigenschaft des Menschen. Ein lateinisches Sprichwort sagt, fide sed cui vide, zu Deutsch, trau schau wem. Eine gesunde Portion Misstrauen gehört allerdings auch zum Leben. Und dann gibt es da noch einen sehr weiten Bereich, in dem es gar nicht so leicht ist, den Überblick zu behalten. Wenn es um unser Glück geht, sind wir oft recht ratlos. Zu viele Stimmen dringen auf uns ein, die uns ein gelungenes Leben und Freude und Glück bis über den Tod hinaus versprechen. Aber können sie es halten? Hier geht's in der Tat um mehr als um eine bequeme Busfahrt oder eine bekömmliche Pizza. Es geht um mehr als um Geld und letztendlich auch um mehr als um die Gesundheit. Hier geht schlicht und ergreifend um alles. Ja, ein gutes Fundament ist nötig, damit Vertrauen gelingen kann. Wo gibt es ein solches? Antworten gibt es. Es ist ja eine Erfahrung, die offenbar jeder Mensch irgendwann in seinem Leben macht. Die ewigen Fragen, woher komme ich, wohin gehe ich, was darf ich für mich erhoffen, lassen sich nicht auf Dauer mundtot machen. In der Tiefe des Herzens sind sie immer da. Aber zu wem soll ich gehen? Wem kann ich so sehr vertrauen, dass ich mir eine ehrliche Antwort auf meine alles entscheidenden Lebensfragen erhoffen darf? Wer meint es wirklich gut mit mir? Das muss wohl jeder und jede für sich beantworten. Trau, schau, wem? Aber wem kann ich vertrauen? Das Wörtchen wem hat es in sich. Wer Menschen oder sich selbst traut, läuft sehr schnell in eine Falle hinein. Auch Kirchen werben um Vertrauen. Dies hat schon lange schwer gelitten. Das liegt sicherlich auch an Gottes Bodenpersonal, an den Ersatzreligionen der Wohlstandsgesellschaft, aber besonders daran, dass das Kleingedruckte nicht mehr gelesen wird. Die Bibel sagt ganz deutlich, dass der Mensch von Gott geliebt ist und ihm vertrauen kann. Das wird besonders an Jesus Christus deutlich, der die Liebe Gottes nicht nur ausspricht, sondern dieser Liebe treu geblieben ist bis zu seinem Tod am Kreuz. Er hat das Vertrauen seines Vaters nicht enttäuscht. Ich habe meine Antwort gefunden. Ich weiß, wem ich vertrauen kann. Jesus Christus hat nicht bloß vom Reich Gottes geredet, mit seinem ganzen Leben hat er davon berichtet. Er hat niemanden ausgegrenzt und das Reich Gottes für alle geöffnet, die ihm vertrauen. Und er ist dafür bis zum Äußersten gegangen. Seine Liebe hat auch vor dem Tod nicht Halt gemacht und dadurch hat er die Macht des Todes zerbrochen. Das lässt mich vertrauensvoll mein Leben gestalten, trotz aller Unsicherheit. Das wünsche ich auch Ihnen.
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4: Es ist 8:30 Uhr.

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1: Ich begrüße Sie zu einer weiteren Folge der Sendereihe Durch die Bibel. Herzlich willkommen. Diesmal steht das 14. Kapitel des 1. Korintherbriefes im Mittelpunkt. Thematisch geht es darin um den richtigen Umgang mit gewissen Gaben des Heiligen Geistes. Die Gaben des Heiligen Geistes sind für den Apostel Paulus offenbar ein wichtiges Thema. Wichtig genug, dass er immerhin 3 Kapitel des 1. Korintherbriefes diesem Thema widmet. Aber wenn man genau hinsieht, dann bekommt man hier und da den Eindruck, als ob sich die Christen in Korinth mit dem rechten Gebrauch der Gaben schwer tun. So ist der Apostel Paulus in Kapitel 12 ausführlich darauf eingegangen, dass die sehr unterschiedlichen Gaben unter den Christen zu keinem Konkurrenzkampf führen sollen. Denn alle in einer christlichen Gemeinde gleichen den Körperteilen und Organen eines lebendigen Körpers, sagt Paulus, und bezeichnet die Gemeinde deshalb als Leib Christi. Alle Gemeindeglieder sollen ihre Gaben so einsetzen, dass sie dem gesamten Leib Christi nützen. Auch das 13. Kapitel des 1. Korintherbriefes ließ erahnen, dass der rechte Gebrauch der Geistesgaben unter den Korinthern ein heißes Eisen war. »Wenn ich mit Menschen und mit Engelszungen redete und hätte die Liebe nicht«, sagt Paulus, »so wäre ich ein tönendes Erz oder eine klingende Schelle.« Mit dieser provokanten Aussage beginnt das sogenannte Hohelied der Liebe. Darin wird eine ganze Reihe von verschiedenen erstrebenswerten Gaben genannt. Doch ihnen allen gemeinsam ist, dass sie ohne die vom Heiligen Geist geschenkte Liebe nichts wert sind. Die Tatsache, dass Paulus auch darauf sehr ausführlich eingeht, deutet darauf hin, dass der lieblose Gebrauch verschiedener Geistesgaben in der christlichen Gemeinde von Korinth durchaus vorgekommen ist. Das nun vor uns liegende Kapitel 14 verstärkt noch den Eindruck, dass der Apostel Paulus manche Vorstellungen der Christen korrigieren will. So scheint er beispielsweise die unter den Korinthern ziemlich beliebte Gabe der Zungenrede ein wenig hinten anstellen zu wollen, während er die Gabe der prophetischen Rede mehr in den Vordergrund rückt. In Vers 1 fordert er die Christen auf: »Strebt nach der Liebe, bemüht euch um die Gaben des Geistes, am meisten aber um die Gabe der prophetischen Rede.« Die Liebe hat Paulus im Kapitel zuvor als die alles bestimmende Kraft beschrieben, von der sämtliche Gaben des Heiligen Geistes geprägt sein sollen. Trotzdem sind die einzelnen Gaben in ihrer Unterschiedlichkeit wichtig. Bemüht euch um sie, fordert Paulus die Christen ausdrücklich auf. Doch eine bestimmte Gabe scheint ihm besonders wichtig zu sein. Bemüht euch um die Gaben des Geistes, am meisten aber um die Gabe der prophetischen Rede. Die Gabe der prophetischen Rede. Ich habe es in der vorletzten Sendung schon mal erwähnt. Damit ist meines Erachtens nicht so sehr die Gabe gemeint, einen Blick in die ferne Zukunft werfen zu können, sondern die Gabe, anderen Menschen zu erklären, was Jesu Wille für ihr Leben ist. Genau diese Gabe braucht jeder Prediger auf einer Kanzel, damit die alten Worte der Bibel von den Menschen verstanden werden und damit sie erkennen, wie sie die Worte der Bibel in ihrem eigenen Leben umsetzen können. Die Verkündigung des Wortes Gottes scheint damit für den Apostel Paulus das Wichtigste zu sein. Und fast automatisch fragt man sich, wichtiger als was? Die Antwort darauf und auch eine Begründung dafür finden wir in den Versen 2 und 3. Dort schreibt Paulus: »Denn wer in Zungen redet, der redet nicht für Menschen, sondern für Gott. Denn niemand versteht ihn, vielmehr redet er im Geist von Geheimnissen. Wer aber prophetisch redet, der redet den Menschen zur Erbauung und zur Ermahnung und zur Tröstung.« Also, Paulus hält es offenbar für wichtig, dass das prophetische Reden innerhalb der Gemeinde nicht vernachlässigt wird. Dieses prophetische Reden dient den Menschen, wie gerade gehört, zur Erbauung und zur Ermahnung und zur Tröstung. Diese Umschreibung legt nahe, dass es hier tatsächlich um eine Tätigkeit geht, die der eines Pastors oder Predigers nahe kommt, denn es geht darum, anderen Christen zu erklären, was Jesu Wille für ihr alltägliches Leben ist. Offenbar zu wichtig genommen wird in der Gemeinde von Korinth dagegen die Gabe der Zungenrede. Damit ist die Fähigkeit gemeint, in einer für Menschen unverständlichen Sprache reden und vor allem beten zu können. Rein menschlich gesehen ist dies für viele eine ziemlich spektakuläre Gabe, weshalb sie vermutlich von manchen Korinthern überbewertet wurde. Alles in allem habe ich den Eindruck, Paulus sorgt sich darum, dass die Korinther zu einer abgehobenen und wirklichkeitsfremden Gemeinde werden könnten. Fanatismus und Gefühlsduselei gilt es darum, von vornherein zu verhindern. Aus heutiger Sicht scheint es verwirrend, dass Paulus die Zungenrede noch in Kapitel 12 als eine von vielen guten Gaben genannt hat, die der Heilige Geist den Christen schenkt, während er in Kapitel 14 beinahe schon davor warnt. Richtig nachvollziehbar ist das nur, wenn man davon ausgeht, dass es in der Gemeinde von Korinth eine sehr starke Überbetonung der Zungenrede gab. Johannes Chrysostomos, einer der frühen Kirchenväter, äußerte sich bereits Ende des 4. oder Anfang des 5. Jahrhunderts folgendermaßen: Was Paulus in diesem Abschnitt schreibt, ist schwer nachzuvollziehen. Aber das liegt vermutlich daran, dass wir nicht wissen, wie die Umstände damals waren, zu denen er sich geäußert hat. Die Empfänger seines Briefes dagegen wussten sehr genau, was Paulus kritisierte. Ich bin mir bewusst, dass die Gabe der Zungenrede auch heute noch von vielen Christen hoch geschätzt wird. Andere wiederum wissen nichts damit anzufangen und lehnen sie vollkommen ab. Ich für meinen Teil versuche, anhand des Neuen Testaments herauszufinden, welchen Stellenwert ich der Zungenrede zumessen sollte. Und da fällt mir zunächst mal auf, dass Jesus anscheinend niemals in Zungen gesprochen hat. Was den Apostel Paulus betrifft, so gibt es zwar keine Schilderung, die uns exakt darüber Auskunft gibt, bei welcher Gelegenheit er in Zungen geredet hat. Geschweige denn, ist uns eines seiner Gebete in Zungenrede überliefert. Aber in Vers 18 unseres Bibeltextes bezeugt er: Ich danke Gott, dass ich mehr in Zungen rede als ihr alle. Diesen Vers habe ich einfach so zur Kenntnis genommen, bis ich einmal an einer Studienreise in die heutige Türkei teilgenommen habe. Dort besuchten wir verschiedene Orte, an denen einst der Apostel Paulus gewirkt hat. Es ist wirklich bewundernswert, welche Mühen er auf sich genommen hat, um von seiner Heimatstadt Tarsus aus, die direkt an der Mittelmeerküste der heutigen Türkei liegt, ins Landesinnere, nach Kleinasien, dem heutigen Anatolien, vorzudringen. Er sah es als seine Verpflichtung an, die von ihm gegründeten Gemeinden zu besuchen und dort, wie man so schön sagt, nach dem Rechten zu sehen. Hunderte von Kilometern musste er zurücklegen und traf dabei wohl auch immer wieder auf Menschen, deren Sprache er eigentlich nicht oder zumindest kaum hätte verstehen dürfen. Doch offensichtlich führte er mit ihnen tiefgehende theologische Gespräche. Wie ist so etwas möglich? Mehr und mehr habe ich den Verdacht, dass die Zungenrede, wie Paulus sie praktiziert hat, mit dem vergleichbar ist, was beim allerersten Pfingstfest nach der Ausgießung des Heiligen Geistes auch geschehen ist. In der Apostelgeschichte Kapitel 2 wird berichtet: Sie wurden alle erfüllt von dem Heiligen Geist und fingen an zu predigen in anderen Sprachen, wörtlich in anderen Zungen, wie der Geist ihnen gab, auszusprechen. Und es kam die Menge zusammen und wurde bestürzt, denn ein jeder hörte sie in seiner eigenen Sprache reden. Wie hören wir denn jeder seine eigene Muttersprache? Fragten sich viele verwundert. Ein Teil des sogenannten Pfingstwunders bestand also darin, dass sich Menschen miteinander verständigen konnten, für die die Sprache des jeweils anderen eine Fremdsprache war. Könnte es nicht sein, dass Paulus genau so etwas auch erlebt hat, als er in Kleinasien unterwegs war, um dort die neu gegründeten Gemeinden zu besuchen? Vielleicht meint er dieses Phänomen, wenn er später in Vers 18 unseres Bibeltextes schreibt: Ich danke Gott, dass ich mehr in Zungen rede als ihr alle. Möglicherweise möchte Paulus den Christen in Korinth damit sagen: Wenn ihr unbedingt in Zungen reden wollt, dann geht doch in die Mission und verkündigt das Evangelium. denn da gibt es genügend Gelegenheit, in fremden Zungen, also in fremden Sprachen, zu reden. Manchmal werde ich von Christen, die meine Meinung in dieser Sache nicht so recht teilen können, auf eine andere Bibelstelle hingewiesen, die belegen soll, dass Paulus doch, und zwar nicht im Sinne einer Fremdsprache, in Zungen redete bzw. Zungenrede verstehen konnte. Im 2. Korintherbrief, Kapitel 12, erzählt Paulus davon, wie er einmal entrückt wurde bis in den dritten Himmel, bis ins Paradies, wie es heißt, und dort unaussprechliche Worte hörte. Doch auch in diesem Fall habe ich große Zweifel, ob es hier tatsächlich um Zungenrede geht. Mit den unaussprechlichen Worten sind meines Erachtens eher Worte gemeint, die Paulus für sich behalten und nicht weitererzählen sollte. Kehren wir nun wieder zu unserem Bibeltext aus dem 1. Korintherbrief zurück. In Kapitel 14, Vers 2 schreibt Paulus also: Denn wer in Zungen redet, der redet nicht für Menschen, sondern für Gott, denn niemand versteht ihn, vielmehr redet er im Geist von Geheimnissen. Hier ist zweifellos die Zungenrede gemeint, die nichts mit Fremdsprachenkenntnissen zu tun hat. Denn hier heißt es ja ausdrücklich, wer in Zungen redet, der redet nicht für Menschen, sondern für Gott. Wenn aber schon die Zungenrede innerhalb der Gemeinde so praktiziert wird, dass andere etwas davon mitbekommen, dann soll auch jemand bereitstehen, der die Zungenrede in eine herkömmliche Sprache übersetzt. So fordert es Paulus später in diesem Kapitel. Ansonsten wird die Zungenrede im Neuen Testament nur ein paar wenige Male erwähnt. Auch im Zusammenhang mit der Ausgießung des Heiligen Geistes an Pfingsten hat es sie gegeben, zusätzlich zu dem Sprachenwunder, von dem ich vorhin erzählt habe. In unserem Bibeltext geht es nun weiter mit den Versen 4 und 5. Paulus schreibt dort: Wer in Zungen redet, der erbaut sich selbst, wer aber prophetisch redet, der erbaut die Gemeinde. Ich wollte, dass ihr alle in Zungen reden könntet, aber noch viel mehr, dass ihr prophetisch reden könntet. Denn wer prophetisch redet, ist größer als der, der in Zungen redet, es sei denn, er legt es auch aus, damit die Gemeinde dadurch erbaut werde. Hier spürt man einerseits wieder die Wertschätzung, die Paulus der Gabe der Zungenrede entgegenbringt, andererseits schränkt er sofort ein, prophetisch reden zu können, ist noch viel wichtiger. Mit dem prophetisch Reden ist, wie ich vorhin schon erläutert habe, die Weitergabe und Auslegung des Wortes Gottes gemeint. Zu einer Zeit, als es das Neue Testament, so wie wir es kennen, noch nicht gab, war die Bezeichnung prophetisch Reden noch zutreffender als heutzutage. Eben weil ein Verkündiger vollkommen darauf angewiesen war, von Gott die richtigen Worte für seine Zuhörer in den Mund gelegt zu bekommen. In den Versen 6 bis 8 stellt nun Paulus den Christen in Korinth ein paar Fragen, die man beinahe schon als schlitzohrig bezeichnen kann. Denn erneut will er ihnen damit den beschränkten Wert der Zungenrede vor Augen führen. Er schreibt: Nun aber, liebe Brüder, wenn ich zu euch käme und redete in Zungen, was würde ich euch nützen, wenn ich nicht mit euch redete in Worten der Offenbarung oder der Erkenntnis oder der Prophetie oder der Lehre? Verhält sich's doch auch so mit leblosen Dingen, die Töne hervorbringen, es sei eine Flöte oder eine Harfe. Wenn sie nicht unterschiedliche Töne von sich geben, wie kann man erkennen, was auf der Flöte oder auf der Harfe gespielt wird? Und wenn die Posaune einen undeutlichen Ton gibt, wer wird sich zum Kampf rüsten? Paulus vergleicht hier also die Zungenrede, die für Außenstehende mitunter sehr befremdlich klingt, mit den Tönen von Musikinstrumenten, die zwar irgendein Geräusch ergeben, die sich aber weder zu einer Melodie noch zu einem Kampfsignal zusammenfinden. Solche Töne sind weder ein Genuss, noch werden dadurch irgendwelche Informationen übermittelt. Weiter argumentiert Paulus ab Vers 9: So auch ihr, wenn ihr in Zungen redet und nicht mit deutlichen Worten, wie kann man wissen, was gemeint ist? Ihr werdet in den Wind reden. Es gibt so viele Arten von Sprache in der Welt und nichts ist ohne Sprache. Wenn ich nun die Bedeutung der Sprache nicht kenne, werde ich den nicht verstehen, der redet, und der redet, wird mich nicht verstehen. so auch ihr, da ihr euch bemüht um die Gaben des Geistes, so trachtet danach, dass ihr die Gemeinde erbaut und alles reichlich habt. Wer also in Zungen redet, der bete, dass er's auch auslegen könne. Soweit die Verse 9 bis 13. Die entscheidende Frage für Paulus ist also, ob die Gemeinde aus dem, was jemand in Zungen redet, Nutzen ziehen kann. Wenn das nicht der Fall ist, so die nüchterne Schlussfolgerung, ist es besser, die Gabe der Zungenrede nicht öffentlich in der Gemeinde zu praktizieren. In Ordnung, wird nun der eine oder andere denken, dann spare ich mir das Zungenreden eben ganz für den privaten Rahmen auf. Doch was Paulus nun als nächstes schreibt, stellt sogar dieses Verhalten in Frage. In Vers 14 heißt es nämlich, »Denn wenn ich in Zungen bete, so betet mein Geist. Aber was ich im Sinne habe, bleibt ohne Frucht.« Anders ausgedrückt, wenn ich in Zungen bete, dann verstehe ich selbst nicht, was ich bete. Und deshalb hat niemand etwas davon. Die ganze Sache bleibt ohne Frucht. Tja, die Christen in Korinth, die wohl zum Teil wirklich begeistert gewesen sind von der Gabe der Zungenrede, dürften angesichts dieser Worte fast sprachlos geworden sein. Paulus ahnt wohl, dass sich die Korinther provoziert fühlen könnten und erklärt nun, wie es nach seiner Auffassung richtig ist. Ich lese weiter ab Vers 15. »Wie soll es denn nun sein? Ich will beten mit dem Geist und will auch beten mit dem Verstand. Ich will Psalmen singen mit dem Geist und will auch Psalmen singen mit dem Verstand. Wenn du aber Gott lobst im Geist, wie soll der, der als Unkundiger dabei steht, das Amen sagen auf dein Dankgebet, da er doch nicht weiß, was du sagst? Dein Dankgebet mag schön sein, aber der andere wird dadurch nicht erbaut. Ich danke Gott, dass ich mehr in Zungen rede als ihr alle, aber ich will in der Gemeinde lieber 5 Worte reden mit meinem Verstand, damit ich auch andere unterweise, als 10.000 Worte in Zungen.« Soweit die Verse 15 bis 19. Hier merkt man, dass Paulus als der große Heidenmissionar allergrößten Wert auf die Verständlichkeit seiner Worte legt. Kein Unkundiger soll sich ausgeschlossen fühlen, wenn Christen in der Gemeinde sozusagen Insiderwissen austauschen oder irgendwelche Rituale pflegen. Die Einstellung des Apostels mag zwar manch einem zu weit gehen, aber, und darauf habe ich schon mehrfach hingewiesen, sie ist wohl eine Folge dessen, was sich in der Gemeinde in Korinth tagtäglich abgespielt hat. Darauf kann Paulus nur mit außerordentlich harten Worten reagieren. In Vers 20 redet Paulus die Korinther auch wieder als Kinder an. Sie erinnern sich vielleicht, in Kapitel 3 hatte er das schon einmal gemacht und ihnen damit ihre Unmündigkeit, ihr unreifes Verhalten in geistlichen Dingen und ihre fleischliche Gesinnung vorgeworfen. Hier nun also die Verse 20 bis 22. Paulus schreibt, »Liebe Brüder, seid nicht Kinder, wenn es ums Verstehen geht, sondern seid Kinder, wenn es um Böses geht. Im Verstehen aber seid vollkommen. Im Gesetz steht geschrieben, ich will in anderen Zungen und mit anderen Lippen reden zu diesem Volk, und sie werden mich auch so nicht hören, spricht der Herr. Darum ist die Zungenrede ein Zeichen nicht für die Gläubigen, sondern für die Ungläubigen. Die prophetische Rede aber ein Zeichen nicht für die Ungläubigen, sondern für die Gläubigen. Die Zungenrede, ein Zeichen für die Ungläubigen? Für mich ist diese Aussage ein weiterer Hinweis darauf, dass Paulus an manchen Stellen schlichtweg die Fähigkeit meint, sich in einer Fremdsprache verständigen zu können, ohne allerdings diese Fremdsprache selbst gelernt zu haben. Für die Gläubigen dagegen ist es wichtiger, so Paulus, der sogenannten prophetischen Rede Beachtung zu schenken, eben weil eine gute Predigt Trost, Korrektur und Ermahnung sein kann. Ab Vers 23 führt Paulus das bisher schon Gesagte noch weiter aus. Er schreibt, »Wenn nun die ganze Gemeinde an einem Ort zusammenkäme und alle redeten in Zungen, es kämen aber Unkundige oder Ungläubige hinein, würden sie nicht sagen, ihr seid von Sinnen? Wenn sie aber alle prophetisch redeten und es käme ein Ungläubiger oder Unkundiger hinein, der würde von allen geprüft und von allen überführt.« Was in seinem Herzen verborgen ist, würde offenbar, und so würde er niederfallen auf sein Angesicht, Gott anbeten und bekennen, dass

So hat ein jeder einen Psalm, er hat eine Lehre, er hat eine Offenbarung, er hat eine Zungenrede, er hat eine Auslegung. Lasst es alles geschehen zur Erbauung. Wenn jemand in Zungen redet, so seien es zwei oder höchstens drei, und einer nach dem andern, und einer lege es aus. Ist aber kein Ausleger da, so schweige er in der Gemeinde und rede für sich selbst und für Gott. Auch von den Propheten lasst zwei oder drei reden, und die andern lasst darüber urteilen. Wenn aber einem andern, der dabei sitzt, eine Offenbarung zuteil wird, so schweige der Erste. Ihr könnt alle prophetisch reden, doch einer nach dem andern, damit alle lernen und alle ermahnt werden. Die Geister der Propheten sind den Propheten untertan, denn Gott ist nicht ein Gott der Unordnung, sondern des Friedens. Tja, vieles ist möglich innerhalb einer christlichen Gemeinde, das macht Paulus hier deutlich und dürfte damit auch diejenigen versöhnlich stimmen, die leicht verschnupft auf seine Haltung zur Zungenrede reagiert haben. Ja, auch die Zungenrede kann ihren Platz finden bei einer Zusammenkunft der Gemeinde. Und über eine Predigt darf natürlich diskutiert werden, nicht um dem Prediger eins auszuwischen, sondern um Missverständnisse und Fehler auszuräumen und um gemeinsam im Glauben zu wachsen. Ziemlich am Schluss von Vers 33 beginnt nun ein Abschnitt, der bis auf den heutigen Tag in einigen Gemeinden, Gemeindeverbänden und Kirchen für handfesten Streit sorgt. Denn es heißt dort, wie in allen Gemeinden der Heiligen sollen die Frauen schweigen in der Gemeindeversammlung, denn es ist ihnen nicht gestattet zu reden, sondern sie sollen sich unterordnen, wie auch das Gesetz sagt. Wollen sie aber etwas lernen, so sollen sie daheim ihre Männer fragen. Es steht der Frau schlecht an, in der Gemeinde zu reden. Ich persönlich bin der Meinung, dass diese Verse keine ausreichende Begründung darstellen, um beispielsweise einer Frau das Predigen zu verbieten. Warum nicht? Nehme ich diese Aussage des Neuen Testaments etwa nicht ernst? Und gibt es vielleicht auch noch andere Passagen, die ich außer Kraft setzen möchte, weil sie mir nicht in den Kram passen? Nun, das ist keineswegs meine Absicht. Sondern gerade weil ich die Bibel ernst nehme, muss ich mich auch mit anderen Bibelstellen auseinandersetzen, die etwas zu einem bestimmten Thema zu sagen haben. Und was die Frauen angeht, die angeblich zu schweigen haben, so finde ich bei Paulus selbst und obendrein auch noch im ersten Korintherbrief eine Aussage, die gegen ein generelles Sprechverbot für Frauen spricht. In Kapitel 11, Vers 5 heißt es wörtlich, eine Frau aber, die, offenbar im Gottesdienst, betet oder prophetisch redet mit unbedecktem Haupt, die schändet ihr Haupt, denn es ist gerade so, als wäre sie geschoren. Abgesehen von der Frage der Kopfbedeckung geht Paulus hier ganz selbstverständlich davon aus, dass eine Frau im Gottesdienst öffentlich beten und prophetisch reden, also predigen darf. Wie ist das nun aber mit der Aussage in Einklang zu bringen? Wie in allen Gemeinden der Heiligen sollen die Frauen schweigen in der Gemeindeversammlung. Meines Erachtens muss es hier um eine ganz bestimmte Form des Redens gehen, die der Apostel Paulus den Frauen nicht zubilligen möchte. Ob es speziell um die Zungenrede geht oder um ein eigenmächtiges Dazwischenfragen? Und schon werden wir auch wieder mit der Problematik konfrontiert, dass nicht alles, was Paulus vor rund 2000 Jahren den Christen im heidnisch geprägten Korinth ans Herz gelegt hat, auch heute noch Gültigkeit haben muss. Die Bibel ernst zu nehmen bedeutet eben auch, danach zu fragen, an wen ein bestimmtes Wort gerichtet wurde und in welcher Situation. Der erste Brief des Apostels Paulus an die Korinther wurde eben, wie der Name des Briefes schon sagt, an die Christen in Korinth gerichtet. In Bezug darauf, wie das Wort Gottes in einer Gemeinde verkündigt wird, warnt Paulus ab Vers 36 davor, es durch die Art der Verkündigung und durch allerlei frommes Beiwerk zu verfälschen. Ja, er redet den Christen ins Gewissen, indem er sie fragt, oder ist das Wort Gottes von euch ausgegangen? Oder ist's allein zu euch gekommen? Wenn einer meint, er sei ein Prophet oder vom Geist erfüllt, der erkenne, dass es des Herrn Gebot ist, was ich euch schreibe. Wer aber das nicht anerkennt, der wird auch nicht anerkannt.
dass Gott

Gottes Wort unverfälscht verkündigt wird. Das sollte immer ganz oben stehen auf der Prioritätenliste einer Gemeinde. Denn dieses Wort ist von Gott ausgegangen. Menschen haben nicht das Recht, es zu verändern oder es etwa durch fromme Traditionen in seiner Aussagekraft zu verschleiern. Ganz zum Schluss dieses Kapitels schlägt Paulus noch einmal recht versöhnliche Töne an und reicht damit auch jenen Christen die Hand, denen die Gabe der Zungenrede wichtig ist. In den Versen 39 und 40 schreibt er: Darum, liebe Brüder, bemüht euch um die prophetische Rede und wehrt nicht der Zungenrede. Lasst aber alles ehrbar und ordentlich zugehen. Auch dieser allerletzte Satz lässt vermuten, dass Paulus manches in diesem Kapitel absichtlich ein wenig überspitzt formuliert hat, eben weil es bei den Korinthern nicht immer ehrbar und ordentlich zugegangen ist. Das war's mal wieder. Das war eine weitere Folge der Sendereihe Durch die Bibel. Ich bedanke mich für Ihr Interesse und hoffe, dass Sie auch beim nächsten Mal wieder mit dabei sind. Bis dahin, auf Wiederhören und Gott befohlen.

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0: Wir hören den Predigtext aus dem ersten Petrusbrief im vierten Kapitel, die Verse 1 bis 11. Teilweise ist es also eine eigens erstellte Übersetzung, weil im Luthertext verschiedene Ausdrücke und Sätze sehr schwer zu verstehen sind. Ich hoffe, dass es mir gelungen ist, diese schwierigen Sätze etwas verständlicher wiederzugeben. Wir wollen uns erheben vor dem Wort Gottes. Da nun Christus leiblich gelitten hat und gestorben ist, so wappnet euch mit der Überzeugung, dass jeder, der mit Christus gelitten hat und gestorben ist, von der Sünde entbunden ist. Damit er die ihm noch verbleibende Zeit in seinem sterblichen Leib nicht mehr nach den menschlichen Begierden lebt, sondern nach Gottes Willen. Es reicht, dass ihr in der vergangenen Zeit den heidnischen Willen erfüllt habt, indem ihr den Ausschweifungen, allerlei Begierden, der Trunksucht, Fress- und Saufgelagen und gotteslästerlichem Götzendienst nachgegangen seid. Deswegen sind sie befremdet, weil ihr euch nicht mehr mit ihnen zusammen in die zügellosen Schwelgereien stürzt und sie schmähen euch. Aber sie werden Rechenschaft ablegen müssen vor dem, der sich anschickt, Gericht zu halten über die Lebenden und die Toten. Denn dazu wurde auch denen, die verstorben sind, als sie noch lebten, die gute Botschaft gesagt, dass sie aufgrund ihres alten Wesens gerichtet würden, so wie es das Schicksal aller Menschen ist. Dass sie aber durch den Geist das ewige Leben empfangen können, Kraft der Gnade Gottes. Das Ziel aller Dinge steht bevor. Seid deswegen besonnen und nüchtern für eure Gebete. Vor allem übt untereinander herzliche Bruderliebe, denn die Liebe bedeckt die Sünden, so viel ihre auch sind. Seid gastfrei untereinander, ohne zu murren. Alle, die aus Gottes Gnade eine Beauftragung erhalten haben, sollen damit den anderen dienen, als gute Haushalter der vielfältigen Gnade Gottes. Wer zum Reden beauftragt ist, soll die Worte verkündigen, die Gott ihm gibt. Wer zum praktischen Dienst beauftragt ist, soll seinen Dienst tun in der Kraft, die Gott verleiht. So wird in allem Tun durch Jesus Christus Gott die Ehre gegeben, der alle Herrlichkeit und Kraft von Ewigkeit zu Ewigkeit besitzt. Amen. Amen. Gott segne sein Wort an uns allen. Amen. Liebe Brüder und Schwestern, diese Predigt möchte ich mit dem Thema überschreiben: Leben nach Gottes Willen in gottferner Umgebung. Und wir werden gleich merken, dass dem Petrus hier wirklich ein prophetisches Wort geschenkt worden ist. Denn er konnte nicht wissen, dass es 2000 Jahre nach ihm Christen geben wird, die nun auch sich anschicken, in einer Umgebung, in einer Zeit, in einem Staat, in einer Gesellschaft zu leben, in welchen sie auch sich als Fremdlinge vorkommen müssen. Wir werden in drei Abschnitten uns diesem Text zuwenden. Wir werden zunächst uns mit der Grundlage beschäftigen, die Petrus hier legt für ein Leben nach Gottes Willen. Dann werden wir diesen Einschub behandeln, der zunächst etwas überraschend kommt, wo hier von Schmähungen die Rede ist, die Christen hinnehmen müssen und ertragen müssen, in einer Welt, die gar nichts von Gott wissen will. Und dann werden wir uns dem eigentlichen inneren Hauptteil zuwenden. Wir werden nämlich den Hinweisen nachgehen und nachspüren, die er hier uns gibt, wie ein Leben nach dem Willen Gottes nun auch ganz praktisch aussieht. Und wer diese Predigtreihe über den ersten Petrusbrief nun schon verfolgt hat, der weiß, dass zwei Themen durch diesen ganzen Brief hindurchlaufen, die im Grunde vom ersten Vers an diesem Brief das Gepräge geben. Denn schon im allerersten Vers, da benennt ja Petrus die Adressaten mit zwei Begriffen, die sehr inhaltsreich sind und die das Programm dieses Briefes darstellen. Er nennt seine Adressaten, die Briefempfänger, die auserwählten Fremdlinge. Und deswegen finden wir in diesem Brief vieles von der Auserwählung, was es bedeutet, von Gott auserwählt zu sein, zu einem alternativen Leben. Und wir finden vieles von der Fremdlingschaft. Beides, denke ich, ist für uns heute, für uns Christen im Jahre 2009, ja, wie auf den Leib zugeschnitten. Und der Text, der uns nun heute genauer beschäftigen wird, ist aus dem Abschnitt über die Fremdlingschaft der Christen entnommen. Und das wird uns schnell sehr deutlich werden, inwiefern Christen Fremdlinge sind in ihrem eigenen Land, in ihrem eigenen Volk. Bedarf es dazu überhaupt noch einer besonderen Hinführung? Wer die Zeit verfolgt mit offenen Augen und Ohren, der wird allein in diesem Jahr mehrere Beispiele erlebt haben oder zumindest verfolgt haben, die ihm deutlich machen, dass wir Christen im Land der Reformation allmählich immer mehr zu Außenseitern und zu Fremdlingen werden. Im letzten Jahr hatten wir ja das Christiwell mit dieser doch für mich sehr ernüchternden und auch erschütternden Bilanz, dass Seminare abgesagt wurden, die nichts weiter zum Inhalt hatten und haben sollten, als die befreiende Kraft des Evangeliums zu bezeugen für Menschen, die in ganz bestimmten Lebensweisen nun ihr Leben führen. Nein, das sollte nicht geschehen. Das sollte vor allen Dingen nicht öffentlich geschehen. Und da haben sich ja bis zu den Spitzen gewisser politischer Parteien Leute engagiert und haben es tatsächlich erreicht, dass Christen hier zurückgegangen sind. In diesem Jahr hatten wir im Mai in Marburg einen Kongress. Da sollte nun dieses Theater zum zweiten Mal aufgeführt werden. Ich sage das mal etwas salopp. Aber diesmal klappte es nicht. Hier waren die Verantwortlichen cleverer und haben sich nicht ins Boxhorn jagen lassen und haben ihre Seminare durchgezogen. Allerdings mehr oder minder unter Polizeischutz. Und wenn man die Gegendemonstrationen dort in Marburg gesehen hat, da merkt man, was auf Christen zukommt. Da haben sich ja über 1000 Demonstranten zusammengefunden und eines der Plakate, die nun wirklich tief unter die Gürtellinie gingen, lautete: Wir sind hier, um eure religiösen Gefühle zu verletzen. Ein großes rotes Plakat, ein Transparent mit einem Kreuz und an diesem Kreuz hängt ein Schwein. So wird der Name Christi in unserem Land mittlerweile öffentlich, ohne dass es Instanzen gibt, die dagegen Einspruch erheben, beziehungsweise die das verhindern könnten. Ohne dass es solche Instanzen gibt, wird also der Name Christi verhöhnt. Nun, wem das vielleicht noch sehr fern liegt oder wer das vielleicht noch gar nicht wusste, oder wer sich dafür nicht interessiert, der mag vielleicht noch ein paar Jahre ein sanftes Ruhekissen behalten. Aber ich möchte kein Prophet sein und es braucht's dazu auch keiner Prophetie, um das festzustellen und zu vermuten, dass diese Leute, die so aggressiv gegen die Christen vorgehen, nicht mehr schweigen werden, sondern sich immer mehr formieren werden. Und wenn man die Entwicklung im Europäischen Parlament verfolgt und weiß, was dort für Gesetze und vor allen Dingen von wem solche Gesetze formuliert werden, der kann sich in etwa ausmalen, dass Christen mit Überzeugungen, die sie aus dem Neuen Testament gewinnen, schon längst in die Außenseiterrolle gedrängt worden sind. Die Zeitung Rheinischer Merkur hat vor ein paar Tagen über die Unterschriftensammlung des Gemeindehilfsbundes berichtet. Das war eigentlich sehr erfreulich, dass diese große Wochenzeitung darüber Bericht gibt. Aber als ich diesen Artikel dann etwas näher las, da musste ich mich doch wundern. Es hieß nämlich, von einer Gruppierung, die am äußersten Rand des konservativen Protestantismus steht. Also der Gemeindehilfsbund steht am äußersten Rand und das sagt eine konservativ eingestellte Zeitung. Dann möchte ich nicht wissen, wie unsere Aktion in anderen Zeitungen behandelt und betitelt wird. Also Christen sind drauf und dran, Fremdlinge zu werden im Land der Reformation, im Land eines Martin Luther, im Land eines Joachim Neander, der dieses wunderbare Lied Lobe den Herrn gedichtet hat und mit 30 Jahren schon heimgerufen wurde. Nun ruft Petrus uns, die wir eben Fremdlinge sind in unserer Zeit, damals und heute, auf ein Leben nach Gottes Willen zu führen. Und wie er das macht, das finde ich außerordentlich beherzigenswert. Nicht mit einem moralischen Zeigefinger, nicht mit Appellen. Nun, zeigt mal denen, die nicht an Gott glauben, wo es lang geht. Sondern ganz anders. Wie beginnt er diese Ermahnung? Eine wahrhaft evangelische Botschaft. Und mir scheint, wenn wir die ersten drei Verse uns genauer ansehen, dass viele Christen diese Botschaft vergessen haben. Obwohl sie Paulus ja im berühmten 6. Kapitel des Römerbriefs uns ja eingeschärft hat, was denn die Grundlage eines Lebens nach Gottes Willen ist. Diese Grundlage ist eben nicht Ärmel hochkrempeln und versuchen, besser zu sein und moralisch einwandfreier zu leben, sondern die Grundlage ist Tod und Auferstehung Christi und ist unsere Glaubensgemeinschaft mit Christus. Taufe und Glaube verbinden uns mit diesem Christus. Und dieser Christus hat uns von der Sünde entbunden. Das ist die erste große Botschaft dieses Abschnitts. Da nun Christus leiblich gelitten hat und gestorben ist, wappnet euch mit der Überzeugung, dass jeder, der mit Christus gelitten hat und gestorben ist, von der Sünde entbunden ist. Diese Tatsache muss man sich tatsächlich immer wieder klar machen. Wir sind entbunden von der Kraft und von der Dämonie und von der Verführungsgewalt der Sünde. Durch den Glauben, der uns mit Christus verbindet und der uns an das Kreuz Christi zieht und der uns in die Auferstehung Christi hineinholt. Haltet euch dafür, dass ihr der Sünde gestorben seid, so sagt es Paulus im Römerbrief. Da ist also eine große Befreiung geschehen. Wer mit Alkoholikern zu tun hat, der weiß was von Fremdbestimmung. Wir haben jetzt wieder eine Seelsorge und da spielt auch der Alkoholismus eine Rolle. Und es ist so schwierig, mit Alkoholikern zu reden. Wenn sie einen guten Tag haben, geben sie dir einen Blankoscheck und unterschreiben alles. Und sind wirklich willens, alles zu tun, was man ihnen sagt. Aber das hält nur eine Stunde. Und dann kommt die Kehrseite der Medaille, dann kommt diese Schizophrenie zum Tragen. Ich bin immer mehr davon überzeugt, dass Alkoholiker gespaltene Persönlichkeiten haben, dass in diesem Alkohol eine Dämonie schlummert, über die man wirklich sehr intensiv nachdenken sollte, dass es ganz schwierig ist, einem Alkoholiker wirklich zu helfen, weil man gar nicht weiß, welche Seite der Persönlichkeit man jetzt gerade vor sich hat und er es selbst nicht weiß. Eine Fremdbestimmung liegt hier vor. Und so ähnlich, ist ja nur ein schwaches Bild, so ähnlich ist es mit der Fremdbestimmung der Sünde, die eine solche Dämonie entwickelt, dass sie mit allerlei Verführungskraft den Menschen an der Nase herumführt und ihn immer wieder einredet, du musst dich durchsetzen, du musst dein Leben führen. Und plötzlich ist dieses Leben vorbei. Und dann ist der Mensch tatsächlich mit sich allein gelassen. Mir steht jemand vor Augen, den ich nun etwas näher kenne, ein Mensch, den ich von Jahr zu Jahr mehr bedauere, im hohen Alter mittlerweile angekommen, nur für das Geld gelebt. Nur für das Geld. So wie andere Menschen Bücher sammeln oder Bierdeckel, hat diese betreffende Person Geld gesammelt. Und selbst im hohen Alter ist ihr ganzes Interesse nur auf das Geld gerichtet. Obwohl sie nicht einen Euro mitnehmen kann in ihren Sarg. Und alles, was meine Frau, was ich selbst in den letzten Jahren versucht habe, an Gottes Botschaft an sie heranzutragen, perlt ab wie Wasser an einer Ölhaut. Und mir ist wieder klar geworden, was Jesus meint. Als er sagte, du kannst nicht zwei Herren dienen. Entweder dem Mammon oder Gott. Wer ein Leben lang nur für den Mammon einsteht, ja, den nimmt der Mammon in eine solche Zange hinein, dass ihm keine andere Chance und Möglichkeit mehr bleibt. Das ist schon schlimm. Also die Fremdbestimmung durch die Sünde, die muss man sich erstmal richtig klar machen. Um dann diese befreiende Botschaft zu hören, ihr seid davon entbunden. Ihr seid davon entbunden, ihr müsst das nicht mehr. Ihr müsst kein selbstbezogenes Leben mehr führen. Ihr müsst euch nicht an dieses Leben klammern. Ihr könnt Ja sagen, wenn ihr abgerufen werdet, denn ihr wisst, wo es hingeht. Und ihr müsst nicht an den Schätzen und an den Besitztümern dieser Zeit so angeklammert, angeklebt bleiben. Ihr seid entbunden. Das finde ich großartig. Wenn ein Mensch das bezeugen kann, ich war gebunden, jetzt bin ich entbunden. Natürlich verdient man auch als Christ ganz gerne noch ein bisschen, ist ganz klar. Und fährt auch ganz gerne noch Auto und freut sich an den Annehmlichkeiten des Lebens. Aber die Bindung ist vorbei. Und das ist die erste wunderbare Botschaft dieses Textes. Ich hatte vorhin schon Joachim Neander genannt. Der hat ja in der Martinikirche in Bremen ein Jahr gepredigt als Frühprediger. Und dann hat Gott ihn schon wieder abgerufen und zu sich geholt. Und dieser Joachim Neander ist als junger Mann in der Martinikirche unter einer Predigt zum Glauben gekommen, hat Theologie studiert und hat dann, ja, wie das so oft bei früh vollendeten Menschen ist, hat dann, ja, als ob er es schon geahnt hätte, in seinem letzten Lebensjahr dieses wunderbare Lied uns geschenkt. Lobe den Herrn. Also, das war und das ist so ein Beispiel für einen Menschen, der diese befreiende Botschaft an sich erfahren hat und der dann sein Leben neu gegründet und neu ausgerichtet hat. Entbunden von der Sünde. Nun wollen wir uns dem zweiten Abschnitt dieses Predigttextes mal zuwenden, der zunächst etwas befremdlich klingt. Denn man erwartet eigentlich, dass es jetzt weitergeht in der Schulung im Christsein. Nein, Petrus macht sozusagen einen kleinen Ausflug und spricht von den Schmähungen, die Christen hinnehmen müssen. Die Menschen dieser Welt sind befremdet, weil ihr nicht mehr mit ihnen alles mitmacht. Es geht gar nicht anders. Ja, wer nach der Melodie dieser Welt lebt, der empfindet es immer als befremdlich, wenn Menschen sagen, nein, dann mache ich nicht mehr mit. Ich weiß noch, wie ich als junger Pfarrer da in Oberfranken in eine interessante, ich möchte fast sagen, Verführungssituation hineinkam, als ich aufgefordert war, als junger Pfarrer, ich war erst ein paar Monate dort in dieser Pfarrstelle, mit zu marschieren bei einem Volksfest. Es war dort so üblich und ich habe gefragt, gut, wie haben das die Vorgänger gemacht? Und es wurde mir gesagt, die sind da auch immer mitmarschiert. Und ich habe gesagt, okay, da marschiere ich mit. Und ich habe nicht gewusst, worauf ich mich da einlasse. Jedenfalls Volksfeststimmung, hat man ja nichts dagegen. Also die ganzen Vereine marschieren durch jeden Winkel dieses kleinen Dorfes. Und plötzlich landet der ganze Umzug im Bierzelt. Und für den Pfarrer war natürlich schon ein Extratisch neben dem Bürgermeister reserviert. Ich sitze also plötzlich mit meiner Frau auf dem Präsentierteller. Ich denke, wie komme ich hier wieder raus? Und dann wurde es so, wie es bei solchen Festen dann zugeht. Immer lustiger, immer lebendiger. Das Bier fließt in Strömen und es werden zwei Spaßmacher angekündigt. Und ich werde allmählich unruhig. Ich rutsche hin und her, gucke meine Frau an. Wie kommen wir hier wieder raus? Und ich seufze und spreche ein Gebet. Herr, zeige mir einen Ausstieg, denn ich merkte, die Stimmung kippt um in diesem Zelt. Hier kann ich nicht mehr sein. Und Gott hat dieses Gebet unmittelbar erhört, denn es traten zwei Spaßmacher auf, die Witze gemacht haben, die tief unter der Gürtellinie angesiedelt waren. Das ganze Zelt, unter dem Einfluss von Alkohol und Stimmung, brüllte vor Lachen und ich gucke meine Frau an. Meine Frau guckt mich an. Reden konnten wir nicht bei diesem Gebrüll. Aber wir haben uns zugenickt und sind beide aufgestanden. Und sind durch das ganze Zelt rausgegangen. Und ich glaube, das war richtig. Wir Christen können nicht mehr alles mitmachen, was diese Welt uns vormacht. Und wir müssen das Risiko eingehen, dass es andere befremdet. Es ist ja eigentlich sehr vornehm ausgedrückt, dieses Befremden. Es geht ja oft noch viel weiter. Es geht ja manchmal dann wirklich in eine Boshaftigkeit hinein. Und wer in Familiensituationen lebt, wo nun Glaube und Unglaube hautnah zusammentreffen, der weiß, es bleibt oft nicht bei der Befremdung, sondern da geht es dann mitunter ans Eingemachte. Wenn wir unsere Zeit, unsere Gesellschaft betrachten, dann müssen wir natürlich unter dem Strich zugeben, Schmähungen um Christi willen, oder soll ich es sagen, mussten wir bisher nicht erdulden. Ich wollte eben sagen, müssen wir nicht erdulden. Aber wenn ich dieses Plakat mir vor Augen halte, dann bin ich geneigt zu sagen, wir mussten es bisher nicht erdulden. Die Zeiten scheinen sich zu ändern. Und wenn die Moscheen kommen, und es werden ja fast täglich mehr, und die Minarette und die Minarettsrufe, die Muezzinrufe erlaubt werden, das liegt ja im Bereich der Zuständigkeit der einzelnen Gemeinde oder Stadtverwaltung, ja, dann werden wir uns an öffentliche Schmähungen gewöhnen müssen. Denn was ist es anders als eine Schmähung, wenn da von einem großen Turm per Lautsprecher verkündet wird, dass Allah der Größte ist, nicht der biblische Gott. Allah sei der Größte. Das ist in meinen Augen Schmähung. Und liebe Brüder und Schwestern, wir werden uns daran gewöhnen müssen. Petrus kennt diese Schmähung. Und als er diesen Brief schrieb, waren die Schmähungen der Christen schon im vollen Gang. Ich denke manchmal, wir haben uns so an die Zeit der Nichtschmähungen gewöhnt, dass wir uns das gar nicht mehr vorstellen können. Aber wissen wir eigentlich, dass nur noch ein Drittel der Länder dieser Welt, das sind 192, 193 mittlerweile in der UNO versammelt, nur noch ein Drittel der Länder überhaupt Religionsfreiheit erlaubt und gibt? Die Zeit wird anders. Und wenn wir die Bibel ansehen, dann müssen wir zugeben, ja, Schmähungen um des Glaubens willen, die gehören einfach dazu. Und das geht von Anfang an. Wenn ich an den Lot denke, der nun vielleicht nicht die absolute Leuchte des Glaubens war, aber dennoch um seines Glaubens willen geschmäht worden von den Einwohnern und den Bewohnern Sodoms, die dann an seiner Tür rüttelten und sagten, gib uns diese Männer raus, dass wir uns über sie hermachen. Und er sagte, nein, das mache ich nicht. Kennt ihr nicht das Gesetz der Gastfreundschaft? Und sie sagten, was willst du, der du Fremdling bist, in unserem Land uns Vorschriften machen? Also, der hat schon Schmähungen erlitten. Oder ich denke an den Daniel in der Fremde. Wie Daniel 6 kann man das nachlesen, wie die medischen Statthalter und Fürsten gegen ihn intrigiert haben und seinen Namen in den Schmutz getreten haben, obwohl er der zweite Mann im Staat schon war. Und es dann tatsächlich erreicht haben, dass er in die Löwengrube geschmissen wurde. Und wenn Gott ihn nicht bewahrt hätte, hätte er ein schmähliches Ende genommen. Ein Geschmähter um des Glaubens willen. Denken wir an Christus, der auch geschmäht wurde. Im ersten Petrusbrief, in unserem Brief, im zweiten Kapitel, da wendet sich ja Petrus an die Sklaven und sagt, nehmt euch an diesem Christus ein Beispiel. Der wurde doch auch geschmäht. Und wenn ihr geschmäht werdet von euren Herren, dann erinnert euch an Christus, der nicht mit einem Schmähwort geantwortet hat, sondern der wusste, Gott sieht alles. Gott sieht alles. Und Gott wird zu seiner Zeit die Schmähworte gegen die Christen und gegen Gott und gegen den Glauben richten. Er wird zu seiner Zeit diese Menschen zur Verantwortung ziehen. Stephanus fällt uns ein. Apostelgeschichte 7. Der nicht nur geschmäht, der zur Steinigung geführt wurde. Also es ist nichts Ungewöhnliches, wenn wir in eine Zeit hineingeraten, in welcher der Glaube geschmäht wird. Aber wie sollen wir reagieren? Petrus gibt hier letztlich, wenn man den ganzen Brief vor Augen hat, eine ganz klare Antwort. Du sollst nicht mit gleicher Münze heimzahlen. Du sollst nicht Schmähwort mit Schmähwort beantworten. Du sollst segnen, du sollst dich einüben in die Segnung derer, ja, die aus gebunden sein an die Sünde heraus, ja gar keine andere Perspektive haben und die befremdet sind von eurem Lebensstil, von eurem Glauben, die damit nichts anfangen können, die sich in Frage gestellt wissen und sehen und fühlen. Also ganz anders sollen wir reagieren, als diese Welt reagieren würde. Und deswegen habe ich vorhin in der Schriftlesung ja diese Stelle aus der Bergpredigt vorgelesen. Wenn ihr die liebt, die mit euch befreundet sind, die euch lieben, ja, das ist nichts Besonderes. Aber die, die euch schmähen, die euch benachteiligen, die die Nase über euch rümpfen und die mit solchen Plakaten dann durch die Lande ziehen, wir wollen eure religiösen Gefühle verletzen und mit Füßen treten, wir ertragen es nicht. Für die zu beten, sie zu segnen, das ist dann schon ein Schritt weiter. Ihr sollt vollkommen sein, wie auch euer Vater im Himmel vollkommen ist. Und wir sollten uns allmählich, denke ich, einüben in diese Segnungen. Denn wer weiß, wie oft wir sie noch betätigen, wie oft sie von uns noch erwartet werden. Und in alledem dürfen wir wissen, es gibt eine ausgleichende Gerechtigkeit. Sie werden Rechenschaft ablegen müssen vor dem, der sich anschickt, Gericht zu halten über die Lebenden und die Toten. Wir müssen uns nicht rächen. Aber es wird einen Tag kommen und dann geht der Himmel auf. Und dann werden die Menschen, dann wird die ganze Menschheit entsetzt auf den Knien liegen. Und dann werden sie sich anschicken zum Gericht. Ja, das ist also dieser Einschub. Aber den verlassen wir und gehen jetzt in den letzten Teil hinein, der eigentlich nun der Kern und die Kernaussage bildet, wie es nun praktisch aussehen soll mit diesem Leben in der Fremdlingschaft, mit diesem Leben nach Gottes Willen. Im ersten Teil hatten wir gemerkt und gesehen, da geht es um die Grundlage. Du bist entbunden von der Sünde, du kannst wirklich anders leben. Probier es einfach aus. Du bist nicht mehr gebunden, du bist entbunden. Im zweiten Teil ging es um die möglichen Schmähungen, um des Glaubens willen, auf die wir uns einstellen sollen. Und jetzt im dritten Teil bekommen wir praktische Anleitungen und Anweisungen zu einem Leben nach Gottes Willen. Und das finde ich so schön, dass es hier ganz praktisch wird, nach diesen grundsätzlichen und ernsten Teilen. Es geht nicht nur darum, dass Christen nicht mehr fremdgesteuert sind und nicht mehr gebundene sind, sondern es geht auch darum, ja, dass wir uns nun eingewöhnen können in ganz neue Verhaltensmuster. Und das ist natürlich immer spannend, nicht wahr? Wenn man in einem Trainingsprogramm ist und sich hier nun in eine ganz neue Möglichkeit des Lebens eintrainieren soll und eintrainieren darf. Wer die Schwimmweltmeisterschaften jetzt verfolgt hat, er hat vielleicht ein paar Interviews auch mit unseren Goldmedaillengewinnern gelesen und hat gehört und gelesen, was die für ein Trainingsprogramm in den letzten Jahren absolviert haben. Da kann man nur sagen, alle Achtung. Und solch ein Trainingsprogramm, ja, kommt eben auch auf uns zu. Aber es ist natürlich ein Trainingsprogramm, was nicht mit eigenen Kräften und Mitteln und Methoden arbeiten muss, sondern mit Gottes Hilfe funktionieren darf. Es sind im Wesentlichen hier vier Trainingsfelder angesprochen. Das erste ist das Gebetsleben. Und dann kommt das Training der Liebe. Und dann kommt das Training der Gastfreundschaft und dann kommt schließlich das Training derer, die einen Wortdienst und einen praktischen Dienst auszuführen haben. Und da gibt es überall ein Trainingsprogramm. Fangen wir mal an mit dem Training des Gebetslebens. Seid besonnen und nüchtern für eure Gebete. Ich weiß nicht, wer von Ihnen, von euch, liebe Brüder und Schwestern, schon so ein Gebetstrainingsprogramm mal absolviert hat. Also ich muss sagen, ich bin durch die Altener Bruderschaft da in ein Trainingsprogramm hineingenommen worden. Heinrich Kemner hat ja eine Bruderschaft gegründet und wir waren dort immer wieder, also auch im Persönlichen, miteinander und mit all dem, was die Einzelnen so im Gebet erlebt haben, konfrontiert. Und immer wenn sich diese Bruderschaft getroffen hat, da haben wir auf Knien gebetet. Also ich werde diese Jahre nicht so schnell vergessen. Wahrscheinlich werde ich die nie vergessen. Ja, wenn man so einen Kreis von 60, 70, 80 Leuten hat und plötzlich gehen alle auf die Knie. Und als ich das erste Mal auf die Knie ging, ja, da dachte ich, na Mensch, wann sind die endlich mal zu Ende? Ja, mir haben meine Knie wehgetan. Aber da fing die erst mal an. Ja, und die älteren Herren, die hörten nicht wieder auf zu beten. Und ich, junger Schnösel, habe mich über meine Knie beklagt. Aber dann allmählich habe ich gemerkt, was dahinter steht. Einer sagte, Karl-Heinz vorher, dass er täglich für 400 Leute persönlich betet. Da war ich ja so klein, da war ich ja so geschockt geradezu, als ich mein erbärmliches Gebetsleben sah. Und dann konnte ich gar nicht anders. Dann habe ich erst mal Martin Luther studiert, was der übers Gebet gesagt hat, im großen Katechismus. Dann habe ich erst mal ein Trainingsprogramm absolviert. Ich dachte immer, ich könnte beten, habe ich erst mal gemerkt. Du bist ein absolutes Greenhorn, was dein Gebetsleben betrifft. Und so habe ich mich da hineinholen lassen, geradezu von anderen, von Vorbildern, in ein intensiveres Gebetsleben. Und heute habe ich selbst meine Fürbitteliste und die wird auch von Jahr zu Jahr länger. Es geht gar nicht anders. Wenn man das verstanden hat, dass man Priester Gottes sein darf und die Not der Welt vor Gott tragen darf und den Segen Gottes in diese arme Welt hineinziehen darf, dann kommt man gar nicht drum herum. Also ich will mal sagen, dann ist man einfach hineingenommen im Training. Dann ist das kein Muss mehr. Das ist eine Möglichkeit, die man immer mehr und von Tag zu Tag intensiver ausschöpfen will. Und wenn ich irgendwie nicht zur Bibellese komme, aber meine Fürbitte, die lasse ich mir an keinem Tag nehmen. Das ist einfach das Atemholen der Seele. Also, Training im Gebet. Zweitens, Training in der Liebe. Herzliche Bruderliebe. Und dann so schön die Liebeserklärung hier, oder besser gesagt, die Erklärung der Liebe. Sie bedeckt die Sünden, so viel ihre auch sind. Kann man ja auch missverstehen, nicht wahr? Dass man alle, wie sagt man, alle Hände gerade sein lässt, nicht wahr? Und den anderen nicht mehr ermahnt. So ist es ja nicht gemeint. Sondern es ist eine Haltung gemeint. Heinrich Kemner hat gesagt, die sich selbst auf die Sünderbank setzt, wo man sich nicht mehr erhebt über den anderen innerlich, weil man seine eigenen Schwächen genauso kennt und wo man ihm nicht mehr von oben begegnet, wo man seine Schwächen nicht immer ihm vorhält. Wie viele Eltern machen hier ja so viele Fehler, dass sie die Schwächen der Kinder ihnen immer wieder nur neu servieren. Ja? Zu wenig Trost, zu wenig Ermutigung, zu wenig Zuversicht wird vermittelt. Wie viele Ehepaare leiden darunter, dass man nicht den Mantel der Liebe ausbreitet. Jetzt haben wir ein wunderbares Beispiel gehört von einem Ehepaar, die kennen wir mittlerweile ein bisschen näher. Da hat der Mann einen schweren Fehler begangen, hat seinen Beruf verloren und die Frau hätte wirklich, sage ich mal, menschlich gesehen, allen Anlass, den Mann nun wirklich hart anzugehen oder vielleicht sogar die Gefolgschaft zu ihm zu kündigen. Und diese Frau hält zu ihm. Und sie hält ihm seinen Fehler nicht täglich vor. Wunderbar, ja. dass Christen ihre Liebe äußern können, indem sie einen Mantel der Liebe ausbreiten. Wie gesagt, bitte nicht missverstehen. Heißt ja nicht, jetzt alles tolerieren. So nicht. Man kann und man muss aus Liebe heraus dem anderen auch sagen, bitte lebe nicht so weiter. Da verscherzt du die Gemeinschaft mit Menschen und mit Gott. Das muss man schon sagen. Aber ihm nicht immer die Schwächen um die Ohren knallen. Furchtbar ist das. Furchtbar. Also Training in der Liebe. Und jeder hat vielleicht heute Abend schon Gelegenheit, einen neuen Schritt in diesem Training zu tun. Vielleicht ist ein Anruf zu tun. Vielleicht ist jemand in der Verwandtschaft oder Bekanntschaft oder Nachbarschaft, der einem auf den Wecker und auf die Nerven geht. Ja, und dem man auch gerne immer wieder seine Schwächen vorhalten möchte. Gehen wir mal einen anderen Weg und breiten wir den Mantel der Liebe aus. Und dann kommt drittens die Gastfreundschaft. Gastfreundschaft ist ja im Neuen Testament ein bisschen was anderes als nur eine Einladung zu Kaffee und Kuchen. Diese Einladung hatten wir heute Nachmittag auch ausgesprochen. Aber diese Gastfreundschaft, die ging nämlich ans Eingemachte. Das war die Gastfreundschaft in einer Verfolgungszeit. Das war die Gastfreundschaft, die eine Corrie ten Boom geleistet hat, wo sie Menschen, die in der Verfolgung standen, aufgenommen haben. Darum geht es also, wo es auch was kostet, Menschen die Tür zu öffnen. Noch sind wir nicht so weit. Wir haben keine offene Verfolgung. Und Gott sei gedankt dafür. Aber es kann von heute auf morgen umschlagen. Wir wissen nicht. Wir wollen auch keine Propheten spielen. Aber dann wollen wir uns daran erinnern, wenn es soweit ist, dass wir Menschen die Türen öffnen, die unsere Hilfe brauchen. Ja, und dann kommt das Letzte. Das ist nun eigentlich ein Stammbucheintrag für alle die, ja, denen es so geht wie mir, die im Wortdienst stehen, aber auch für alle die, die in einem praktischen Dienst stehen. Das sind ja die beiden Säulen jeder Gemeinde. Es muss das Wort gut weitergegeben werden und es muss ein praktischer Nächstenliebedienst geübt werden. Das hat mich damals an Krilling fasziniert. Ich sage mal etwas salopp, dass nicht nur gebetet wurde, sondern dass man eben auch was tat. Ja, dass die psychischen Kranken und dass die Drogenabhängigen nun da auch wirklich eine Bleibe finden konnten. Was haben wir da für Typen kennengelernt, ja, wenn man so 16 Jahre in so einem Werk ist. Ja. Ich sehe da noch einen jungen Mann vor mir, der war ja so geschädigt. Ja. Der ist ja immer die Decke hochgesprungen, wenn nur von seinem Vater die Rede war. Und dann kam dieser Vater mal mit einem dicken Mercedes und wollte seinen Sohn besuchen. Und der Sohn war so voller Hass. Ja, der hat nur auf diesen Augenblick gewartet. Ja, hat den ganzen Mercedes demoliert. Ja, also was haben wir da für Typen kennengelernt? Ja, und wie habe ich bewundert alle die Mitarbeiter, die mit solchen Menschen Tag aus, Tag ein sich beschäftigt haben. Gottfried Schröder-Schädelig war so ein Mensch. Ja, der kam als Diakon nach Krilling, wusste auch nicht, wie er mit solchen geschädigten jungen Menschen umgehen soll. Und er erzählte mir mal, wie er in seiner ersten Verzweiflung alle Fenster verkettet hat, weil die immer nachts abgehauen sind. Ja? Ja, so ist das. Man weiß nicht, wie man an die Menschen herankommen soll. Und dann hat er doch allmählich gemerkt, dass eine von Gott geschenkte Autorität der Liebe die überzeugendste Möglichkeit ist, an den Menschen heranzukommen. Also der Wortdienst muss stimmen. Unsere Gemeinden brauchen Menschen, die das, was sie reden, sich von Gott schenken lassen. So wie es der Petrus hier ausdrückt. Wer zum Reden beauftragt ist, soll die Worte verkündigen, die Gott ihm gibt. Der soll keine eigenen Weisheiten verbreiten. Der soll im Wort forschen und der soll das rüberbringen, was Gott ihm aufträgt. Und wer praktische Nächstenliebe übt, der soll sich die Kraft dazu von Gott schenken lassen und die Weisheit und die Liebe und die Energie. Und Gott gibt doch alles dazu. Das ist doch das Schöne am christlichen Leben. Wir müssen das gar nicht selber entwickeln. Ich muss meine Predigt nicht selber entwickeln. Ich muss natürlich das Wort erforschen. Das ist mir klar. Und gerade an diesem Wort saß ich sehr lange. Aber alles Weitere muss ich Gott tun lassen. Er selbst ist der Prediger. Und wer einen praktischen Nächstenliebedienst zu tun hat, ja, der muss auch nicht die Sorge haben, ach, wie schaffe ich das, wie komme ich über die Runden, wie soll ich in der nächsten Woche der und dem das alles Liebes tun, wenn ich keine Dankbarkeit bekomme und immer nur mürrische Mienen. Der muss sich diese Sorgen nicht machen. Gott ist derjenige, der die Kraftzufuhr schenkt. Also bei Licht besehen ist der ganze Predigttext ein wunderbares Evangelium. Und das wollen wir uns heute gesagt haben lassen. Und an diesem Evangelium wollen wir froh werden.
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1: Ja, zum Thema Geld, Besitz, wie geht man damit um? Kommt es natürlich dann auch darauf an, was ziehe ich an? Ja, das muss ich ja auch kaufen in den meisten Fällen. In Deutschland ist das jedenfalls regelhaft so. Und wir merken, das ist ein wichtiges Thema, auch gerade für junge Leute. Ich merke übrigens als Vater, es ist total krass, es fängt an im Kindergarten. Also meine Töchter kamen jetzt und wollen Anna und Elsa Kleider. Das ist irgendwie so eine Disney-Serie da mit irgendwelchen komischen Tanten drauf und so. Es fängt an, die anderen Mädels, die Vierjährigen, haben Anna und Elsa T-Shirts. Ich will das jetzt auch. Ich weiß in meiner...
2: Du willst das jetzt auch also.
1: Genau. Und ich kenne das aus meiner Jugend auch. Da waren das vielleicht ein bisschen andere Marken als heute. Aber da haben wir dann den Katalog durchgeblättert, dann ein bisschen zusammengespart. Wann kann ich das endlich kaufen? Ist, glaube ich, echt ein aktuelles, brennendes Thema für euch. Wir wollen versuchen, die Dinge, die wir erkennen aus der Schrift zum Thema Umgang mit Geld, auf diese Frage anzuwenden. Natta, Markenklamotten, wie sieht's aus?
3: Ja, also ich für mich persönlich, ich möchte eigentlich überhaupt nicht drüber nachdenken. Ja. Also ich ziehe mich nur noch schwarz an. Ja, einfach, weil ich keinen Bock mehr habe, drüber nachzudenken, welche Kleider komme ich anziehe. Aber aber Markenklamotten ist natürlich ein wichtiges Thema. Und am Anfang will ich dir vielleicht einfach mal ein Video zeigen, von was mir jemand gezeigt hat. Und vielleicht kennt das der eine oder andere. Ich fand es ziemlich abgefahren. Und zwar, wir haben früher eigentlich, ich denke mal, also ich kenne das noch aus meiner Familie. Ich habe die Klamotten teilweise von meinen Eltern und Brüdern getragen und so weiter. Finde ich auch ziemlich cool. Ja. Jetzt. Das ist nicht so cool. Ja. Früher war das doch eigentlich cooler. Ich weiß nicht, wie das bei dir war, dass man... Der Preis war doch nicht so wichtig. Es war dann mehr, dass man irgendwie vielleicht Markenklamotten
1: hatte. Die Marke. Hatte. Also es stand schon zum Beispiel bei mir, wenn da O'Neill oder so...
3: Ja, ja, klar. Das war die. Genau. Aber... Der Preis war,
1: das war nicht so wichtig. Nee.
3: Aber hier, schau dir das an, dass immer mehr der Preis selbst auch wichtig wird. Und zwar heißt der Typ, ist ja mal egal, wie er heißt, aber das Video zeigen wir euch jetzt gerade auch mal. Und zwar geht das da immer darum, dass er Leute fragt, was sie anhaben. Und die sind total, was krass ist, ist, wie bewusst die wissen, wie viel ihre Klamotten kosten. Mhm. Und was dabei rauskommt, guck sie einfach an.
4: Okay, Jacke, kennst du? Ja, 500.
5: Ja.
4: Und...
1: Aber das ist ja völlig pervers.
3: Ja, also 26.000 Franken schleppt er da durch die Gegend. Ja, und das hat er alles von seinem Daddy bekommen. Und die anderen, also in der Regel sind die so bei weiß ich, bei 1.000, 2.000 und so weiter. Das ist echt der Hammer. Vor allen Dingen finde ich interessant, wie sehr die bewusst sind, was die eigentlich, und dass die Eltern das vor allen Dingen alles bezahlen, und dass die damit prahlen, was sie für teure Klamotten haben, aber haben keinen einzigen Cent selbst verdient.
1: Ja, total krank. Trotzdem, das ist natürlich jetzt das Extreme, ne? Wenn jetzt immer so eine Frage stellt, Markenklamotten, es beeinflusst ja uns Christen auch irgendwo, denke ich. Ja?
3: Auf jeden Fall. Und für was Jungs jetzt angeht, da weiß ich, weil ich das selbst auch eigentlich sehr gerne habe. Andere Klamotten sind mir relativ egal, aber Sneakers war bei mir immer schon so. Ich weiß nicht, ob das bei dir auch so war, Schuhe?
1: Nee.
3: Okay, war für mich immer irgendwie wichtig. Also ich habe auch gern Schuhe gekauft, so andere Sachen, T-Shirts und so weiter. Ja gut, da ist irgendwas. Aber Sneakers waren wichtig. Und da gibt's halt heutzutage auch so einen richtigen Markt. Also dass du, bestimmte Sneakers sind halt Limited Edition. Ja. Und da gehen die richtig real. Und wenn du mit... Also,
1: das kennt man von Rotwein sonst.
3: Ja. Aber die Jugendlichen, die können dir sagen, der trägt Schuhe, die kosten 2000 Franken. Oh. Zum Beispiel, das ist einfach...
1: Ja gut, das sind natürlich irgendwie so moderne Entwicklungen. Also das ist mir noch vor verschont gewesen, damals. Ja. Was können wir biblisch dazu sagen? Also das ist natürlich jetzt extrem und man lacht da auch fast ein bisschen drüber, weil einem das so weit weg vorkommt. Aber trotzdem, es ist ja auch eine Gefahr für euch junge Leute. Ja, wenn du so eine Frage stellst, merkst du auch, Markenklamotten vielleicht in deinem Jugendkreis, in der Gemeinde oder so, sind auch wichtig. Was würdest du sagen? Wie geht man als Christ jetzt damit um?
3: Also man könnte sagen, ja, Klamotten sind ja total unwichtig. Das stimmt nicht. Ja. Wollen wir vielleicht mal kurz einen Vers lesen aus 2. Korinther 3, Vers 2. Da steht, ihr seid ein Brief, geschrieben in unsere Herzen, gekannt und gelesen von allen Menschen. Das bedeutet, unser Leben ist ein Brief Und dieser Brief soll eigentlich zeugen von Christus. Und dazu gehört halt auch die Kleidung, ganz klar. Das wissen wir. Wenn du ein Einstellungsgespräch oder sowas hast, dann denkst du voll darüber nach, wie du dich kleidest, weil du weißt, welchen Einfluss das hat oder welchen Eindruck du hinterlässt. Ja. Deswegen, also Klamotten sind schon wichtig. Jetzt könnte man die ganze Debatte haben, ob Markenklamotten, ob die von besserer Qualität sind. Und manche werden sagen, ja, die sind noch viel bessere Qualität. Es geht uns aber trotzdem sehr auch um den Status, den wir dadurch... ist man völlig davon frei? Sicherlich nicht.
1: Nee.
3: Also, dass man schon irgendwie gerne hat, auch Markenklamotten. Als wir jung waren, wir haben das auch irgendwie...
1: Es gibt
3: diesen Stil ab. Wir waren jetzt mehr so Skater-mäßig, weil ich Surfer. Ich habe mehr skateboardet und so. Und dann natürlich, dann wolltest du halt irgendwie... Du sagst ja was dadurch, durch deine Klamotten.
1: Mir hat es echt ein gutes Gefühl gegeben damals. Also so, als ich bestimmte Pullis anhatte oder Hosen, dachte ich bin wer.
3: Ja.
1: Also das war schon auch ein bisschen identitätsstiftend.
3: Total. Und trotzdem müssen wir uns irgendwie fragen... wohin stecken wir unser Geld? Wir sprechen ja über Geld und diese Markenklamotten, die erzielen ja einen weitaus höheren Preis einfach nur über die Marke und die Idee, die dahinter ist. Und willst du diese Idee wirklich repräsentieren? Das ist übrigens überhaupt nicht so ein neues Phänomen, dass man sich darüber irgendwie sozialen Status erschafft. Zum Beispiel, als ich Soziologie studiert habe, da haben wir gesprochen über den Sonnenkönig. Das war voll interessant. Da hat es richtig angefangen. Das früher haben die Ritter, die haben sich halt immer, haben die miteinander gekämpft, um zu zeigen, wer der Stärkere ist. Und der Sonnenkönig hat einfach gedacht, okay, ich will die irgendwie beschwichtigen, hat die alle an seinen Hof geholt. Und da haben die halt angefangen, dieses Savoir-faire zu haben. Ja. Das heißt, es war jetzt nicht mehr wichtig, dass du dem einen sein Schloss eingenommen hast, sondern die ganzen Ritter waren alle an dem Schloss. Und jetzt ging es über
1: wer hat das dickste Schloss?
3: Nee, es ging darüber, wer sitzt am nächsten zum Sonnenkönig.
1: Okay. Ja,
3: alles hatte symbolische Werte, auch wie du dich anziehst und so weiter. Ja. Und da hat dieses Ganze eigentlich angefangen, dass wie du dich benimmst, wie du dich anziehst und so weiter. Und da sind wir sehr, sehr erzogen worden in die Richtung, dass das dass unser Aussehen sehr, sehr wichtig ist und dass es sehr, sehr über was über Identität und Stellung aussagt. Allerdings müssen wir sagen, dass wir halt Christus hier repräsentieren sollen. Wie war das eigentlich im Herrn, wenn wir darüber nachdenken, ja?
1: Ja, er hatte kein Ansehen, dass wir ihn begehrt haben, oder? Mhm. Steht da. Also der ist nicht durch besondere Klamotten aufgefallen, das kann man ganz sicher sagen.
3: Ja, ja. Auch sein Aussehen war jetzt nicht irgendwie besonders.
1: Ja.
3: Was war besonders, wenn er den Mund auftat? Ja?
1: Genau.
3: Er sprach wie mit jemandem, der Autorität hat. Ja. Da plötzlich merkten die Leute, wow, der ist anders als diese anderen 12, die um den rum sind, ja, die Jünger. Da war speziell, ja.
1: Was wäre das schön, wenn wir Christen wieder, weißt du, wenn du einer bist in der Jugendgruppe, dann merkt man, der fällt auf, weil der hat was zu sagen.
3: Ja.
1: Ja, der hat echt so ein interessantes Wesen, nicht nur interessante Klamotten.
3: Ja.
1: Also ich finde das sehr cool, ohne jetzt das andere wieder zu verbieten, darum geht's nicht.
3: Nee,
1: ja. Prüft das irgendwie auch vom Herrn, aber schon auch in der Aufrichtigkeit was sagt die Bibel auch dazu. Und ich habe noch gedacht an diese Verse, die wir da finden. Man kennt zum Beispiel 1. Timotheus 2, da geht's um die Frauen. Aber es ist vielleicht interessant, dass in der Bibel eigentlich klar eher gesehen wird, die Frauen waren der Gefahr, heute sind die Männer auch. Das ist eigentlich ein bisschen unnatürlich, ja? Aber es ist so gekommen, deswegen können wir das vielleicht auf Männer auch anwenden. Da steht, dass man in bescheidenem Äußeren sein soll, ja, mäßiges gemäßigtes, bescheidenes, anständiges. Und das vielleicht, wenn du dich dann fragst, ja, was soll ich da generell machen, dann gibt es auch wieder kein Preislimit, sondern mir hat das mal geholfen in Römer 12. Da steht da ein Satz, Römer 12, Vers 16, sind nicht auf hohe Dinge, sondern haltet euch zu den Niedrigen. Ja? Mhm. Und da steht dann, das kann man Niedrigen auch niedrige Dinge übersetzen. Ja, also und das heißt halt schon, dass ein Christ so dieser Prunk und Protz, der einfach heutzutage, das passt nicht zu einem Christen. Das muss man einfach schon mal ganz klar sagen. Mhm. Also würde ich sagen, da musst du dich einfach fragen, wenn ich mir das und das zulege und darüber glänzen will, willst du dann Dinge, die in der Welt hoch und angesehen sind, willst du die nach draußen darstellen? Der Herr sagt mal selbst, was vom Menschen hoch ist, ist ein Gräuel vor Gott. Ja, das sind einfach sehr krasse Aussagen. Was beim Menschen hoch ist und angesehen ist, wo man in der Welt mit richtig Eindruck schindet, ja? Mhm. Und das ist, heutzutage sind es auch sehr Klamotten, ja, für euch Mädels sehr stark, aber für die Jungs auch, das sind Gräuel vor Gott. Es geht nicht drum, in den Augen der Menschen hoch zu sein, ja. Es geht drum, das Wesen des Herrn Jesus, sein Charakter, der soll sich an uns zeigen. Und da würde ich mir wünschen, wir würden mal viel mehr wieder diesen Spirit entwickeln. Ich will einfacher sein, ich will bescheidener sein, ja, und ich will von innen heraus leuchten.
3: Was du vielleicht machen kannst, wenn du den Herrn liebst und Chris bist, beschäftige dich vielleicht mal mit den Marken, die du da immer anziehst. Beschäftige dich da mal mit. Guck mal rein, was Gucci, was hinter Gucci zum Beispiel steht, ja. Wofür die stehen. Hm. Und teilweise, wenn du ein Christ bist, wird es dann, also jetzt bei Gucci weiß ich es nicht genau, aber bei den anderen weiß ich das teilweise, dann wirst du teilweise denken, ja, das ist überhaupt nicht das, was ich eigentlich widerspiegeln will. Das spiegelst du aber wieder, wenn du deren Klamotten trägst, ja, diesen Geist. Und du bist auf einer höheren Ebene, du gehörst dem Himmel an und du bist ein Königskind, ja. Deswegen überleg dir das mal, was du eigentlich darstellst, ob du dich diesen niederen Dingen dazugesellen willst, ja, oder nicht. Ich denke, dass besonders jetzt bei diesen Marken, die so sehr stark auf Gold und auf Reich und so weiter stehen, guck mal, was dahinter steht.
1: Ja. Und übrigens, was
3: wenn jetzt Adidas oder so, Puma oder so, das ist halt sehr sportlich und so weiter, aber...
1: Aber was du sagst, was du darstellst, das ist nämlich genau der Punkt. Ja. Du stellst etwas dar. Das kann keiner einfach leugnen. Durch die Klamotten, was wir anziehen, wenn du das bewusst machst, du stellst etwas dar. Ja. Das finde ich eine super Frage. Überleg dir, will ich das? Und repräsentiert das, was ich dann nach außen darstelle, das, was ich eigentlich glaube? Mhm. Und wie wäre das wieder, wenn wir authentischer wären, wenn man uns mehr ansieht, was wir glauben? Mhm. Ja, dass es uns wirklich hier drum geht, dass wir himmlische Leute sind. Mhm. Ich wünsche mir das für mein Leben. Ich wünsche das total für dein Leben, dass du das auch bei der Frage aufrichtig durchziehst.
3: Jo. Also, bis dann.
1: Ciao.

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Es war der 26. Februar 2014, ein Tag, den ich mit Sicherheit nicht vergessen werde. Denn an diesem Tag bin ich Vater geworden und das gleich zweimal. Das sind unsere Söhne Jonas und Elias, die sind jetzt noch im Espe-Camp, bis gleich. Deswegen kann ich das Bild jetzt zeigen. Es ist nicht ganz so peinlich. Damals waren sie noch ein bisschen kleiner. Es war ein holpriger Start, die Schwangerschaft war kompliziert, auch ein bisschen gefährlich. Die Jungs wurden dann 5 Wochen vor dem Entbindungstermin geholt und mussten dann erstmal auf die Intensivstation für 10 Tage. Es war also alles ein bisschen schwierig am Anfang. Das Bild ist dann zu Hause entstanden, nach 2 Wochen ungefähr wahrscheinlich. Aber sie waren dann da und darauf kam es ja an. Und das waren Gefühle, wo man nicht beschreiben kann, würde ein alter Bundestrainer sagen. Und ich habe eine unfassbare Liebe empfunden für diese Jungs. Und das Interessante ist, die Jungs mussten dafür ungefähr genau nichts tun. Die waren einfach da und wir als Eltern haben sie geliebt. Sie waren da und das hat gereicht. Die Liebe eines Vaters zu seinem Sohn, zu seinen Söhnen, ist schon etwas Besonderes und genau darum soll es im heutigen Predigttext gehen. Der Vater in unserem Predigttext ist Gott und der Sohn ist das Volk Israel. Und unser Text beschreibt die große Liebe Gottes zu seinem Volk und das ist jetzt keine herzerwärmende Geschichte, wie ihr euch jetzt vielleicht denken könntet, denn das Volk erwidert diese Liebe eben nicht. Man könnte sagen, Gottes Liebe ist in diesem Sinne unerhört. Also einmal, weil sie nicht erwidert wird. Also da kommt von der anderen Seite nichts. Sie ist also unerhört. Und zweitens ist sie unerhört, weil sie unseren Verstand übersteigt. Wieso liebt jemand anderen, obwohl der böse zu einem selber ist? Also das übersteigt unseren Verstand, wie man so lieben kann. Und das Thema heute lautet Gottes große Liebe. Gottes große Liebe. Und der Predigttext kommt aus dem Propheten Hosea, aus dem Alten Testament, Kapitel 11, Verse 1 bis 11. Und dieser Predigttext ist der Höhepunkt von diesem alttestamentlichen Buch Hosea, in dem es viel um Gericht Gottes geht. Aber in diesem Text sehen wir einen ganz faszinierenden Einblick in das Herz Gottes. Und dieser Predigttext beinhaltet alle 3 Zeitformen, die Vergangenheit, die Gegenwart und die Zukunft. Man könnte sagen, es geht um den Rückblick, um den Einblick und um den Ausblick. Und wir starten mit dem ersten Punkt, befreiende Liebe. Befreiende Liebe. Ich lese uns erst einmal die ersten 4 Verse aus Hosea 11. Als Israel jung war, gewann ich es lieb. Und aus Ägypten habe ich meinen Sohn gerufen. So oft ich sie rief, gingen sie von meinem Angesicht weg. Den Baalim opferten sie ihm und den Gottesbildern brachten sie Rauchopfer dar. Und ich lehrte Ephraim laufen. Ich nahm sie immer wieder auf meine Arme. Aber sie erkannten nicht, dass ich sie heilte. Mit menschlichen Tauen zog ich sie, mit Seilen der Liebe. Und ich war ihnen wie solche, die das Joch auf ihren Kinnbacken anheben. Und sanft zu ihm gab ich ihm zu essen. Befreiende Liebe. Unser Predigttext fängt damit an mit der Tatsache oder der Aussage, dass Gott sein Volk liebt. Und das muss man sich vorstellen, der Schöpfer dieser Welt, dieser mächtige König des Universums liebt kleine Menschen, er liebt sein Volk. Und das Volk Israel ist ja sein Sohn und sein Sohn liebt der Vater natürlich. Und das ist jetzt nicht nur ein Lippenbekenntnis, einfach mal schnell dahergesagt, ich liebe dich, sondern das ist wirklich echt. Jetzt kann man sich ja die Frage stellen, woran erkennt man jetzt echte Liebe? Also kann ja jemand behaupten, dass er jemanden liebt oder es kann wirklich so sein. Aber woran erkennt man, dass die Liebe wirklich echt ist? Und ich glaube, wir könnten das sagen oder feststellen an den Taten. An den Taten erkennen wir, ob die Liebe echt ist. Und der Exodus aus Ägypten, also der Auszug des Volkes Israel, die Befreiung Gottes aus der Sklaverei, ist der ultimative Liebesbeweis Gottes. Und nirgendwo wird Gottes Liebe zu Israel sichtbarer als im Exodus, im Auszug aus Ägypten. Und jetzt schauen wir mal, wie genau hat Gott jetzt im Exodus seinem Volk seine Liebe
bewiesen. Was sind denn Gottes Liebesbeweise zu seinem Volk? Erstens, Gott hat Israel aus der Sklaverei befreit. Vers 1. Ja, Israel wird als Gottes Sohn bezeichnet in unserem Text. Er sagt, aus Ägypten habe ich meinen Sohn gerufen. Und auch diese Bezeichnung, mein Sohn, bezieht sich auf den Exodus. Denn im Buch Exodus gibt Gott Mose folgenden Auftrag: Du sollst zum Pharao sagen, so spricht der Herr, mein erstgeborener Sohn ist Israel. Und ich sage dir, lass meinen Sohn ziehen, damit er mir dient. Also Israel ist der Sohn Gottes. Gott hat also seinen Sohn gerufen, sagt uns hier der erste Vers. Und das zeigt, der Exodus war für Gott ein Kinderspiel. Gott ruft seinen Sohn, und ihr kennt vielleicht diese Geschichte, die wirkt ja erstmal nicht so wie so ein Kinderspiel. Da ist ja ganz schön viel passiert, damit das Volk aus Ägypten rauskommen durfte. Aber für Gott war das, ja, ich habe meinen Sohn gerufen und er ist gekommen. Also für ihn war das eine ganz einfache Geschichte. Er hat dem Pharao damals 10 Chancen gegeben. Aber weil er so ein verstocktes Herz hatte, musste Gott dann diese Plagen schicken, diese 10 Plagen. Und am Ende, nach der 10. Plage, durfte das Volk dann endlich ausziehen aus Ägypten. Und Gott hat sein Volk befreit, indem er es gerufen hat. Und das ist große Liebe. Zweitens, Gott lehrte Israel das Laufen. Vers 3. Wir haben es gesehen, Israel ist der Sohn Gottes. Und Väter und Mütter bringen den Kindern eben das Laufen bei. Gott hat es aus Ägypten befreit. Dann hat er mit Israel am Berg Sinai einen Bund geschlossen. Und dort hat er ihnen ein Gesetz gegeben. Die 10 Gebote unten und noch mehr. Weil sie ja gar nicht wussten, wie man leben soll als heiliges Gottesvolk. Sie waren in der Gefangenschaft. Sie waren in Ägypten über Jahrhunderte. Und die haben andere Götter angebetet. Und Israel, das Volk Gottes, damals eben auch. Sie brauchten Orientierung. Wie kann man Jahwe dienen? Und Gott gibt ihnen das Gesetz, damit sie wissen, wie sie leben sollen. Dadurch lernten sie laufen. Das ist große Liebe. Drittens, Gott nahm Israel auf seine Arme. Ja, als Vater nahm er seinen Sohn auf die Arme, wenn er beim Laufenlernen eben hingefallen sind. Ja, Kleinkinder sind wackelig auf den Beinen. Wir haben zufälligerweise gerade eins zu Hause. Die rennt gerade auch fleißig rum, kann es aber noch nicht so gut. Also fällt sie dann immer mal wieder hin und man muss sie dann wieder aufhelfen. Das ist dann eben bei kleinen Kindern so. Und genau das hat Gott bei Israel gemacht. Ja, er hat sie befreit, er hat ihnen das Gesetz gegeben, aber wir wissen, das goldene Kalb, nicht lange haben sie gebraucht und haben wieder jemand anderes angebetet. Also sie sind immer wieder in Sünde gefallen, sie sind hingefallen. Und wenn sie seinen Bund gebrochen haben, hat Gott wieder dem Volk vergeben, er hat ihnen wieder auf die Beine geholfen. Und das ist große Liebe. Viertens, Gott führte Israel durch die Wüste. Nachdem er dann diesen Bundesschluss am Sinai vollzogen hat mit ihnen, ging es dann weiter ins verheißene Land. Da gab es aber ein paar Komplikationen, einen kleinen Umweg. 40 Jahre mussten sie dann durch die Wüste gehen. Und Gott hat das Volk geleitet, das heißt hier mit menschlichen Tauen. Also Taue sind ja Seile, schwere Seile. Und das Volk wird hier mit einem Stier verglichen, das mit so einem Seil gezogen werden muss. Ja, warum? Sie waren mürrisch. Immer wieder haben sie sich beschwert. Ach, in Ägypten war es doch so viel besser. Und jetzt müssen wir hier durch die Wüste latschen. Und das Essen war damals ja auch viel besser als jetzt. Und wir wollen eigentlich wieder zurück. Und Gott musste das Volk so ein bisschen, ja, mit sanfter Liebe, mit diesen Tauen ziehen. Ja, so ein Stier ist manchmal störrisch. Der hat unglaubliche Power. Den kann man nicht so leicht fortbewegen. So war das Volk Israel eben auch. Und Gott leitet dieses Volk am Tag mit dieser Wolkensäule, in der Nacht mit der Feuersäule. Und dadurch wussten sie, wo sie langgehen sollen, wo der Weg ist ins verheißene Land. Und das ist große Liebe. Und fünftens sehen wir, Gott versorgte Israel mit Nahrung. Vers 4, ein Kleinkind muss natürlich auch versorgt werden. Und das ist die Aufgabe der Eltern, sie müssen es füttern und versorgen. Und genau das tut Gott als liebender Vater. Und sein Volk trug das Joch. Wahrscheinlich ist damit die Strafe der Wüstenwanderung gemeint, also dieses Gerät, das so auf einen draufgelegt wird, um den Acker zu beackern. Und doch trotzdem schenkt Gott dem Volk in der Wüste immer wieder Nahrung. Er gibt ihnen Wasser, er gibt ihnen Fleisch in Form von Wachteln, er gibt ihnen dieses Brot, das Manna. Und liebevoll hat Gott das Kleinkind Israel versorgt, und das ist große Liebe. Also wir sehen, Gott präsentiert sich als liebender Vater.
Er hat seinen Sohn gezeugt, er hat ihm Laufen beigebracht, er hat ihn auf die Arme genommen, hat ihn geführt und hat ihn versorgt. Und in all diesem zeigt Gott seine befreiende Liebe zu seinem Volk Israel. Jetzt die Frage, was glaubt ihr, wie hat Israel jetzt reagiert? Doch sicher mit Gegenliebe, doch sicher mit Dankbarkeit, doch sicher mit Gehorsam, oder? Fehlanzeige, nichts von dem war zu sehen, ganz im Gegenteil, Israel war gleichgültig, sie haben Gottes Liebe ignoriert. Lass uns mal schauen, wie das konkret aussah. Vers 2 sehen wir das, wie das Volk Gott abgelehnt hat, nämlich Israel reagierte mit Götzendienst. Gott ruft das Volk dann schon in der Wüste und später immer wieder zur Umkehr auf. Er ermahnt sein Volk durch seine Propheten, aber keiner lässt sich warnen. Sie haben die Warnungen einfach in den Wind geschlagen. Ach, lass sie doch reden. Sie wollten lieber dem Baal opfern, also dem Gott, dem die Heiden in ihrer Umgebung gedient haben. Lieber einem heidnischen Götzen, den man mit Menschenhänden angefertigt hat, wollten sie dienen, als den Gott, der sie geliebt hat und der sie befreit hat. Und sie betrieben Götzendienst und wir wissen, das ist der Bruch des ersten Gebotes. Du sollst keine anderen Götter haben neben mir. Und das direkt von Anfang an dieser Beziehung. Wir wissen das aus der Bibel, die ganze Wüstenzeit war geprägt auch direkt von Götzendienst. Danach kam ja die Richterzeit. Das war genauso schlimm. Und danach kam die Königszeit, die war wahrscheinlich noch schlimmer. Und sie hätten die Bale, diese Gottesstatuen von den Heiden, eigentlich zerstören sollen. Das hat Gott ihnen befohlen. Aber nein, sie haben sie stehen lassen und sie haben sie sogar angebetet. Und zweitens sehen wir, Israel erkannte Gottes fürsorgliche Liebe nicht. Vers 3. Ja, Israel war so verblendet, dass sie Gottes Liebe nicht erkannt haben. Wir sehen das beim goldenen Kalb. Sie bauen da dieses Kalb aus ihrem Gold und sagen dann, das ist der Gott, der dich aus Ägypten rausgeführt hat. Als ob dieses komische Kalb dafür verantwortlich war. War es nicht Jahwe, aber sie waren so verblendet. Und genauso sehen wir das auch hier. Sie erkennen nicht, wer sie versorgt hat, wer sie erlöst hat, wer sie geführt hat. Und sie merken nicht, was Gott für sie getan hat. Sie waren ignorant, sie waren blind für die Liebe Gottes. Stell dir mal vor, du willst irgendeiner Person, die du sehr magst, ein Geschenk machen. Deinem Bruder, deinem Vater, deinem Sohn, deinem Ehemann, wem auch immer. Und du gibst dir richtig Mühe. Du investierst Geld. Du sagst, okay, Geld ist kein Problem. Ich möchte Geld investieren. Das soll richtig was kosten und damit ja meine Liebe einfach dadurch deutlich wird. Du recherchierst im Internet, guckst dir alles Mögliche an, vergleichst Dinge. Du investierst also richtig viel Zeit, weil du ja das perfekte Geschenk machen willst. Und dann ist es soweit, du überreichst dieses Geschenk und vorher hast du dir schon ausgemalt, wie das alles werden wird. Du hast dich gefreut, weil du weißt, wie der andere sich freuen wird. Und was passiert? Du überreichst das Geschenk. Nichts von dem, was du dir erträumt hast, passiert. Da ist keine Freude, da ist kein Dank. Dein Freund hat kein Interesse an diesem Geschenk. Er kann überhaupt nichts damit anfangen, guckt sehr komisch. Dann schmeißt er dieses Geschenk auf den Boden, trampelt auf diesem Geschenk herum und geht einfach weg. Unwahrscheinliches Szenario? Ich hoffe. Höchstwahrscheinlich ist das noch keinem von euch passiert, hoffentlich nicht. Aber Gott hat es erlebt, genau das. Gott erlebt es seit Jahrtausenden von Jahren mit uns Menschen und hat es damals mit dem Volk Israel genau so erlebt. Er hat sein Volk überschüttet mit Liebe und sie reagieren mit Ablehnung. Schau mal in dein Leben, ja, aufs Volk Israel kann man ja immer schnell schauen und sagen, ach guck mal, haben die aber falsch gemacht in der Bibel, gut, dass wir das ja anders machen. Ich bin mir da nicht so sicher. Lass uns mal in unser Leben schauen. Wo siehst du Gottes Liebe in deinem Leben? Schau mal in dein Leben. Wer hat dir überhaupt das Leben gegeben, dass du jetzt hier atmen, sitzen, existieren kannst? Wer versorgt dich jeden Tag? Wer hat dir deine Arbeit gegeben? Woher hast du deine Fähigkeiten? Wer hat dir eigentlich deine Familie gegeben? Wer ist verantwortlich für deinen Wohlstand? Wer hat dir deine Sünden vergeben? Wer hat diese Gemeinde gegründet? Es gibt nur eine Antwort auf alle diese Fragen. Und zwar Gott. Nur Gott.
Gott ist verantwortlich für all das Gute in deinem Leben, für all die Liebe, die du jetzt vielleicht reflektieren kannst, und niemals du selbst. All das, was du in deinem Leben genießen kannst, ist Ausdruck der Liebe Gottes zu dir. Und die Frage ist, wie reagierst du darauf? Erwiderst du seine Liebe? Und Gott ist auch dein Befreier, wenn du ein Kind Gottes bist. Was ist deine Antwort auf diese Befreiung, auf die Erlösung? Lass uns nicht sein wie Israel, die Gottes Liebe einfach verschmäht haben. Sowas tut man nicht. Liebe verschmähen. Erstens ist das unverschämt und zweitens ist das unvernünftig. Denn wer Gott liebt, wer ihn anbetet, wer ihm nachfolgt, der wird hier auf der Erde schon gesegnet. Das heißt nicht, dass er in Reichtum und Wohlstand und Luxus und so leben wird, aber dass Gott für das Nötigste sorgen wird. Und vor allem wird er in der Ewigkeit bei Jesus leben. Und ich lade dich heute Morgen ein, nimm diese Liebe Gottes an und sei dankbar und glaube an Jesus Christus. Das war der Blick zurück in die Vergangenheit, der Rückblick. Gott hat Israel mehrmals seine Liebe bewiesen, hat sie befreit, aber Israel reagiert mit Götzendienst. Und darauf muss Gott jetzt irgendwie reagieren und das führt uns zum zweiten Gedanken, richtende Liebe. Die Verse 5-7. Es wird nicht ins Land Ägypten zurückkehren, aber Assur, der wird sein König sein, denn sie weigern sich umzukehren. Und das Schwert wird kreisen in seinen Städten und seinen Schwätzern ein Ende machen. Und es wird fressen wegen ihrer Ratschläge. Aber mein Volk bleibt verstrickt in die Abkehr von mir. Und ruft man es nach oben, bringt man es doch insgesamt nicht dazu, sich zu erheben. Richtende Liebe. Ja, wir sehen in Vers 5, der Götzendienst des Volkes wird nicht ungestraft bleiben. Es droht das erneute Exil. Ja, weil sie den Bund mit Gott gebrochen haben, führt Gott Israel wieder in Gefangenschaft. Das Volk muss diesmal nicht zurück nach Ägypten, da wo die erste Sklaverei war, aber diesmal geht es dann woanders hin, zwar nach Assur. Das war das Weltreich Assyrien damals. Das Tragische ist, sie hätten noch eine Chance bekommen können. Sie hätten umkehren können, sie hätten Buße tun können. Daran sollte es nicht scheitern, aber sie weigern sich ohne Ende permanent. Sie wollen einfach nicht umkehren. Sie wollen ihre Schuld nicht einsehen. Sie sind unbelehrbar, sie sind stur wie so ein Esel. Hast du schon mal so einen Esel gesehen? Ja, wenn der keinen Bock hat, keine Chance. Der macht sein eigenes Ding. Genauso war das Volk Israel. Vers 6. Und dieses Exil, diesmal nach Assyrien, wird großes Elend mit sich bringen. Es heißt hier wörtlich, das Schwert wird Israel ein Ende machen, das Schwert wird kreisen. Das bedeutet, es werden viele Menschen sterben, andere Menschen werden verschleppt werden. Und genau das hatte Gott angekündigt in der Vergangenheit, beim Bundesschluss mit Mose, wenn sie andere Götter anbeten werden. Es war keine Überraschung. 3. Mose. Euch aber werde ich unter die Nationen zerstreuen, also wenn sie Götzendienst betreiben, und ich werde das Schwert hinter euch herziehen. Also es war ihnen vorher schon bekannt. Dann wird auch ihre Schwätzerei ein Ende haben. Entweder sind das so Lästerer, die über Gott spotten, vielleicht sind das auch falsche Propheten, die irgendetwas Falsches angeblich im Namen Gottes geweissagt haben. Auf jeden Fall werden diese Schwätzer auch verstummen. Vers 7, aber das Volk ist unbelehrbar. Absolut keine Chance bei ihnen. Sie beharren in ihrem Abfall von Gott. Und wenn Gott ruft, dann bewegt sich keiner. Alle Eltern von Teenager wissen, was ich meine. Man ruft, aufräumen und keiner bewegt sich. Genauso ist es bei Gott. Gott ruft zur Umkehr die ganze Zeit und es heißt im Text, keiner bewegt sich. Nichts passiert. Die Propheten reden sich den Mund fusselig. Wir wissen, Hesekiel, Jeremia und wie sie alle heißen, haben gepredigt und wurden verfolgt und niemand hat Buße getan. Ja, und der Grund für dieses Gericht, für dieses harte Gericht ist eben ihre anhaltende Sünde. Und Gott kann jetzt irgendwann nicht mehr, aber es ist auch nicht so, dass Gott irgendwie spontan reagiert, sondern er gibt ihnen viel Zeit, er ist geduldig, aber irgendwann kann Gott nicht mehr anders, er muss sie strafen wegen seiner Gerechtigkeit. Wir sehen das auch im Neuen Testament, dass Gott seine Kinder uns manchmal erziehen muss
und auch auf eine harte Tour. Aber das müssen wir wissen und niemals vergessen, er tut das immer aus Liebe. Ja, Väter sind dafür verantwortlich, sogar vor dem Staat und vor Gott sowieso, ihre Kinder zu erziehen. Das gehört sich so. Aber wozu erziehen sie? Und da gibt der Hebräerbrief ganz spannende Verse, Hebräer 12, werden einige Verse darüber verwendet, um uns das zu erklären. Da heißt es, unsere Väter haben uns ja nur für kurze Zeit in Zucht genommen. Und zwar so, wie es ihren Vorstellungen entsprach. Unser himmlischer Vater aber weiß wirklich, was zu unserem Besten dient. Er erzieht uns, damit wir Anteil an seiner Heiligkeit bekommen. Ja, manchmal muss Gott uns erziehen, manchmal muss er uns sogar richten, aber das ist jetzt nicht Gottes Lieblingsaufgabe. Wir dürfen nicht denken, dass Gott das Freude bereitet. Der Prophet Jesaja kündigt an anderer Stelle ein hartes Gericht für Jerusalem an und schaut mal, was er uns dann über Gottes Gedanken verrät. Jesaja 28, denn der Herr wird aufstehen wie auf dem Berg Perazim und wird beben vor Zorn wie im Tal von Gibeon, um sein Werk, ja sein fremdartiges Werk auszuführen und seine Arbeit, ja seine unerhörte Arbeit zu vollbringen. Total spannend. Jesaja nennt dieses Gericht Gottes ein fremdartiges Werk, eine unerhörte Arbeit. Warum? Ja, weil Gott sein Volk segnen will. Gericht ist sein fremdartiges Werk. Gott will sein Volk mit Gnade überschütten. Er will es doch nicht richten. Gericht ist nicht Gottes bevorzugtes Handeln. Das sehen wir auch im Buch der Klagelieder. Ein ganzes Buch, das die Trauer ausdrückt über das babylonische Exil, das also für das Südreich dann. Und das ist also ein Trauerbuch über das Gericht Gottes am Volk Israel. Und das Leid des Volkes wird dort dramatisch beschrieben, ausführlich beklagt. Und Jeremia, der Prophet, macht deutlich, dass dieses Leid von Gott zugelassen wurde. Wegen der Sünde des Volkes. Und jetzt die Frage, macht Gott das gerne? Klagelieder 3, 33. Denn nicht von Herzen plagt und betrübt er die Menschen. Nein, Gott hat eben kein Gefallen am Gericht. Aber manchmal muss Gott richten. Ja, Gott ist Richter. Das klingt jetzt erstmal komisch, aber Gericht kann auch Ausdruck von Liebe sein. Also der zweite Punkt lautet ja tatsächlich richtende Liebe. Also wie kann denn Gericht Liebe sein? Bei süchtigen Menschen kann das deutlich werden. Ja, viele Eltern von Süchtigen berichten, dass der schwerste Schritt ihres Lebens war, ihrem süchtigen Kind die finanzielle Unterstützung zu entziehen oder nicht immer aus der Patsche zu helfen, wenn es wieder wegen der Sucht zu großen Problemen kam. Sie wussten, wenn wir das Kind immer wieder auffangen, dann ermöglichen wir die Sucht einfach nur weiter und es kommt nicht aus dieser Teufelsspirale raus. Und manchmal braucht es dann eben einen harten Cut, einen richtig harten, unangenehmen Schnitt, damit man ganz unten angekommen ist und weiß, so jetzt ist es aus und vorbei, jetzt gibt's nur noch eine Chance und die lautet eben Gott. Und das fühlt sich für Eltern schrecklich an. Das fühlt sich grausam, lieblos an und brutal an. Aber es fühlt sich wie Gericht an, aber im tiefsten Innern ist es Liebe, weil es das Beste für das Kind ist. Und wir wissen, oft war gerade diese Entscheidung, diese harte Konsequenz der Wendepunkt für das Leben, dass man eben zur Umkehr gekommen ist. Und manchmal sieht Liebe hart aus, weil sie unangenehm ist. Das ist dann diese richtende Liebe. Und so richtet Gott nicht, weil er richten will, sondern weil er richten muss. Gott richtet nicht, weil er uns Menschen hasst, sondern weil er uns Menschen liebt. Und Gottes Gericht ist schmerzhaft. Es tut weh, aber nur so ist Heilung und Umkehr möglich. Und wie viele Menschen, wahrscheinlich auch unter uns, haben sich erst dann zu Gott hingewendet, als sie ganz unten waren, haben sich erst dann bekehrt, als sie am Boden lagen oder einen Neuanfang gewagt. Und ich weiß nicht, was du jetzt gerade so durchmachst, wie es dir persönlich geht,
Vielleicht gehst du durch ein Tal. Vielleicht fühlst du dich gerade so, als ob du am Boden liegst. Dafür kann es ganz verschiedene Ursachen geben. Es kann sein, dass andere Menschen dafür verantwortlich sind. Die haben dir etwas Böses angetan und du leidest darunter. Es kann sein, dass etwas passiert ist, worunter du leidest, aber kein anderer ist dafür verantwortlich, zum Beispiel irgendeine Naturkatastrophe oder so. Oder aber du hast gesündigt und Gott lässt deswegen harte Dinge zu und du leidest dann wegen deiner Sünde. Also wir merken, die Ursachen für das Leid können vielfältig sein. Es gibt noch viel, viel mehr Ursachen. Vielleicht ist aber dein Leid Gottes Gericht. Es ist durchaus möglich. Ich sage nicht, dass es definitiv so ist, aber es ist potenziell eine Möglichkeit. Wenn dem so ist, dann ist die einzig richtige Reaktion Buße, damit Gott das Leid wieder wendet, so wie beim Volk Israel, so wie auch beim König David im Psalm 32. Er hat seine Sünde verheimlicht, seinen Ehebruch mit Bathseba, den Mord an ihrem Mann Uria hat er verschwiegen, hat er vor Gott nicht bekannt. Und deswegen, das macht der Psalm 32 sehr, sehr deutlich, leidet er unter Krankheiten. Psychisch und physisch ist er komplett am Boden. Aber als David seine Sünde bekennt, und das macht er ganz explizit deutlich in diesem Psalm, dann wendet Gott das Blatt und es geht ihm wieder gut und es geht wieder bergauf. Vielleicht spricht Gott also hart zu dir, dann will er, dass du Buße tust. Ein Lehrer bei uns in der Bibelschule Brake, der hat sich das immer so vorgenommen, wenn irgendwas im Leben passiert ist, irgendeine schwierige Situation, der erste Reflex, okay Gott, willst du mir etwas dadurch sagen? Habe ich eine Sünde, die ich noch nicht erkannt habe, die ich bekennen muss? Ist das die Ursache für mein Leid, für dieses Problem? Und ich glaube, das ist ein gutes Vorbild für uns, das einfach auch zu fragen. Es ist nämlich durchaus möglich. Also lasst uns nicht so halsstarrig, nicht so beratungsresistent sein wie das Volk Israel. Lasst uns zu Gott kommen, wenn wir am Boden liegen, der nur darauf wartet, uns zu vergeben. Das war also nach dem Rückblick jetzt der Einblick. Wir haben gesehen auch jetzt, wie es dem Volk Israel in der Gegenwart geht. Und da würde ich sagen, da sind die Aussichten nicht besonders rosig, weil das Gericht auf sie wartet. Gott muss richten, er tut dies aber aus Liebe und dadurch kommen wir zum Ausblick. Zum dritten Gedanken, zur rettenden Liebe. Ich lese uns die Verse 8 bis 11. Wie sollte ich dich preisgeben, Ephraim? Wie sollte ich dich ausliefern, Israel? Wie könnte ich dich preisgeben wie Adma, dich Zebuim gleich machen? Mein Herz kehrt sich in mir um, ganz und gar erregt ist all mein Mitleid. Nicht ausführend will ich die Glut meines Zornes, will nicht noch einmal Ephraim vernichten. Denn Gott bin ich und nicht ein Mensch. In deiner Mitte der Heilige, ich will nicht in Zornglut kommen. Hinter dem Herrn werden sie herziehen, wie ein Löwe wird er brüllen. Ja, er wird brüllen und zitternd werden die Söhne herbeikommen vom Meer. Sie werden zitternd herbeikommen aus Ägypten wie ein Vogel und wie eine Taube aus dem Land Assur. Und ich werde sie in ihren Häusern wohnen lassen, spricht der Herr. Rettende Liebe. Und ab Vers 8 sehen wir jetzt eine komplette, eine überraschende Wende in diesem Text. Gott schickt ja Israel ins Exil, also das ist alles noch in der Zukunft. Aber dabei wird es nicht bleiben. Er kündigt sofort schon einen erneuten Exodus an, also eine Rückkehr aus dieser Gefangenschaft. Und darin sehen wir wieder Gottes Gnade. Und hier finden wir äußerst faszinierende Verse, denn wir erhalten hier einen Einblick in das Herz Gottes, wie wir es nur selten erhalten. Zuerst stellt Gott hier in Vers 8 zwei offene Fragen, die das Gleiche aussagen. Also er fragt eigentlich, wie könnte Gott sein geliebtes Volk dauerhaft aufgeben? Und die Antwort ist klar, geht nicht. Gott kann sein Volk nicht aufgeben. Gott ist treu, auch wenn wir untreu sind. Mit der dritten Frage bezieht sich Gott hier auf zwei Städte, auf Adma und Zebuim. Die sind uns wahrscheinlich nicht so geläufig, aber ich denke, viele von uns kennen Sodom und Gomorra. Und das sind zwei Städte, die von Gott vernichtet worden sind im Alten Testament wegen ihrer fürchterlichen Sünde. Und Adma und Zebuim sind auch zwei Städte, die in diesem Zuge von Gott gerichtet worden sind. Und Gott sagt, ich kann Israel nicht so behandeln wie diese beiden Städte, die vernichtet worden sind. Was ist der Grund dafür? Warum kann Gott das nicht? Warum geht das nicht? Der Text sagt es uns wegen Gottes großer
Liebe. Denn Gott sagt wörtlich, mein Herz kehrt sich in mir um. Ganz und gar erregt ist all mein Mitleid. Ich weiß nicht, wie du über Gott denkst, wie dein Gottesbild so bislang ist und was diese Verse dann mit deinem Gottesbild machen. Gott sagt, mein Herz kehrt sich in mir um. Ganz und gar erregt ist all mein Mitleid. Wörtlich kann man das ja auch so übersetzen, sein Herz dreht sich um. Also Ausleger verstehen das so, dass also interpretieren das so, dass die Eingeweide Gottes in sich sozusagen sich drehen. Also alles in Gott spielt sozusagen verrückt. Natürlich hat Gott keinen Körper, aber er will uns das irgendwie deutlich machen, damit wir es verstehen. Man könnte auch sagen, Gott kann es nicht übers Herz bringen. Weil er sein Volk liebt, kündigt er gleich nach dem Gericht, das war ja unser Punkt 2, sofort die Rettung an, Punkt 3. Und hier in diesem Vers sehen wir so ganz faszinierend die Spannung zwischen Gottes Heiligkeit und zwischen Gottes Liebe. Er muss richten, er will nicht richten, seine Gerechtigkeit, aber seine Liebe. Und es ist ein Hin und Her sozusagen in Gottes Wesen. Gott erklärt dann in Vers 9, dass er Israel nicht vollends vernichten wird. Ja, sein Zorn ist so groß, dass er es am liebsten auch tun würde. Und ich glaube, wenn wir ehrlich sind, Gott hätte allen Recht, alles Recht dazu, uns direkt zu vernichten wegen unserer Sünde. Aber seine Liebe hindert ihn daran, Israel zu vernichten. Weil Gott eben nicht so wie ein Mensch ist. Und wenn wir an Gottes Stelle wären, wenn ich an Gottes Stelle wäre, ich hätte schon längst draufgehauen. Was soll dieses Affentheater? Warum soll Gott diesem Volk überhaupt hinterherlaufen? Einfach kurzen Prozess, zack, zack, weg. Das Problem ist gelöst, kann er sich was anderes suchen. Warum soll er sich das antun? So würden wir Menschen doch reagieren, oder? Aber Gott ist eben nicht so wie wir Menschen. Und Gott sagt hier, ein Mensch ist zornig und er handelt dann dementsprechend in seinem Zorn, in seinem Aufbrausen. Er vernichtet alles, zack. Aber Gott ist anders in seinem Zorn. Er kann sich kontrollieren. Und wir denken, Gott ist heilig, er ist anders als wir Menschen, ja, das stimmt. Und deswegen ist für uns klar, Gott wird dementsprechend richtig hart richten. Gott wird zornig sein. Aber der Text sagt uns was anderes, genau das Gegenteil. Denn Ortlund kommentiert, wenn Gott die Sündhaftigkeit seiner Kinder sieht, ist es seine transzendente Heiligkeit, also sein Gottsein, seine ganze Göttlichkeit, dasjenige an Gott, was ihn von uns unterscheidet, die dafür sorgt, dass er nicht zu seinem Volk in grimmigem Zorn kommen kann. Also weil Gott so heilig ist, kann er sein Volk nicht einfach vernichten. Total faszinierend. Gott sieht unsere Sünde, er hat Mitleid mit uns, er will uns vergeben, er will uns reinigen, er will uns neu machen, er will uns das Böse wegnehmen, er kann seinen Sohn einfach nicht aufgeben. Vers 10 kündigt Gott dann diesen erneuten Exodus an. Er hat Gott schon einmal triumphal aus Ägypten herausgeführt. Mit Glanz und Gloria könnte man sagen, und er wird es noch einmal tun. So wie er sie früher aus Ägypten befreit hat, wird er es diesmal aus Assur tun. Und Gott sagt, er wird brüllen wie ein Löwe. Ja, und wenn ein Löwe brüllt, das ist schon gewaltig. Das soll seine Majestät zeigen, seine Autorität, aber auch seinen Zorn, seine Entschlossenheit, seine Macht. Und wenn Gott, der Löwe aus Zion, brüllt, dann kommt sein Volk. Und habt ihr gesehen, wie die Reaktion des Volkes ist? Mit Zittern werden sie hinter ihm hergehen. Warum mit Zittern? Ja, vor kurzem haben wir über Gottesfurcht am Mittwochabend gesprochen. Die werden sehen, wie mächtig Gott ist, der sie befreit. Und ihre Reaktion ist Gottesfurcht. Die werden zittern aus Freude, aus Staunen über ihren Erlöser. Nicht aus Angst, sondern aus Freude, aus Ehrfurcht vor ihrem heiligen Gott. Vers 11, im letzten Vers sehen wir, sie werden tatsächlich aus dem Exil zurückkommen. Gott wird sie erneut befreien. Er ist der Retter. Hier heißt es, sie kommen aus Ägypten. Das ist so ein Begriff, der einfach für Sklaverei steht. Ägypten war so das Sinnbild für Sklaverei. Und wenn Gott sie aus Ägypten führt, heißt es, er führt sie aus der Sklaverei. Sie kommen aber natürlich aus Assur, wie der zweite Teil des Verses dann deutlich macht, wohin die Assyrer sie ja verschleppt haben. Und dann kommen sie oder werden sie wieder zurückkommen in die Heimat, ins verheißene Land. Sie werden wieder zu Hause wohnen. Und das ist der Ausblick für das Volk
Israel. Wir sehen hier also, dass Vergebung Gottes Kernkompetenz ist. Wir haben eben gesehen, Gericht ist das fremdartige Werk für Gott. Daran hat er keinen Gefallen. Aber woran hat Gott denn dann Gefallen? Hesekiel verrät es uns. Ich habe keinen Gefallen am Tode des Gottlosen, sondern dass der Gottlose umkehre von seinem Wege und lebe. Gott will nicht richten. Gott will vergeben. Gott will unsere Umkehr, dass er uns mit Liebe überschütten kann. Das tut er von Herzen gerne. Anderes Beispiel, der Prophet Micha schwärmt von der Einzigartigkeit Gottes. Wo ist solch ein Gott am Ende seines Buches? Und dann beschreibt er die unfassbare Vergebung Gottes und er sagt, Gott, der an seinem Zorn nicht ewig festhält, denn er hat Gefallen an Gnade. Andere Übersetzungen schreiben, denn er liebt es, gnädig zu sein. Gott hat gerichtet, Gott richtet und Gott wird richten. Das ist vollkommen klar. Aber in seinem tiefsten Innern finden wir Gnade und Barmherzigkeit. Und das wird auch deutlich im Buch der Richter. Dort haben wir im Kapitel 10 so eine Situation, das Volk betet andere Götter an, wieder mal. Sie haben Gott verlassen. Gott lässt dann den Sieg der Ammoniter, der Philister zu. Das Volk leidet sehr. Sie schreien zu Gott, tun Buße, entfernen dann die Götzen und bitten Gott um Hilfe. Und dann kommt dieser Vers. Da wurde seine Seele ungeduldig über das Elend Israels. Und ich dachte immer, Gott wäre geduldig. Und jetzt steht hier, Gott ist ungeduldig. Ja, natürlich ist Gott geduldig. Er ist langsam zum Zorn. Das beschreibt die Bibel von Anfang bis zum Ende. Und das ist Gott in seinem Wesen. Gott ist hier ungeduldig, weil er das Elend des Volkes nicht mehr aushält. Wörtlich im Hebräischen steht hier, da wurde Gottes Seele kurz. Also er war quasi kurz angebunden oder so können wir das vielleicht in unserer Sprache formulieren. Oder die anderen meisten übersetzen eben, Gott wird ungeduldig, weil er darauf wartet, endlich vergeben zu können. Er jubelt sozusagen, endlich tun sie Buße und endlich kann ich wieder meine Vergebung schenken. Und in diesem Sinne ist Gott ungeduldig, weil er es nicht abwarten kann, endlich zu helfen. Gott wartet darauf, sehnsüchtig darauf, endlich vergeben zu können. Und dann schickt er dem Volk auch wieder Rettung in Form eines Richters. Wisst ihr, wenn es mal zu einem Hausbrand kommt und dann das ganze Haus in großen Flammen steht und noch Menschen da drin sind, dann kann es auch manchmal vorkommen, habe ich gelesen, dass kleine Kinder sich in dem brennenden Haus verstecken. Warum? Aus Angst vor den Feuerwehrleuten, aus Angst vor den Rettern. Ja, ihr habt schon mal so einen Feuerwehrmann gesehen, wenn der so in seiner vollen Montur ist, das sieht ja erstmal auch ein bisschen ungewöhnlich aus, vielleicht so ein bisschen gruselig mit der Atemmaske, mit dem Schutzanzug und so weiter. Und das Kind kann seinen Retter nicht erkennen. Es hat Angst vor dem Retter und weiß nicht, dass das jetzt gut ist und es versteckt sich und verhindert so auf dramatische Art und Weise die Rettung. Ja, jetzt könnte der Feuerwehrmann sagen, ja, was soll denn das? Jetzt komme ich schon hier hin, jetzt begebe ich mich in dieses brennende Haus und dieses störrische Kind versteckt sich. Ja gut, dann gehe ich halt raus. Jetzt wird es auch irgendwann gefährlich für mich. Dann gehe ich halt wieder. Das macht er natürlich nicht. Der Feuerwehrmann bleibt, er ruft das Kind, er kriecht auf den Boden. Er tut alles für die Rettung des Kindes. Und wenn er das Kind gefunden hat, dann holt er es raus und bringt es in Sicherheit. Er rettet das Kind. Auch wenn das Kind es nicht wollte, quasi gegen den Willen des Kindes. So ähnlich ist es vielleicht mit Gott. Israel hat sich nicht nur vor Gott versteckt, wie dieses Kind vor dem Feuerwehrmann, sie sind sogar davongelaufen. Sie wollten nichts mit Gott zu tun haben. So wie Gomer vor Hosea. Hosea, der dieses Buch schreibt, der diese ehebrecherische Frau heiratet als Sinnbild für das Volk Israel. Aber Gott gibt nicht auf, so wie Hosea seine Frau zurückgeholt hat, zurückgekauft hat, die ihm fremdgegangen ist. So ist Gott, er holt seinen Sohn wieder zurück, obwohl er weggelaufen ist. Er kommt, um sein Volk nach Hause zu holen. Viele von uns kennen das Gleichnis vom verlorenen Sohn aus Lukas 15. Was tut der Vater in diesem Gleichnis, als der Sohn endlich nach Hause kommt? Hält er ihm eine absolut gerechtfertigte Moralpredigt,
Schimpft er mit ihm? Nein, wir lesen nichts davon. Er nimmt sein Gewand in die Hand, tut etwas, was ein angesehener Mann niemals machen würde, und er rennt los seinem Sohn entgegen. Er fällt ihm um die Arme, er küsst ihn und er veranstaltet ein riesiges Fest und er freut sich und er feiert diesen Moment. Und der Vater steht natürlich für Gott und er zeigt uns, wie Gott reagiert, wenn wir endlich zu ihm kommen, wenn wir nach Hause kommen. Wenn du sündigst, dann zerstörst du die Beziehung zu Gott. Und dann kommt der Teufel und redet dir ein, dass du jetzt erst recht nicht mehr zu Gott kommen kannst, weil du ja gesündigt hast. Du bist ja jetzt so böse, so verdorben, jetzt zu Gott zu kommen mit deiner Sünde, das geht doch gar nicht. Und er redet dir ein, entferne dich mal von Gott und geh nicht zu Gott, weil du zu sündig bist. Und lass dir eines sagen, Gott wartet auf dich. Wenn du in Sünde gefallen bist, dann möchte er gerade dann Gemeinschaft mit dir haben, um dich erneuern zu können, um dir vergeben zu können. Denn er ist ungeduldig wegen des Elends, das dir widerfahren ist. Gott hat viel Gnade vor dich. Versteck dich nicht wie ein Kind im brennenden Haus. Lass dich von Gott retten. Gott zeigt uns hier in diesem Predigtext in Hosea 11, wie groß seine Liebe zu uns ist. Ja? Er überschüttet sein Volk Israel mit Gnade. Er läuft ihm hinterher, obwohl das Volk ihn ablehnt. Er richtet Israel, holt es am Ende aber wieder heim. Ja, und diese Geschichte hat sich in der Menschheitsgeschichte immer wieder wiederholt. Und man könnte sagen, noch weiter verschärft. Wir Menschen lehnen Gott ab. Und irgendwann hat Gott seinen Sohn geschickt auf diese Erde. Der kommt auf die Erde als Gott. Er stirbt für uns am Kreuz. Dort trifft dann der Zorn Gottes, Jesus Christus. Diesen Zorn hätten wir verdient gehabt. Und im Alten Testament ist der Höhepunkt der Liebe Gottes der Auszug aus Ägypten, über den wir heute gesprochen haben. Im Neuen Testament ist der Höhepunkt der Liebe Gottes das Kreuz von Golgatha. Wir lesen Römer 5, Vers 8. Gott aber erweist seine Liebe zu uns darin, dass Christus für uns gestorben ist, als wir noch Sünder waren. Gott liebt uns so sehr, dass er für uns stirbt, obwohl wir ihn hassen, obwohl wir seine Feinde sind, obwohl wir Sünder sind. Das Volk Israel lief vor Gott davon, doch Gott liebte es immer weiter. Wir Menschen heute laufen vor Gott davon und deshalb starb Christus für uns am Kreuz. Am Kreuz siehst du das, die große Liebe Gottes.

0: Es ist 12 Uhr.
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2: Hi und herzlich willkommen zu einer neuen Folge von Deep Talk. Und zwar heute Teil 2 mit Linda Christina Wagner. Mein Name ist Tina und ich hoffe, dass du jetzt ganz viel Segen auch durch diesen zweiten Teil erlebst.

0: Gut, vielen Dank. Ich komme jetzt so ein bisschen zu einem neuen Thema. Also, du hast dann ja ein paar Jahre gebraucht, bis du dich dann erholt hast. Und dann durfte aber auch ein neuer Dienst für dich daraus erwachsen,
1: Ja,
0: sag ich
1: tatsächlich.
0: mal.
1: Deswegen bin ich auch irgendwie heute hierher geraten. Ja, also ein bisschen muss ich noch ausholen, genau, weil die Ehesituation hatte ich ja schon erwähnt. Und die war echt schwer und herausfordernd. Und ich hatte deswegen nochmal neu Angst. Jetzt geht's mir, jetzt kippt es psychisch wieder bei mir, weil es einfach auch einfach schwer und anstrengend war. Hatte ich ganz arg Angst, dass es mir irgendwie wieder Richtung Depression bei mir geht oder so. Und da hat mir Gott wirklich eine Predigt über den Weg geschickt. Und die Predigt, die hat echt nochmal so einen Schalter bei mir umgelegt. Die war, würde ich jetzt schon sagen, so im Rückblick nochmal wie so eine Erweckung bei mir. Also es war eine Predigt, da ging es drum, ja, über den Heiligen Geist, den wir auch bekommen haben, aber dass wir dem eben auch Raum geben müssen in unserem Leben. Und dann der Vergleich mit dem Adler und dem Hund. Ich weiß nicht, hast du das schon mal gehört, diesen Vergleich? Also der Hund ist so unser Fleisch, unsere sündige Natur. Und der Adler ist so die Kraft auch des Heiligen Geistes, ja. Und die zwei sind aber aneinander gekettet, ja. Paulus sagt das ja auch. Wir können nicht aus unserem Leib, wir sind noch im Hier und Jetzt und die sündige Natur und das kämpft auch gegeneinander, ja. Ist entgegengesetzt. Und wenn wir den Adler nicht füttern, dann schleift der Hund den Adler unten im Dreck hinter sich her. Aber wir können den Hund aushungern, ja, dem Sündigen fliehen, den schlechten Einflüssen, Dingen, die Gott nicht mag. Und wir können eben den Adler stärken, durch das, dass wir uns mit Gottes Wort beschäftigen und uns um ihn drehen in unserem Leben. Und dann ist der Adler stark und zieht den Hund hinter sich her. Und ja, so grob zusammengefasst, die Predigt, ja, waren noch einige mehr Punkte. Aber da habe ich dann nochmal neu kapieren dürfen, wenn ich nicht selber, also es ging ja praktisch, die Frage war ja, wie halte ich mich seelisch stabil? Ich will ja nicht wieder in psychisch krank werden und in Depression rutschen. Und da war eben dann so der Gedanke für mich, ich bin selber schuld, wenn es mir seelisch nicht gut geht, wenn ich nicht jeden Tag Zeit mit Gott verbringe und Bibel lese und bete und meine Seele vor ihm sortiere und zur Ruhe bringe und da auftanke. Das hat irgendwie so einen Schalter bei mir umgelegt. Und ab da habe ich echt nochmal so einen ganz anderen Hunger auch nach geistlicher Nahrung gehabt. Ich habe erstmal angefangen, bibeltreue Bücher einige zu lesen. Die lagen dann immer so auf meinem Nachttisch abends. Und wenn alle Kinder versorgt waren, war das so meine Zeit, Wärmflasche an die Füße, ins Bett reinkuscheln und Bücher lesen. Und es war faszinierend, dass egal welches, also ich hatte praktisch mehrere angelesen und jeden Abend eins von denen halt genommen. Und es war faszinierend, dass immer da, wo ich weitergelesen hatte in dem Buch, das trotzdem zu meinem Tag gepasst hatte. Das, was ich erlebt hatte, was vielleicht auch mich aufgewühlt hatte, traurig gemacht hatte, schwer gemacht hatte, es hat immer gepasst. Und ich habe gedacht, wow Gott, du kriegst es echt hin, dass du zu mir redest, durch das, was da steht. Es sind immer Antworten dabei, es ist immer ein Trost dabei, eine Ermutigung irgendwie. Und habe das so richtig gemerkt, Gott spricht zu mir. Und es ging dann ein paar Wochen, glaube ich, so nur jetzt mit den Büchern, aber dann irgendwann auch mit dem Bibellesen dann selber wieder, dass ich einfach fortlaufend einfach meine Bibel gelesen habe und auch da gemerkt habe, hey, das passt zu dem, was ich am Tag erlebt habe oder was mich auffühlt, wo meine Fragen sind und Gott spricht wirklich zu mir dadurch. Und genau, das würde ich einfach nochmal so als eine Erweckungszeit in meinem Leben beschreiben und dadurch kam dann diese neue Aufgabe, die ich jetzt haben darf. Aber es ist eine lange Geschichte.
0: Ja, los, wir haben Zeit.
1: Genau, weil ich habe dann, also mein Mann war ja aus den Diensten auch raus in der Gemeinde. Ich hatte früher immer Kinderstunde gemacht und ich dachte, wenn ich irgendwie wieder gesund werde, dann geht es wieder zurück in die Kinderstunde. Aber Gott hatte irgendwie ganz andere Pläne. Und ich habe auch gemerkt, ja, solange mein Mann da nicht irgendwie zurück in die Dienste geht, ist auch irgendwie komisch, wenn ich da wieder auftauche und weitermache. Also es war so für
0: Welche
1: mich
0: hatte er
1: gefühlt,
0: vorher?
1: er war Ältester, Predigtdienst, Leitungskreis, ja. Ja,
0: Okay.
1: genau. Und dann habe ich aber Gott gefragt, ja, was machen wir jetzt? Wie kannst du mich noch so, wie es jetzt halt ist, gebrauchen? Wer bin ich eigentlich für dich in deinen Augen? Und wie kannst du mich und mein Leben noch auch für dein Reich gebrauchen? Natürlich, Mama sein und Ehefrau sein ist schon echt Aufgabe und Berufung genug. Aber trotzdem hatte ich, so bin ich auch geprägt, seit ich gläubig bin, dass man auch mithilft und was macht. Und dann war einfach dieses Gebet, ja, für was kannst du mich noch gebrauchen? Ja, und dann kamen ganz viele Puzzleteile. Also Puzzleteil Nummer eins war, es war Herbst und ich habe mir überlegt, was suche ich raus für die Andacht, für die Familienandacht. Also wir versuchen das, schaffen es auch nicht jeden Tag, aber wir suchen das mit unseren Kindern abends immer Andacht zu machen, also zu singen, was zu lesen und zu beten. Und für den Advent haben wir manchmal was anderes ausgesucht, dass es mal eine Abwechslung ist, mal ein Buch, Spuren im Schnee oder irgendwie was. Und dann war ich im Herbst 22 war das, war ich auf der Suche dann nach einem schönen Buch, irgendwas Besonderes, was man dann für die Andachtszeit eben nutzen kann. Und da bin ich über ein Adventskalenderbuch gestolpert und dachte ich, oh cool, das habe ich noch nie gehört. Also Schoko-Adventskalender und Kosmetik-Adventskalender, aber ein Buch-Adventskalender, jede Seite für einen Tag, was zum Lesen. Das fand ich irgendwie nett und dann habe ich das bestellt und dann lag das so in meinem Büro. Und immer wieder, wenn ich dann das Buch so da habe liegen sehen, habe ich gedacht, boah, das ist schon eine coole Idee. Sowas müsste eigentlich auch für Frauen geben. Irgendwie war der Gedanke so da, das müsste auch für Frauen geben, ne, dass man mal noch was anderes hat. Und dann kam irgendwie der Gedanke, was würdest du, also wie wenn Jesus zu mir sagt, was würdest du über mich schreiben? Also wenn du jetzt so ein Adventskalenderbuch machen würdest mit 24 Einträgen, was würdest du über mich schreiben? Wer bin ich für dich? Und da habe ich gedacht, okay, Challenge accepted, probieren wir mal aus. Und tatsächlich so beim Staubsaugen und meinem ganz normalen Haushalt machen, sind immer wieder so mir Vergleiche gekommen, wer Jesus für mich ist oder dass wir eben auch im Advent ja warten und jetzt wieder warten, dass er auch wirklich wiederkommt, ne, als König dann dieser Welt. Und tatsächlich habe ich dann so über diese Herbst-Winterzeit dann geschrieben, gemerkt, oh, das macht mir auch Spaß, wenn die Kinder dann mal beschäftigt waren und schön Playmobil gespielt haben oder so, konnte ich mich kurz hinsetzen, ein bisschen was aufschreiben. Und dann war tatsächlich Anfang Januar so ein Skript fertig von dem Adventskalenderbuch für Frauen. Habe dann ausgedruckt, habe noch ein bisschen was hingemalt und dann habe ich es meinem Mann gezeigt, der von gar nichts wusste. Also guck, ich habe ein Büchle geschrieben. Und er war natürlich überrascht, hat es dann aber gelesen und gesagt, ja, also er hat schon schlechtere Bücher gelesen. Sag ich, ja, schon mal gut. Und ob ich es nicht auch mal einer Frau zeigen will, weil es ja eigentlich für Frauen gedacht war. Und dachte ich, naja, wer will das lesen oder keine Ahnung. Aber dann habe ich an die Frau gedacht, die mich seelsorgerlich betreut hatte in der Depression. Dann habe ich die halt angeschrieben, ja, guck mal, ich habe hier so ein Skript, würdest du da mal reingucken? Dann habe ich es ihr zugeschickt, sie hat es gelesen und dann hat sie mich angerufen, glaube ich. Und gesagt, ja, ist doch gut, was machst du jetzt damit? Willst du es nicht mal irgendeinem Verlag einsenden? Da dachte ich, ja klar, ich schicke jetzt was einem Verlag. Dann hat sie mich aber doch ermutigt, das zu machen. Und ich habe es dann tatsächlich 3 Verlagen eingeschickt. Und 2 haben sich gar nicht gemeldet und einer hat sich mit einer Absage gemeldet. Und dann habe ich erstmal Gott gar nicht verstanden. Habe gedacht, okay, also ich von mir heraus hätte das ja auch nicht gedacht. Alle anderen haben mich ermutigt und haben gesagt, ja, da ist schon irgendeine Gabe da zu schreiben und so. Und könnte vielleicht echt auch hilfreich oder eine Ermutigung sein für Frauen. Und jetzt kommt aber diese Absage. Das war für mich, habe ich nicht verstanden. Und dann habe ich das einfach so einfach vor Gott bewegt. Und dann in der stillen Zeit sind 2 Verse mir wichtig geworden. Der eine war Psalm, ich weiß nicht genau, wo er steht. Auf jeden Fall dieses Herr, ebne vor mir deinen Weg. Und ich dachte, ja, ich habe mir jetzt vielleicht gedacht oder die anderen haben sich gedacht, Richtung Verlag geht der Weg, aber vielleicht hat Gott einen ganz anderen Weg und ich will einfach seinen Weg erkennen. Also Herr, ebne vor mir deinen Weg, nicht meinen, deinen und zeig's mir auch sehr deutlich, was dein Weg auch für mein Leben ist. Und der andere Vers war, warum auch immer mir der dann ins Herz gegangen ist, war aus Jona 2, Vers 10, ist es glaube ich, ich aber werde dir opfern mit der Stimme des Lobes, bei dem Herrn ist Rettung. So, die 2 Verse einfach. Und mein Leben ging weiter und dann dachte ich, ja, also schreiben lege ich jetzt ad acta, weil das ist ja nichts geworden. Aber ich habe immer wieder beim Fensterputzen, beim Staubsaugen, egal was ich gemacht habe, kamen immer so Vergleiche zum Glaubensleben, ja. Wo ich dachte, auch voll cool. Und ich habe auch gemerkt, das macht mir Freude, über Gott nachzudenken und diese Impulse, mit denen schwanger zu gehen und ein bisschen auszuarbeiten und so. Es war aber auch manchmal ein großer Kampf. Ich habe gedacht, nee, jetzt schlag dir das aus dem Kopf, weil das wurde ja eh abgelehnt und was sollst du denn damit machen mit der Schreiberei? Mach lieber, putz einmal mehr die Fenster oder mach was anderes, ist Zeitverschwendung. Es waren schon noch ganz schön innere Kämpfe, aber immer wieder habe ich doch so Gedanken gehabt, Impulse, was ich schreiben kann, habe mich hingesetzt und das gemacht. Und mein Mann hat es natürlich mitbekommen, dass diese Schreiberei quasi nicht aufhörte und hat dann auch mit mir zusammen überlegt, ja, was kann man denn damit machen? Aber uns ist nichts eingefallen und so verging, glaube ich, ein ganzes Jahr, dass ich halt immer mal wieder geschrieben habe und ich hatte dann sogar gemerkt, okay, cool, das passt zu der Rubrik, also zum Beispiel Thema Schöpfung sind mehrere Andachten dazu oder ein anderes Thema und die sammelten sich, aber wir wussten nicht, was damit anfangen und da war ein Jahr schon vergangen und dann hat mein Mann gesagt, ja komm, wir fragen mal andere Geschwister, vielleicht kann sie das irgendwie veröffentlichen in einem Gemeindebrief oder irgendwo, vielleicht kann es hilfreich sein. Aber das war dann irgendwie auch nichts. Und dann eines Tages war ich bei dem Spieleabend von Frauen aus der Gemeinde, wo wir uns getroffen hatten. Und ich hatte im Vorfeld, hatte ich was organisiert. In der Gemeinde machen wir das manchmal als Frauen, dass wir uns zusammentun und einen Adventskalender gestalten. Also jede Frau gibt was, weiß ich nicht, im Marmeladeglas, eine Kerze. Und dann hat man einen schönen Adventskalender, 24 kleine Geschenkchen, kommt dann in so einen Schuhkarton und dann gibt man das jemandem aus der Gemeinde, der vielleicht gerade auch ein schweres Jahr hatte oder eine schwere Situation hatte. Und um das Ganze zu organisieren, habe ich immer Sprachnachrichten gemacht auf dem Handy. Und an dem Spieleabend saß da eine Frau, die ich noch gar nicht kannte. Ah, du bist die Linda. Ja, ich mache da auch mit bei diesem Adventskalender. Und ich finde, du hast immer so tolle Sprachnachrichten und du hast so eine tolle Sprechstimme. Und irgendwie, das hört sich immer so gut an, wie du das formulierst. Und dann war dieser Bibelvers wieder da. Ich aber werde dir opfern mit der Stimme des Lobes bei dem Herrn ist Rettung. Da dachte ich, aha, Stimme, ich habe eine schöne Stimme. Hat mir vorher auch noch nie jemand gesagt. Und da haben sich dann so die Puzzleteile zusammengesetzt. Und irgendwann nach diesem Spieleabend, ich glaube Dezember rum oder so, ist mir der Gedanke Podcast durch den Kopf gekommen. Und dann habe ich erstmal geguckt, was ist eigentlich ein Podcast? Ich kenne mich ja da nicht aus. Und ich bin auch überhaupt nicht so bei Instagram und Social Media, ist eigentlich gar nicht meine Welt. Habe mich dann informiert, was ist es? Und mein Mann hat dann auch ein paar Wochen später oder so, war mal wieder bei dem Thema, ja, was mache ich mit meiner Schreiberei, mit meinen Impulsen? Sagt er dann plötzlich auch, ja, mach doch einen Podcast. Und ich hatte ihm nichts davon erzählt. Und es war für mich auch so wichtig, dass, wenn Gott den Weg ebnet, dass mir auch eindeutig ist, dass er da die Finger im Spiel hat und so auch mein Mann mit den Weg geht oder auch gebraucht, mir zu zeigen, wo der Weg hingeht. Dann sage ich, ich mache doch keinen Podcast, ich gehe doch nicht in die Öffentlichkeit. Das fangen wir nicht an. Dann hat es mein Sohn mitgekriegt, der war damals 14. Er sagte, Mama, das ist alles gar nicht so ein Problem. Ich kann dir dann so ein Schneidprogramm auf mein Computer machen und so, ja klar, und ja, und dann waren sie da alle, ja, Mama macht jetzt Podcast so. Und ich war noch nicht so ganz überzeugt. Dann kam im Januar mein Geburtstag und was stand auf dem Tisch, hübsch eingepackt, ein Mikrofon. Dann sage ich, du kannst mir doch jetzt nicht ein Mikrofon kaufen und das Geld ausgeben, wenn das nachher gar niemand hören will und das eh nichts wird. Ja, das wollte ich einfach nicht. Und sagt er, ja, so viel hat es jetzt auch nicht gekostet, ist okay. Und jetzt probiert es doch einfach mal. Und ja, irgendwie hat das alles so zusammengespielt. Mein Sohn hat dann gesagt, ja, ich mache dir das Coverbild und dann machst du das auf Spotify, das ist kostenlos, kannst du das reinstellen, was du da eben produzierst. Und ja, und dann waren noch zwei andere Freundinnen, die auch das mitbekommen haben, dass ich mich mit dem Gedanken trage und die mich dann beraten haben und ermutigt haben. Und eine von den beiden Freundinnen hat dann gesagt, ja, du kannst auch Telegram nutzen, da kannst du einen Kanal machen. Ist auch kostenfrei. Dann machst du halt einen schönen Telegram-Kanal und stellst es da auch noch rein. Ja, und so kam es dann irgendwie mit diesen verschiedenen Puzzleteilchen, dass ich jetzt das ist März 2024, einen Podcast gestartet habe tatsächlich. Von mir als einer ganz normalen, eigentlich Ehefrau, Hausfrau, Mama für ganz normale Frauen, mache ich einmal die Woche da eine Folge. Genau. Mhm.
0: Magst du uns mal ein bisschen berichten? Also du hast ja jetzt nicht nur die Impulse von den Tagen. Damit hast du, glaube ich, angefangen.
1: Da habe ich gestartet,
0: ja?
1: Genau.
0: Aber du hast auch noch ein bisschen was dazu genommen. Vielleicht kannst du uns noch mehr berichten, was da
1: ja,
0: so
1: ja,
0: ist.
1: Ja, ja, das hat sich ganz spannend entwickelt bis zu diesem heutigen Tag, wo ich sogar bei dir sitze. Also ja, ich habe gestartet mit diesen Impulsen, dass einmal in der Woche da so eine kleine Andacht für Frauen einfach rauskommt aus meiner Erlebniswelt, für ihre Erlebniswelt, ne, so im Glauben zu stärken, zu ermutigen. Und parallel habe ich dann aber auch gemerkt, wow, die Frauen, die ich im Privat einfach kennenlerne, Freundinnen, die ich habe, die haben alle ihre Lebensgeschichte, ihren Weg mit Gott, Höhen und Tiefen, Herausforderungen. Und da sind so viele Geschichten, die ermutigen können, die trösten können, die vielleicht auch ja für noch nicht erreichte Frauen ein Anstupser sein können, über den Glauben nachzudenken. Und dann ist so die Idee gewachsen, Interviews zu machen. Und habe das wieder besprochen mit meinem Mann und den Freundinnen und so. Und ja, tatsächlich dann ein Jahr später, also Januar 25, lief dann die erste Interviewwoche. Also ich mache das immer so, dass ich Interviewwochen nenne ich das immer. Dann ist es ein Überthema, zum Beispiel Krisen. Und dann sind da 3-4 Unterthemen von den Frauen, je nachdem, was die eben einfach erlebt haben und geben da in Interviewform einfach Zeugnis von ihrem Leben. Mhm. Genau. Ja.
0: Hast du so im Kopf gerade, welche Oberthemen du da schon hattest?
1: Also das allererste war herausfordernde Lebenssituation. Das war der allererste Block. Da hatte ich dann eine Mama, die erzählt von ihrem behinderten Kind. Also die Schwangerschaft war noch alles in Ordnung. Dann wird das Kind geboren und du merkst, da stimmt was nicht und es ist schwerst behindert. Genau, die hatte da Zeugnis gegeben. Und dann hatte ich eine Frau, die ist Missionarin, wie das dann ist, herausfordernd ist, auch als Missionarin Mama zu sein noch und irgendwo da im Ausland, wo alles so ganz anders ist. Oder eine junge Frau, die schon früh ihre Mama an Krebs verloren hat. Genau. Der zweite Block, das war dann Rush Hour des Lebens, weil natürlich auch so ein bisschen die Zuhörerschaft sind so Mamas oder Frauen so in meinem Alter, viele auch verheiratet mit Kindern. Dann habe ich gedacht, Rush Hour des Lebens, also die Zeit, wo die Kinder klein sind, wo das so mega anstrengend ist, wenn die klein sind und krank sind und oh, das Leben einfach dann anders ist wie vorher. Und da hat dann eine eben erzählt, wie sie dann trotzdem die Ehe noch irgendwie nicht hinten runterfallen lassen, trotz dieser Kleinkindphase. Oder die andere auch, wie das mit der stillen Zeit dann ist. Na, man kommt ja eigentlich zu gar nichts mehr, wie dann auch die stille Zeit nicht hinten runterfällt. Und eine auch über die Dienste, wie das so ist, ob man in der Phase dann noch sich in Dienste einbringt und wie viel und so weiter. Genau, ich hatte auch mal einen Blog über Krisen. Da war eine Frau, die erzählt hat, es hieß Lebenskrise, das Interview, dass sie über eine Lebenskrise zum Glauben gefunden hat. Sie hat entdeckt, dass der Mann ihr fremd geht. Und über das ist dann alles bei ihr ins Wanken gekommen. Die war da auch schon etwas älter, 58 Jahre alt. Und ja, ist darüber dann zum Glauben gekommen, hat dann in der Zeit noch eine Krebsdiagnose bekommen. Und mittlerweile ist sie schon gar nicht mehr auf dieser Erde, sondern darf schon bei unserem Herrn sein. Das war eine ganz, auch eine enge Freundschaft, die sich dann auch noch entwickelt hat zwischen uns. Genau, das war ein Zeugnis von ihr. Oder Glaubenskrise. Eine Frau hat mir auch mal ganz ehrlich Zeugnis oder ein Interview gegeben über Glaubenskrise, dass es halt durchaus sein kann, dass wir dann auch an Gott verzweifeln und denken, hey, gibt's dich wirklich? Warum lässt du es jetzt in meinem Leben zu? Eine Frau, die ein Zeugnis gegeben hat, wie sie auch ihre Krise bewältigt hat. Das hieß dann Krisenbewältigung. Wie das für sie war, da war auch ganz tragisch. Die war gerade frisch gebackene Grundschullehrerin, glaube ich, war es, ja. Und dann kam der Anruf, ihr jüngerer Bruder ist gestürzt und war sofort tot. Also sehr dramatisch. Und wie sie diese Krise auch bewältigt hat, mit Gott zusammen. Ja, also ganz viele spannende Interviewwochenblöcke, die sich dann ergeben, die Gott dann echt auch so führt und schenkt und ich da Frauen kennenlernen und immer staunen.
0: Ja, davon kann ich auch Lieder singen.
1: Ja, das glaube ich.
0: Genau, aber wenn jetzt Leute hier sind, die das hören und denken, wow, da würde ich doch auch gerne mal reinhören oder mehr wissen oder gerade die Beispiele, die du erzählt hast, wie können sie das finden?
1: Ja, tatsächlich, also weil ich mir von nicht so viel eine Ahnung habe oder technisch einfach abhängig war von dem, was mir geraten wurde, auf Spotify kann man den Kanal finden. Schwestern im Herrn heißt der Podcast, habe mich für den Titel entschieden. Genau, und eben im Telegram-Kanal gibt es den auch, Schwestern im Herrn-Podcast. Ja.
0: Haben wir jetzt schon quasi alles abgedeckt? Also du hast da die Alltagsimpulse, die kurzen Interviews mit den Frauen.
1: Die Interviewwochen.
0: Ich glaube, du hast auch Buchempfehlungen manchmal, oder?
1: Ja, genau. Also das ist so ein sehr dynamisches Ding, dieser Podcast, diese Podcast-Arbeit. Gott setzt da irgendwie immer noch ein paar mehr Sachen dazu. Das ist total spannend und schön. Es haben mir dann viele Frauen zurückgemeldet, dass ich so eine, wie gesagt, so eine angenehme Stimme habe beim Zuhören. Und ob ich nicht mal Hörbücher oder so einsprechen könnte, dann sage ich, ja, bei mir hat sich noch kein Verlag gemeldet. Aber tatsächlich, weil ich selber gerne Bücher lese, kam dann die Idee, ja, ich könnte ja auch vielleicht einmal im Jahr ein paar bibeltreue Bücher einfach vorstellen, gerade so vielleicht auch Richtung Frauen, was interessant sein könnte. Und da einfach, dann ist es immer so verbunden mit einem bisschen einem Impuls, ein Intro so ein bisschen und dann einfach aber auch Auszüge, die ich aus den Büchern vorlese. Und dann vielleicht ein Anreiz ist, entweder ein Anreiz ist, sich das Buch selber zu besorgen. Ich mache es dann immer so kurz vor der Urlaubszeit und denke ich, ja, vielleicht hat man sehr Lust, zum Urlaub sich noch ein Buch zu besorgen und dann auch das zu nutzen. Oder wenn man eben nicht so der Lesetyp ist, dann hat man wenigstens an dem Tag in der Podcast-Folge dann ein paar Infos, Gedankenanstupser bekommen zu einem gewissen Thema.
0: Ja.
1: Genau.
0: Richtig schön.
1: Und neu dazugekommen ist dieses Jahr noch, weil ich gemerkt habe, hey, mein Podcast kann ja auch eine Plattform sein für bereits bestehende Dinge, die es gibt. Also wir hatten einen Referenten von Open Doors bei uns in der Gemeinde. Und dann hat es irgendwie so gerattert, dachte ich, ja klar, kannst ja deinen Podcast auch nutzen, um so eine Arbeit näher zu verbreiten oder darüber zu informieren. Und tatsächlich hat sich dann eine Referentin gefunden, die dann mit mir zwei Folgen aufgenommen hat und dann die Arbeit von Open Doors vorgestellt hat. Und das ist jetzt so das Neueste seit dem Jahr, dass eben, also man sich auch gerne bei mir melden kann, wenn man eine Arbeit hat. Und man sagt, das ist vielleicht auch was für Frauen, wo Frauen gerne mithelfen möchten oder sich irgendwie engagieren könnten. dann kann man sich bei mir melden, dann können wir da auch ein Interview draus machen, um einfach bestehende Sachen schon vorzustellen. Genau. Und für nächstes Jahr habe ich auch schon eine tolle Idee, aber die ist noch in meinem Herzen.
0: Okay, wir sind gespannt.
1: Ja.
0: Also du hast auch erwähnt, dass es vielleicht für Frauen etwas sein könnte, die noch nicht so mit dem Herrn unterwegs sind.
1: Mhm.
0: Also wie würdest du sagen, nutzt du diesen Kanal dann auch evangelistisch?
1: Ja, also das, ich bin ja eigentlich jetzt nicht so der evangelistische Typ, dass ich das fertigbringe, an der Supermarktkasse mit irgendeiner Frau ins Gespräch zu kommen oder irgendwie Gott zu bezeugen. Da bin ich irgendwie nicht so der Typ dafür. Aber was ich dann gemerkt habe, dass manche Impulse echt, die mir so eingefallen sind im Alltag, auch evangelistisch sind. Also, dass ich die so vom Schreiben und vom Aufbau dann nachher so gestalten kann, dass man die durchaus weiterleiten kann, irgendeiner Frau, die einfach noch nicht, ja, mit dem Herrn geht. Und das habe ich ja schnell auch gemerkt, dass die Frauen das immer weiter, also weiterleiten oder in ihre, weiß ich nicht, Status oder irgendwo da stellen und dass sich das zack, zack, zack auch dann verbreitet. Und da freue ich mich dann schon immer, wenn es immer mal wieder so Sachen sind, wo ich denke, ja, da kann ich jetzt was Evangelistisches draus machen, mhm, und dass Frauen es einfach auch so nutzen können. Und was dann sich ja auch noch ergeben hat, war der Adventskalender. Also im ersten Jahr, wo die Podcastarbeit lief, da habe ich einfach dieses Adventskalender-Skript, was ja abgelehnt wurde von den Verlagen, das habe ich dann einfach vertont, also dann immer vorgelesen, dass es jeden Tag im Advent, also sonst läuft er eigentlich wöchentlich, der Podcast, aber im Dezember eben dann Montag bis Freitags wöchentlich, habe ich den dann vertont. Und dann kam die Idee, ich könnte ja auch Lebenszeugnisse von Frauen einfach sammeln und die dann einsprechen. Und dann mache ich immer rechtzeitig vorher einen Aufruf, sammeln aus ganz Deutschland kommen die zum Teil dann Zeugnisse, wie Frauen einfach ja Gott gefunden haben, für sie Weihnachten wurde, ja tatsächlich. Und ich spreche das dann ein, sodass sich dann jeden Tag im Advent ein Türchen öffnet, wo ich dann einfach so eine Lebensgeschichte, eine Bekehrungsgeschichte vorlese oder erzähle. Mhm. Und das habe ich gemacht und habe noch gar nicht gemerkt, das ist eigentlich auch voll evangelistisch. Erst eine Zuhörerin hat mich drauf gebracht und hat gesagt, sag mal, hast du da eigentlich einen Flyer davon, von diesem Adventskalender? Sag ich, nee, warum? Ja, ich will es meiner Apothekerin, der Erzieherin und nochmal irgendwem mit einer Plätzchentüte zusammen weitergeben. Da dachte ich, oha, voll die gute Idee. Und dann, da habe ich erst gemerkt, ja klar, das ist evangelistisch. Und das kannst auch digital wunderbar verbreiten. Und dann habe ich kleine Visitenkärtchen drucken lassen mit QR-Code drauf. Und man darf sich gerne bei mir melden, auch per E-Mail. Und dann schicke ich das gerne zu, dass man das auch, ja, gerade in der Schokolade oder Plätzchentüte so ein bisschen nett weiterschenken kann und dann Frauen auch dazu einladen kann, da einfach diese Lebenszeugnisse sich anzuhören. Und das sind ja auch ganz viele verschiedene, ne, aus verschiedenen Hintergründen, wo dann Frauen doch zum Glauben kommen, ja, und das einfach bezeugen, ja.
0: Stark, voll schön, diese Zeugnisse zu hören.
1: Ja.
0: Passend zu diesem evangelistischen hast du dann ja auch noch einen zweiten Kanal.
1: Ja, ach, das ist so verschwindend gering.
0: Erzähl mal auch gerne.
1: Ja, also das ist parallel gelaufen. Als ich dann mit den Freundinnen und meinem Mann im Gespräch war, machen wir diesen Podcast, ja, nein, war gerade unsere Gemeinde dabei, eine Evangelisation vorzubereiten. Und da war eine Gruppe von Geschwistern in der Gemeinde, die so kreativ eher sind, so künstlerisch begabt. Und die haben sich halt überlegt, ja, wie können wir uns jetzt mit unserer Kunst auch einbringen für den Herrn? Und irgendwie wurde ich dann angefragt, ob ich nicht in dieses Team dazukommen will. Und ich habe erst gedacht, nee, also ich kann ja dekorieren und so, aber jetzt so rein künstlerisch, ich kann nicht malen oder irgendwie was, passe ich eigentlich gar nicht dazu. Aber weil ich ja gerade dabei am Überlegen war, was mache ich mit meinen Impulsen und dem Schreiben und dieses, das Mitfühlen konnte, dass man mit dem, was man einfach kann, wie Gott dann auch begabt hat, auch für ihn einbringen möchte, da konnte ich einfach mitfühlen. Und deswegen habe ich gesagt, okay, ich komme in diese Gruppe mal mit rein, in diese Besprechung. Und dann war die erste Besprechung und jeder stellte sich reihum vor, weiß nicht, waren es 8 Leute oder so, was sie alles können. Die eine Skulptur, Aquarell, weiß ich nicht, normale Malerei, Fotografie. Und ich saß da und dachte, ja, ich kann da leider nichts viel bieten. Ich weiß nicht, warum ich hier dabei bin. Und dann haben sie halt besprochen, ja, sie würden halt gerne sowas wie eine Kunstausstellung machen. Also wir haben ja eh einen Saal angemietet, wo dann die Evangelisation stattfindet. Und dann ist ja meistens noch ein bisschen Raum hinten in der Halle drin. Und dass sie dann so eine kleine Kunstausstellung hingestalten könnten. Aber sie müsste halt irgendwie evangelistisch sein. Also irgendwie müssten wir da auch Botschaft rüberbringen. Mhm. Naja, dann war die Besprechung vorbei. Ich bin heimgefahren. Und dann hat es auf dem Heimweg in meinem Kopf dann angefangen zu rattern. Und zack, zack, zack, war ein Konzept da. Und als ich zu Hause war, ich Sprachnachricht der hauptverantwortlichen Frau draufgesprochen und gesagt, guck mal, wir machen vom Dunkeln ins Licht. Erstmal, also die Leute müssen dann halt da entlanglaufen, sie fangen an der dunklen Seite an, Das ist unser Leben ohne Gott und sie kommen beide, gehen dann weiter in diese helle Seite, das ist das Leben mit Gott und alles, was also ausgestellt wird, alle Exponate haben einen Bilderrahmen daneben mit einem Bibelvers, auf der dunklen Seite ein schwarzer Bilderrahmen, auf der hellen Seite nachher ein weißen Bilderrahmen und da sind Bibelstellen, die dann dieses Leben ohne Gott, wie es uns Menschen geht oder was uns ausmacht oder wie auch immer, beschreiben und danach hat das Pendant eben, wenn wir Kinder Gottes geworden sind. Und da ist sie voll drauf eingestiegen und das ist dann das Konzept geblieben, hat sich natürlich noch ein bisschen ergänzt, dann haben wir die anderen mit ins Boot genommen, jeder hat noch so ein bisschen seine Sachen, dann Ideen mit reingebracht, aber es ist nachher super geworden. Mhm. Und der Übergang von diesem Dunkeln zum Hellen war dann die Frau, die so mit der Fotografie das gut kann, die hatte die Idee, wir machen Porträts, die Köpfe sind praktisch, haben eine dunkle Seite und haben eine helle Seite. Mhm. Und die Leute, die da porträtiert werden, abfotografiert werden, die schreiben dann auch ihr Zeugnis hin. Und dann war danach eine schöne Wand mit diesen Porträtfotos von dunkel zu Licht und drunter ihr Lebenszeugnis, dass dann Besucher von dieser Evangelisation einfach da durchlaufen konnten und dann auch nochmal diese persönlichen Zeugnisse zum Beispiel lesen konnten. Mhm. Aber auch eben die anderen Künstler haben sich dann da mit ihren Sachen eingebracht. Genau. Und dann dachte ich, na ja, jetzt habe ich das Konzept irgendwie liefern dürfen oder die Idee gehabt, aber irgendwie trotzdem kann ich nicht so richtig was beisteuern. Und dann ist mir das Dichten wieder in den Kopf gekommen. Also ich muss sagen, Gedichte habe ich sehr selten in meinem Leben geschrieben. Vielleicht bisher, weiß ich nicht, 3, 4, 5 Mal. Wenn es irgendeinen Anlass gab, zum Beispiel meine Schwiegereltern, wo sie dann, ich glaube, 40-jähriges Hochzeitsjubiläum hatten, da habe ich dann ein Gedicht geschrieben. Also es gab so ganz selten mal den Fall, dass ich gedichtet habe. Und als dann dieses Thema klar war, Dunkel und Licht, vom Dunkeln ins Licht, da hat es dann auch wieder gerattert in meinem Kopf und zack, zack, zack, war ein Gedicht da, wie ich beschreiben würde, was die Menschheit oder unsere Dunkelheit bedeutet. Und später kam dann auch noch ein Gedicht dann eben, was es bedeutet, mit Gott zu leben. Und so habe ich dann tatsächlich auch noch was gehabt, was ich da ausstellen konnte in dieser Kunstausstellung, nämlich dann 2 Gedichte, genau. Und dann ist das mit den Gedichten so ein bisschen ins Rollen gekommen.
0: Ja, ich weiß ja auch zufällig, dass du das Gedicht mit hast. Ah. Magst du uns das, gerade dieses Gedicht über die Dunkelheit und so mal vorlesen?
1: Ja. Im Dunkeln. Wir sitzen im Dunkeln und merken es nicht, suchen nach Liebe und finden sie nicht. In Sexualität, Befriedigung unserer Triebe und Lust und erleben dabei doch so viel leidvollen Frust. Und wahre Liebe, die bietet es nicht. Im Streben nach Ansehen, Ruhm und Ehre, als wenn Millionen Follower das Wichtigste wären. Doch wahrlich geliebt werden, das bringt es uns nicht. Wir sitzen im Dunkeln und merken es nicht, suchen nach Glück und finden es nicht. Im Geld verdienen, zur Absicherung für Freuden und Luxus ohne Verzicht, doch wahre Sicherheit, die gibt es uns nicht. Im Spaß haben ohne Grenzen, mit Drogen und Rausch, und sehen danach doch nicht zufriedener aus. Und anhaltendes Glücklichsein erreichen wir nicht. Wir sitzen im Dunkeln und merken es nicht, suchen nach Hoffnung und finden sie nicht. Im langen Leben ohne Krankheit und Not, doch endet alles trotzdem im Tod. Und Ruhe für die Seele erlangen wir nicht. Im Frieden verhandeln und dem Menschen das Gute finden, und müssen doch täglich neu die Wunden verbinden. Und eine bessere Welt erzielen wir nicht. Wir sitzen im Dunkeln und merken es nicht. Denn nur bei unserem Schöpfer, dort gibt es Licht.
0: Wow, also ich finde grundsätzlich schon mal die Idee voll cool, die du da eingebracht hast mit der Evangelisation. Mhm. Das habe ich, glaube ich, noch nicht so gehört, dass jemand auch diese künstlerische Seite mit aufnimmt. Aber dann auch dieses richtig passende Gedicht dazu. Wurde das dann einfach ausgehend oder durftest du das dann vortragen?
1: Nee, ach, bloß nicht vortragen. Das kam dann auf so ein, ich weiß gar nicht, heißt das Alu-Dibond oder so. Es wurde dann irgendwie gedruckt und dann haben wir das schön da hingehängt. Mhm. Genau.
0: Mhm. Ja, heute durftest du es vortragen. Genau, ja. Du hast auch noch ein Gedicht mitgebracht. Also da geht's um die Praxis vielleicht im Leben. Magst du uns ein bisschen was zu dem Hintergrund sagen und dann auch uns das teilen?
1: Ja, also das sind dann halt immer mal wieder, ne, weil ich so ein Typ bin, der viel nachdenkt und Dinge durchdenkt. Und immer mal wieder habe ich gemerkt, boah, das, was mich gerade total bewegt, kann ich auch gut in Worte fassen, gerade in so Gedichte fassen. Deswegen gab es dann diesen kleinen Kanal, wo dann ein paar mehr Gedichte auch reinkamen. Aber das steht schon seit einem Jahr oder so wieder still. Und ein Gedicht, ja, tatsächlich, weil es ja auch diese Making-of-Phase war von meiner Podcast-Arbeit, ja. Wer bin ich? Was kann ich? Wie hat Gott mich begabt? Wie kann ich mich einbringen? Und da war natürlich auch manchmal die Frage, ja, ist das zu gering? Lohnt sich das, den Podcast zu machen? Wer will das überhaupt hören? Ist es überhaupt gut genug? Genügt es irgendwelchen Ansprüchen? Und da ist ein Gedicht entstanden über unsere Begabungen. Ich weiß nicht, das kann man, sieht man nicht, gell, wenn ich das jetzt zeige.
0: Doch.
1: Ja, also da ist, weil ich fand das Foto dann auch also so passend dazu, weil ich dann immer versucht habe, diese Gedichte auch zu hinterlegen mit einem passenden Foto. Und auf dem Foto sieht man halt so ein kleines Mädchen, das da irgendwie rumpanscht und irgendwas anmalt. Aber sie kriegt die Hand hingestreckt mit dem Teller, wo die Farbe ist, dass sich da die Farbe holt. Und dachte ich, ja, das passt so. Gott ist derjenige, der uns die Gaben gibt, die Grundlage, dass wir überhaupt da rumwursteln und machen. Und so die Abhängigkeit von ihm und dass unsere Begabungen eben von ihm kommen. Genau, und da ist eben noch dieses Gedicht entstanden. Ich habe es genannt, die kleine Gabe. Es kommt nicht darauf an, wie groß meine Gabe, ob ich mehr oder weniger als andere habe. Es kommt darauf an, dass ich sie dir zurückgebe und alles, was ich bin und habe, zu deinen Füßen niederlege. Dir dienen damit, in deinem Willen und Sinn, egal ob ich gesehen werde oder im Kämmerlein bin. Dann kannst du wirken. Großes im Kleinen, und du wirkst mächtig, viel mehr als wir meinen. Die kleine Gabe sorgsam genutzt, dann lässt du uns sehen, wie du unser kleines Leben benutzt.
0: Wow. Genau. Voll schön auch, dass du deine Gaben einbringen möchtest und dass du dich da gebrauchen lässt. Das ist auch sehr wertvoll. Und ich habe auch in dem Kanal gesehen, dass du ein paar englische Gedichte drin hast. Ich persönlich mochte besonders gern dieses Christmas Time of Joy. Wie kommst du, dass du dann auch auf Englisch dann hin und wieder was schreibst?
1: Ach, das ist so einfach eine kleine Affinität von mir, dass ich die englische Sprache einfach super spannend finde. Ich habe mir jetzt neulich auch tatsächlich die MacArthur Studienbibel auf Englisch geholt, weil ich mag den Klang einfach dieser Sprache total gerne. Und dann, weiß ich nicht, dann waren plötzlich auch so auf Englisch die Gedanken da und hat sich so ein Gedicht formatiert. Und ich habe eine ganz, ganz liebe Freundin, die ist gebürtige Waliserin. Ich habe extra nicht Engländerin gesagt. und die hat es dann auch Korrektur gelesen und hat gesagt, ob das so passt.
0: Genau. Stark. Also, wenn jetzt auch Leute diesen Kanal gerne abonnieren wollen oder da drauf stoßen, wie heißt der?
1: Ich glaube einfach nur Gedichte für Schwestern im Herrn, weiß ich gar nicht. Also wie gesagt, da ist so still. Es war einfach nur, dass da ein paar Gedichte entstanden sind. Dann hat die eine Freundin gesagt, ja, lass es doch den Frauen auch zugänglich sein. Vielleicht ermutigt sie das. Ich träume ja immer noch so ein bisschen davon, dass das mal Postkarten oder so werden. Dass irgendwer sagt, komm, die druck mal, dass Frauen das auch weitergeben können. Genau, aber ja, kann man vorbeischauen, wenn man mag.
0: Ja, können wir gerne verlinken. Dann ist es vielleicht auch nochmal leichter zu finden.
1: Ja.
0: Gut. Dann haken wir mal dieses Thema ab und wir kommen langsam zum Ende. Aber du hast auch schon mal erwähnt, dass in deinem Leben so das Thema Menschenfurcht auch immer wieder präsent war.
1: Ja.
0: Inwiefern hat sich das geäußert oder was würdest du sagen, hast du auch gelernt in diesem Thema?
1: Also ich denke, begründet ist diese Menschenfurcht schon auch von der Kindheit her, wenn man vielleicht jetzt nicht so gerade die stabilsten Verhältnisse hat oder einfach da auch so ein, ja, du bist einfach geliebt, weil du bist, ja, diese Annahme, dieses Selbstwertgefühl, wenn das vielleicht so ein bisschen fehlt. Und ich habe tatsächlich auch Mobbing erlebt in der Schule. Also tatsächlich manchmal auch wegen meinen Werten, weil ich christliche Werte hatte und da manches anders gesehen habe. Aber vielleicht war ich auch einfach nicht, weiß ich nicht, schön genug, intelligent genug, klug genug, ich weiß nicht was. Also irgendwie, also dieses Gefühl, du bist nicht gut genug und du gehörst nicht dazu, das habe ich schon oft erlebt und zu spüren bekommen. Und es ist tatsächlich Thema bei mir, diese Menschenfurcht, wie empfinden mich andere? Wie beurteilen die mich? Und von daher ist es eigentlich gar nicht verträglich mit dieser in die Öffentlichkeit treten und die Podcast-Arbeit machen, weil da hat man dann eine ganz schöne Muffe, dass tatsächlich irgendwie eine Kritik kommt und ja, man da beurteilt wird. Und da bin ich ganz schön am Lernen, dass ich einfach, ja, dass die Gottesfurcht höher ist als die Menschenfurcht, dass ich mir sage, ich muss mir sicher sein, dass Gott mich zu diesem Weg berufen hat. Und nicht getrieben sein von Lob und Kritik oder auch, ja, einfach mein Gewissen vom Herrn, was ich da veröffentliche und verbreite, dass ich mit meinem Gewissen vom Herrn im Reinen bin und nicht, ob der eine das jetzt toll oder schlecht findet. Und natürlich auch die ganzen Frauen, die ich kennenlerne. Also ich wäre lieber mein Schneckenhaus leben, ja, mein Mann, meine Kinder und daheim. Da fühle ich mich irgendwie, das ist meine Komfortzone, Sicherheitszone, da tut mir keiner was. Und diese ganzen Frauen, die ich kennenlerne, das ist schon für mich ein schöner Schritt raus aus meiner Komfortzone. weil die könnten mich ja auch ablehnen und nicht mögen. Und also das ist immer wieder so eine Hürde. Aber eine Frau, die ich dann kennengelernt habe, die hat dann gesagt, ja, Lelina, ich glaube, du darfst auch durch diese Podcast-Arbeit ein Stück weit heil werden. Dass du eben doch merkst, ja, du hast deine Begabungen, du kannst dich auch für den Herrn einsetzen. Da sind Frauen, die dich eben auch mögen, wo sogar Freundschaften noch hängen bleiben und so. Ja, also Gott weiß schon, was er tut, auch wenn es immer echt aufregend und spannend ist und ich sowas alles gar nicht mag.
0: Ja, umso mutiger, dass du auch heute
1: ja,
0: hier bist.
1: Furchtbar.
0: Genau. Und ja, wir haben einiges jetzt gehört, auch so Kämpfe aus deinem Leben, wirklich schwere Situationen, dann aber auch, wie Gott die Aufgaben gegeben hat und das Ganze, das ist so eine Mischung. Wofür würdest du sagen, jetzt bist du trotz allem dankbar?
1: Ich bin einfach dankbar, dass er mich liebt, dass Gott mich liebt und dass er mich immer schon geliebt hat und dass er mich zu sich gezogen hat und dass er ganz genau weiß, wie er bei jedem seine Puzzleteilchen legen muss und nicht will, dass auch nur einer verloren geht und dass er jedem Menschen ganz viele Chancen gibt und dass ich einfach geliebt sein darf und dass ich nicht irgendwie ein Zufallsprodukt aus dem Urknall mit der Aminosäure bin oder so und dass er in all dem Schweren, dass er da ist und dass er durchträgt, ja, dass er trotzdem auch gute Gedanken über unser Leben hat. Und dass bei ihm gibt's nie eine Grenze. Also, das hat mein Prediger so schön gesagt, Paulus im Gefängnis und so. Also, für Gott gibt's nie eine Grenze. Wo wir menschlich denken, da sind jetzt Grenzen, da geht's nicht weiter. Für Gott geht's immer noch weiter. Und er hat viel höhere, viel tollere Gedanken und gute Gedanken über unser Leben. Ja, und ich darf einfach viele Sachen jetzt auch, gerade durch die Podcast-Arbeit, erleben, wo ich echt staune. Wo ich in der Depression habe ich Gott ganz stark erlebt, wie sehr er mich liebt und wie ich ihn brauche und wie er übernatürlich auch eingreift und Dinge tut. Aber ich muss fast sagen, jetzt in der Podcast-Arbeit erlebe ich es noch viel mehr. Also ist ja auch schön, dass man es dann also nicht nur im Leid, in der schweren Situation erlebt, sondern auch in einer positiven Situation. Ja, darf ich ganz schön viel mit ihm erleben.
0: Ja, voll schön. Dann komme ich jetzt auch schon zur letzten Frage. Und zwar, das ist so eine Tradition hier im Podcast auch schon.
1: Das ist auch deine Tradition.
0: Genau. Und zwar, dass wir mit so einem Ratschlag enden. Hast du vielleicht irgendwas, was du den Zuhörern mitgeben möchtest?
1: Ratschlag, ja. Also ich würde auf jeden Fall sagen, ich kann mich bestimmt so mit der Zuhörergruppe identifizieren, die sagen, Mensch, ja, das Leben ist auch einfach anstrengend. Und es gibt so viel Schweres und kann das nicht her endlich mal aufhören und also da bin ich auf jeden Fall auch dabei bei diesen Bibelversen. Alles ächzt und stöhnt und sehnt sich nach Erlösung. Aber was ich da eben sagen würde, hey, wenn wir ganz nah bei Jesus bleiben, dann ist er unser guter Hirte, der uns da durchmanövriert, der uns hindurch liebt, der auch in dem Schlechten so viel Segen und schöne Lichtblicke einfach auch schenkt. Wenn wir halt einfach nah bei ihm bleiben, das ist halt einfach die Bedingung. Und neulich ist mir das so bewusst geworden, was dieser Vers dann auch heißt, dass wir verwurzelt sind in Christus. Da hieß es dann in der Auslegung, dass wir durch ihn Standfestigkeit, eine Festigkeit bekommen. Ne? Wurzeln können ja sehr tief sein und die geben den Halt dann der Pflanze, die da drüber wächst. Und die kann vielleicht auch vom Winde verweht irgendwie verkrüppelt sonst wie dastehen, weil das Leben auch nun mal hart ist. Aber die Wurzel gibt den Halt und sie ist fest und kann wachsen und knickt nicht ein. Und dass wir eben verwurzelt sind in Jesus, der unserer Seele, unserem ganzen Dasein einfach Halt gibt und auch die Nahrung, ne, für die Seele. Also diese Festigkeit und die Nahrung, dieses Verwurzelt in Christus. Dazu möchte ich auf jeden Fall ermutigen, dass man die Bibel einfach liest und betet und Zeit mit Gott in der Stille verbringt. Ja, und vielleicht auch noch dieser Gedanke, Gott hat uns so einzigartig und wunderbar gemacht, jeden auf seine Weise. Ich finde es immer so spannend, die ganzen Frauen kennenzulernen. Die eine malt gern, die andere hat es mit der Musik. Also jeder hat ja so schon allein von seiner Persönlichkeit, die Gott ja auch geschaffen hat, so viel auch in uns hineingelegt. Dann kommen noch zusätzlich die Gaben, die er uns auch durch seinen Geist gibt. Und dann hast du ja eine ganz tolle individuelle Mischung, jeder Einzelne für sich. Und dazu fragen einfach, ja Herr, wo kannst du mich gebrauchen für dein Reich? Und es ist so schön, die ganzen Frauen zu sehen. Ich habe eine ganz liebe Freundin, die ist Pflegemama, also im Bereitschaftsdienst und investiert da so viel Zeit. Die Kinder da bei Tag und Nacht kann das Jugendamt anrufen, nimmt sie die Kinder auf und gibt ihnen einfach auf Zeit ein liebevolles Zuhause. Ist auch so eine schöne Begabung und Kombination, wie sie da einfach für Gott auch lebt und diesen Kindern auch von Gott auch schon weitersagt. Ich habe eine ganz tolle Freundin, die das irgendwie hinkriegt, dass sie in ihrem Laden, wo sie arbeitet, immer mal wieder mit den Leuten über Gott ins Gespräch kommt und da überhaupt nicht irgendwie schüchtern ist oder da echt, das könnte ich gar nicht, wie mutig die da immer ist und die Worte findet. Oder dann eben meine Freundin, die Künstlerin ist, die auch versucht, ja, so wie sie begabt ist, das auch für Gottes Reich einzubringen. Deswegen würde ich die Zuhörer vielleicht da auch einfach ermutigen. Ja, frag Gott, wie du bist. Schau selber hin, was du an Begabungen und so hast. Und Gott kann dir noch ganz tolle Wege zeigen, wie man das auch ganz kreativ und wunderbar einsetzen kann für ihn. Mhm. Ja.
0: Würdest du uns ganz zum Abschluss vielleicht noch dein Lieblingsgedicht vorlesen?
1: Ja, genau, mein Lieblingsgedicht. Das ist nach 5. Mose 33, Vers 27. Und ich habe es genannt Ewige Arme. Kommt auch in der Bibelstelle vor. Genau, Ewige Arme. Und wenn der Weg schwer wird, nicht eindeutig und gerade, dann weiß ich doch, dass ich den treuen Hirten bei mir habe und deine ewigen Arme sind unter mir. Gibt es im Leben so viel Stolpersteine und schwere Wege, bist du doch da und möchtest, dass ich sie dir in die Hände lege. Denn ich darf wissen, deine ewigen Arme sind unter mir. Eigenes Versagen und falsche Entscheidungen hast du schon gesehen und dass alles am Kreuz gesühnt wurde, darf ich ganz neu verstehen. Und immer noch sind deine ewigen Arme unter mir. Auf dem Lebensweg zu lernen, um was es wirklich geht und worin die eigentliche Hoffnung meines Lebens besteht, das zeigen mir die ewigen Arme unter mir. So gehe ich weiter, jeden Tag, und begreife gar nicht die Gnade, mit der ich gesegnet sein darf. Und deine ewigen Arme sind für immer unter mir.
0: Ja. Herzlichen Dank. Ich würde sagen, das ist ein guter Abschluss.
1: Ja.
0: Gemeinsam mit deinen Ratschlägen, die du auch weitergegeben hast. Mhm. Und ja, an dieser Stelle einfach danke, dass du gekommen bist.
1: Ja.
0: Danke für den Mut, den du hattest. Ich weiß, das ist ein Schritt aus deiner Komfortzone.
1: Oh, ja.
0: Aber es war sehr, sehr schön und ich denke auch sehr segensreich für die Zuhörer.
1: Dankeschön.
0: Ja, an dieser Stelle wende ich mich auch schon an dich, lieber Zuhörer. Richtig schön, dass du auch mit dabei warst. Ich hoffe, du konntest viel mitnehmen. Wir werden auch sehr gerne die verschiedenen Kanäle verlinken, sodass du dann auch dir die Inhalte anhören kannst. Und ich möchte schließen auch mit dem Ratschlag, den Linda uns eigentlich gerade weitergegeben hat. Sei verwurzelt in Christus. Das ist das, was wichtig ist. Geh ganz nah an sein Herz dran und lass dich dann auch gebrauchen mit den Gaben, die du hast. Genau, an dieser Stelle möchte ich mich verabschieden. Bis nächste Woche.
2: 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Wir wünschen dir noch eine gesegnete Woche mit den Worten aus Kolosser 3, Vers 17. Und was immer ihr tut, in Wort oder Werk, das tut alles im Namen des Herrn Jesus und dankt Gott dem Vater durch ihn.

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Einen schönen guten Abend. Ich freue mich, dass wir so zahlreich zusammengekommen sind hier an diesem Abend. Und so haben wir jetzt einige Tage vor uns, wo wir uns sehr intensiv mit biblischen Fragen beschäftigen werden. Es war eine Frau, die wurde 80 Jahre alt. Sie hatte drei Söhne und die drei Söhne haben sich überlegt, wie können wir der Mutter eine Freude machen. Es war eine gute Mutter, sie hat uns ein Studium erlaubt und sie war gut zu uns, immer lieb zu uns. Was können wir Gutes tun? Und dann haben die sich das überlegt. Und der eine Sohn sagt, ich werde der Mutter ein neues Haus schenken. Da wird sie sich bestimmt freuen, wenn sie da einziehen kann. Und der zweite Sohn sagt, ich werde ihr ein neues Auto schenken. Sie wird zwar nicht mehr so ganz viel damit fahren können, aber es ist einfach schön, dass sie auch etwas Neues bekommt und vielleicht fährt sie doch mal damit. Und der dritte Sohn hatte eine besondere Idee. Sie sagte, die Mutter kann nicht mehr so gut sehen. Mit dem Bibellesen ist es sehr schwer. Ich werde ihr einen Papagei schenken, der die Bibel auswendig kann. Dieser Papagei, der war viele Jahre in einem Pfarrhaus gewesen und konnte dadurch die ganze Bibel auswendig. Und so hatte er dieses Geschenk der Mutter gegeben. Nun war die große Feier und die Mutter bedankt sich bei jedem und bedankt sich zunächst bei dem Sohn, der das Haus geschenkt hat, hat gesagt, das werde ich wirklich tun, ich werde umziehen und dort dieses Haus bewohnen, ganz herzlichen Dank dafür. Und zu dem zweiten Sohn sagte sie, ja, das Auto ist sehr schön, diese Farbe und alles ist ja ganz wunderbar, aber ich werde kaum noch damit fahren können, aber es ist einfach schön, so ein Auto in der Garage stehen zu haben, so sagte sie. Und dann sprach sie zu dem dritten Sohn und sagte, weißt du, diesen Vogel, den du mir geschenkt hast, das war ein ganz wunderbares Tier. Ich habe den geschlachtet und es gab eine wunderbare Brühe. Wir sehen, so sollten wir mit der Bibel nicht umgehen. Und wir werden uns ja in den nächsten Tagen noch sehr intensiv mit dem Buch der Bibel beschäftigen. Ich habe mich 1972 bekehrt in der Stadthalle in Braunschweig und bin sehr froh, diesen Weg mit Jesus nun schon etliche Jahre gehen zu können. Und mir ist aufgefallen, in dieser Zeit habe ich viele Predigten gehört, auch viele Predigten selbst gehalten. Aber eines ist mir dabei aufgefallen in den vielen Jahren, es gibt Texte der Bibel, über die immer wieder gepredigt wird. Also schon 20, 30 Mal oder wie oft habe ich zu dem Text schon eine Predigt gehört. Und dann gibt es Texte, die kommen überhaupt nicht vor. Jedenfalls in der langen Zeit, wie ich Predigten gehört habe, kommen sie nie vor. Und da frage ich mich, wie kommt das eigentlich, dass wir so einseitig predigen? Nun, ich kam zu folgender Lösung. Es kann sein, dass uns bei manchen Texten es nicht gefällt, wie sich Gott dort darstellt. Das gefällt uns gar nicht. Dann lehnen wir es einfach ab und tun es ganz beiseite. Oder ein zweiter Grund, habe ich herausgefunden, ist, dass manche Passagen der Bibel uns so schwer erscheinen, dass wir sie gar nicht deuten können. Und dann lassen wir sie auch beiseite. Aber ich finde, das sind keine guten Gründe. Wenn wir einen Text vorfinden, der sehr schwer uns erscheint, empfinde ich das als eine große Herausforderung, über diesen Text einmal intensiv nachzudenken. Und heute Abend möchte ich uns einen Text präsentieren, über den ich noch nie eine Predigt gehört habe. Und ich empfinde das als große Herausforderung, einmal darüber zu sprechen. Also lese ich zunächst einmal den Text, der im ersten Buch Chronik aufgezeichnet ist, Kapitel 21, die Verse 1 bis 30. Aber ich lese auszugsweise nur die Verse 1 bis 17. Und der Satan stellte sich gegen Israel und reizte David, dass er Israel zählen ließe. Und David sprach zu Joab und zu den Obersten des Volkes, geht hin, zählt Israel von Beersheba bis Dan und bringt mir Kunde, damit ich weiß, wie viele ihrer sind. Joab sprach, der Herr tue zu seinem Volk, wie es jetzt ist, 100-mal so viel aber hinzu. Aber mein Herr und König,
Sind sie nicht alle meinem Herrn untertan? Warum fragt denn mein Herr danach? Warum soll eine Schuld auf Israel kommen? Aber das Königswort blieb fest gegenüber Joab, und Joab ging hin und zog durch ganz Israel und kam nach Jerusalem zurück und gab David die Zahl des gezählten Volks an. Es waren von ganz Israel 11 mal 100.000 Mann, also 1,1 Millionen, die das Schwert trugen, und von Juda 470.000 Mann, die das Schwert trugen. Levi aber und Benjamin zählte er nicht mit, denn Joab war des Königs Wort ein Greuel. Dies alles aber missfiel Gott sehr, und er schlug Israel. Da sprach David zu Gott: Ich habe schwer gesündigt, dass ich das getan habe. Nun aber nimm weg die Schuld deines Knechts, denn ich habe sehr töricht gehandelt. Und der Herr redete mit Gad, dem Seher Davids, und sprach: Geh hin, rede mit David und sprich: So spricht der Herr. Dreierlei lege ich dir vor, erwähle eins davon, dass ich es dir tue. Und als Gad zu David kam, sprach er zu ihm: So spricht der Herr, erwähle dir. Jetzt kommen drei Dinge. Entweder 3 Jahre Hungersnot oder 3 Monate Flucht vor deinen Widersachern und vor dem Schwert deiner Feinde, dass es dich ergreife. Oder 3 Tage das Schwert des Herrn und Pest im Lande, dass der Engel des Herrn Verderbung anrichte im ganzen Gebiet Israels. So sieh nun zu, was ich antworten soll dem, der mich gesandt hat. David sprach zu Gad: Mir ist sehr Angst, doch ich will in die Hand des Herrn fallen, denn seine Barmherzigkeit ist sehr groß, aber ich will nicht in Menschenhände fallen. Da ließ der Herr eine Pest über Israel kommen, so dass 70.000 Menschen aus Israel starben. Und Gott sandte den Engel nach Jerusalem, es zu verderben. Aber während des Verderbens sah der Herr da rein, und es gereute ihn des Übels. Und er sprach zu dem Engel, der das Verderben anrichtete: Es ist genug. Lass deine Hand ab. Der Engel des Herrn aber stand bei der Tenne Araunas des Jebusiters. Und David hob seine Augen auf und sah den Engel des Herrn stehen zwischen Himmel und Erde und ein bloßes Schwert in seiner Hand ausgestreckt über Jerusalem. Da fielen David und die Ältesten mit Säcken angetan auf ihr Antlitz. Und David sprach zu Gott: Bin ich's nicht, der das Volk zählen ließ? Ich bin's doch, der gesündigt und das Übel getan hat. Diese Schafe aber, was haben sie getan? Herr, mein Gott, lass deine Hand gegen mich und meines Vaters Haus sein und nicht gegen dein Volk, es zu plagen. Dieser Text ist in der Tat ein äußerst schwieriger Text, ein sehr schwer verständlicher Text. Aber wir dürfen ihn nicht auslassen oder aus der Bibel streichen, denn Gott hat sich hier auch in diesem Text offenbart, und es ist sein Wille, dass wir diesen Text zur Kenntnis nehmen. Warum? Weil wir auch an diesem Text etwas von Gott kennenlernen, was wir vorher so nicht gewusst haben. Darum ist es sehr wichtig, auch für uns heute Abend. Ohne die Offenbarung Gottes in der Bibel wüssten wir von Gott nichts. Das können wir erkennen, wenn Menschen über Gott nachdenken. Ich will das mal an einigen Beispielen zeigen, was wir Menschen so zusammenreimen, wenn wir über Gott nachdenken. Da reden viele Menschen vom lieben Gott. Wir haben eben gesehen an diesem Text, das ist nicht der liebe Gott.
Was war da lieb, wenn 70.000 Menschen durch die Pest umkommen? Ist das lieb? Es ist nicht lieb. Den lieben Gott gibt es nicht. Das, was wir Menschen sagen. Wenn wir von Gott reden, sehen wir, Gott ist die Liebe, aber er ist auch ein Gott des Zornes. Das müssen wir beides bedenken. Und das kriegen wir nur, wenn wir die Bibel im Zusammenhang lesen. Und dann gibt es andere Leute, und die reden vom Herrgott. Und wenn sie vom Herrgott reden, dann weiß ich auch, die sind ganz weit weg von Gott, aber so irgendwie so eine Ahnung haben sie von Gott, und darum reden sie vom Herrgott. Aber meistens stelle ich fest, bei solchen Menschen, sie haben überhaupt keine Beziehung zu Jesus Christus und kennen damit Gott gar nicht. Wolfgang Borchert war ein Nachkriegsdichter, der das Bühnenstück geschrieben hat, Draußen vor der Tür. Und da in diesem Bühnenstück tritt Gott auf und Beckmann, ein Soldat, der in Russland war und jetzt zurückgekommen ist nach Hamburg, und der Gott sein Leid klagt, dass er dort in Russland war, in den Schützengräben und wo überall, und sie haben Gott angerufen und Gott war einfach nicht da. So sagt er das Gott. Und ich zitiere mal so ein paar Sätze aus diesem Bühnenstück, wo dann Beckmann sagt: Ach, du bist alt, Gott. Du bist unmodern. Du kommst mit unseren langen Listen von Toten und Ängsten nicht mehr mit. Wir kennen dich nicht mehr so recht. Du bist ein Märchenbuch, lieber Gott. Weißt du, heute brauchen wir einen neuen. Weißt du, einen für unsere Angst und Not. Einen ganz neuen Gott brauchen wir. Oh, wir haben dich gesucht, Gott, in jeder Ruine, in jedem Granattrichter, in jeder Nacht. Wir haben dich gerufen. Gott, wir haben gebrüllt, geweint, geflucht. Wo warst du da, lieber Gott? Wo bist du heute Abend? Hast du dich ganz in deine schönen alten Kirchen eingemauert? Hörst du unser Geschrei nicht durch die zerklirrten Fenster? Und wir sehen, dieser Mann klagt Gott an, obwohl sie ihn in der Not angeschrien haben. Und Gott hat sich, wie er hier in diesem Bühnenstück sagt, überhaupt nicht geäußert. Wir sehen, das gehört alles zu dieser Welt hinzu, wenn wir über Gott reden. Friedrich Schiller, der bekannte deutsche Dichter, hat auch über Gott nachgedacht. Und schauen wir mal, was er herausgefunden hat. Er sagt: Freude schöner Götterfunken, Tochter aus Elysium, wir betreten feuertrunken himmlische dein Eigentum. Deine Zauber binden wieder, was die Mode streng geteilt. Alle Menschen werden Brüder, wo dein sanfter Flügel weilt. Seid umschlungen, Millionen, diesen Kuss der ganzen Welt. Brüder, überm Sternenzelt muss ein lieber Vater wohnen. Wir sehen, hier ist eine ganz andere Gottesvorstellung, die jetzt hier zum Tragen kommt, nämlich ein Gott, der weit, weit draußen ist, jenseits aller Milchstraßen, jenseits des Universums, da muss einer wohnen. Wir sehen also, er hat überhaupt keinen Kontakt zu Gott, er kennt ihn gar nicht. Der ist so weit entfernt, dass man gar keinen Zugriff, gar keinen Kontakt zu ihm hat. Viele kennen noch die diffuse Vorstellung von Hitler, der immer von der Vorsehung gesprochen hat. Und damit hat er ein ganzes Volk vernebelt, weil er den Eindruck erweckt hat, als würde er an Gott glauben. Aber was er da geglaubt hat, das war nicht der Gott der Bibel, das war irgendeine Vorstellung, die mit seiner Rassenideologie zu tun hatte. Und er sagte: Die ewige Natur rächt unerbittlich die Übertretung ihrer Gebote. So glaube ich heute im Sinne des allmächtigen Schöpfers zu handeln, indem ich mich des Juden erwehre, kämpfe und ich für das Werk des Herrn. Wir sehen eine ganz merkwürdige Vorstellung. Und immer zum Jahresbeginn sprach er zum deutschen Volk. Und da kam immer etwas vor, das klang wie ein Gebet. Und die Leute haben geglaubt, dieser Mann, der glaubt ja an Gott, wie wunderbar. Und ich nenne mal als das Gebet, das er 1941 gesprochen hat. Da sagt er: Indem wir aber für dieses Glück der Völker kämpfen, glauben wir uns auch am ehesten den Segen der Vorsehung zu verdienen. Der Herrgott hat bisher unseren Kampf seine Zustimmung gegeben. Er wird uns, wenn wir treu und tapfer unsere Pflicht erfüllen, in Zukunft nicht verlassen. Wir sehen, das klingt sehr fromm und alles total falsch.
Wir müssen sehr vorsichtig sein, wenn wir Menschen von Gott reden hören, dann meinen sie noch lange nicht den Gott der Bibel, auch wenn das noch so fromm klingt. Ein Kritiker sagte mir einmal, vielleicht ist Gott ja eine Mikrobe. Also so eine Vorstellung habe ich noch nie gehört, aber auch sowas gibt es bei manchen Menschen. Und dann bin ich im Gespräch mit einem Mann und wir kommen immer wieder auf Gott zu sprechen. Und wenn ich irgendetwas sage aus der Bibel, wie dieser Gott ist, dann bekomme ich immer die permanente Antwort, ach weißt du, Gott ist viel, viel größer als was, was in der Bibel steht. Also hat die Bibel völlig abgekoppelt und hat sich eine eigene Vorstellung gemacht, und zwar einen so großen Gott gemacht, bei dem ist nun alles möglich, was er glaubt oder nicht glaubt. Wir sehen, es gibt so unglaublich viele Gottesvorstellungen. Und wir können Folgendes sagen, was ich herausgefunden habe, jede beliebige Gottesvorstellung, die wir Menschen uns machen, ist schon im Ansatz falsch, wenn wir es nicht von der Bibel herleiten. Können wir alles vergessen. Das kann noch so fromm klingen, da haben wir nichts über Gott gewusst. Ich kann mich noch erinnern, ich hatte Vorträge in Litauen und ich hatte dort an der Universität Leute eingeladen, sich für Jesus zu entscheiden. Und es kamen etliche, die zurückblieben. Und dann beobachtete ich da, wie eine schöne indische Studentin auch nach vorne gekommen war, dort zum Gespräch. Und dann habe ich sie gefragt, ich sage, wollen Sie jetzt auch das mitbeten? Und darauf gab sie mir die Antwort, ich glaube an Gott. Kann man sagen, das ist ja prima, wenn sie sagt, ich glaube an Gott. Dann habe ich aber eine Frage nachgeschoben. Ich habe gesagt, an welchen Gott glauben Sie denn? Und dann sagte sie, ich glaube an Vishnu. Und da war mir klar, sie glaubte nicht an den Gott der Bibel. Obwohl sie das so deutlich artikulierte, ich glaube an Gott. Wenn wir heute Abend über Gott nachdenken und sehen wollen, wer er ist, dann müssen wir mancherlei viele Gottesbilder und Vorstellungen beiseite schieben, weil sie einfach falsch sind. Es ist so viel Falsches unterwegs, sodass das von der Bibel her korrigiert werden muss. Gott hat sich in zweifacher Weise uns offenbart, dass wir ihn kennen. Erstens in seinem Reden und zweitens in seinem Handeln. In keiner Religion hat sich Gott offenbart. In keiner. Kann man alle durchgehen. Weder im Islam noch bei den Hindus. Nie hat sich Gott sehen lassen. Das gibt es nur bei dem Gott der Bibel. Er ist der Einzige, der zu uns Menschen gekommen ist und sichtbar geworden ist in Jesus Christus. Er ist der Einzige. Wir beurteilen ja Menschen auch danach, dass wir sagen, was hat er gesagt und was tut er? Das sind die beiden Merkmale, wie wir einen Menschen beurteilen. Und genauso will auch Gott beurteilt werden an dem, was er gesagt hat und in dem, was er tut. Von seinem Wort her wissen wir, und das haben wir vielleicht viel gelernt, auch in den Gemeinden, dass wir Gott glauben sollen in dem, was er gesagt hat. Das ist eine sehr gute Sache, ein sehr wichtiger Punkt, dass wir seinem Wort glauben. Und Paulus ist ein gutes Vorbild, wenn er sagt, in Apostelgeschichte 24, 14, ich glaube allem, was geschrieben steht. Das ist der Maßstab, das ist das, was Gott will. Und ich stelle die Frage, können wir das alle unterschreiben, dass wir sagen, ich glaube allem, was geschrieben steht. Von angefangen mit dem Schöpfungsbericht, dass ich allem glaube, dass Gott wirklich durch seine Macht, durch seine Allmacht, durch seine Kraft in 6 Tagen Himmel und Erde gemacht hat. Und lassen wir uns nicht beeinflussen durch irgendwelche Dinge. Gott hat gesprochen, Gott hat gesagt und er hat uns informiert und wir können das glauben. Das ist die Basis, dass wir allem glauben, was er geschrieben hat. Ich war unterwegs zu einem Vortrag, kommt hinterher eine Frau zu mir und sagt, wissen Sie, ich will Ihnen sagen, ich glaube überhaupt nicht, was in der Bibel steht, aber ich will Ihnen sagen, ich bin gläubig. Dann habe ich gesagt, wissen Sie, was ist denn das für ein Glaube? Dann müssen Sie sich erstmal bekehren zu Jesus und dann können Sie überhaupt vom Glauben reden. Und sie war sehr ärgerlich und ging davon. Aber ich hatte aufgerufen, dass man sich entscheiden kann, in einem Raum dorthin kommen kann. Und da war ich ganz erstaunt. Unter denen, die dort saßen, kam sie hinzu. Und das hatte sie getroffen, dass ich ihr gesagt habe, du bist überhaupt nicht gläubig. Sie hat das von sich angenommen.
Und das ist gut, dass wir das manchmal erfahren und uns deutlich gesagt wird, du bist ja gar nicht bei Gott, auch wenn du das so denkst. Aber darüber wollen wir ja intensiv auch nachdenken. Und jetzt kommen wir zu den Taten. Gott erwartet von uns überhaupt nicht, dass wir seine Taten verstehen. Ähnlich ist es ja bei seinem Wort. Sein Wort verstehen wir auch nicht immer. Gott sagt, meine Gedanken sind höher als eure Gedanken. Wie wollt ihr das verstehen? Ich bin Gott. Wie wollt ihr Menschen alles verstehen, was ich gedacht und gesagt habe? Erwartet auch Gott nicht von uns. Aber er erwartet von uns, dass wir allem glauben. Und er erwartet auch von uns, dass wir seine Taten gutheißen. Das ist ein weiterer Schritt. Das ist ein ganz neuer Schritt, dass ich sage, ich akzeptiere, was Gott tut. Im Psalm 143, Vers 5 lesen wir, ich sinne nach über alle deine Taten. Das heißt, wir denken nach, was Gott tut. Und das ist gut, wenn wir darüber nachdenken. Und dass wir auch nachdenken über unser eigenes Leben, wo Gott gehandelt hat. Hat Gott dort gut gehandelt oder sind wir kritisch dem gegenüber? Und geben wir Gott diesen Freibrief und sagen, Herr, du hast wohl getan, was du gemacht hast, auch wenn es mir nicht so ganz gefallen hat. Es gibt ein Lied, in dem das so deutlich zum Ausdruck kommt, da heißt es, was Gott tut, das ist wohlgetan. Es bleibt gerecht sein Wille. Wie er fängt seine Sachen an, will ich ihm halten stille. Also ich akzeptiere das, was Gott tut. Da muss Gott uns erstmal hinbringen, dass wir an dieser Stelle sind, dass wir sagen, ich kann akzeptieren, dass ich diese Krankheit erlebe, dass ich diese Not erlebe, dass ich dieses Problem erlebe. Wir wissen ja gar nicht, was Gott damit vorhat. Vielleicht schleift er aus uns daraus einen edlen Diamanten, der sonst unansehnlich wäre. Lassen wir doch Gott wirken und Gott handeln. Gottes Gedanken sind für uns nicht immer verständlich. Das sehen wir auch in diesem Text, den wir gehört haben. Gott bestraft das Volk wegen der Volkszählung, die der David hat ausführen lassen. Das ist ja wohl nicht zu fassen. Der David sündigt und das Volk wird bestraft. Und zwar heftig, mit 70.000 Toten. Müssen wir uns das mal vorstellen. Das ist der Gott, der sich uns in Jesus offenbart hat. Derselbe Gott. Er hat sich nie geändert. Er ist immer derselbe. David sagt zu Gott, bin ich's nicht, der das Volk zählen ließ? Ich bin's doch, der gesündigt hat und das Übel getan hat. Diese Schafe aber, was haben sie getan? Herr, mein Gott, lass deine Hand gegen mich und meines Vaters Haus sein und nicht gegen dein Volk, es nun so zu plagen. Also David gibt Gott Nachhilfeunterricht in seinem Handeln. Also das kannst du nicht tun, Gott. Du kannst ja nicht einfach das Volk strafen, wo ich doch gesündigt habe. Er selber erkennt das auch. David will also Gott korrigieren. Aber Gott bleibt dabei, seine Gedanken sind höher als unsere Gedanken. Und bedenken wir eins, Gott ist unveränderlich. Er ist immer derselbe. Er hat sich vorgestellt, im zweiten Buch Mose, Kapitel 3, Vers 14, ich bin, der ich bin. Oder man kann es auch übersetzen, ich werde sein, der ich sein werde. Und damit sagt Gott, ich bin immer derselbe, in alle Ewigkeit. Nicht nur während der Zeit, wo wir hier auf der Erde sind, er ist immer in alle Ewigkeit derselbe. In Jakobus 1, Vers 17 lesen wir von dem Vater des Lichts, bei dem keine Veränderung ist, noch Wechsel des Lichts oder der Finsternis. Gott bleibt sich treu. Und genauso Jesus Christus, wir lesen in Hebräer 13, Vers 8, Jesus Christus gestern und heute und derselbe in Ewigkeit. Auch Jesus wird sich nie ändern. Sein Wesen bleibt in alle Ewigkeit. Da gibt es keine Veränderung. Das Wesen Gottes bleibt unveränderlich. Die Bibel sagt uns, Gott ist Licht. Und das bleibt in alle Ewigkeit. Und die Bibel sagt, Gott ist die Liebe. Das bleibt in alle Ewigkeit. Obwohl er ein Gott auch des Gerichtes ist. Aber es bleibt ausgemacht in alle Ewigkeit, Gott ist und bleibt die Liebe.
Und Gott ist der Vater der Barmherzigkeit. Niemand kann so barmherzig sein wie Gott. Nur er ist die Barmherzigkeit in Person. Dennoch beobachten wir an mehreren Stellen der Bibel, und das beeindruckt mich zutiefst, dass Gott auch etwas gereuen kann. Nicht bereuen, sondern gereuen. Hier heißt es auch, es gereute ihn, dass er das gemacht hatte. Damit hat Gott nicht die Meinung geändert, sondern das steht immer im Zusammenhang von Gerichten. In unserem Bibeltext hier heißt es, und Gott sandte den Engel nach Jerusalem, es zu verderben. Aber während des Verderbens sah der Herr da rein und es gereute ihn das Übel. Und er sprach zum Engel, der das Verderben anrichtete, es ist genug, lass deine Hand ab. Es gereute ihn. Hier zeigt uns etwas Gott von einer Seite, wie wir ihn vielleicht überhaupt nicht kennen, dass Gott etwas ankündigt, ein Gericht, und dann sagt er, es gereut mich. Und das ist nicht die einzige Stelle in der Bibel, wo wir das vorfinden, wo Gott etwas gereut, sondern das kommt mehrfach vor. Zur Zeit der Sintflut, als die Menschen böse geworden waren, unvorstellbar böse, es gab nur noch Böses auf der Erde, bis auf die Noah-Familie, da sagt Gott, heißt es von ihm, es gereute ihn, dass er den Menschen gemacht hatte. Da denkt manch einer, hat doch Gott gewusst, wohin das läuft, wo die Menschen hinlaufen. Er ist doch allwissend, weiß er doch. Aber Gott lässt uns in sein Herz blicken und sagt, hier zeigt er uns, dass es ihn gereute. Haben wir schon mal bedacht, dass dieser Gott weinen kann? Manche stellen sich vor, Gott ist im Himmel mit den Tausenden oder Millionen von Engeln und sie jubeln ihm zu und singen ihm ein Halleluja nach dem anderen. Da kann ja Gott fröhlich sein und sagen, wunderbar, mir geht's prima. Haben wir gewusst, dass im Buch Jeremia Kapitel 14, Vers 17 steht, und du sollst dieses Wort zu ihnen sagen, meine Augen fließen von Tränen Tag und Nacht und hören nicht auf. Dieser große, allmächtige Gott ist im Himmel und weint. Warum weint er? Er weint um eine verlorene Menschheit. Er sieht eine Menschheit ins Verderben rennen, weil sie nicht das Heil, das ihnen gesandt ist, annehmen. Und er sieht sie gerade schnurstracks ins Verderben laufen. Da weint er. Da weint er unentwegt. Diese Menschen, die ich geschaffen habe, ich liebe sie, ich möchte ewig mit dem Himmel zusammen sein, sie sollen es ewig gut haben. In aller Ewigkeit. Und sie lehnen ab, sie wollen nicht. Wir wollen nicht, dass dieser über uns herrsche, sagen die Leute im Gleichnis von den anvertrauten Funden zu Jesus. Sie wollen nicht. Darüber weint er. Jesus weinte, als Maria und Martha auf ihn zukommen und sagen, wärst du doch etwas früher gekommen, der Lazarus ist gestorben. Du kannst Kranke heilen, das ist doch gar kein Problem für dich. Aber jetzt zu spät, ist tot, aus, vorbei. Da hätte er sagen können, ach, beruhigt euch mal ein bisschen. Wir gehen gleich zum Grab, dann hole ich ihn raus durch meine Vollmacht. Tut er aber nicht. Sondern was tut Jesus? Er stellt sich zu den Frauen und weint mit ihnen. Er weint, weil sie traurig sind. Und die Bibel lehrt, seid fröhlich mit den Fröhlichen und weint mit den Weinenden. Das tut er zuerst. Da sagte mir neulich mal jemand, da hat er Jesus geheuchelt. Denkst du, heucheln ist eine ganz, ganz schwere Sünde. Jesus hat nie geheuchelt, der hat echt mitgeweint. Er war mittraurig mit den Frauen. Obwohl er wusste, ein paar Minuten später wird er am Grab stehen und durch seine Allmacht wird er den rausholen. Lazarus, komm mal raus! Und dann tut er das. Weil er Vollmacht hat, weil er Macht hat über alle Dinge. Wir sehen, das passt zusammen, das müssen wir sehen, dass das ein und derselbe Gott ist, der weinen kann und der alle Macht hat. Dieser Gott hier auch. Wir denken an die Geschichte von Jona, der nach Ninive ging und er hatte die kürzeste Predigt. Er hatte nur einen Satz zu sagen, in 40 Tagen geht Ninive unter. Ich wünschte mir, ich könnte auch so kurz predigen, kriege ich nicht hin. Aber der hat das hingekriegt, weil Gott gesagt hat, 40 Tage, dann ist Schluss. Und der Jona, der denkt, das ist ja prima, ich werde denen das sagen und dann baue ich mir draußen vor der Stadt ein Lager auf und dann warte ich, bis die Stadt hochfliegt. Das muss ich mal sehen, so ein Feuerwerk, wenn die ganze Stadt hochfliegt.
Denn Gott hat ja gesagt, in 40 Tagen fliegt das alles hoch. Aber sie tun Buße, sie kehren um. Sie gehen in Sack und Asche. Und dann steht in Jona 3, Vers 10, als aber Gott ihr Tun sah, wie sie sich bekehrten von ihrem bösen Wege, reute ihnen das Übel, das er ihnen angekündigt hatte. Wir sehen also, Gott ist nicht ein sturer Pharisäer, der sagt, so mache ich und dann wird das stur gemacht. Das tut Gott nicht. Wir sehen an diesen Beispielen, wie wir das vorfinden in der Bibel, wie Gott handelt. Er kann sagen, ich werde Gericht senden, aber wenn wir umkehren, wenn wir Buße tun, dann sagt er, das tue ich nicht. Ich habe Barmherzigkeit. Sie gehen nicht unter, sie sind errettet. Wir können viel lernen von Gott, wie er sich uns darstellt.

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0: Es ist 14 Uhr.
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2: 18. September. Vor dem Fest des Passa aber, als Jesus wusste, dass seine Stunde gekommen war, dass er aus dieser Welt zu dem Vater hingehen sollte, da er die Seinen, die in der Welt waren, geliebt hatte, liebte er sie bis ans Ende. Johannes 13, Vers 1. Jesus Christus kennenlernen. Jesus liebt unablässig. Es ist das gemeinsame Abendessen zum Passa, das Juden bis heute feiern. Normalerweise findet es im Kreis der Familie statt. Doch in diesem Jahr lässt Jesus es eigens für sich und seine Jünger vorbereiten. Sie versammeln sich in einem Obersaal, einem festlich hergerichteten Raum im oberen Stockwerk eines Hauses. Von den Straßen der überfüllten Stadt

sind sie hereingekommen. Eine Fußwaschung für die staubigen, müden Füße wäre nun eine echte Wohltat, eine Reinigung und Erfrischung. Doch es sind keine Diener da. Da steht Jesus selbst auf. Er legt sein Obergewand ab, das er draußen stets trägt. Dann bindet er sich ein leinenes Tuch um, gießt Wasser in eine Schüssel und beginnt, den Jüngern sorgfältig die Füße zu waschen und sie anschließend mit dem Tuch abzutrocknen. Petrus, der Impulsive, widerspricht entsetzt. Jesus ist doch sein Herr. Niemals sollst du mir die Füße waschen. Doch Jesus erklärt ihm geduldig, warum es notwendig und gut für ihn ist. Die Füße werden schmutzig und müde vom Weg durch den Alltag. Das gilt auch im übertragenen Sinn. Die Jünger damals und die Gläubigen heute brauchen Reinigung und Ermutigung. Und so dient Jesus seinen Jüngern in Liebe. In dem Moment, als sein schreckliches Leiden und Sterben unmittelbar bevorsteht. Er denkt niemals an sich selbst. Sein ganzes Wesen ist Liebe. In Jeremia 31, Vers 3 steht, »Ja, mit ewiger Liebe habe ich dich geliebt. Darum habe ich dir fortdauern lassen meine Güte.« Und in Johannes 15, Vers 9 steht, »Wie der Vater mich geliebt hat, habe auch ich euch geliebt. Bleibt in meiner Liebe.«

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September. Wir lesen aus der Übersetzung Neues Leben aus Jesaja, Kapitel 28, Vers 14 bis Kapitel 30, Vers 17. Deshalb hört die Botschaft des Herrn, ihr frechen Spötter und Herrscher dieses Volkes in Jerusalem. Denn ihr habt gesagt, wir haben ein Abkommen mit dem Tod geschlossen, einen Vertrag mit dem Totenreich. Ihr sagt, diese vernichtende Flut wird uns, wenn sie kommt, nichts anhaben. Denn wir haben uns durch Lügen geschützt und uns in Betrug verborgen. Deshalb spricht Gott, der Herr, seht her, ich lege einen Stein in Jerusalem. Er ist ein kostbarer Eckstein, der fest verankert ist. Wer glaubt, bleibt bestehen. Ich mache die Gerechtigkeit zur Richtschnur und das Recht zum Lot. Hagel wird eure Lügenzuflucht vernichten. Euer Versteck wird durch eine Flut weggeschwemmt werden. Euer Abkommen mit dem Tod wird aufgehoben. Der Vertrag, den ihr mit dem Totenreich geschlossen habt, wird ungültig. Wenn die Geisel über euch hereinbricht, wird sie euch zermalmen. Sie wird euch erfassen, wann immer sie kommt. Und sie wird kommen, morgen für morgen, bei Tag und bei Nacht. Dann werden Weissagungen die Menschen in Schrecken versetzen. Das Bett ist zu kurz, um sich darin auszustrecken, die Decke zu knapp, um sich damit zuzudecken. Der Herr wird aufstehen wie am Berg Perazim und toben wie im Tal Gibeon, um sein Werk, ein befremdliches Werk, und seine Arbeit, eine ungewöhnliche Arbeit, zu tun. Deshalb hört auf zu spotten, denn das zieht eure Fesseln nur noch enger. Das Strafgericht steht vollkommen fest. Der Herr der Herrscharen, hat mir gesagt, was er über die ganze Erde beschlossen hat. Hört mir zu, hört doch und gebt Acht auf das, was ich sage. Pflügt denn ein Bauer täglich, wenn er sehen will? Macht er den Boden ständig urbar? Wird er nicht, wenn der Boden bearbeitet ist, Dill ausstreuen und Kümmel säen, Weizen in Reihen und Gerste an anderer besonderer Stelle auswerfen und Dinkel an den Rand pflanzen? Sein Gott hat ihn unterwiesen, wie er es richtig machen soll. Dill wird nicht mit einem schweren Dreschschlitten gedroschen, sondern mit dem Schlägel. Auch wird Kümmel nicht mit der Walze überrollt, sondern mit einem Stock ausgeschlagen. Wird Brotgetreide etwa zermalmt? Nein, er drischt es nicht ununterbrochen und fährt nicht mit dem Rad seines Wagens und dem Pferdegespann immerfort darüber hinweg. Er zermalmt es nicht. Auch das kommt vom Herrn, dem Allmächtigen. Er gibt erstaunliche Intelligenz und großen Scharfsinn. Eine Botschaft für Jerusalem. Ariel, Ariel, der Stadt, in der David lagerte, wird es schlecht ergehen. Fügt nur Jahr an Jahr und feiert die Feste. Dennoch werde ich Ariel bedrängen und man wird weinen und klagen. Dann wird es ein rechter Ariel für mich sein. Ich werde dich ringsherum belagern und Türme und Bollwerke gegen dich errichten. Dann bist du gedemütigt. Du wirst aus der Erde sprechen und der Staub wird deine Stimme dämpfen. Sie wird wie eine Geisterstimme aus der Erde dringen, aus dem Staub wird sie flüstern. Doch deine vielen Feinde werden wie feiner Staub sein und die vielen Gewalttätigen wie Spreu umherwehen. Dann wird sich urplötzlich Folgendes zutragen. Ich, der Herr, der Allmächtige, werde mit Donner und Erdbeben und großem Lärm, mit Sturm, Unwetter und verzehrendem Feuer gegen sie vorrücken. Die Völkerscharen derer, die zum Krieg gegen Ariel auszogen, werden zusammen mit allen Festungen und Mitteln, die gegen die Stadt aufgefahren wurden, wie ein nächtliches Traumgesicht verschwinden. Wie ein Hungriger vom Essen träumt und doch hungrig aufwacht, und wie ein Durstiger träumt zu trinken und schwach vor Durst erwacht, so wird es all den Völkern ergehen, die gegen den Berg Zion zum Krieg ausziehen. Haltet inne und staunt. Blendet euch selbst und erblindet. Sie sind betrunken, aber nicht vom Wein. Sie wanken, aber nicht vom Alkohol. Denn der Herr hat über sie einen Geist ausgegossen, der sie in einen tiefen Schlaf versetzt und ihre Augen verschließt. Er hat die Wahrnehmung der Propheten und ihrer Häupter, der Seher, verhüllt.
Deshalb ist jede Weissagung für Sie wie ein Buch in einer verschlüsselten Sprache geworden. Wenn Sie dieses Buch jemandem geben und ihn bitten zu lesen, muss er eingestehen: Ich kann es nicht lesen, denn es ist verschlüsselt. Wenn Sie Menschen bitten, es zu lesen, die nicht lesen können, dann sagen Sie: Wir können nicht lesen. Der Herr hat gesagt: Dieses Volk sucht meine Nähe nur mit dem Mund und ehrt mich nur mit Lippenbekenntnissen. In seinem Herzen aber hält es einen weiten Abstand von mir. Seine Furcht vor mir erschöpft sich in auswendig gelernten Sprüchen. Deshalb will ich weiterhin auf wundersame Weise, rätselhaft und erstaunlich seltsam mit diesem Volk verfahren. Ich will die Weisheit seiner Weisen zunichte machen und seine Klugen ihrer Klugheit berauben. Schlimmes steht denen bevor, die versuchen, ihre Pläne tief im Verborgenen vor dem Herrn zu verstecken, deren Treiben im Dunkeln geschieht und die sagen: Wer sieht und erkennt uns schon? O ihr Tatsachenverdreher! Soll denn der Töpfer dem Ton gleichgestellt werden, dass ein Werk zu seinem Schöpfer sagen könnte: Er hat mich nicht gemacht? Und das Gefäß zu dem, der es gemacht hat: Er versteht nichts. Wird es nicht schon sehr bald geschehen, dass der Libanonwald in einen Garten voller Früchte umgewandelt, andererseits der fruchtbringende Garten zum Waldgestrüpp wird? Dann hören Taube Wörter, die aus einem Buch vorgelesen werden, und Blinde können sogar bei Dunkelheit und Finsternis sehen. Die Erniedrigten werden wieder Freude am Herrn erleben. Die Armen unter den Menschen werden über den Heiligen Israels jubeln. Denn es gibt keine Gewalttäter mehr, und die Spötter sind verschwunden, und alle bösen Ränkeschmiede sind ausgerottet. Mit den Wort- und Rechtsverdrehern und den falschen Zeugen ist es vorbei. Deshalb spricht der Herr, der Abraham erlöst hat, zum Volk Israel: Mein Volk soll nicht mehr beschämt werden und nicht mehr erblassen. Vielmehr wird es, wenn es seine Kinder und das, was ich unter ihnen getan habe, ansieht, meinen Namen als heilig verehren. Sie werden den Heiligen Israels ehren und Ehrfurcht vor dem Gott Israels bekommen. Die im Irrtum gefangen waren, lernen Erkenntnis, und die Unzufriedenen werden sich belehren lassen. Judas nutzloser Vertrag mit Ägypten. Meinen widerspenstigen Kindern wird es sehr schlecht gehen, sagt der Herr. Sie schmieden einen Plan, der nicht von mir ausgeht. Sie schließen ein Bündnis, das nicht nach meinem Sinn ist. Dadurch schaufeln sie Sünde auf Sünde. Sie machen sich auf den Weg nach Ägypten hinab, ohne mich zu fragen. Sie suchen dort beim Pharao Zuflucht und wollen sich dort unter den Schutz Ägyptens bergen. Doch die Zuflucht zum Pharao wird sie beschämen, und die Flucht unter den Schutz Ägyptens wird ihnen zur Schande werden. Ihre königlichen Gesandten sind zwar schon in Zoan und ihre Boten in Hanes eingetroffen, aber sie werden alle von diesem Volk enttäuscht werden müssen, das ihnen weder etwas nützt noch weiterhilft und ihnen nichts anderes einbringt als Enttäuschung und zusätzliche Schmähung. Dies ist die Botschaft für das Nilpferd des Südens. Durch ein Land der Not und der Angst, in dem es Löwinnen und Löwen, Nattern und geflügelte Reptilien gibt, tragen sie ihre Reichtümer auf Eselsrücken und ihre Schätze auf den Höckern von Kamelen. Sie tragen es zu einem Volk, das ihnen gar nichts nützt. Ägyptens Hilfe wird hohl und nichtig sein. Deshalb nenne ich dieses Volk Angeber und Nichtstuer. Eine Warnung an das aufständige Juda. Nun geh und schreib ihnen diese Worte auf eine Tafel. Verzeichne sie in einem Buch. Sie sollen dort für die Zukunft und für alle Ewigkeit aufgeschrieben sein. Denn dieses Volk ist störrisch. Seine Söhne sind Lügner, die die Weisungen des Herrn nicht gerne anhören. Zu den Sehern sagen sie: Seht nicht. Zu den Propheten: Weissagt uns nicht die Wahrheit. Streichelt uns mit Schmeicheleien und verhätschelt uns mit Täuschungen. Geht uns aus dem Weg, tretet zur Seite, verschwindet. Lasst uns mit dem Heiligen Israels in Ruhe. Deshalb entgegnet der Heilige Israels:
weil ihr missachtet, was ich euch sage, und euch lieber auf Erpressung und üble Tricks verlassen und stützen wollt, wird diese Sünde für euch wie ein Riss in einer einsturzgefährdeten, hohen Mauer sein, der sich plötzlich ausdehnt. Von einem Augenblick auf den anderen stürzt sie ein. Ihr werdet wie Tongeschirr zerschmettert werden. Schonungslos werdet ihr vollständig zertrümmert. Es wird sich keine Scherbe mehr finden, um darin ein paar glühende Kohlen von einer Feuerstelle zu holen oder Wasser aus einem Brunnen zu schöpfen. Denn so spricht der allmächtige Herr, der Heilige Israels. Durch Umkehr und Ruhe könntet ihr gerettet werden. Durch Stillsein und Vertrauen könntet ihr stark sein. Aber das wollt ihr nicht. Ihr sagt, wir wollen auf Pferden dahin fliegen. Deshalb werdet ihr fliehen. Und wir wollen auf schnellen Tieren reiten. Deshalb werden auch eure Feinde sehr schnell sein. Vor dem Schlachtruf eines einzigen werden 1000 von euch fliehen. 5 von ihnen werden euch alle in die Flucht schlagen, bis von euch nur noch ein kleiner Rest übrig ist. Dann seid ihr wie eine einsame Kiefer auf einer Bergspitze oder wie ein Flackenmast auf einem Hügel. Wir lesen aus dem Galaterbrief Kapitel 4 aus der Übersetzung Das Buch. Befreit von den Grundmächten der Welt. Ich will damit sagen, die ganze Zeit, in der Erbe noch unmündig ist, unterscheidet er sich eigentlich nicht von einem Leibeigenen, obwohl er ja letztlich der Besitzer von allem ist. Und trotzdem ist er den Vormündern und Hausverwaltern untergeordnet bis zu dem Zeitpunkt, an dem der Vater ihn für mündig erklärt. Genau so ist es auch bei uns der Fall. Als wir noch Unmündige waren, den Grundmächten dieser Weltwirklichkeit untergeordnet, da waren wir unfrei, so wie die Leibeigenen. Als aber die Zeit ihrer Erfüllung erreichte, da sandte Gott seinen Sohn. Der wurde, wie alle anderen Menschen, von einer Frau geboren und wurde genauso wie alle unter das Gottesgesetz gestellt. Das geschah mit dem Ziel, dass er die, die unter dem Urteil des Gottesgesetzes standen, freikaufte und wir so das Recht erhielten, als seine Söhne und Töchter zu leben. Weil ihr also echte Söhne und Töchter seid, hat Gott ja auch den Geist seines Sohnes in unsere Herzen hineingesandt. Und der ruft in uns, Abba, also Vater. Somit bist du nicht mehr ein Leibeigener, sondern ein Sohn und ein Erbe durch das, was Gott getan hat. Eine Warnung vor Rückfall. Doch damals, als ihr Gott noch nicht gekannt habt, wart ihr Leibeigene, die den Mächten Gehorsam leisteten, die doch in Wirklichkeit keine echten Götter sind. Jetzt aber, wo ihr Gott kennengelernt habt, oder noch besser gesagt, wo ihr von Gott erkannt worden seid, wie könnt ihr euch dann wieder den armseligen und hohlen Grundmächten zuwenden? Ihr beachtet jetzt genau bestimmte Tage und Monate und besonders günstige Zeitpunkte und Jahre. Ich muss anscheinend befürchten, dass die Mühe, die ich für euch eingesetzt habe, völlig umsonst gewesen ist. Werdet doch so wie ich, Geschwister. Ich versuche ja auch, ganz auf euch einzugehen. Ich bitte euch herzlich darum. Nein, ihr habt mir kein Unrecht getan. Ihr wisst ja noch, dass ich euch beim ersten Mal die Gottesbotschaft weitergegeben habe, obwohl ich schwach und krank war. Dabei habt ihr die Prüfung, die mein körperlicher Zustand sicher für euch bedeutet hat, gemeistert. Ihr habt nicht auf mich herabgesehen und euch auch nicht von mir abgewendet, sondern habt mich aufgenommen wie einen Engel, der direkt von Gott kommt. Ja, so als wäre ich der Messias Jesus selbst. Wo ist denn jetzt das Glück geblieben, das ihr damals empfunden habt? Denn ich erkläre euch mit allem Nachdruck, dass ihr euch selbst, wenn es nur möglich gewesen wäre, eure Augen ausgerissen hättet, um sie mir zu geben. Bin ich jetzt euer Feind geworden, weil ich euch gegenüber für die Wahrheit einstehe? Der Eifer, den diese Leute für euch an den Tag legen, ist nichts Gutes, sondern sie wollen euch auf diese Weise von mir und anderen abschneiden, damit ihr euch dann nur noch um sie bemüht. Es ist schon etwas Gutes, wenn ihr euch zu jeder Zeit eifrig um etwas bemüht, das gut ist
und nicht nur dann, wenn ich bei euch gegenwärtig bin. Ihr, meine Kinder, wegen denen ich sozusagen noch einmal Geburtswehen erdulde, bis dass der Messias wirklich in euch Gestalt gewinnt. Ich wünsche mir so sehr, jetzt bei euch anwesend zu sein und meine Redeweise verändern zu können, denn ich weiß wirklich nicht mehr aus noch ein wegen euch. Freiheit oder Sklaverei? Sagt mir doch, ihr, die ihr euer Leben unter dem Gesetz führen wollt, habt ihr denn nicht gehört, was dieses Gesetzbuch selbst aussagt? Dort steht ja geschrieben, dass Abraham zwei Söhne hatte. Der eine wurde von der Dienerin geboren, der andere von der freien Ehefrau. Jetzt ist es so. Das Kind, das von der Dienerin geboren wurde, wurde nach menschlicher Weise geboren. Aber das Kind der freien Ehefrau wurde aufgrund der Zusage Gottes geboren. Diese Dinge müssen als anschauliches Beispiel verstanden werden. Hiermit sind nämlich die beiden Arten der Gottesbeziehung gemeint, die eine, die am Berg Sinai eingesetzt wurde und die zur Leibeigenschaft führt. Das ist durch Hagar versinnbildlicht. Der Name Hagar steht hier nämlich sinnbildlich für den Berg Sinai, der ja in Arabien liegt, und bedeutet das heutige Jerusalem. Denn diese Stadt ist unfrei. Zusammen mit ihren Kindern muss sie anderen dienen. Aber die Stadt Jerusalem in der oberen Wirklichkeit ist frei und sie ist damit auch unsere wahre Mutter. So steht es auch in Gottes Buch geschrieben. Sei guten Mutes, du unfruchtbare Frau, die du noch niemals ein Kind zur Welt gebracht hast. Juble und rufe laut, du, die du noch nie Geburtswehen erlebt hast. Denn die Kinder der in Einsamkeit lebenden Frau sind mehr als diejenigen, die einen Ehemann ihr eigen nennen kann. Doch ihr, Schwestern und Brüder, seid Kinder Gottes, die unter Gottes Zusage leben, so wie Isaak. Aber so wie es damals war, so ist es auch heute. Der Sohn, der auf rein menschliche Weise zur Welt kam, hat den verfolgt, der durch die Wirkung des Gottesgeistes geboren wurde. Deshalb heißt es auch in Gottes Buch: Wirf die Dienerin hinaus und auch ihren Sohn, denn der Sohn der Dienerin soll nicht zusammen mit dem Sohn der freien, rechtmäßigen Ehefrau das Erbe antreten. Aus diesem Grund, liebe Geschwister, sind wir ja nicht die Kinder der unfreien Dienerin, sondern Kinder der freien, der rechtmäßigen Ehefrau. Aus der Übersetzung Das Buch lesen wir Psalm 62. Bei Gott zur Ruhe kommen. Für den Musiker. Auf die Melodie Jedutun. Ein Gotteslied von David. Allein bei Gott findet meine Seele Ruhe. Von ihm kommt meine Rettung. Er allein ist mein Fels und meine Rettung, meine Festung, so dass ich sicher nicht zu Fall komme. Wie lange noch wollt ihr anstürmen gegen einen einzigen Menschen? Wie lange wollt ihr alle ihn umbringen, wie eine schwankende Wand, wie eine Mauer, die gerade einstürzt? Nur darauf sind sie aus, ihn aus seiner Höhle herabzustürzen. Sie haben Gefallen an der Lüge. Mit ihrem Mund sprechen sie Segensworte, aber in ihrem Inneren fluchen sie. Selah. Komm doch bei Gott zur Ruhe, meine Seele. Ja, bei ihm finde ich Hoffnung. Er allein ist mein Fels und meine Rettung, meine Festung, so dass ich nicht zu Fall komme. Bei Gott ist meine Rettung und meine Würde, mein starker Fels, meine Zuflucht. Sie sind bei Gott. Vertraut auf ihn alle Zeit, ihr Leute, schüttet euer Herz vor ihm aus. Gott ist unsere Zuflucht, Selah. Nichts als ein Hauch sind die Menschen, ein bloßes Trugbild die Mächtigen. Auf der Waagschale schnellen sie in die Höhe, alle zusammen sind sie leichter als ein Hauch. Setzt euer Vertrauen nicht auf Erpressung. Setzt nicht leere Hoffnung auf Ausbeutung. Auch wenn der Reichtum zunimmt, hängt euer Herz nicht daran. Das eine hat Gott ausgesprochen. Zwei Dinge habe ich gehört. Die Macht ist allein bei Gott und bei dir, Herr, ist Güte. Denn du handelst mit jedem so, wie es seinem Tun entspricht.
Aus der Übersetzung Neues Leben lesen wir aus dem Buch Sprüche, Kapitel 23, die Verse 19 bis 21. Mein Sohn, hör auf mich und werde weise. Sieh zu, dass dein Herz auf dem richtigen Weg bleibt. Lass dich nicht mit Menschen ein, die sich mit Wein betrinken oder sich vollfressen, denn sie sind auf dem sicheren Weg in die Armut. Zu viel Schlaf kleidet einen Menschen in Lumpen.

0: 14 Uhr und 30 Minuten.
1: Auch heute wollen wir also wieder über Jesus sprechen, und zwar über sein Werk. Jesus war etwa 33 Jahre alt, als er starb. Das war kein sehr hohes Alter. Außerdem hat er erst die letzten 3 Jahre seines Lebens vor der Öffentlichkeit gestanden. Von seinem Wirken davor ist uns so gut wie nichts bekannt. In den 3 Jahren seines Dienstes hat Jesus nun manches getan, was es wert wäre, erwähnt zu werden. Einmal hat er eine recht ausgedehnte Lehrtätigkeit ausgeübt. Er hatte zwar keinen Lehrstuhl an einer hohen Universität in Jerusalem inne, doch predigte er zu großen Volksmengen. Er predigte und lehrte einflussreiche Männer seines Volkes, Priester, Schriftgelehrte und Pharisäer, und er lehrte seine Jünger. Diese Lehren sind uns natürlich größtenteils erhalten geblieben und haben einen Einfluss auf viele Generationen und Völker gemacht. So tief und gut und reich auch die Lehren Jesu waren, doch sind sie nicht sein wichtigstes Lebenswerk. Wir können noch seine Wunder und Heilungen nennen. Jesus hat Großartiges getan, um den armen und kranken Menschen zu helfen. Er konnte Menschen gesund machen, die selbst mit den modernsten wissenschaftlichen Erkenntnissen, mit den neuesten Medizinen oder Geräten nicht hätten geheilt werden können. Außerordentliche Kräfte bewies er auch, als er zum Beispiel eine hungernde Menschenmenge mit einer lächerlich kleinen Ration Brot und Fisch sättigen konnte. Dieser Jesus hatte ein Herz für die armen, hungernden und leidenden Menschen, und er hatte mehr, eine übernatürliche Kraft, um Wunder zu tun. Die Bewunderung der Massen jener Zeit für Jesus war sehr groß. Und sicher hätte er ohne Schwierigkeiten die Präsidentschaftswahlen gewonnen, wenn man in jener Zeit schon von Demokratie und Volksvertretern gesprochen hätte. Aber nicht sein Einfluss, nicht seine Zuneigung zu den Armen und Leidenden, nicht seine guten Werke, seine soziale Mitverantwortlichkeit und seine Wunder waren das wichtigste und bedeutungsvollste Werk seines Lebens. Jesu größtes und wichtigstes Werk war unsere Erlösung durch seinen Tod am Kreuz auf Golgatha. Die christliche Religion ist eine Religion der Versöhnung und der Erlösung. Das ist ihr wichtigster Aspekt. Das macht sie einzigartig unter all den anderen Religionen. Jesu Tod bewirkte die Erlösung der Menschen und die Versöhnung mit Gott. Deshalb ist sein Tod von so großer Bedeutung. Deshalb nimmt die Botschaft von Jesu Leiden und Sterben an unserer Stadt den ersten Platz im Evangelium ein. Es geht Gott also in erster Linie um die Erlösung einer verdammten Menschheit und um die Versöhnung mit seinem abtrünnig gewordenen Geschöpf. Dazu musste Jesus kommen. Dazu musste er sterben. Wie wichtig der Tod Jesu war und wie nötig, um Gottes Absichten zu erfüllen, das erfahren wir, wenn wir erst einmal die Bibel lesen. Sowohl im Alten als auch im Neuen Testament. In fast allen Büchern und Teilen der Bibel wird diese Bedeutung des Todes Christi für unsere Erlösung gezeigt. Jesu Hauptwerk waren also nicht seine Lehren und seine Wunder und nicht sein vorbildlicher Lebenswandel im Gehorsam gegen Gott. Sein wichtigstes Werk war sein Tod am Kreuz. Dadurch kann der Mensch wieder in die Gegenwart und Gemeinschaft mit Gott zurückfinden. Dadurch kann wieder Harmonie und Ausgewogenheit in das Denken und Handeln der Menschen zurückkehren. Und deshalb ist es auch so wichtig, dass wir einer vom Egoismus geprägten und aus dem Gleichgewicht gekommenen Menschheit Jesus predigen, der ihnen ihre Sünde abnimmt und sie wieder in Harmonie mit Gott bringt.

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Wir setzen fort mit dem Hörbuch Abenteuerfluss Band 3, Befreiung um Mitternacht. Erschienen ist diese Serie, die insgesamt 6 Bände hat, im

0: Bluthunde. Libby drehte sich der Magen um, ihre Nervosität kehrte zurück. Sie hatte keine Ahnung, was sie tun konnte, um Melanie besser aussehen zu lassen. Von dem herannahenden Sturm fühlte sich die Luft schwer an und spiegelte somit Libbys Stimmung wider. Dann begann Jordan wieder zu singen. Steal away, steal away, steal away to Jesus. Steal away home. I ain't got long to stay here. Steal dich fort, zu Jesus. Steal dich fort nach Hause. Ich kann nicht lange hier bleiben. Die Worte beruhigten Libby genug, so dass sie Herrn Weavers Gesicht zeichnen konnte. Caleb, der immer noch an die Säule gelehnt stand, richtete sich nun auf.
1: »Es sieht so aus, als hätte mein Diener unseren Wagen bereit«, sagte er.
0: »Ich danke Ihnen aufrichtig für Ihre Hilfe.« Mit einem höflichen Heben des Hutes schlenderte Caleb die Zufahrtsstraße hinunter. Libby vergaß sich und starrte ihm nach. Der Wagen stand wieder gerade, das Rad war repariert.

0: konzentriert. Jordan hatte die Pferde nach Norden gewendet, in die Richtung, aus der sie gekommen waren. Mit seinem Strohhut auf dem Kopf saß er auf dem Sitz und hielt die Zügel in der Hand. Sobald Caleb zu ihm hinaufstieg, setzten sich die Pferde in Bewegung.
1: »Libby, beeil dich nun«, sagte Herr Weaver. »Ich muss mich um wichtige Geschäfte kümmern.«
0: Erneut drehte er sich zum Haus um.
1: »Serena, wo ist dieses Mädchen?«
0: Augenblicke, nachdem Herr Weaver sich zu Libby zurückdrehte, sah sie Serena. Auf dem Feld hinter dem Haus trug sie 4 hölzerne Eimer.
2: »Eimer?« fragte sich Libby.
0: Als sie Herrn Weavers Augen einfügte, brach ihr der Stift ab. Libby nahm einen anderen zur Hand.
1: »Stopp«, befahl Herr Weaver. »Das ist Unsinn, hier so herumzustehen. Libby, Sie wissen nicht, was Sie tun.«
0: »Wie weit sind Sie, Libby?« fragte Frau Weaver.
2: »Bitte«, bat sie ihren Mann, »das ist wichtig. Ich möchte ein Familienbild.«
0: Als hätte sie Herrn Weaver nicht gehört, zeichnete Libby weiter. Als sie das nächste Mal aufblickte, sah sie, wie Zack 2 Eimer trug und Serena die anderen 2. Seite an Seite gingen sie über das Feld zum Bach. Libby war neugierig, was Serena den Männern auf dem Feld mitgeteilt hatte. Hatte sie Zack irgendeinen Auftrag gegeben, statt ihn zum Haus zu schicken? Hinter dem offenen Feld erstreckten sich Wälder in der Ferne.
1: »Stopp«, befahl Herr Weaver erneut, »es reicht.«
0: Ungeduld war aus all seinen Gesichtszügen zu lesen, als er den Rasen überquerte und zu Libby hinüberging. Er schaute sich die Zeichnung an und trat dann ärgerlich zurück.
1: »Das soll ich sein! Das ist die schrecklichste Zeichnung, die ich je gesehen habe.«
0: Melanie eilte zu ihrem Vater.
1: »Natürlich bist du das nicht, Vati.«
0: Nun schaute sie sich genau an, wie Libby sie gezeichnet hatte.
1: »So sehe ich nicht aus.«
0: Melanies cremeweiße Haut verfärbte sich zu einem verärgerten Rot.
1: »Wenn ich eine Künstlerin wäre, würde ich dein rotes Haar ganz schön darstellen.«
0: »Oh, oh«, dachte Libby. »Falls ihr Vater je vergessen sollte, wie ich aussehe, wird sie ihn daran erinnern.« Immer noch mit Randolph auf dem Arm kam Frau Weaver auf Libby zu. Doch Jonathan lief in die entgegengesetzte Richtung und verschwand um die Hausecke. Genau in diesem Augenblick winkte Paul Libby zu, wie um zu sagen, »Komm!« Doch Herr Weaver war noch nicht fertig.
1: »Für so ein schreckliches Bild bezahle ich keinen Cent.«
0: Als Frau Weaver die Staffelei erreicht hatte, studierte sie die Zeichnung. Erneut winkte Paul Libby zu. »Komm!« Mit einer schnellen Bewegung nahm Libby das Papier von der Staffelei. Herr Weaver streckte die Hand aus, doch Frau Weaver war schneller. Sie trat vor ihren Mann und nahm Libby die Zeichnung aus der Hand.
2: »Ich hoffe, Sie nehmen mein Armband auch als Bezahlung für diese Zeichnung an«, sagte sie.
0: Libby nickte. In all den Zeiten, in denen sie davon geträumt hatte, Künstlerin zu werden, hatte sie sich nie etwas so Schreckliches vorgestellt. Sie hielt die Tränen zurück und nahm ihre Stifte und die Staffelei.
2: »Danke, dass ich es versuchen durfte«, sagte sie. »Danke für Ihre Zeit.«
0: Als Libby zu Paul eilte, verfolgten Herrn Weavers Worte sie. Doch dann, wie ein sanftes Flüstern, kam Libby etwas anderes in den Sinn. »Etwas Schwieriges in Angriff zu nehmen, ist nicht dasselbe wie zu versagen. Ich habe es geschafft, Jordan Zeit zu geben.« In der Nähe des Wagens holte Frau Weaver Libby ein. »Sie werden einmal eine vorzügliche Künstlerin«, versicherte sie. Ein Lächeln umspielte ihre Mundwinkel. »Das heißt, falls Sie nicht so ehrlich sind.« Sobald Libby auf den Sitz gestiegen war, rief Paul:
1: »Hü!«
0: Libby winkte und rief:
1: »Auf Wiedersehen!«
2: Doch Frau Weavers Lächeln war bereits erloschen. Ihre Augen blickten schmerzerfüllt.
1: Bald bog Paul in die Hauptstraße ab, in dieselbe Richtung, die Jordan eingeschlagen hatte.
2: Solange sie in Sichtweite des Bauernhauses waren, ließ Paul die Pferde in normalem Tempo gehen.
3: »Wo ist Jordans Familie?« fragte Libby ihn.
2: »Du wirst schon sehen«, antwortete Paul. Stattdessen sah Libby Jonathan über das Feld in den Wald rennen. Trotz seines Gewichts rannte er wie ein Hirsch und hüpfte leichtfüßig über den jungen Mais.
3: »Schau«,
2: bemerkte Libby zu Paul, »Jonathan rennt in diese Richtung.« Der Hausierer blickte düster.
1: »Ich hoffe, wir können ihm vertrauen.«
2: Sobald die Straße in den Wald führte, schaute Paul zurück, um sicherzustellen, dass man sie vom Haus aus nicht mehr sehen konnte. Dann schlug er den Pferden die Zügel über die Rücken. Sofort wurden sie schneller. Genau in diesem Augenblick hörte Libby das Klippe-die-Klopp von Pferden, die ihnen auf der Straße entgegenkamen. Bald darauf erschienen zwei Pferde und ein brandneuer Wagen. Als wäre er um mehr als nur den herannahenden Sturm besorgt, trieb der Fahrer seine Pferde an. Nicht weit vom Bach entfernt, verlangsamte Paul sein Gespann, damit sie sich nicht auf der Brücke kreuzten. Ohne sein Tempo anzupassen, kam der andere Mann näher. Kurz darauf kreuzten sich die beiden Wagen, Paul fuhr nach Norden und der andere Mann nach Süden.
1: »Das ist er«, sagte Paul.
3: »Sechs neuer Besitzer?« fragte Libby.
1: »Ganz zweifellos.«
2: Libby drehte sich um und kroch auf die Knie, um zurückzuschauen. Durch die kleine quadratische Öffnung im hinteren Teil von Pauls Wagen sah sie, wie der andere Wagen eine Staubwolke aufwirbelte und dann verschwand. Bald nachdem der Hausiererwagen die Brücke überquert hatte, sah Libby Serena und Zack unter den schweren Baumstämmen hervorkriechen. Auf der anderen Seite des Bachs kletterten sie das sandige Ufer neben der Brücke hinauf.
3: »Da sind sie«, rief Libby aus. »Sie haben Jonathans Versteck benutzt.«
1: »Brrrr«,
2: rief Paul den Pferden zu. Sobald der Wagen anhielt, wollte Libby absteigen, doch Paul hielt sie zurück.
1: »Warte. Es besteht größere Gefahr, als du meinst.«
2: Er warf die Zügel in Libbys Hände und packte einen starken Stock.
1: »Halte die Pferde, steig nicht ab.«
2: Paul begann, die Straße zurückzurennen.
1: »Zack! Serena!« rief er.
2: Als die Kinder die Brücke überquerten, kam Jonathan zwischen den Bäumen auf der anderen Seite des Bachs hervor. Er erblickte Zack und rannte auf ihn und Serena zu.
3: »Schnell, Zack!« schrie er. »Beeil dich! Pa hat die Hunde gerufen!«
2: Durch die Bäume hörte Libby ihr schauriges Gebell, halb bellen und halb heulen. Serena und Zack rannten auf der Straße auf Paul zu, sie rannten um ihr Leben. Jonathan folgte ihnen und schrie Zack immer noch hinterher.
3: »Wenn du frei bist, kannst du fischen gehen.«
2: Ein Augenblick blickte Zack zurück.
3: »Wenn ich den großen Fisch fang, erzähle ich ihm von dir.«
2: Zack und Serena rannten weiter auf Pauls Wagen zu, doch Jonathan wirbelte herum und rannte den Weg zurück, den er gekommen war. Das Gebell der Hunde kam näher und näher, Libby lief es kalt den Rücken herunter. Dann, wo die Bäume sich lichteten, sah Libby den Leithund. Er führte die Meute an und rannte mit der Nase am Boden, wo er die Spur aufnahm. Mit scharfer Stimme schrie Jonathan einen Befehl. Plötzlich hielt der Bluthund an. Erneut gab Jonathan den Befehl. Er griff nach unten und packte das Seil um den Hals des Hundes. Als die anderen Hunde aufholten, rief Jonathan ihnen etwas zu. Obwohl sie verwirrt aussahen, gehorchten die Hunde. Als sie sich um den Leithund versammelten, wurde ihr Bellen mehr zu einem Winseln. In jenem Augenblick wurde Zack langsamer und blickte zurück. Jonathan hielt den Leithund und Zack winkte Jonathan zu. Erst dann erkannte Libby den Bluthund. Jonathans Lieblingshund. Dann lief Zack weiter und folgte Serena.
1: Kommt mit mir,
2: sagte Paul, als sie ihn erreichten. Augenblicke später hatte er sie im hinteren Teil seines Wagens eingeschlossen. Mit einem Satz war Paul auf dem Vordersitz, er schlug mit den Zügeln und rief den Pferden zu:
1: Hü!
2: Einige Minuten später gelangten sie an den Ort, an dem Paul und Libby gestern Nachmittag gewartet hatten. Paul verlangsamte die Pferde und bog von der Straße in den Wald ab. Mitten auf der Lichtung warteten Caleb und Jordan auf sie. Sobald Paul anhielt, öffnete Caleb die hintere Tür des Hausiererwagens. Zack und Serena sprangen herunter und rannten zum Bauernwagen. Zwischen dem großen Schrankkoffer und den Reisetaschen lagen einige Decken. Jordan stand hinten und half Serena in den Wagen. Als sie unter die Decken kroch, blickte Zack auf und erkannte Jordan. Plötzlich warf sich Zack auf seinen Bruder. Jordans Arme umgaben ihn. Als wollte er Zack nicht mehr loslassen, hob Jordan ihn vom Boden. Sie drehten sich mehrmals im Kreis und Jordan lachte, als spielten sie ein Spiel. Doch dann setzte er Zack ab.
1: »Du musst dich verstecken.«
2: Als Zack unter den Decken verschwand, blickte Jordan in den Wald.
1: »Deine Mutter?« fragte Libby.
2: Jordans dunkle Augen blickten voller Sorge.
1: »Sie noch nicht hier ist.«
2: Genau in diesem Augenblick erschien Hattie zwischen den Bäumen. Mit vor Angst weit geöffneten Augen stand sie am Rand der Lichtung. Hattie hielt Rose auf einem Arm und den Griff eines Korbs mit Esswaren in der anderen Hand und holte tief Luft. Dann blieb ihr Blick an Jordan haften. In jenem Augenblick verschwanden alle Müdigkeit und Angst. So leichten Fußes wie ein Mädchen rannte Hattie auf ihren Sohn zu. Direkt vor Jordan stand sie still. Ihr Blick blieb an seinem Gesicht haften, als könnte sie sich nicht satt sehen. Mit einer schnellen Bewegung setzte sie den Korb und ihr Kind ab. Sie streckte die Arme aus und nahm Jordans Gesicht in die Hände. Ein großer Schluchzer kam tief aus ihrem Innern hoch.
1: »Mein Sohn, du zurückgekommen bist zu mir.«
2: Als sie ihre Arme öffnete, machte Jordan einen Schritt auf sie zu. In diesem Augenblick bellte ein Hund in der Ferne. Hattie zuckte zurück, als ob sie sich wieder daran erinnerte, wo sie war.
1: »Schnell, Mama!« rief Jordan.
2: Er hielt eine Decke hoch und wartete, bis Hattie Rose darunter legte. Dann hielt er die Decke noch einmal hoch, damit Hattie ihrem Kind folgen konnte. Als seine Familie gut versteckt war, rannte Jordan zur Vorderseite des Wagens, stieg auf und schnappte sich die Zügel.
1: »Jordan sagt, wir sollen uns trennen«, informierte Caleb Paul schnell. »Er sagt, du wirst wissen, wann du uns suchen sollst.«
2: Augenblicke später fuhr der Bauernwagen auf die Straße. Als Paul mit seinem Hausiererwagen folgte, ließ er seine Pferde langsam trotten.
1: »Paul«, fragte Libby, als sie scheinbar im Schneckentempo weiterfuhren. »Wie hat Jordan das mit dem Wagen fertiggebracht? Zuerst war er kaputt, dann schon wieder geflickt.«
2: Nun, da sie eine kleine Verschnaufpause hatten, sah Paul aus, als amüsierte er sich.
1: »Jordan ist ein echt cleverer junger Mann«, sagte er. »Er weiß mehr über Wagen als viele Leute, die doppelt so alt sind wie er.«
2: Paul warf einen Blick über die Schulter und Libby drehte sich um, um nach hinten zu schauen. Vorläufig folgte ihnen niemand.
1: »Auf der Wagenachse gibt es eine Mutter«, erklärte Paul. »Eine große Mutter von etwa 7 bis 10 Zentimetern Durchmesser. Die Mutter hält das Rad auf der Achse.«
2: Paul grinste.
1: »Aber Jordan kennt sich aus mit Wagen. Sonst hätte er nicht gewusst, wie er die Mutter lösen kann.«
2: Auf der linken Wagenseite sitzt die Mutter auf einem Rechtsgewinde, so dass sie festgezogen wird, wenn das Rad rollt. Auf der rechten Seite dagegen sitzt die Mutter auf einem Linksgewinde, so dass sie ebenfalls festgezogen wird, wenn das Rad rollt. Wenn du nicht weißt, in welche Richtung du die Mutter drehen musst, bekommst du sie nicht weg.
3: Aber ich habe nicht gesehen, dass Jordan angehalten hätte oder so, sagte Libby.
2: Er und Caleb sind direkt zu Herrn Weaver und uns gefahren. Plötzlich, als sie auf die Zufahrtsstraße einbogen.
3: Libby hielt inne und dachte darüber nach.
2: Ist das Rad abgefallen, ergänzte Paul.
4: Aber kurz vorher, wahrscheinlich gerade außer Sichtweite des Hauses, hat Jordan die Mutter entfernt.
2: Dann hat er die Pferde geradeaus geführt, im Wissen, dass das Rad dranbleiben würde, solange der Wagen keine Kurve fuhr. Aber sobald der Wagen abbog,
3: Libby kicherte,
2: dann ist das Rad abgefallen. Jordan musste es einfach wieder festmachen.
4: Und die Mutter richtig anschrauben.
3: Erneut blickte Paul zurück.
2: »Wo hat Jordan das alles gelernt?«, fragte er, als er wieder nach vorne schaute.
3: »Jordan sagt, sein Daddy habe es ihm beigebracht. Jordan sagt, er sei wertvoll, weil er so viel von Pferden versteht.«
2: »Jordan ist allerdings wertvoll«, bestätigte Paul.
4: »Wahrscheinlich in vielerlei Hinsicht.
2: Er ist ein sehr begabter junger Mann.
4: Nun, da er frei ist, wird er es weit bringen im Leben.«
3: Kurz darauf hatte Paul eine andere Frage.
4: »Jordans Vater«, fragte er, »wo ist er?«
2: »Von seiner Familie wegverkauft«, sagte Libby. »Jordan hat keine Ahnung, wo er ist.«
4: »Das habe ich befürchtet«, antwortete Paul.
2: »Ich frage mich, ob Jordan seinen Vater je wiedersehen wird.«
3: Genau in diesem Augenblick hörte Libby hinter ihnen das Klopfen von Pferdehufen, die schnell näher kamen. Pauls Hände verkrampften sich an den Zügeln. Die Banditen vom Fox River. Kurz darauf erschienen 5 Männer auf Pferden auf Pauls Seite des Wagens. Herrn Weavers temperamentvolle schwarze Stute tänzelte herum, als er Paul befahl, an den Rand zu fahren.
4: »Wir suchen entlaufene Sklaven«, sagte er. »Ein Junge und ein Mädchen. Die Hunde haben ihre Spur mitten auf der Straße verloren. Sie könnten in ihren Wagen geklettert sein.«
2: »Oh, wirklich?«, fragte Paul.
3: »Nur 2 entlaufene Sklaven?«, fragte sich Libby. »Herr Weaver weiß also nicht, dass Hattie und die kleine Rose auch davon gelaufen sind. Oder vielleicht weiß er mehr, als er preisgibt.«
4: »Ich werde Ihren Wagen durchsuchen«, erklärte Herr Weaver, als müsste er dafür nicht um Erlaubnis bitten. Doch Paul verlangte keinen Durchsuchungsbefehl. »Wenn Sie vorsichtig sind, können Sie nachschauen«, willigte er stattdessen ein. »Ich will aber kein kaputtes Geschirr haben.«
3: Während 2 Männer am Straßenrand Wache hielten, schwangen sich Herr Weaver und die anderen 2 aus dem Sattel. Etwas weiter hinten warteten ihre Hunde. Hechelnd und mit heraushängenden Zungen sahen sie so aus, als wollten sie am liebsten gleich weiterjagen.
2: »Das sind Bluthunde«, erinnerte sich Libby.
3: So sehr sie ihre Erinnerung daran, wie die Hunde Zack und Serena jagten, beiseite schieben wollte, sie konnte es nicht. »Das sind Bluthunde, die dafür abgerichtet sind, flüchtige Sklaven aufzuspüren.« Paul stieg so langsam hinunter, dass Libby kaum glauben konnte, dass er vorher so schnell gerannt war. Er ging um den Wagen herum und öffnete die Türen. Als einer der Hunde nach vorne sprang, um am hinteren Ende des Wagens zu schnüffeln, warnte Paul Herrn Weaver.
4: »Wenn meine Pferde wegen ihrem Hund scheuen, komme ich nicht mehr zu ihrer Farm.«
3: Herr Weaver rief den Hund zurück, doch anstelle des Hundes kletterten nun 2 Männer in den Wagen. Als Libby sich umdrehte, sah sie, wie sie in dem offenen Bereich zwischen ihrem Sitz und der hinteren Tür herumwühlten. Erneut warnte Paul die Männer.
4: »Vorsicht, bitte, Vorsicht! Es bringt ihnen gar nichts, wenn sie meine Waren kaputt machen.«
3: Als kämen Pauls Versuche, seinen Besitz zu schützen, ihm verdächtig vor, starrte Herr Weaver ihn an.
2: Immer wenn die Männer eine Kiste fanden, die groß genug war, dass ich ein Kind darin verstecken konnte, öffneten sie sie. Nachdem sie sogar die Schubladen des Wagens überprüft hatten, mussten sich die Männer schließlich geschlagen geben.
1: »Nun, meine Herren«, sagte Paul, als sie ihre Suche aufgegeben hatten, »wären Sie bitte so gut und würden die Kisten wieder so hinstellen, wie sie waren? Ich möchte nicht, dass irgendetwas hin und her geworfen wird auf diesen rauen Straßen.«
2: Ärger zog wie eine graue Wolke über Herrn Weavers Gesicht. Er wollte offensichtlich möglichst schnell weiterreiten. Trotzdem wartete Paul, bis Herr Weaver den Männern befahl, die Unordnung aufzuräumen. Während die Männer die Kisten wieder an ihren Ort schoben, beobachtete Libby Paul. Er sah ruhig und geduldig aus und wartete, als hätte er es nicht eilig, weiterzufahren.
1: »Er gibt Jordan so viel Zeit, wie er nur kann«, dachte Libby.
2: Ein großer Regentropfen tropfte Libby auf den Arm. Kurz darauf fielen mehr Tropfen auf die sandige Straße und erfüllten Libby mit Hoffnung.
1: »Vielleicht, nur vielleicht.«
2: Ein starker Regen würde Jordan und Caleb helfen, zu entkommen. Doch eine Minute später hörte der Regen auf und die Wolken zogen um sie herum. Als alle Kisten wieder an Ort und Stelle waren, meinte Herr Weaver schließlich,
1: »Wenn meine Sklaven nicht bei Ihnen sind, dann sind sie bei dem jungen Mann, dessen Rad abgefallen ist. Es wird ein leichtes sein, ihn zu finden.«
2: Von seiner temperamentvollen schwarzen Stute herab blickte Herr Weaver den Hausierer an.
1: »Einen schönen Tag, Paul. Wir können nicht vorsichtig genug sein, wissen Sie?«
2: Paul schien ihm zuzustimmen.
1: »Sie haben recht, Herr Weaver. Wir können nicht vorsichtig genug sein.«
2: »Und was tun wir nun?« fragte Libby Paul, als die Männer und ihre Hunde in der Ferne verschwanden. Sie fühlte sich immer noch zittrig beim Gedanken daran, wie knapp Serena und Zack entkommen waren.
1: »Ich sehe zu, dass Caleb und Jordan mich finden«, sagte Paul. »Nun, da mein Wagen durchsucht worden ist, wäre es gut für Sie, meinen Wagen zu nehmen.«
2: Im Gegensatz zu Libby wirkte Paul so ruhig, als sei er es gewohnt, so knapp zu entkommen. »Und vielleicht stimmt das sogar«, dachte Libby. Sie waren etwa eine Stunde lang gefahren, als sie einen Bauernwagen sahen, der aus den Wäldern auf die Straße herauskam.
1: »Sie sind hinter uns, Paul«, sagte Libby.
2: Bei der nächsten Stelle, wo er die Straße verlassen konnte, ließ Paul die Pferde zwischen die Bäume abbiegen. Caleb und Jordan folgten ihnen.
1: »Wollt ihr meinen Wagen?« fragte Paul Jordan, als sie alle hinter den Blättern der Bäume vor der Straße verborgen waren. »Wir sind schon durchsucht worden. Du und deine Familie könnten drinnen mitfahren.«
2: Zu Libbys Überraschung blickte Jordan unsicher.
1: »Bin nicht sicher«, sagte er. »Es scheint mir, wir sollten zu Fuß gehen besser. Aber das mir irgendwie nicht einleuchtet. Es ist so ein weiter Weg für Mama und Serena und kleine Rose.«
2: Dann, als spürte er, dass er keine andere Wahl hatte, nickte Jordan.
1: »Meine Familie und ich dir danken.«
2: Als Jordans Familie hinten in den Hausiererwagen kletterte, stieg Paul vom Vordersitz.
1: »Pass gut auf die Pferde auf«, sagte er, als Caleb neben Libby auf den Sitz kletterte. »Vergiss die Banditen vom Fox River nicht. Die wollen immer ein gutes Gespann klauen und alles, was sie sonst noch kriegen können. Je näher ihr an die Grenze zu Iowa kommt, desto größer ist die Wahrscheinlichkeit, dass ihr in Schwierigkeiten kommt.«
2: Irgendwo hatte Caleb seinen Anzug durch eine alte Jacke und eine alte Hose ausgetauscht. Nun nahm Paul seinen schwarzen Hut vom Kopf und drückte ihn Caleb auf den Kopf. Libby machte große Augen. Bevor Paul die Straße hinuntergerannt war, hatte sie gedacht, er sei ein alter Mann. Ohne den Hut wirkte er nur ein bisschen älter als Papa. Noch nicht wirklich alt, sondern eher im Alter von Calebs Oma. Als seine blonden Haare bedeckt waren und er in den alten Kleidern von Paul steckte, sah Caleb ganz anders aus als der junge Mann, der an der Farm angehalten hatte.
1: »Ich werde deinen Wagen am nächsten Bahnhof abstellen«, sagte er zu Paul, und Libby wusste, dass Caleb von einem Haus sprach, dessen Besitzer entlaufene Sklaven unterbrachten.
2: »Wenn ihr so weit kommt«, antwortete Paul leise, »Gott bewahre euch alle.«
1: Zuletzt verabschiedete er sich von Libby.
2: »Sag deinem Papa, dass er eine wirklich mutige Tochter hat.«
1: Als Caleb den Pferden Hü zurief, bemerkte Libby, wie er kurz zu ihr herüberblickte. Aber sie konnte ihm nicht in die Augen schauen. Trotz Pauls Worten fühlte sie sich überhaupt nicht mutig. Im Gegenteil. Sie hatte große Angst vor allem, was noch passieren konnte. Als sie das Ende des Waldes erreichten, wartete Caleb zwischen den Bäumen, bis er sich sicher war, dass die Straße leer war. Bald drehten die Pferde nach Norden ab und verfielen in einen Trab. Obwohl Libby am liebsten mindestens 100 Fragen gestellt hätte, fand sie es schwierig, wieder mit Caleb zusammen zu sein. Das Problem hatte mit dem Streit wegen dem Zeitungsreporter angefangen. Doch für Libby war es mehr. Caleb hatte sie nicht dabei haben wollen. Er wusste, wie sie versagt hatte, und traute ihr nicht zu, dass sie dabei helfen könnte, Jordans Familie zu befreien.
2: »Heute Morgen beim Bauernhof schien Caleb mich ermutigen zu wollen«, versuchte sich Libby zu überzeugen. Dann schob sie die Erinnerung beiseite. Das war einfach Teil seiner Schauspielerei. Vor 2 Wochen hätte sie gerne Zeit mit Caleb verbracht, nun fühlte sie sich unbehaglich in seiner Gegenwart. Sie saß mit pfeilgeradem Rücken da und starrte nach vorne. Aus den Augenwinkeln sah sie, wie Caleb erneut zu ihr herüberblickte. Doch Libby schwieg so lange, bis Caleb schließlich fragte, »Hast du dir die Zunge abgebissen?« Erst dann wusste Libby, wo sie anfangen sollte.
1: Gestern Nacht, als ihr noch nicht bei der Farm wart, was war geschehen?
2: Als durchlebte sie jenen Albtraum erneut, fühlte Libby die Angst jener Wartezeit.
1: »Erinnerst du dich an den Häftling von Stillwater?« fragte Caleb.
2: »Wie könnte ich ihn nur vergessen?«
1: Doch so vieles war inzwischen geschehen, dass sogar Sam McGrady meilenweit entfernt und viele Jahre zurückzuliegen schien.
2: »Er ist uns gefolgt. 3-mal dachten wir, wir seien ihm entkommen, 3-mal stellten wir fest, dass er uns erneut auf der Spur war. Als hätte er gewusst, wo wir hin wollten.
1: Deshalb habt ihr so lange gebraucht?
2: Wir mussten verhindern, dass er Jordan gefangen nahm oder uns zur Farm folgte. Wir mussten immer wieder Umwege machen. Mit Dieben ist das so eine Sache.«
1: Libby wartete, als Caleb überlegte, wie er es erklären konnte. Schließlich sagte er,
2: »Ein Dieb weiß, wie man sich versteckt. Vielleicht war es deshalb für ihn einfacher zu erraten, was wir tun würden, um ihn abzuschütteln.«
1: Caleb grinste Libby an.
2: »Sam McGrady ist ein schlauer Dieb. Er gehört bestimmt zu den Banditen vom Fox River.
1: Aber wir sind schlauer.«
2: Wenn sie Caleb so sprechen hörte, fiel sogar Libbys Angst vor dem Häftling von ihr ab. Sie fühlte sich langsam besser. Doch da lehnte sich Jordan vor, um Caleb etwas ins Ohr zu flüstern.
1: »Wir müssen anhalten und ein Versteck finden.«
2: Als sie zu einem Weg kamen, der von der Straße wegführte, lenkte Caleb die Pferde in den Wald. Der breite, unbefestigte Pfad wand sich durch sanft ansteigende Hügel. Mitten auf einer Lichtung fanden sie die Überreste eines scheinbar heruntergebrannten Blockhauses vor. Auf einer Seite des Hauses befand sich eine Scheune mit einem Blechdach. Jordan sprang vom Wagen und untersuchte die Scheune. Kurz darauf kehrte er zurück und führte Caleb zur Rückseite der Scheune. Als Jordan ein großes Doppeltor aufstieß, fuhr Caleb hinein. Jordan schloss das Tor hinter ihnen. Sie waren in dem großen offenen Bereich, in den die Bauern ihre Heuwagen hineinbrachten. Wenn ein Mann auf einem Wagen stand, konnte er Heu auf den Heuboden links oder rechts gabeln. Obwohl Jordan Wache hielt, blieb seine Familie im Hausiererwagen. Caleb eilte zur Straße zurück, um auffällige Radspuren zu verwischen. »Der Pfad ist trocken«, dachte Libby, dankbar, dass er nicht vom Regen in Schlamm verwandelt worden war. Als Caleb zurückkehrte, gab Jordan seiner Familie Entwarnung. Serena und Zack krochen vom Wagen herunter. Hattie reichte Serena die kleine Rose. Als Jordans Mutter herunterkletterte, ruhte ihre Hand auf der Schulter ihres jüngeren Sohnes. »Du immer noch bist bei mir, Zack.« Dankbarkeit strahlte aus Hatties Augen. »Du immer noch bist bei mir.« Froh darüber, sich die Beine vertreten zu können, gingen Serena, Zack und die kleine Rose in dem großen, offenen Bereich neben dem Wagen auf und ab. Eine Weile hielt Libby Wache und spähte durch ein Fenster auf einer Seite der Scheune. Auf der anderen Seite stand Caleb auf dem Posten. Als Libby an der Reihe war, sich auszuruhen, stieg sie auf einer Holzleiter zum Heuboden hinauf. Hattie und ihre jüngeren Kinder waren bereits dort. Im Schatten bei der Wand lagen sie auf einem Heuhaufen im Tiefschlaf. Libby ließ sich auf einen anderen weichen Heuhaufen fallen und blickte auf die Holzpfeiler, die die Stützbalken der Scheune hielten. Während ihr die Ereignisse der letzten Stunden noch durch den Kopf gingen, schlief sie ein. Das Erste, woran Libby beim Aufwachen dachte, waren die Frühlingsgeräusche. In einem nahegelegenen Teich quakten Frösche ihre Lieder. Dann dachte Libby daran, dass sie hungrig und durstig war. Als sie über den Rand des Heubodens blickte, sah sie, wie Jordan versuchte, die kleine Rose in die Arme zu nehmen. Mit weit aufgerissenen Augen entfernte sie sich rückwärts von ihm. Dann setzte sich Jordan auf den sandigen Boden der Scheune und begann mit ihr zu sprechen. Statt in ihrer Kindersprache zu antworten, versteckte sich Rose hinter ihrer Mutter, als ob Jordan ein Fremder wäre. Hattie versuchte es dem kleinen Mädchen klarzumachen. »Jordan, dein Bruder ist Rose. Genau wie ist Zack dein Bruder?« Doch Rose wollte nichts mit Jordan zu tun haben. Jedes Mal, wenn er zu ihr schaute, schien sie sich zu fürchten. »Es wird okay bald sein«, beruhigte Hattie ihren Sohn. »Sie einfach zu jung war, als du wurdest verkauft. Sie erinnert dich nicht.« Etwas später nahm Hattie das Tuch von dem großen Korb mit Esswaren und begann ihren Kindern Essen zu geben. Als Libby vom Heuboden herunterkletterte, wollte sie mehr über Hatties Entkommen wissen. »Denkst du, Frau Weaver wusste, dass sie dir half, wegzulaufen?« fragte Libby. »Ich denke, sie nicht wollte, dass ich sehe, wie Zack würde verkauft«, antwortete Hattie. Von Zeit zu Zeit blickte sie unauffällig zu Zack und Jordan. Jedes Mal, wenn sie ihre Söhne anschaute, wurden ihre braunen Augen von einem Lächeln erhellt. Sobald Jordan zu Ende gegessen hatte, begann er mit Rose Verstecken zu spielen. Als das kleine Mädchen kicherte, warnte ihre Mutter sie mit einem »Psst«. Doch Jordan sah erfreut aus. Hattie teilte das restliche Essen im Korb auf verschiedene Tücher auf. Kurz darauf hatte Hattie Taschen für sich, Serena und Zack daraus gemacht, die sie auf dem Rücken tragen konnten. Als Libby sah, was Hattie tat, ging sie zum Wagen. Sie teilte das Essen, das Paul ihr gegeben hatte, ebenfalls in drei Portionen. Eine für Caleb, eine für Jordan und eine für sich. Wie Hattie formte sie die Tücher zu Taschen. Ganz unten in Hatties großem Korb befand sich eine kleine Stofftasche, die mit etwas Weichem gefüllt war. Als Hattie es wortlos sorgfältig in eine größere Tasche umpackte, die sie tragen konnte, wurde Libby neugierig, wagte jedoch nicht, danach zu fragen. Inzwischen schienen bereits die letzten Sonnenstrahlen von Westen durch ein Fenster. Das Licht ließ Libbys Haare rot-golden erscheinen. Zu ihrer Überraschung bemerkte Hattie dies.
1: »Dein Haar wird uns noch mach Schwierigkeiten«, warnte sie.
2: »Melanie«, dachte Libby, was Melanie ihrem Vater gesagt hat. Doch Libby schob den Gedanken beiseite. Sie wollte überhaupt nicht daran erinnert werden. In der Dunkelheit, bevor der Mond aufging, sammelten sie ihre wenigen Habseligkeiten ein und kletterten in den Wagen. Als Libby wieder auf dem Vordersitz Platz nahm, reichte Caleb ihr die Zügel. Noch vom Boden aus sprach er in den verschlossenen Teil des Wagens.
1: »Bereit?« fragte er leise.
5: »Wir sind bereit.«
2: Jordans Stimme erschreckte Libby, denn er war nur etwa einen halben Meter hinter ihr. Doch als Libby zurückschaute, lag alles im Dunkeln. Sie konnte keine Bewegung ausmachen und kein Geräusch hören. Sogar die kleine Rose war so still, dass Libby nicht gemerkt hätte, dass sie da war. »Wir nähern uns der Grenze zwischen Iowa und Missouri«, warnte Caleb, bevor er die Scheunentore öffnete und hinter dem Wagen wieder schloss. Mit leisen Schritten führte er die Pferde auf dem sich windenden Pfad zurück. Bevor sie auf die Straße kamen, stieg er auf, nahm neben Libby Platz und ergriff die Zügel. Als die Pferde losliefen, starrte Libby geradeaus in die Dunkelheit vor sich. Der Regen, der den ganzen Tag gedroht hatte zu kommen, war um sie herumgegangen. Weit über ihnen funkelten Sterne, und der Schein des Mondes reichte aus, um die Straße zu beleuchten. Als sie an einem Bauernhaus vorüberfuhren, roch Libby den Duft von Birnenblüten, doch die Schönheit des Frühlings konnte sie nicht sehen. Einige Kilometer weiter liefen die Pferde um eine enge Kurve. Direkt vor ihnen lag ein mittelgroßer Baum quer über der Straße.
1: »Oh, oh«,
2: Caleb zog an den Zügeln. »Die Banditen vom Fox River.« Als ihr Wagen zum Halten kam, sprangen zwei Männer heraus, einer von links und einer von rechts. Dann sah Libby es, das Blitzen von Metall. Eine Pistole zeigte Caleb ins Gesicht. Dann, im Mondlicht, starrte Libby in den Lauf einer anderen Pistole. Als sie den Mann sah, der die Waffe hielt, begann sie mit den Zähnen zu klappern.
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Hallo, schön, dass du da bist. Hier ist die Kindersendung von Radio Segenswelle mit Anna Sawatzki. Kannst du dich noch an die Geschichte aus der letzten Sendung erinnern? Genau, wir sprachen über Noah. Und Noah baute eine Arche. Und wir hatten einige Fragen, die wir heute vergleichen wollen. Frage 1. Warum baute Noah die Arche? Und die Antwort lautet, weil Gott es ihm gesagt hatte. Frage 2. Warum ließ Gott die Flut kommen? Weil die Menschen so schlecht waren, ist die Antwort. Frage 3. Wie hoch stieg die Flut? Die Flut stieg so hoch, dass alles überflutet war, sogar der höchste Berg. Und was versprach Gott? Gott versprach, es wird nie wieder so eine große Flut geben. Und die letzte Frage, welches Zeichen gab Gott den Menschen? Gott gab den Regenbogen als Zeichen. Und dieses Zeichen, den bunten Regenbogen, kannst auch du heute noch beobachten. Wenn es mal regnet und danach die Sonne scheint, so kannst du ihn am Himmel sehen. Und wenn du diesen Regenbogen siehst, dann denke daran. Gott hat es versprochen und Gott steht zu seinem Wort. Und heute gibt es eine weitere Geschichte.

War von euch schon einmal jemand in einem Land, in dem eine andere Sprache gesprochen wird? Habt ihr die Menschen dort verstanden? Manchmal ist es ganz schön schwierig, wenn man sich mit jemandem unterhalten will, aber der andere eine andere Sprache spricht. Es wäre doch einfacher, wenn alle Menschen dieselbe Sprache sprechen würden, oder? So war es auch einmal. Ganz am Anfang sprachen alle Menschen die gleiche Sprache. Jeder verstand den anderen und alle konnten miteinander reden. Dann kam die Sintflut. Gott rettete Noah und seine Familie in der Arche. Noahs Familie wuchs nach der Flut immer mehr. Er hatte Kinder und Enkel und Urenkel und so weiter. So gab es immer mehr Menschen auf der Erde. Sie wohnten in einer Gegend auf der Erde, alle zusammen. Sie wollten auch zusammen bleiben. Dann sind wir ganz stark, dachten sie sich. Noah war ja ein Mann gewesen, der Gott geliebt hat. Aber jetzt gehorchten die Menschen Gott nicht mehr. Sie waren nicht wie Noah. Sie dachten sich, wieso sollen wir Gott gehorchen? Gott ist doch nicht größer als wir. Er hat uns nichts zu sagen. Aber Gott ist doch größer. Gott ist viel größer als die Menschen. Kannst du eine große Flut über die Erde schicken, so wie die Sintflut? Nein, Gott kann es. Kannst du Sonne, Mond und Sterne machen? Nein, Gott hat sie aber gemacht. Kannst du die ganze Welt machen? Auch nicht. Gott hat es gemacht. Gott ist größer als wir. Er ist ja auch Gott und kein Mensch. Doch daran dachten die Menschen nicht mehr. Sie wollten zeigen, wie mächtig sie selbst sind. Lasst uns doch eine große Stadt bauen, mit einem großen Turm, der bis zum Himmel reicht, sagten sie zueinander. Ja, das ist eine gute Idee, sagte jemand anderes. Der Turm muss so hoch sein, bis zu Gott in den Himmel. Aber das war viel Arbeit. Deshalb sagten sie sich, wir müssen alle zusammenhalten. Wenn wir so einen großen Turm bauen, dann werden auch alle Menschen hier in der Stadt zusammenbleiben. Gemeinsam sind wir stark. Natürlich sind wir als Menschen stärker, wenn wir etwas mit anderen zusammentun. Aber wir sind nie stärker als Gott. So fingen die Menschen an. Erst einmal sagten sie allen Bescheid, was sie planten. Und viele wollten mithelfen. Als nächstes brannten sie Ziegel, denn sie brauchten ja die Bausteine für einen großen Turm. Bald hatten sie so viele Ziegel, dass sie beginnen könnten. Die Ziegel wurden aufeinander geschichtet und mit Erdharz verklebt. So waren sie ganz fest. Darauf kam die nächste Reihe Ziegel und weiter eine und wieder eine. Immer mehr, immer höher wurde der Turm. Einige bauten und die andere brannten mehr Ziegel. Sie bauten viele Tage lang an dem Turm und er wurde immer, immer höher. Sie waren sehr stolz. Seht, so viel haben wir schon geschafft, sagten sie. Jetzt können wir alles andere auch schaffen. Wir sind größer als Gott. Nein, Gott ist größer. Gott ist größer als alle Menschen, sogar als alle Könige oder andere mächtige Leute. Gott ist größer als ich und Gott ist größer als du. Deshalb ist er der Herr. Ihm gehört alles. Er darf über alles bestimmen. Aber darf er das auch über dich? Fragst du Gott nach, was er für einen Plan für dich hat? Erlaubst du Gott, über dich zu entscheiden? Gott liebt dich und er hat einen sehr guten Plan für dich. Er will, dass es dir gut geht und er will das Beste für dich.
Deshalb höre auf ihm, höre auf das, was Gott sagt. Gott sah zu, wie die Menschen den Turm bauten. Und Gott sah auch ihre Herzen und wusste, wie die Menschen dachten. Sie waren stolz und dachten, jetzt können wir zeigen, dass wir größer sind als Gott. Aber Gott gefiel nicht, was sie dachten und taten. Der Turm war schon recht hoch, aber er sollte immer höher werden. Die Menschen halten alle zusammen, sagte Gott. Deshalb denken sie, sie werden größer als ich. Sie denken, sie können alles schaffen, was sie wollen. Sie sind stolz. Aber ich werde etwas dagegen tun.

Während die Menschen bauten, mussten sie ja miteinander reden. Bring mir diese Ziegel bitte nach dort hinten. Kann mir jemand einmal den Hammer geben? Sie brauchten einander und brauchten die Hilfe des anderen. Aber dann hatten sie plötzlich ein großes Problem. Einer sagte zu einem anderen, »Reich mir bitte diesen Ziegel, ich brauche ihn noch.« Aber der andere Arbeiter schaute ihn nur mit großen Augen an. »Reich mir bitte diesen Ziegel«, wiederholte der Erste. Aber auch dieses Mal verstand der zweite Arbeiter ihn nicht. Er fragte etwas, aber das konnte der erste Arbeiter nicht verstehen. Dann plötzlich redeten sie in unterschiedlichen Sprachen. Gott hatte die Sprachen der Menschen durcheinander gebracht. Und keiner konnte die Sprache des anderen. Stell dir vor, heute in einer kleinen Gruppe würde einer nur Deutsch sprechen, ein anderer nur Englisch, wieder ein anderer nur Russisch oder Spanisch. Das gäbe doch ein großes Durcheinander. Und so war es auch dort bei der Baustelle des Turms. So konnten die Menschen nicht weiter bauen. Sie verstanden einfach nicht, was die anderen wollten. Enttäuscht ging ein Arbeiter nach dem anderen nach Hause. Sie waren sehr verwirrt und merkten auf einmal, dass sie doch nicht so groß waren wie Gott. Gott war viel größer und mächtiger. Nach und nach fanden sich doch ein paar andere, die auch die gleiche Sprache sprachen. Und diese kleinen Gruppen zogen bald in verschiedene Richtungen. Sie gingen weg von der Stadt mit dem angefangenen Turm. Die einen gingen nach Osten, die anderen nach Norden, andere nach Westen und wieder andere nach Süden. Der Turm wurde nicht weitergebaut. Die Menschen waren eben doch nicht größer als Gott. Gott war größer und er konnte den Bau des großen Turmes stoppen. Die Stadt wurde Babel genannt. Und immer, wenn die Menschen von Babel die Reste des Turmes sahen, mussten sie daran denken, dass Gott größer ist, größer als der Turm und größer als die Menschen.

und wir möchten ganz kurz die Geschichte wiederholen. Drei Fragen möchte ich stellen. Frage 1. Warum wollten die Menschen einen hohen Turm bauen? Warum wollten die Menschen einen hohen Turm bauen? Frage 2. Warum konnten die Menschen am Anfang so gut den Turm bauen? Und die Frage 3. Was tat Gott? Du kennst alle drei Antworten. Super, anders habe ich es auch nicht erwartet von dir. Nach der Sendung kannst du es deinen Eltern oder deinen kleinen Geschwistern wiedererzählen. Am besten die ganze Geschichte.

Tom tippt auf ein Foto in Papas Album. »Was ist das für ein Kanal?« möchte er wissen. »Das ist der Isthmus von Korinth«, antwortet Papa. »Der ist was?« Verständnislos schaut Tom seinen Vater an. »Der Isthmus von Korinth«, wiederholt Papa ganz geduldig. Isthmus nennt man eine Landenge, und weil diese Landenge hier in der Nähe der Stadt Korinth liegt, heißt sie halt Isthmus von Korinth. »Ah ja«, erwidert Tom. In seinen Augen ist deutlich zu lesen, dass er kein Wort verstanden hat. »Was ist eine Landenge?«, will er wissen. »Ja, wie erkläre ich dir das? Was ist eine Landenge?« Nachdenklich kratzt sich Papa am Kinn. Das macht er immer so, wenn er nicht weiß, was er antworten soll auf die vielen Fragen, die Tom hat. Er holt einen Atlas aus dem Bücherregal und blättert darin. Er findet schnell die Landkarte von Griechenland. Und dann zeigt er Tom auch schon die Stelle. »Schau mal, Tom, das ist Griechenland.« Mit dem Zeigefinger zeichnet er auf der Landkarte die Landgrenzen nach. »Das Land liegt ja fast wie eine Insel im Meer.« »Genau.« »Und hier an dieser Stelle ist der Abstand von Küste zu Küste nicht besonders groß. Siehst du das?« »Jetzt versteht Tom, was eine Landenge ist.« Während er gedankenverloren die Bilder betrachtet, kommt sein großer Bruder Mike ins Zimmer und schaut dem kleinen Bruder über die Schulter. »Oh, Isthmus von Korinth. Der Kanal wurde 1893 fertiggestellt und ist 6,3 Kilometer lang, an der Wasseroberfläche 23 Meter breit und hat eine Wassertiefe von 8 Metern.« »Was du nicht alles weißt«, sagt Tom. »Wie kannst du das alles behalten?« Er schaut seinen Bruder an. »Weißt du denn auch, wie man diese Brücke gebaut hat?« »Das wird mich interessieren.« Mike macht nächstes Jahr sein Abitur fertig. Und Tom hat das Gefühl, er weiß alles. Na, fast alles. Immer hat Mike eine gute Antwort parat. Tom kann sich gar nicht vorstellen mit seinen 6 Jahren, wie man sich das alles merken kann. Aber Mike, sein Bruder, der kann das einfach. Jetzt fragt Mike, »Aber warum willst du denn wissen, wie man die Brücke gebaut hat? Ist doch egal, sie ist einfach da.« »Ja, schau mal, hier auf dem Bild, wie steil die Wände sind. Und der Abgrund ganz schön tief.« »Stimmt, an der höchsten Stelle sind es ungefähr 70 oder 80 Meter.« »Und wie haben die jetzt die Brücke darüber bauen können?« lässt Tom nicht locker. Mike zuckt mit den Schultern. Das weiß er wirklich nicht. »Es gibt verschiedene Möglichkeiten, darüber Brücken zu bauen«, sagt Papa. »Eine Möglichkeit ist, die Brücke auf der einen Seite zusammenzubauen und dann die fertige Brücke Stück für Stück langsam über den Kanal zu schieben.« »Kann die Brücke auch mit einem Kran über den Kanal gehoben werden?« »Das wäre eine andere Möglichkeit«, stimmt Papa zu. »Ich weiß aber nicht, ob es damals schon so Kräne gab.« Papa erzählt Tom auch, dass es viele große Bauwerke gibt, wo Menschen hinfahren, um sich die anzuschauen. Die Brücke in Korinth ist zum Beispiel eins von solchen großen Bauwerken, die ganz interessant sind, mal sich anzuschauen. Tom hat unendlich viele Fragen. »Papa, gibt es eigentlich einen Graben, der so breit ist, dass kein Mensch eine Brücke drüber bauen kann?« Mike überlegt jetzt auch. Er überlegt in Erdkunde, hat er sowas schon mal gehört? Mm-mm. »Glaube nicht«, sagt er. »Doch, es gibt einen«, sagt Papa auf einmal. Mike überlegt, es gibt einen und er weiß es nicht? Das kann nicht sein. Plötzlich geht Tom aber ein Licht auf. »Ich weiß, was du meinst. Davon haben wir letztens in der Kinderstunde gehört. Meinst du den Graben, der uns von Gott trennt?« »Ganz genau. Durch die Sünde ist eine Kluft zwischen Gott und den Menschen entstanden, die kein Mensch einfach so und ganz alleine überwinden kann. Aber da hatte Gott eine richtig gute Idee. Gott hat seinen Sohn Jesus Christus auf die Erde geschickt, um so eine Brücke zu den Menschen zu bauen. Verstehst du?« »Das versteht Tom. Von dieser Brücke hat er in der Kinderstunde gehört.« »Papa, kann denn jeder Mensch auf diese Brücke gehen?« »Ja«, sagt Papa, »jeder Mensch, der verstanden hat, dass er Sünde in seinem Leben getan hat und dem die Sünde wirklich leid tut, der darf über diese Brücke zu Gott kommen. Der Herr Jesus ist für jeden Menschen gestorben, da gibt es keine Ausnahme.
Weißt du, zu diesen großen Bauwerken, wo viele Menschen hinfahren, um sich das anzuschauen, diese Bauwerke zu bewundern. Das ist oft mit viel Geld verbunden. Da kann nicht jeder Mensch einfach so hinfahren und sich das anschauen. Aber die Brücke, die zu Gott führt, die ist für jeden Menschen geschaffen. Ganz egal, ob wir reich, ob wir arm sind, ob wir groß oder klein sind oder wie alt wir sind. Über diese Brücke darf jeder Mensch gehen.

Das war die Kindersendung von Radio Segenswelle mit Anna Sawatzki. Es war schön, dass du heute mit dabei warst. In der nächsten Sendung gibt es wieder spannende Geschichten. Sei dabei, ich freue mich auf dich.

Im Osten geht die Sonne auf, im Süden ist ihr Mittagslauf. Im Westen will sie untergehen, im Norden ist sie nie zu sehen. Wenn du morgens aufwachst und dir die Sonne direkt ins Gesicht lacht, dann schaust du in Richtung Osten. Ein neuer Tag bricht an. Weil Gott alles geschaffen hat, hat er natürlich auch die Sonne geschaffen und hat beschlossen, dass sie immer im Osten aufgeht. Die drei Weisen aus dem Morgenland haben auch nach Osten geschaut, als sie einen besonderen Stern erblickten, der für sie das Zeichen war, dass der König der Juden geboren worden war. Wer ist dieser König? Es ist ein Nachkomme von Juda. Was bedeutet der Name Juda? Der Name Juda setzt sich aus dem Namen Gottes und dem Verb loben oder danken zusammen. Der Name Juda bedeutet also, dass Gott gelobt und gepriesen wird. Und der König aus dem Stamm Juda ist natürlich unser Herr Jesus Christus. Indem wir uns den Lauf der Sonne einprägen, lernen wir auch gleich die Lagerordnung und die Marschordnung der Israeliten in der Wüste. Da, wo die Sonne aufgeht, nämlich im Osten, lagert das Heer von Juda mit den Stämmen Issachar und Sebulon. Wenn sich also das Volk Israel in Bewegung setzt, ist Juda mit seinem Banner vorne, denn das Heerlager Juda marschiert als erstes los. Im Süden war das Lager Ruben mit Simeon und Gad. Ruben war Jakobs erstgeborener Sohn. Nachdem Ruben mit seinem Heerlager losmarschiert ist, kommen die Leviten mit der Stiftshütte. Auf diese Weise ist die Stiftshütte gut vor den Feinden geschützt, denn es kommen ja noch zwei Heerlager. Das Lager Ephraim mit Manasse und Benjamin ist das dritte Lager und das Schlusslicht im Norden ist das Heer Dan mit Asser und Naphtali. Die Leviten sollten sich um die Stiftshütte kümmern und werden jetzt auch gezählt. Allerdings wird jeder Junge bereits ab einem Monat gezählt. Mit einem Monat galt ein Kind als überlebensfähig. Wir wiederholen 4. Mose 3, Vers 12. Siehe, ich habe die Leviten genommen aus den Israeliten statt aller Erstgeburt, die den Mutterschoß durchbricht in Israel, so dass die Leviten mir gehören sollen. Weil Gott die erstgeborenen Israeliten damals beim Auszug aus Ägypten verschont hatte, forderte er die Erstgeborenen für sich. Sie sollten ihm dienen. Doch später bestimmte Gott den Stamm Levi anstelle der Erstgeborenen. Levi hatte drei Söhne. Sie hießen Gershon, Kehat und Merari. Die Nachkommen dieser Söhne werden gezählt und aus diesen drei Söhnen kommt eine Zahl von 22.000 Leviten zusammen. Die Zahl der Erstgeborenen im Volk ist um 273 höher. Für die Überzahl an Erstgeborenen müssen jeweils 5 Schekel an das Heiligtum bezahlt werden. Die Nachkommen von Levis Söhnen haben unterschiedliche Aufgaben. Die Gershoniter sollten im Westen lagern, also zwischen der Stiftshütte und dem Lager von Ephraim. Die Gershoniter kümmerten sich um die Decken und Vorhänge. Die Söhne Kehats sollten im Süden lagern, also zwischen der Stiftshütte und dem Lager von Ruben. Die Kehatiter sollten sich um die Geräte im Heiligtum und den Vorhang im Heiligtum kümmern. 4. Mose 3, Vers 32. Aber der Fürst über alle Fürsten der Leviten soll Eleasar sein, der Sohn Aarons, des Priesters, zur Aufsicht über die, welche den Dienst am Heiligtum versehen. Mose und Aaron waren Kehatiter. Aarons Sohn Eleasar wurde Aarons Nachfolger als Hohepriester, nachdem Aaron gestorben war. Die Nachkommen von Merari sollten im Norden lagern, also zwischen der Stiftshütte und dem Heerlager Dan. Die Merariter sollten sich um die Bretter, Säulen und die Riegel der Wohnung kümmern. Vers 38. Aber vor der Wohnung, vor der Stiftshütte nach Osten, sollen sich lagern Mose und Aaron und seine Söhne, dass sie auf das Heiligtum Acht haben für die Israeliten. Wenn sich ein Fremder naht, so soll er sterben. Alle Leviten zusammen, die Mose mit Aaron zählte, nach ihren Geschlechtern, nach dem Wort des Herrn, alles, was männlich war, einen Monat alt und darüber, waren 22.000. Eigentlich könnte die Wüstenwanderung bald zu Ende sein, aber die Tragik der Geschichte ist, dass der Unglaube des Volkes dazu führt, dass sie von jetzt an noch über 38 Jahre dauern wird. Da ist es wichtig, alle Handgriffe rund um das transportable Heiligtum gut zu kennen.
Wir hatten gesagt, dass der Dienst am Heiligtum gefährlich ist und Ungehorsam den Tod zur Folge haben konnte. Die Geschichte vom Tod Nadabs und Abihus haben wir im dritten Buch Mose kennengelernt. Das ist noch nicht lange her. Im zweiten Buch Samuel, Kapitel 6, wird erzählt, wie König David die Bundeslade nach Jerusalem bringen will. Leider tut er es nicht so, wie Gott es angeordnet hatte. Dafür musste ein Mann namens Ussa sterben, obwohl er eigentlich die Bundeslade nur festhalten wollte, damit sie nicht herunterfiel. Aber 4. Mose Kapitel 4 erzählt uns, dass auch die Priester die Bundeslade nicht mit der Hand berühren durften. Die Bundeslade durfte nur mit den Tragstangen von den Priestern getragen werden. Aaron und seine Söhne mussten den inneren Vorhang zwischen dem Heiligtum und dem Allerheiligsten abnehmen und damit die Bundeslade bedecken. Darüber kam noch eine Decke aus Seekuhfell und darüber eine blaue Decke. Die Kehatiter mussten die heiligen Gegenstände mit den Tragstangen tragen, aber sie durften sie weder sehen noch berühren. Dafür mussten Aaron und seine Söhne sorgen, indem sie alle Gegenstände nach Gottes Anweisungen in Decken wickelten und die Tragstangen anbrachten. Für die genaue Ausführung aller Arbeiten war Eleasar verantwortlich. Die diensttauglichen Leviten werden im 4. Kapitel gesondert nach ihren Sippen gezählt. Die Kehatiter, die Söhne Gershons und die Söhne Meraris. Jede Sippe hatte ihre spezielle Aufgabe und das durfte nicht durcheinander gebracht werden. Ein Levit galt als diensttauglich am Heiligtum, wenn er zwischen 30 und 50 Jahren alt war. Die Stiftshütte zu tragen war schwer und Gott wollte diese schwere Arbeit weder einem besonders jungen Mann noch einem älteren Mann zumuten. Das bedeutet, dass Gott auch uns eine bestimmte Aufgabe geben möchte, die wir dann auch erfüllen können. Er sorgt dafür, dass sie nicht zu schwer ist. 4. Mose 4, Abvers 46. Die Summe aller Leviten, die Mose und Aaron mit den Fürsten Israels zählten, nach ihren Sippen und Vaterhäusern von 30 Jahren an und darüber bis ins 50. Jahr, aller, die zum Dienst kamen, um die Arbeit am Zelt der Begegnung zu verrichten und die Lasten zu tragen, ihre Summe war 8.580. Sie wurden gezählt nach dem Wort des Herrn durch Mose, jeder zu seinem Dienst und seiner Traglast. So wurden sie von ihm gezählt, wie der Herr dem Mose geboten hatte.

0: Es ist 17 Uhr.
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2: Kapitel 4. Anhaltendes Gebet, Grundlage für gesegnete Mitarbeit im Werk des Herrn. Es geschah aber in diesen Tagen, dass er auf den Berg hinausstieg, um zu beten, und er verharrte die Nacht im Gebet zu Gott. Und als es Tag wurde, rief er seine Jünger herzu und er wählte aus ihnen 12, die er auch Apostel nannte. Lukas 6, Vers 12 und 13. Der Jesus stand hier vor der Berufung seiner Apostel, die er aus der Menge seiner Jünger auswählen wollte. Interessant ist, dass diese wichtige Begebenheit sowohl von Matthäus als auch von Markus und Lukas erwähnt wird. Aber nur Lukas berichtet, dass der Herr vor der Wahl seiner Apostel eine Nacht im Gebet verharrte. Es ging in dieser Szene um eine Entscheidung mit großer Tragweite. Es ging um die Zukunft des Reiches Gottes, um die Apostel, die in den kommenden 3 Jahren, aber auch nach der Himmelfahrt Jesu, das Evangelium zunächst in Judäa und Galiläa, dann aber über die Grenzen Israels hinaus in alle Welt tragen sollten. Die Namen dieser Männer sollten auf ewig an der Mauer der himmlischen Stadt geschrieben stehen. Offenbarung 21, Vers 14. Welch eine Verantwortung mit der Wahl der engsten Mitarbeiter verbunden ist, wird deutlich, wenn wir sehen, dass der Herr sich als der von Gott abhängige Mensch auf den Berg begab, um dort in der Stille und Abgeschiedenheit eine Nacht im Gebet zu verharren. Mit Staunen sehen wir die Unterwürfigkeit des Sohnes Gottes unter den Willen des Vaters, die hier in der Gebetsnacht auf dem Berg deutlich wird, und können eine Ahnung davon bekommen, welch eine Verantwortung mit der Wahl der Apostel verbunden war. Gleichzeitig zeigt der Heilige Geist uns hier einige wichtige Prinzipien, die für uns als Mitarbeiter im Werk des Herrn von großer Bedeutung sind. Sie könnten uns vor manchen Fehlentwicklungen und Enttäuschungen bewahren, wenn wir sie beherzigen würden. Sehen wir aber zunächst auf die äußeren Umstände, die mit der Berufung der Apostel verbunden waren. Der Herr hatte zuvor am Sabbat den Mann mit der verdorrten rechten Hand geheilt, während die schriftgelehrten Pharisäer auf der Lauer lagen, um ihn anklagen zu können. Als Zeugen dieser erstaunlichen Heilung wurden allerdings ihre Herzen verhärtet und mit Unverstand erfüllt, so dass sie anschließend nur ein Thema diskutierten: Was sollen wir mit diesem Jesus machen? Die nächsten Kapitel zeigen, wie diese religiösen Männer von Neid und Hass erfüllt damit begannen, die Beseitigung Jesu gezielt vorzubereiten. Der Jesus aber zog sich zum Gebet zurück. In Lukas 5 hatte Jesus vom alten und neuen Wein gesprochen, von alten und neuen Schläuchen. Jetzt bereitete er 12 neue Schläuche für den neuen Wein, für die Verkündigung der frohen Botschaft vor. Und um das tun zu können, entfernte er sich von dem Theologengezänk, steigt auf den Berg, um dort zu beten. Berge werden besonders im Alten Testament oft als Orte der Gottesbegegnung oder Gottesoffenbarung erwähnt. Wir denken an bestimmte Opfer- und Gebetsszenen,

und erinnern uns an die Berge Moria, Nebo, Ebal und Karmel, die mit Männern und Betern wie Abraham, Mose, Josua und Elia in Verbindung stehen. Wir haben schon daran gedacht, dass sich auch unser Herr oft auf einen Berg zurückzog, um dort zu übernachten. Lukas 21, Vers 37, um allein zu sein. Johannes 6, Vers 15, oder wie hier vor der Wahl der Apostel, um zu beten. Abseits vom Alltagstrubel, ohne Menschen und Jünger in der Nähe, nur in Gemeinschaft mit dem Vater. Eine Zeit, die der Herr als Mensch für seinen Dienst und seine Entscheidungen brauchte. Damit macht er uns, als seinen Nachfolgern deutlich, wie viel mehr wir es nötig haben, solche Orte der Abgeschiedenheit zum Gebet und zur Neuausrichtung aufzusuchen, damit wir nicht ausbrennen oder uns wundlaufen. Die Herrnhuter Brüdergemeine hatte auf dem Hutberg eine kleine Wetterhütte, wohin sich Zinzendorf und seine Brüder oft zurückzogen, um dort manchmal bis nach Mitternacht zu beten. Vielleicht ist aus den Erfahrungen, die Zinzendorf besonders in den Erweckungsjahren Herrnhuts auf dem Hutberg machte, das schöne Lied entstanden, aus dem ich hier in der Originalversion zitiere: Gottes Führung fordert Stille. Wo der Fuß noch selber rauscht, wird des ewigen Vaters Wille mit der eigenen Wahl vertauscht. Wer das leben will, der sterbe. Wer nicht stirbt, der lebet nicht. Eher denn das Fleisch verderbe, scheinet uns kein wahres Licht. In der Stille der Nacht verharrte der Jesus im Gebet. Nicht nur eine Stunde, nicht zwei Stunden, sondern bis der Morgen anbrach. Obwohl er als Gott wusste, wen er aus der Menge der Jünger wählen würde, verbrachte er die Nacht im Gebet. Hat er in dieser Nacht schon für Petrus gebetet, der ihn später unter Fluchen und Schwören verleugnen würde? Oder für Johannes, der nach vielen Jahrzehnten in der Verbannung die Offenbarung schreiben sollte? Oder für Jakobus, den ersten der Jünger, der den Märtyrertod leiden musste? Oder auch für Judas, der ihn verraten würde? Wir wissen es nicht. Aber wie beschämend für uns, dass er, der alles wusste, die Nacht im Gebet verbrachte und wir, die nicht wissen, welche Entscheidungen für die Zukunft richtig sind und was sie bringt, anhaltendes Gebet für überflüssig halten oder es zumindest vernachlässigen. Als es Tag wurde, rief Jesus die Menge seiner Jünger zu sich und wählte aus ihnen 12, die er auch Apostel nannte. Offensichtlich hat der Herr sie mit einer solchen Autorität berufen, dass wir von Seiten der zahlreichen Jünger von keinem Widerspruch, von keiner Beschwerde wegen Nichtbeachtung oder Bevorzugung lesen. Anschließend stieg der Herr mit seinen Jüngern vom Berg herab, wo sich auf einer Hochebene eine große Menschenmenge aus der weiteren Umgebung versammelt hatte, um ihn zu hören und von ihren Krankheiten geheilt zu werden. Vers 18. Bevor der Herr dann die Bergpredigt hielt, finden wir die kurze, aber inhaltsreiche Bemerkung: Es ging Kraft von ihm aus und heilte alle. Geistliche Kraft steht immer in Verbindung mit anhaltendem Gebet. Was können wir daraus lernen? Erstens, vor wichtigen Entscheidungen sollten wir uns in die Stille zurückziehen, um im anhaltenden Gebet Gottes Willen zu erkennen. So wie unser Herr die Nacht im Gebet verbrachte, ein Bild der inneren Ruhe, wo man nicht von Terminen getrieben wird, und dazu auf einen Berg stieg, als Bild der äußeren Ruhe, sollten wir eine Zeit und einen Ort wählen, wo wir uns zum ausharrenden Gebet zurückziehen können. Wohl dem, der fern von Fernsehen, Internet, Telefon, Handy und sonstigen Ruhestörern einen Ort oder Raum der Stille aufsuchen kann. 1865 befand sich Hudson Taylor, er lebte von 1832 bis 1905, in der Krise seines Lebens. Eine ernsthafte Krankheit hatte es 1860 nötig gemacht, seine Missionsarbeit in China zu unterbrechen und als Invalide nach England zurückzukehren. Es schien so, dass die Ärzte recht behalten sollten, als sie meinten, er sei niemals stark genug, um nach China zurückzukehren. 5 Jahre hat er nun mit seiner jungen Familie in einer armseligen Hintergasse eines Londoner Stadtviertels leben müssen. Er war erst 33 Jahre alt und die große Not von Chinas Millionen, die bisher nie das Evangelium gehört hatten, legte sich schwer auf seine Seele. Es fehlte an weiteren Mitarbeitern, die bereit waren, trotz aller Gefahren und Schwierigkeiten im Gehorsam und im Vertrauen auf Gottes Verheißungen nach China aufzubrechen. Er hatte in den vergangenen 5 Jahren viel in der Stille für China gebetet. Aber dann kam der Sonntagmorgen im Jahr
1865, wo er in großer geistlicher Qual hinaus an den Strand wanderte und dort sein Leben und das Werk in China noch einmal Gott übergab. Damals schrieb er in sein Tagebuch: Da und dort bat ich Gott um 24 Mitarbeiter, 2 für jede der 11 Provinzen, die ohne einen Missionar waren, und 2 für die Mongolei. Nachdem ich diese Bitte an den Rand meiner Bibel geschrieben hatte, die ich bei mir trug, wandte ich mich mit friedevollem Herzen heimwärts, einem Frieden, der mir monatelang fremd gewesen war. Ich hatte die Zusicherung, dass Gott sein Werk segnen und ich an diesem Segen Anteil nehmen würde. Später betete Taylor um 100 weitere Mitarbeiter für China, am Ende seines Lebens um 1000 hingegebene Männer und Frauen, und Gott erhörte alle diese Gebete. Seine Tochter und sein Schwiegersohn, die ihn oft auf seinen Reisen durch China begleiteten, erinnerten sich später an ihre Erlebnisse, wenn sie Monat für Monat mit ihm durch Nordchina reisten. Das geschah auf Karren und Schubkarren, und die Nächte verbrachten sie in armseligen Gasthäusern, wo meist nur ein großer Schlafraum für Kulis und Reisende zugleich vorhanden war, indem sie mit irgendwelchen Vorhängen eine Ecke für sich und ihren Vater abzutrennen versuchten. Zitat: Und dann, nachdem der Schlaf die meisten übermannt hatte und etwas Ruhe eingekehrt war, hörten wir, wie ein Streichholz angezündet wurde, und sahen das Flackern eines Kerzenlichtes, das davon sprach, dass Hudson Taylor, so müde er auch war, über der kleinen Bibel saß, die er immer zur Hand hatte. Die Zeit von 2 bis 4 Uhr morgens nahm er sich zum Gebet. Das war eine Zeit, in der er sicher ging, in seinem Harren auf Gott nicht gestört zu werden. Das flackernde Kerzenlicht hat uns mehr bedeutet als alles, was wir über Gebet im Verborgenen gehört und gelesen hatten. Es bedeutete Realität, nicht Predigen, sondern Praxis. Zweitens, Nächte im Gebet nur aus der Bibel und alten Büchern gekannt? Das Beispiel unseres Herrn sollte Grund genug für uns sein, um die Notwendigkeit und den Wert anhaltenden, nächtelangen Betens in unserem Bewusstsein einzubrennen. Wenn es um wichtige, weittragende Entscheidungen oder auch um aktuelle, brennende Nöte geht, sollten wir persönlich, als Mitarbeiter und auch als Gemeinde anhaltendes Gebet üben und praktizieren. Jesaja 62, Vers 6 und 7: Auf deine Mauern, Jerusalem, habe ich Wächter bestellt, den ganzen Tag, und die ganze Nacht werden sie keinen Augenblick schweigen. Ihr, die ihr den Herrn erinnert, gönnt euch keine Ruhe und lasst ihm keine Ruhe, bis er Jerusalem befestigt und bis es zum Ruhm macht auf der Erde. Von der Prophetin Anna lesen wir, dass sie nicht vom Tempel wich, indem sie Nacht und Tag mit Fasten flehten diente. Lukas 2, Vers 37. Es ist erstaunlich, dass der Apostel Paulus berichtet, wie er Nacht und Tag für andere betete. Interessant, dass er entgegen unserem Sprachgebrauch die Nacht zuerst erwähnt und damit den Nachdruck darauf legt. 1. Thessalonicher 3, Vers 10: Indem wir Nacht und Tag über die Maßen flehen, dass wir euer Angesicht sehen und vollenden mögen, was an eurem Glauben mangelt. 2. Timotheus 1, Vers 3: Ich danke Gott, wie unablässig ich deiner gedenke in meinen Gebeten Nacht und Tag. Wenn wir uns dazu noch vergegenwärtigen, dass von Satan geschrieben steht, dass er als Verkläger unserer Brüder sie Tag und Nacht vor unserem Gott verklagt, Offenbarung 12, Vers 10, sollte es uns nicht schwerfallen, die Notwendigkeit anhaltender Fürbitte für unsere Geschwister zu erkennen. Es ist bewegend zu lesen, wie in den Anfangsjahren der Herrnhuter Brüdergemeine eine Nachtwache eingerichtet wurde, an der sich alle Männer zwischen 16 und 60 Jahren beteiligen sollten. Betend und singend wollte man die schlafende Gemeinde vor dem Herrn vertreten, Zitat, dass der böse Feind keine Macht an ihnen fände. Im vergangenen Jahrhundert gebrauchte Herr Buck Sink, von 1903 bis 2000 lebte er, besonders in Indien und Pakistan, um hunderte neue Gemeinden zu gründen. Dieser Mann war vor allem ein Mann des Gebets und der Bibel. Seine Lebensgeschichte beschämt und ermutigt gleichermaßen. Ein gebildeter, aber doch schlichter, einfacher Christ, der auf jeglichen Besitz verzichtete, obwohl er aus einem sehr reichen Elternhaus kam. Dazu war er als Evangelist unterwegs, obwohl er einen Sprachfehler hatte. Aber dadurch lernte er in jeder Beziehung auf Gott zu vertrauen. Als er 1938 als junger Evangelist nach Madras aufbrach, um dort
eine dreimonatige Evangelisation durchzuführen, legte der Herr ihm aufs Herz, vor der Evangelisation mit seinen Mitarbeitern und weiteren Geschwistern 19 Nächte mit einer Unterbrechung von 2 Tagen zu beten. Zitat aus seiner Biografie: Sie alle verharrten im Gebet und beteten um ein mächtiges Wirken Gottes. Als Ergebnis dieser Gebetsnächte wirkte der Herr in vielen Teilen Südindiens, besonders in Madras, wo die Gemeinde Jehova Shammah und weitere neutestamentliche Gemeinden entstanden. Paul Marsh berichtet, wie er in den 50er Jahren den Auftrag bekam, Bhakt Singh von der Stadt Lahore an die indische Grenze bei Wanga zu bringen. Er sollte ihn am Morgen um 7.30 Uhr abholen, fand aber zu diesem Zeitpunkt alle Brüder im Gebet vor. Weil er annahm, dass er sich vielleicht in der Zeit geirrt und sich daher verspätet hatte, entschuldigte er sich bei den Brüdern für die Verspätung. Die Antwort war: Mach dir keine Sorgen, du bist nicht zu spät gekommen. Wir haben gerade unsere Gebetsversammlung beendet, die gestern Abend nach der Versammlung begann. Der Kommentar dazu von Paul Marsh: Die Brüder hatten 10 Stunden lang gebetet. Das war typisch für die Persönlichkeit und den Charakter von Bhakt Singh. Drittens, keine geistige Kraft und keine Vollmacht zum Dienst ohne ernsthaftes Gebet. Geistliche Kraft und Wirksamkeit hängt nicht von unserer Begabung ab, sondern vor allem von unserer Gemeinschaft mit dem Herrn und unserem Gebetsleben. Ob wir eine Dienstgabe oder eine Redegabe haben oder noch nicht herausgefunden haben, welche Gabe uns verliehen wurde, ohne anhaltendes Gebet werden wir weder geistliche Kraft bekommen noch Effektivität erleben. Erfahrungen aus der Vergangenheit und Erfolgskonzepte der Gegenwart können geistliche Kraft und Vollmacht nicht ersetzen. Tägliches Auftanken durch Gebet und Bibellesen ist für alle Aufgaben in der Familie, in der Schule oder am Arbeitsplatz und in der Gemeinde unerlässlich. Regelmäßige, ausgedehnte Gebetszeiten sind durch nichts zu ersetzen. Spurgeon schrieb einmal: Es ist ein schlechter Trost, wenn wir uns sagen, wir seien nicht fauler als andere. Die Fehler anderer sind keine Entschuldigung für uns. Wie wenig von uns können sich mit Josef allein vergleichen. Solange er gesund war, stand er um 4 Uhr auf und es betrübte ihn, wenn er die Handwerker hämmern hörte, ehe er angefangen hatte zu beten. Wie beschämt mich das Geräusch? Verdient nicht mein Meister mehr Eifer als der Ihre? Die Zeit von 4 bis 8 Uhr verbrachte er mit Gebet, Betrachtung und Psalmensingen. Manchmal unterbrach er seine Gemeindearbeit und verbrachte ganze Tage in Gebet und Betrachtung. Damit keine Missverständnisse entstehen: Es geht nicht darum, dass jemand, angeregt durch die Gebetsgewohnheiten bekannter Persönlichkeiten, seinen Wecker von nun an so stellt, dass dieser jeden Morgen 1 Stunde eher klingelt und zum Gebet mahnt. Beten muss gelernt und geübt werden. Beten lernt man beim Beten. Gefühlswallungen, Appelle und Gebetsaufrufe können bestenfalls kurzfristig zum Beten motivieren. Aber meist ist der Gebetseifer nach wenigen Tagen verschwunden. Es ist besser, mit kleinen Schritten zu beginnen, um die Gebetsmuskeln zu trainieren, als sich unter einen unrealistischen Leistungsdruck zu setzen, der anschließend in Frust und Resignation endet. Keiner, der sich ernsthaft vornimmt, Langstreckenläufer zu werden, wird direkt mit einem Marathonlauf beginnen, sondern seine Muskeln und die Lunge zunächst auf kürzere Strecken stählen, mit der Zeit die Intensität und die Kilometerzahl erhöhen. Kein Hochspringer beginnt seine ersten Übungen mit dem Versuch, 2 Meter zu überspringen, sondern beginnt seinem Leistungsstand entsprechend tief, um dann mit der Zeit die Latte höher zu hängen. So ist es auch vernünftiger, sich zunächst täglich etwa 10 Minuten fürs Gebet zu reservieren und diese Zeit dann auch konzentriert zu nutzen. Wer das mit Gottes Hilfe über einen längeren Zeitraum treu praktiziert, wird bald nicht mehr mit 10 Minuten auskommen. Die vielen wachsenden Anliegen, Gott zu danken, ihn zu loben, zu bitten oder in der Fürbitte für andere einzustehen, werden dann mehr Zeit in Anspruch nehmen und die Gebetszeit wie von selbst verlängern. Viertens, so wie der Herr die Nacht im Gebet verharrte, sollten wir uns darin üben, ausdauernd und anhaltend zu beten. Apostelgeschichte 1, Vers 14: Diese alle verharrten einmütig im Gebet. Römer 12, Vers 12: In Hoffnung freut euch, in Trübsal hart aus. Im Gebet haltet an. Epheser 6, Vers 18: Zu aller Zeit betend mit allem Gebet und Flehen in dem Geist und hierzu wachend in allem Anhalten und Flehen für alle Heiligen. Kolosser 4, Vers 2: Verharrt im Gebet und wacht darin mit Danksagung.
Als Petrus gefangen und gefesselt im Gefängnis lag, wurde in der Gemeinde in Jerusalem anhaltend für ihn zu Gott gebetet. Apostelgeschichte 12, Vers 5. Diese Gebetszeit dauerte offensichtlich bis tief in die Nacht. Denn als Petrus von einem Engel geweckt wurde, ging er zum Haus der Maria, der Mutter von Johannes Markus, wo viele versammelt waren und beteten. Als eine junge Mutter von drei Kindern so lebensgefährlich an einer Sepsis erkrankt war, dass man mit dem Tod rechnen musste, man lese das Buch von Andreas Fett, Jahrvater, erschienen im Jahr 2009 im Verlag CLV, haben wir das als Gemeinde vor einigen Jahren sehr eindrücklich erlebt. In dieser Zeit sind wir etwa drei Wochen lang jeden Abend zum Gebet zusammengekommen, um für das eine Anliegen gemeinsam zu beten, dass Gott dem Ehemann die Frau, den drei Kindern die Mutter und uns und dem Werk des Herrn eine wertvolle Schwester am Leben erhält. Gott erhörte unsere Gebete, und ich erinnere mich gut, dass wir nach diesen drei Wochen unsere abendlichen Gebetsversammlung mit gemischten Gefühlen beendeten. Eigentlich gäbe es noch viele weitere Anliegen und Anlässe, um gemeinsam anhaltend täglich zu beten. Aber Georg Müller, er lebte 1805 bis 1898, berichtete einmal am Ende seines Lebens über seine Erfahrung mit anhaltendem Gebet. Der wichtige Punkt ist, niemals aufzugeben, bis die Antwort kommt. Ich habe 52 Jahre lang jeden Tag für zwei Männer gebetet, Söhne eines Jugendfreundes von mir. Sie sind bis jetzt noch nicht bekehrt, aber sie werden es. Wie könnte es anders sein? Es gibt das unveränderliche Versprechen vom Herrn und darauf vertraue ich. Der größte Fehler der Kinder Gottes ist, dass sie nicht beständig weiterbeten. Wenn sie irgendetwas wünschen zur Ehre Gottes, sollten sie beten, bis sie es bekommen.

0: Kapitel 5. Gebet, eine Voraussetzung für geistliche Kenntnis. Wir lesen Lukas 9, Vers 18 bis 20. Und es geschah, als er für sich allein betete, dass die Jünger bei ihm waren. Und er fragte sie und sprach: Wer sagen die Volksmengen, dass ich sei? Sie aber antworteten und sprachen: Johannes der Täufer, andere aber Elia, andere aber, dass einer der allen Propheten auferstanden sei. Er sprach aber zu ihnen: Ihr aber, wer sagt ihr, dass ich sei? Petrus aber antwortete und sprach: Der Christus Gottes. Auch dieses Detail, als er für sich allein betete, berichtet nur Lukas. Während Matthäus und Markus sich nur auf die Unterhaltung des Herrn mit seinen Jüngern konzentrieren und Johannes über diese Szene völlig schweigt. Hier finden wir kein Gebet in der Einsamkeit, sondern Gebet im Beisein der Jünger. Offensichtlich auch nicht in der Nacht, sondern tagsüber. Der Herr predigte nicht nur über das Gebet, sondern er lebte Gebet. Wie bereits erwähnt, sollen unsere Gebete keine Demonstration unserer Frömmigkeit sein. Aber wenn wir in der Familie, in der Gemeinde und auch im Dienst für unseren Herrn mit anderen Menschen zusammenleben, kann unser Gebetsleben nicht verborgen bleiben. Was waren bei dieser Szene die Gebetsanliegen des Herrn? Wir können es nicht mit Sicherheit sagen, aber die folgenden Verse könnten darauf hindeuten, dass er für die Jünger betete, weil es in dem anschließenden Gespräch um geistliche Erkenntnis und um die Konsequenzen der Nachfolge ging. Hatte er vor der Wahl der Jünger eine Nacht im Gebet verbracht, so können wir uns gut vorstellen, dass der Herr bei dieser Gelegenheit auch für sie betete, weil er den Zwölfen etwas mitteilen musste, was sie nur sehr schwer verstehen und akzeptieren könnten. Ihre bisherigen Vorstellungen und Erwartungen von dem Reich Gottes und ihren Aufgaben darin würden wie eine schillernde Seifenblase platzen. Drei Themen werden in den Versen 18 bis 27 behandelt. Erstens, wer ist der Herr? Wie denken die Menschen und wie die Jünger über ihn? Zweitens, was wird in den nächsten Monaten mit dem Herrn geschehen? Drittens, mit welchen Konsequenzen müssen die Jünger rechnen, wenn sie ihrem Herrn nachfolgen? Es ging also bei dieser Lektion um geistliche Erkenntnis oder Einsicht in Bezug auf das Wesen des Herrn und seine Zukunft, aber auch um die Position als Jünger Jesu in einer feindlichen Umgebung. Geistliche Erkenntnis ist nicht eine Sache des Intellekts und auch nicht automatisch die Folge von Bildung und Schulung. Ohne die Erleuchtung durch den Heiligen Geist werden wir in geistlichen Dingen ohne Einsicht bleiben. Besonders was die Person unseres Herrn betrifft, sind wir auf die Offenbarung des Vaters angewiesen. Denn Fleisch und Blut, so in Matthäus 16, Vers 17, sind unfähig, das Wesen, die Größe und die Herrlichkeit Gottes und des Sohnes Gottes zu erfassen. Die ernüchternde Geschichte der vergangenen 250 Jahre Universitätstheologie ist ein deutlicher Beweis dafür. Simon Petrus aber antwortete und sprach: Du bist der Christus, der Sohn des lebendigen Gottes. Jesus aber antwortete und sprach zu ihm: Glückselig bist du, Simon, Barjona, denn Fleisch und Blut haben es dir nicht geoffenbart, sondern mein Vater, der in den Himmel ist. So lesen wir Matthäus 16, Vers 16 und 17. Man kann, wie ich es selbst erlebt habe, in einem gläubigen Elternhaus aufwachsen, täglich bei den Mahlzeiten eine Lesung aus der Bibel hören, als Kind und Jugendlicher viermal pro Woche Jahr aus Jahr ein eine Gemeinde besuchen, die Geschichten der Bibel im Kopf haben und für wahr halten und vor anderem verteidigen und doch für geistliche Dinge blind wie ein Maulwurf und kalt wie ein toter Fisch sein. Wie Saulus, ein philosophisch und theologisch hochgebildeter, intellektuell begabter Mann, müssen wir eine Erfahrung machen, die bewirkt, dass uns die Schuppen von den Augen fallen. Apostelgeschichte 9, Vers 18. Geistliche Wahrheiten, die wir bis dahin nur theoretisch kannten oder aufzählen konnten, werden dann zu einer lebendigen Wirklichkeit, die unser bisheriges Leben völlig verändern und unsere Herzen mit einer bis dahin nie gekannten Freude erfüllen kann. Geistliche Erkenntnis ist ein Werk Gottes, des Heiligen Geistes, an und in uns. Die Augen unseres Herzens müssen erleuchtet werden und dazu ist Gebet nötig. Paulus betete für die Epheser: Damit der Gott unseres Herrn Jesus Christus, der Vater der Herrlichkeit, euch gebe den Geist der Weisheit und Offenbarung in der Erkenntnis seiner selbst, damit ihr erleuchtet an den Augen eures Herzens wisst, welches die Hoffnung seiner Berufung ist. Epheser 1, Vers 17 und 18. Dann aus Epheser 3, Vers 14 bis 19. Deshalb beuge ich meine Knie vor dem Vater unseres Herrn Jesus Christus, damit er völlig zu erfassen vermögt mit allen Heiligen, welches die Breite und Länge und Höhe und Tiefe sei, und zu erkennen die die Erkenntnis übersteigende Liebe des Christus, damit ihr erfüllt sein mögt zur ganzen Fülle Gottes. Die Jünger selbst sind ein Beispiel dafür, dass der beste Lehrer und die beste Lehre unser Leben nicht automatisch verändern. Petrus musste nach seinem großartigen Bekenntnis einsehen, dass er gar nichts begriffen hatte. Und auch seine Mitjünger reagierten mit Unverständnis, wenn der Herr seine bevorstehende Verwerfung und Kreuzigung ankündigte und seinen Jüngern keine rosige Zukunft auf Erden prophezeite. Die Notwendigkeit von ernsthaftem Gebet um geistliche Erkenntnis wird in einer alttestamentlichen Geschichte sehr deutlich geschildert. In 2. Könige 6, Vers 14 bis 17 lesen wir, wie der feindliche Syrerkönig gegen Israel Krieg führt und des Nachts die Stadt Dothan in einer Blitzaktion mit einem großen Heer umzingelt und belagert. Als der Diener des Propheten Elisa am anderen Morgen früh aufsteht und in der Morgensonne die blitzenden Schwerter und Panzer des gewaltigen Heerlagers der Syrer erblickt, ruft er entsetzt dem Propheten zu: Ach, mein Herr, was sollen wir tun? Die Antwort und Reaktion des Elisa: Fürchte dich nicht, denn mehr sind die, die bei uns sind, als die bei ihnen sind. Und Elisa betete und sprach: Herr, tue doch seine Augen auf, dass er sehe. Da tat der Herr die Augen des Knaben auf, und er sah, und siehe, der Berg war voll feuriger Pferde und Wagen rings um Elisa her. Um geistliche Wirklichkeiten erkennen zu können, benötigen wir also von Gott geöffnete Augen, die Fürbitte unseres Herrn und unserer Geschwister und auch Gebete in Bezug auf unsere eigene Blindheit. Was können wir daraus lernen? Erstens, wenn wir die gute Gewohnheit haben, regelmäßig und auch natürlich vor besonderen Ereignissen für uns allein zu beten, wird das unserer direkten Umgebung nicht verborgen bleiben. In den vergangenen Jahren haben wir in vielen Gesprächen mit jungen Christen aus gläubigen Elternhäusern immer wieder hören müssen, dass ihren Vater oder auch ihre Mutter selten oder nie für sich allein beten sahen. Das kann natürlich auch daran liegen, dass junge Menschen in einem gewissen Alter kein Auge dafür haben. Aber es ist leider eine Tatsache, dass nicht wenige gläubige Eltern oder Elternteile kein persönliches Gebet zu dem praktizieren und ihre Gebete mehr oder weniger auf formale Tischgebete beschränken. Auch gibt es nicht wenige Ehefrauen, die geistlich aus zweiter Hand leben oder eine etwas verdrehte Vorstellung von Arbeitsteilung haben. Bibellesen, Bibelstudium, Gebet ist Aufgabe des Mannes, der dafür ja mehr Zeit und Begabung hat und dazu noch die Verantwortung für das geistliche Wohl der Familie trägt, während sie selbst als Ehefrau und Mutter für das irdische Wohlergehen der Familie sorgen muss. Das andere Extrem erlebt man natürlich ebenso oft, vielleicht noch öfter, dass der Mann alle geistliche Verantwortung auf die Frau schiebt, die eh nicht viel zu tun hat, wobei er selbst vielleicht Überstunden machen muss, um für den Unterhalt und weitere Annehmlichkeiten das nötige Geld zu verdienen. Welch ein Segen mit dem Vorbild einer Beterin oder eines Beters verbunden ist, zeigt die folgende bewegende Geschichte. Da erinnert sich der alte Pioniermissionar John Payton, 1824 bis 1907, in seiner Autobiografie an sein Elternhaus. Unser Haus hatte drei Räume. Der eine war das Territorium meiner Mutter und war Küche, Wohn- und Esszimmer zugleich. Auch enthielt er zwei große, hohe, luftige Betten mit Umhängen. Das zweite Zimmer am anderen Ende des Hauses war die Werkstätte meines Vaters, in der 5 oder 6 Strumpfwerkstühle standen, die fleißig in Bewegung die Kaufleute von Dumfries mit echter guter Ware verseuchten. Eine dritte Stube, zwischen den beiden gelegen, war klein. Sie hatte nur Platz für ein Bett, einen kleinen Tisch und einen Stuhl. Ein schmales Fensterchen brachte nur wenig Licht. Dies war das Heiligtum der Hütte. Hierher sahen wir unseren Vater sich mehrmals täglich, gewöhnlich nach jeder Mahlzeit, zurückziehen. Wir hörten ihn die Tür verriegeln und wir Kinder errieten durch eine Art geistigen Instinkts, denn die Sache war zu heilig, um sie zu besprechen, dass unser Vater dort für uns betete wie der hohe Priester im Allerheiligsten. Mitunter hörten wir den ernsten Ton der bewegten Stimme, die bat, als ob es unser Leben gelte. Und wir lernten es, nur auf den Zehen an dem Zimmerchen vorbeizuschleichen, um nicht zu stören. Die übrigen Menschen wussten es wohl nicht, woher die Strahlen von Glück und Freundlichkeit, das liebevolle Lächeln ihres Vaters Züge kamen. Wir aber wussten es. Es war der Widerschein der Nähe Gottes, in deren Bewusstsein er ständig lebte. Nirgends, weder in Tempeln noch in Domen, weder auf den Höhen der Berge noch in den Tälern, kann ich je die Nähe Gottes mehr empfinden, mehr sein direktes Wirken auf den Menschen fühlen, als es in unserer ärmlichen Hütte der Fall war. Wenn durch irgendeine undenkbare Katastrophe alles aus meiner Seele und meinem Gedächtnis hinweggeschwemmt würde, was sich auf Religion bezieht, so würden die Gedanken doch zu diesen Szenen der frühen Kindheit heimkehrend das Echo der Gebete und des Rufens hören, und jeder Zweifel würde schwinden mit den Worten: Er ging mit Gott um, warum dürfte ich es nicht auch tun? Zweitens. Geistliche Erkenntnis kann man nicht rational vermitteln. Wir sind auf die Erleuchtung durch den Heiligen Geist angewiesen, und die Bitte um Erleuchtung sollte beständiger Inhalt unserer Gebete sein. So wertvoll, wichtig und unerlässlich das Auswendiglernen von Bibelversen oder Bibelteilen, von geistlichen Liedern und Gedichten auch ist, wenn die guten Worte und Verse nur im Kopf bleiben und durch den Heiligen Geist nicht unser Herzen und unser Leben erwärmen und verändern, ist es nur eine Mühe, die den grauen Zellen nutzt. Wir können mit aller Bibelkenntnis, Begabung, Didaktik, Methodik wohlbiblische Informationen aufnehmen und vermitteln. Aber wenn der Geist Gottes nicht die Augen der Herzen dafür erleuchtet und öffnet, wird die Arbeit letzten Endes fruchtleer bleiben. Deshalb sollte jede Verkündigung und Vermittlung biblischer Wahrheit mit Gebet vorbereitet, durch Gebet begleitet und unter Gebet vorgetragen werden. Kapitel 6. Gebet verändert vor allem den Beter. Lukas 9, Vers 28, 29 und 32. Es geschah aber etwa 8 Tage nach diesen Worten, dass er Petrus und Johannes und Jakobus mitnahm und auf den Berg stieg, um zu beten. Und während er betete, wurde das Aussehen seines Angesichts anders und sein Gewand weiß, strahlend. Petrus aber und die bei ihm waren von Schlaf beschwert. Als sie aber völlig aufgewacht waren, sahen sie seine Herrlichkeit und die 2 Männer, die bei ihm standen. Matthäus, Markus und Lukas schildern das außerordentliche Ereignis der Verklärung Jesu. Alle 3 Berichte folgen auf die erste Leidensankündigung Jesu und auf seine deutlichen Worte über die Konsequenzen der Nachfolge: Selbstverleugnung, Kreuz aufnehmen, Leben verlieren. Jeder der 3 Berichte betont eine Besonderheit, welche von den anderen beiden Schreibern nicht erwähnt wird und die jeweils dem Charakter des Evangeliums entspricht. So beschreibt Matthäus das Aussehen des Herrn: Sein Angesicht leuchtete wie die Sonne. Matthäus 17, Vers 2. Markus dagegen erwähnt nicht das Gesicht des Herrn, sondern legt Nachdruck auf seine Kleider. Und seine Kleider wurden glänzend sehr weiß, wie kein Walker auf der Erde weiß machen kann. Markus 9, Vers 3. Lukas wiederum schildert Einzelheiten, die weder von Matthäus noch von Markus erwähnt werden. Erstens, der Herr stieg auf den Berg, um zu beten. Zweitens, sein Angesicht wurde verändert, während er betete. Drittens, die Jünger wurden während der Verklärung des Herrn vom Schlaf beschwert. Nachdem der Herr den Jüngern die Konsequenzen der Nachfolge vorgestellt hat, die unter Umständen Hinrichtung und Kreuzigung zur Folge haben konnten, nimmt er 3 seiner vertrautesten Jünger beiseite und steigt mit ihnen auf einen hohen Berg. Er nimmt sie mit, um mit ihnen zu beten. Aber dann sollen sie auch einen bleibenden Eindruck von der Herrlichkeit des kommenden Reiches und vor allem von seiner eigenen Herrlichkeit durch die Verklärung bekommen. Petrus sollte später in Rom gekreuzigt werden. Johannes würde im hohen Alter in die Verbannung geschickt werden. Jakobus hatte nur noch wenige Monate, bis er durch das Schwert des Herodes das Leben verlieren würde. Das Vorbild ihres betenden Meisters und ein Blick auf die zukünftige Herrlichkeit sollten sie ermutigen, die Leiden und Schmerzen, die mit der Nachfolge Jesu verbunden sind, um der vor ihnen liegenden Freude willen zu erdulden. Man vergleiche Hebräer 12, Vers 2. Das Erlebnis war also eine geistliche Prophylaxe, um in zukünftigen Nöten und Anfechtungen nicht müde oder matt zu werden. Nur Lukas berichtet, dass das Angesicht des Herrn und auch seine Kleider verändert wurden, während er betete. Eine kaum mit Worten zu beschreibende strahlende Herrlichkeit offenbarte sich während des Betens vor den Augen der Jünger, die, wie Lukas es andeutet, mit dem Schlaf kämpften. Petrus erinnert viele Jahre später an diese Verklärung und scheint nach angemessenen Worten zu ringen, um seinen Lesern diesen gewaltigen Eindruck vermitteln zu können. 2. Petrus 1, Vers 17 und 18. Denn er empfing von Gott, dem Vater, Ehre und Herrlichkeit, als von der prachtvollen Herrlichkeit eine solche Stimme an ihn erging: Dieser ist mein geliebter Sohn, an dem ich Wohlgefallen gefunden habe. Und diese Stimme hörten wir vom Himmel her ergehen, als wir mit ihm auf dem heiligen Berg waren. Dass nun auch Mose und Elia in Herrlichkeit erschienen und mit dem Herrn ein Gespräch über seinen Ausgang, den er in Jerusalem erfüllen sollte, führten, ist sicher von großer praktischer und auch typologischer Bedeutung. Wir wollen uns jedoch darauf beschränken, diese wunderbare Szene in Verbindung mit dem Gebet des Herrn zu betrachten. Was können wir daraus lernen? Erstens, das Gebet verändert den Beter. So wie das Aussehen des Herrn während des Gebets in dieser ganz besonderen Situation verändert wurde, können auch wir, allerdings erst nach und nach, durch Gebet und Gemeinschaft und Gehorsam verändert werden. Natürlich hatte der Herr keine moralische Veränderung oder Umgestaltung nötig. Er war in jeder Weise und zu jedem Zeitpunkt vollkommen. Doch wir als seine Jünger haben sehr wohl moralische und charakterliche Veränderung nötig, und diese wird sich vollziehen, wenn wir ein beständiges Gebetsleben in der Gegenwart des Herrn pflegen, verbunden mit regelmäßigem Bibelstudium und Gehorsam. Das Angesicht des Herrn leuchtete wie die Sonne, so berichtet Matthäus. Er ist das Licht der Welt. Unsere Gesichter werden nur etwas von der Herrlichkeit des Herrn reflektieren können, wenn wir uns oft in seine Gegenwart aufhalten. Das Beispiel ist Mose. Als Mose nach 40 Tagen in der Gegenwart Gottes vom Berg Sinai herabstieg und unter das Volk trat, sahen die Israeliten Mose und siehe, die Haut seines Angesichts strahlte. 2. Mose 34, Vers 30. Mose selbst hatte das gar nicht wahrgenommen. Er war so beeindruckt von der Heiligkeit und Herrlichkeit Gottes, dass er keinen Augenblick daran dachte und sicher auch kein Interesse daran hatte, sich selbst zu bespiegeln. Die Bibel berichtet, da wusste Mose nicht, dass die Haut seines Angesichts strahlte, weil er mit ihm, mit Gott, geredet hatte. 2. Mose 34, Vers 29. Zwei wichtige Aspekte werden hier deutlich. Erstens, mit Gott reden, beten, verändert das Aussehen, die Ausstrahlung des Beters. Zweitens, diese Veränderung wird nicht von dem Beter selbst, sondern von seiner Umgebung wahrgenommen. Man könnte noch hinzufügen, diese Veränderung oder Ausstrahlung kann man nicht konservieren, denn sie ist abhängig von der praktischen Gemeinschaft mit Gott. Ein eindrückliches Beispiel dafür ist Robert Cleaver Chapman, 1803 bis 1902, einer der Väter der sogenannten Brüderbewegung in England. Er war über die Grenzen seines Landes hinaus als Apostel der Liebe bekannt. Obwohl er mit Aufgaben überhäuft war, hielt er sich einen Tag eisern frei. Samstags war normalerweise für niemanden zu sprechen. An jedem anderen Wochentag war er mit den Aufgaben und den Bedürfnissen der Gemeinde beschäftigt und so reservierte er diesen Tag zur Erholung und Entspannung nach Geist, Seele und Leib. Er zog sich dann in seine Werkstatt zurück, wo er an seiner Drehbank tischlerte und drechselte. Und so verbrachte er den Samstag mit Fasten, aber auch mit Holzarbeiten und hatte dabei genügend Zeit, sein Herz vor dem Herrn auszuschütten und über das Wort Gottes nachzudenken. Einer, der ihn wegen eines Notfalls stören musste, erzählte, wie bei seinem Eintritt in die Werkstatt des Gesicht Chapmans, wie das Gesicht eines Engels gestrahlt hätte. Das Beispiel der Hannah. Auch Hannah, die Mutter Samuels, erlebte eine gravierende Veränderung. Sie trat als eine verbitterte, frustrierte, tief traurige Frau in die Gegenwart Gottes, betete lange vor dem Herrn und schüttete ihre Seele vor dem Herrn aus. Als sie anschließend erleichtert nach Hause aufbrach, war ihr Angesicht nicht mehr dasselbe. 1. Samuel 1, Vers 10, Vers 12, 15 und 18. Das Beispiel des Stephanus. Erinnern wir uns auch an Stephanus, den ersten Märtyrer der jungen Gemeinde in Jerusalem. Er war nach einer vollmächtigen Freiluftevangelisation mit anschließender heftiger Diskussion von wutschnaubenden, zähneknirschenden Juden umzingelt. Nur wenige Stunden waren sie später entschlossen, ihn aus der Stadt hinauszustoßen und zu steinigen. Doch vorher lesen wir von dem Eindruck, den er bei der aufgebrachten Menge hinterließ. Und alle, die in dem Synedrium saßen, schauten unverwandt auf ihn und sahen sein Angesicht wie das Angesicht eines Engels. Apostelgeschichte 6, Vers 15. Am Ende dieser Geschichte finden wir die Erklärung für seine Ausstrahlung. Als er aber voll Heiligen Geistes unverwandt zum Himmel schaute, sah er die Herrlichkeit Gottes und Jesus zur Rechten Gottes stehen. Apostelgeschichte 7, Vers 55. Vielleicht hatte sich der Apostel Paulus, der damals noch als Drohung und mordschnaubender Saulus grünes Licht zur Steinigung des Stephanus gegeben hatte, auch an diese Szene erinnert, als er später in Korinthern schrieb. 2. Korinther 3, Vers 18. Wir alle aber mit aufgedecktem Angesicht die Herrlichkeit des Herrn anschauend, werden verwandelt nach demselben Bild von Herrlichkeit zu Herrlichkeit als durch den Herrn, den Geist. Zweitens. Müdigkeit zum Gebet und Müdigkeit beim Gebet, gibt es einen Ausweg aus diesem Dilemma? Lukas 9, Vers 24. Und während er betete, wurde das Aussehen seines Angesichts anders und sein Gewand weiß strahlend. Doch trotz dieser erstaunlichen Verwandlung befanden sich die Jünger in einem Schlaf, aus dem sie nur langsam erwachten. Auch hier fällt auf, dass nur Lukas diese menschliche Schwäche der Jünger schildert, während Matthäus und Markus die Müdigkeit der Jünger mit keinem Wort erwähnen. Es scheint aber die Absicht des Heiligen Geistes zu sein, auf ein Problem hinzuweisen, mit dem jeder Jünger Jesu zu kämpfen hat, nämlich Müdigkeit zum und beim Gebet. Auf den ersten Blick scheint es unbegreiflich zu sein, dass die Jünger ausgerechnet während eines so dramatischen, übernatürlichen Ereignisses schlafen. Sie sollten einen bleibenden, ermutigenden Eindruck von der überwältigenden zukünftigen Herrlichkeit des Herrn und seines Reiches bekommen. Stattdessen werden sie von Müdigkeit überfallen. Sie verschlafen buchstäblich einen Höhepunkt ihres Lebens. Lukas beschreibt diese Szene sehr deutlich. Petrus aber und die, die bei ihm waren, waren von Schlaf beschwert. Als sie aber völlig aufgewacht waren, sahen sie seine Herrlichkeit und die zwei Männer, die bei ihm standen. Lukas 9, Vers 32. Wenn man sich diese Begebenheit vorstellt, sieht man förmlich, wie Petrus und die beiden anderen Jünger gegen diesen Schlaf ankämpfen, sich die Augen reiben, den Kopf schütteln und immer noch nicht recht wissen, ob sie träumen oder die Wirklichkeit vor Augen haben. Markus betont, dass sie voll Furcht waren, Markus 9, Vers 6, und dass Petrus in seiner Verlegenheit vorlaut und unbedacht den Vorschlag machte, aktiv zu werden und drei Hütten zu bauen. Er wusste nicht, was er sagte, kommentiert Lukas in Kapitel 9, Vers 33, das Verhalten von Petrus, der in seiner Verlegenheit besser geschwiegen hätte. Denn nach Lukas Worten kam plötzlich eine Wolke und überschattete sie. Und anschließend hatten sie nicht mehr den Verherrlichten, sondern den erniedrigten Jesus von Nazareth vor Augen. Hütten bauen, aktiv werden für den Herrn, das fiel Petrus und den anderen Jüngern offensichtlich nicht schwer. Beten dagegen war ihnen eine schwere, ermüdende Angelegenheit. Interessant, dass sich kurze Zeit später eine ähnliche Geschichte ereignete, die ebenso die Schwäche der Jünger offenbarte. Auch hier waren diese drei Jünger bei unserem Herrn, als er sie mit in den Garten Gethsemane nahm, um mit ihm zu wachen und zu beten. Hier waren die äußeren Umstände bedrückend. Nicht ein verklärter, mit Herrlichkeit umgebener Jesus stand vor ihren Augen, sondern der Sohn des Menschen voller Angst und sehr betrübt bis zum Tod. Matthäus 26, Vers 38. Aber auch hier schlafen die Jünger ein, dieses Mal vor Traurigkeit, wie Lukas berichtet, in Lukas 22, Vers 45. Hier muss sich Petrus als Wortführer die peinliche Frage des Herrn gefallen lassen: Simon, schläfst du? Vermochtest du nicht eine Stunde zu wachen? Wacht und betet, damit ihr nicht in Versuchung kommt. Markus 14, Vers 37 und 38. Auch ein zweimaliges Wecken und Ermahnen des Herrn änderte nichts an ihrer Gebetsmüdigkeit. Doch etwa eine Stunde später waren die Jünger und allen voran Petrus, hellwach, als die Soldaten und Diener der hohen Priester mit klirrenden Waffen in den Garten einmarschierten, um den Herrn gefangen zu nehmen. Wieder war es der Wortführer Petrus, der spontan zu seinem versteckten Kurzschwert griff, die rhetorische Frage stellte: Herr, sollen wir mit dem Schwert reinschlagen? Lukas 22, Vers 49. Und im nächsten Augenblick auf den Kopf eines der bewaffneten Männer zielte, allerdings nur das Ohr des Malchus traf, wie Johannes in Johannes 18, Vers 10 berichtet. Wenn es um anhaltendes Gebet geht, Müdigkeit. Wenn es darum geht, Aktivität und Muskeln zu demonstrieren, hellwach. Auch das kennen wir zu Genüge aus unserem Leben. Drittens, Beter stehen unter besonderer Beobachtung des Teufels. Der Feind Gottes scheint alle Hebel in Bewegung zu setzen, um uns vom Beten abzuhalten oder uns beim Gebet zu stören. Wenn wir die Macht von Gebet unterschätzen, der Teufel weiß sehr wohl um die Wirksamkeit von Gebet. Ein betender Christ ist Satan ein Dorn im Auge. Er hasst die im Gebet ausgedrückte Demut und Abhängigkeit von Gott. Der Widersacher Gottes hat nicht vergessen, welcher Einfluss von Betern der Bibel wie Abraham, Samuel, Elia, Elisa oder Daniel ausgegangen ist und seine mörderischen Absichten verhindert hat. Daher wird er alle verfügbaren feurigen Pfeile, Epheser 6, Vers 16, abschießen, um auch uns beim Beten abzulenken oder unsere Gedanken mit Fantasien zu füttern, deren wir uns manchmal schämen müssen. Viele von uns werden bekennen, dass sie besonders während des Gebets angefochten werden oder ihre Gedanken zu alltäglichen Problemen auf die Reise gehen. Wenn es dem Teufel schon nicht gelingt, uns vom Beten abzuhalten, wird er ganz sicher alles daran setzen, uns beim Beten zu stören, uns mit plötzlicher Müdigkeit zu beschweren oder uns die Dringlichkeit unerledigter Aufgaben vor Augen zu halten. Ole Hallesby hat in seinem Buch Vom Beten diese Anfechtungen sehr treffend beschrieben. Die alte gottfeindliche Natur in uns verneint ja nicht direkt das Beten. Dann wäre unser Kampf gegen das Fleisch gar nicht so schlimm. Das Fleisch führt den Kampf gegen das Beten indirekt, gewandt und geschickt. Instinktiv und automatisch mobilisiert es alle erdenklichen Gründe, um nicht zu beten. Man ist zu eilig, der Geist ist zu zerstreut, das Herz ist so wenig zum Beten aufgelegt, nachher passt es besser, ist mehr Andacht und innere Sammlung möglich. Endlich ist es soweit, dass man beten möchte. Da kommt plötzlich ein Gedanke, dies oder jenes musst du erst tun. Wenn du es erledigt hast, ist alles bereit für eine ruhige Gebetsstunde. Also erledigt man das zuerst. Wenn es aber erledigt ist, ist der Sinn zerstreut und die Sammlung ist dahin. Und ehe man sich versieht, ist der ganze Tag hingegangen ohne eine Stunde mit Gott. Zitat Ende. Luther schrieb in einem Brief an Georg Spalatin am 9. September 1521, es ist Zeit, gegen den Teufel mit aller Kraft zu beten. Ein so unheilvolles Trauerspiel führt er über Deutschland herauf. Und ich, der ich fürchte, der Herr möge es ihm zulassen, schnarche immer noch und bin faul zum Gebet und zum Widerstand, so dass ich mir selbst über die Maßen missfalle und zur Last bin. Vielleicht, weil ich allein bin und ihr mir nicht helft. Ach, lass uns doch wachen und beten, dass wir nicht in Anfechtung fallen. Gebet erfordert Konzentration und ist Schwerstarbeit. Um Unkonzentriertheit und Abschweifen zu vermeiden, halten es viele Beter für hilfreich, die Gebete halblaut oder auch laut zu sprechen. Der Kampf gegen Amalek. Eine Geschichte aus dem Alten Testament illustriert sehr eindrücklich, wie ermüdend und kräfteraubend Gebet sein kann. Der erste Kampf des Volkes Gottes nach dem Auszug aus Ägypten war ein Kampf gegen die Amalekiter. Sie hatten die schwächste Stelle Israels ausfindig gemacht und griffen genau dort an. Mose befahl darauf Josua, sich Männer zu erwählen und gegen Amalek das Schwert zu ziehen, während er mit Aaron und Hur auf den Gipfel des Berges stieg, mit dem Stab Gottes in seiner Hand. 2. Mose 17, Vers 9. Im Tal kämpfte Josua mit seinen Soldaten gegen Amalek, während Mose auf dem Hügel seine Hände mit dem Stab Gottes zum Gebet erhob. Jedes Mal, wenn Mose die Hände sinken ließ, hatte Amalek die Oberhand, erhob Mose jedoch die Hände, dann war Israel siegreich. Von Josua und seinen Kämpfern lesen wir nicht, dass sie im Kampf müde wurden, wohl aber von Mose. Wir lesen, und die Hände Moses wurden schwer. Um den Sieg zu sichern, der von den erhobenen Händen Moses abhing, stützten Aaron und Hur die Arme des Beters. Und so waren seine Hände fest, bis die Sonne unterging. Und Josua streckte Amalek und sein Volk nieder mit der Schärfe des Schwertes. 2. Mose 17, Vers 12 und 13. Diese Begebenheit zeigt sehr deutlich, wie anstrengend anhaltende Fürbitte sein kann. Auch wir sind darauf angewiesen, dass wir von unserem Hohenpriester Jesus und auch von unseren Geschwistern Ermutigung und Unterstützung beim Gebet bekommen. Der Reformator Martin Luther kannte diese satanischen Anfechtungen zur Genüge und er war ehrlich und aufrichtig genug, diese Zeiten der Schwäche und der Niederlagen nicht zu vertuschen, sondern seine Freunde um Fürbitte anzuflehen. Aus einem Brief an Philipp Melanchthon am 13. Juli 1521 schrieb er von der Wartburg aus: »Ich sitze hier bequem, verhärtet und gefühllos. Ach, wenig betend, wenig um die Gemeinde Gottes bekümmert, aber umso mehr in den wilden Feuern meines ungezähmten Fleisches brennend. Ich sollte in den Flammen des Geistes stehen, in Wirklichkeit stehe ich in den Flammen des Fleisches, mit Begierde, Trägheit, Untätigkeit, Schläfrigkeit. Vielleicht liegt es daran, dass ihr alle aufgehört habt, für mich zu beten, dass Gott sich von mir abgewandt hat. In den letzten 8 Tagen habe ich nichts geschrieben und weder gebetet noch studiert, teilweise aus Maßlosigkeit, teilweise aufgrund einer anderen ärgerlichen Behinderung, Verstopfung und Hämorrhoiden. Ich kann es wirklich nicht länger aushalten. Bete für mich, ich bitte dich, denn in meiner Abgeschiedenheit bin ich von Sünden überhäuft.« Siege und Niederlagen in unserem persönlichen Leben, wie auch im Volk Gottes, hängen vom Gebet ab. Das wissen wir aus der Kirchengeschichte, aus der Bibel und aus eigener Erfahrung. Trotzdem beten wir so wenig. Wie kann das anders werden?
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0: Wir stehen in der Betrachtung der messianischen Prophezeiungen auf das erste Kommen des Herrn Jesus in Jesaja 53. Wir sind letztes Mal bis Vers 9 gekommen. Des Zusammenhangs wegen lesen wir nochmals das ganze Kapitel, aber setzen dann bei den Versen 9 und 10 mit der Auslegung ein.
1: Aber wer glaubt dem, was uns verkündet wurde? Und wem ist der Arm des Herrn offenbart? Er schoss auf vor ihm wie ein Reis und wie eine Wurzel aus dürrem Erdreich. Er hatte keine Gestalt und Hoheit. Wir sahen ihn, aber da war keine Gestalt, die uns gefallen hätte. Er war der Allerverachteste und Unwerteste, voller Schmerzen und Krankheit. Er war so verachtet, dass man das Angesicht vor ihm verbarg. Darum haben wir ihn für nichts geachtet. Fürwahr, er trug unsere Krankheit und lud auf sich unsere Schmerzen. Wir aber hielten ihn für den, der geplagt und von Gott geschlagen und gemartert wäre. Aber er ist um unserer Missetat willen verwundet und um unserer Sünde willen zerschlagen. Die Strafe liegt auf ihm, auf dass wir Frieden hätten, und durch seine Wunden sind wir geheilt. Wir gingen alle in die Irre wie Schafe, ein jeder sah auf seinen Weg. Aber der Herr warf unser aller Sünde auf ihn. Als er gemartert ward, litt er doch willig und tat seinen Mund nicht auf, wie ein Lamm, das zur Schlachtbank geführt wird, und wie ein Schaf, das verstummt vor seinem Scherer, tat er seinen Mund nicht auf. Er ist aus Angst und Gericht hinweggenommen. Wer aber kann sein Geschick ermessen? Denn er ist aus dem Lande der Lebendigen weggerissen, da er für die Missetat meines Volks geplagt war. Und man gab ihm sein Grab bei Gottlosen und bei Übeltätern, als er gestorben war, wiewohl er niemand Unrecht getan hat und kein Betrug in seinem Munde gewesen ist. So wollte ihn der Herr zerschlagen mit Krankheit. Wenn er sein Leben zum Schuldopfer gegeben hat, wird er Nachkommen haben und in die Länge leben. Und des Herrn Plan wird durch seine Hand gelingen. Weil seine Seele sich abgemüht hat, wird er das Licht schauen und die Fülle haben. Und durch seine Erkenntnis wird er, mein Knecht, der Gerechte, den vielen Gerechtigkeit schaffen. Denn er trägt ihre Sünden. Darum will ich ihm die vielen zur Beute geben, und er soll die Starken zum Raube haben, dafür, dass er sein Leben in den Tod gegeben hat und den Übeltätern gleichgerechnet ist. Und er die Sünde der vielen getragen hat und für die Übeltäter gebeten.
0: Danke. Wir haben in Vers 9 die Prophetie gesehen in Bezug auf das Grab des Herrn. Das Grab eines Gesetzlosen, das wäre die Verbrennung gewesen. Das ist auch der Grund, warum man so wenig Überreste von Gekreuzigten je gefunden hat durch die archäologische Ausgrabungsarbeit.

0: Ich habe das letztes Mal schon erwähnt, es ist ein einziger Überrest von einem Jochanan in Jerusalem, der doch normal bestattet wurde. Seine Gebeine wurden in einem Ossuarium, das ist ein steinerner kleiner Sarg, gefunden bei Ausgrabungsarbeiten im Zusammenhang mit Straßenbau. Da hat man eine Grabeshöhle aus dem ersten Jahrhundert entdeckt, mit zahlreichen solchen Ossuarien und eben eines von einem Gekreuzigten. Beim Fersenknochen war der Nagel der Kreuzigung immer noch drin. Den hat man nicht mehr entfernt und die Unterschenkel waren zerbrochen. Also so wie bei den Mitgekreuzigten in den Evangelien, da wurden ja nach Johannes 19, um ihren Tod zu beschleunigen, dass sie noch vor Einbruch der Nacht und vor dem Beginn des Schabbats sterben würden, haben die Soldaten ihnen die Beine mit Hammerschlägen zerschlagen. Dann konnten sie nicht mehr abstehen, um die Lunge zu füllen und verstickten nach 3 Minuten. Das war bei diesem Jochanan eben auch der Fall. Aber sonst hat man nie Überreste gefunden, weil man solchen Menschen, die die schlimmste und auch die schändlichste Todesart erleiden mussten, eben gar kein Grab geben wollte. Übrigens im römischen Recht war das so, römische Bürger durften nicht gekreuzigt werden, auch wenn sie schlimme Kriminelle waren. Das war also nur für die quasi die Menschen der zweiten Klasse, für Barbaren, für Menschen, die eben einfach unterworfen waren, aber keine Bürger des römischen Reiches. Das war übrigens auch der Grund, warum Paulus nicht gekreuzigt wurde. Im Jahr 66, 67 wurde er durch Kaiser Nero enthauptet in Rom, weil er das römische Bürgerrecht hatte. Aber Petrus, der ja in der gleichen Zeit auch hingerichtet wurde durch Nero, auch in Rom, wurde gekreuzigt. Und zwar mit dem Kopf nach unten, wie das außerbiblisch überliefert ist. Und der Herr hatte ja die Kreuzigung ihm angekündigt. In Johannes 21, als Petrus die Frage stellte, was ist mit Johannes? Und er sagt, was geht das dich an? Folge du mir nach. Und dann sagt der Herr dem Petrus, du hast dich früher selber gegürtet, hast selber deine Entscheidungen gefällt, wo du hingehst, aber es wird so kommen, dass ein anderer dich gürten wird und du wirst deine Hände, die Arme ausstrecken, ein anderer wird dich gürten und führen, wohin du nicht willst. Und dann schreibt Johannes 21, dies sagte er, andeutend, welches Todes er sterben sollte, um Gott zu verherrlichen. Also das nur so ganz allgemein als Hintergrundinformation zur Kreuzigung. Aber mit dem Tod des Herrn Jesus und dem Speerstich des Soldaten, von da an ließ Gott keine weitere Schändung mehr zu. Und so hat Josef von Arimathea, einer der höchsten Priester, wie wir das letztes Mal ja gesehen haben, der aus diesem Gremium der Ratsleute stammte, das waren etwa 14 Priester unterhalb des hohen Priesters, dieser Josef von Arimathea, dieser reiche Mann, hat sein eigenes Grab dem Herrn zur Verfügung gestellt. In den Psalmen steht, alle Menschen sind Lügner. Das müssen wir unterschreiben. Und einer ist so anders, kein Unrecht begangen, kein Trug in seinem Munde gewesen ist. Der Jesus konnte auch sagen, auf die Frage, wer er sei. Johannes 8, können wir kurz aufschlagen. Johannes 8, 25, es geht auch um eine Auseinandersetzung mit den Führern des Judentums damals. Liest jemand vor?
1: Da sprachen sie zu ihm, wer bist du denn? Und Jesus sprach zu ihnen, was rede ich noch mit euch? Ich habe viel über euch zu reden und zu richten, aber der mich gesandt hat, ist wahrhaftig. Und was ich von ihm gehört habe, das rede ich zu der Welt.
0: Also der Jesus konnte sagen, das, was ich spreche, entspricht genau dem, was ich bin. Seine Worte gingen nicht über seine Taten hinaus, waren völlig deckungsgleich. Und wir kennen ja diesen üblen Spruch, Worte sind da, um Gedanken zu verbergen. Aber der Herr konnte sagen, er ist genau das, was er spricht. Eine völlige Übereinstimmung, völlige Kongruenz. Und jetzt gehen wir zu Vers 10. Und da sehen wir nun eine ganz wichtige Seite in dem Leiden des Herrn, die viel zu wenig beachtet wird, obwohl sie von grundsätzlicher Bedeutung ist. Die meisten Menschen sind sich bewusst, dass der Herr unbeschreibliche Qualen und Schmerzen von Seiten der Menschen erlitten hat. In all diesen Misshandlungen vor der Kreuzigung, das haben wir auch etwas besprochen letztes Mal, und durch die Kreuzigung selbst. Das ist unvorstellbar. Übrigens, ich habe schon erklärt, dieser archäologische Fund aus Jerusalem machte deutlich, dass die Nägel in den Füßen eben nicht so vorne in die Füße, in die Oberfläche geschlagen wurden, wie man das auf mittelalterlichen Bildern sieht. Die sind alle historisch von dem her falsch. Das wusste man einfach nicht, wie das war. Aber dieser Fund hat gezeigt, nein, seitlich in den Fersenknochen. Sodass man also als Gekreuzigter den Stamm zwischen den Beinen hatte und seitlich über die Fersen fixiert wurde. Und das lässt einen natürlich gerade denken an die erste messianische Prophezeiung in 1. Mose 3, wo Gott zur Schlange, zum Satan sagt, der Same wird kommen und dir den Kopf zertreten und du wirst ihm in die Ferse stechen. Also die Schlange beißt ja nicht, die Schlange sticht mit dem Giftzahn. Ja, und wie war das mit den Händen? Würde man in die Handfläche hinein nageln, dann würde unter dem Gewicht des Gekreuzigten das Gewebe da durchreißen. Das geht nicht. Also man müsste das genau im Übergangsbereich zwischen Handfläche und dem Ansatz des Unterarms. Dort wäre es stabil. Und da an dieser Stelle geht ein Nerv durch. Wenn man den verletzt, löst das einen der schlimmsten Schmerzen aus, die es überhaupt gibt. Und das verstehen wir in einer gewissen Hinsicht, was diese Qualen waren von Seiten der Menschen. Aber was sagt uns nun Vers 10? Dem Herrn gefiel es, ihn zu zerschlagen. Er hat ihn leiden lassen. Das, was die Menschen dem Herrn angetan hatten, das hatte keine einzige Sünde gesühnt, sondern das war der Beweis der Bosheit und Verdorbenheit der Menschheit schlechthin. Aber in den Stunden der Finsternis, als der Herr am Kreuz war, da hat Gott ihn mit unseren Sünden beladen. In seiner Allwissenheit wusste er auch, was die Sünden von Menschen, die in der Zukunft an ihn glauben würden, sein würden. Und so hat Gott in seiner Prognose, in seiner Allwissenheit und in seiner Vorausschau damals vor fast 2000 Jahren alle Sünden der zukünftigen Gläubigen auf seinen Sohn legen können. Und zweitens wurde der Herr dann zur Sünde gemacht. Das müssen wir unterscheiden. Lesen wir zuerst 1. Petrus 2. Im Zusammenhang ab Vers 16 geht es um Haussklaven, die von ihren Herren ungerecht behandelt werden. Und Petrus erklärt, wie bekehrte Sklaven, wie die in solchen Situationen gottgemäß, dem Evangelium gemäß reagieren sollen. Und da, in diesem Zusammenhang, kommt es zur Belehrung in Vers 21. Liest jemand bis 25.
1: Denn dazu seid ihr berufen, da auch Christus gelitten hat für euch und euch ein Vorbild gelassen, dass ihr sollt nachfolgen seinen Fußtapfen.
0: Also, Moment noch. Hier wird also gesagt, wir Gläubige müssen mit Leiden um unseres Glaubens willen rechnen. Und der Herr selber hat ja das Beispiel gegeben, indem er einen Weg der Leiden von Seiten der Menschen gegangen ist. Darin können wir ihn als Beispiel sehen und in seinen Fußstapfen nachfolgen. Aber wenn es um die sühnenden Leiden geht, stellvertretenden Leiden, da können wir ihm nicht folgen. Und das kommt nachher in diesem Text. Ja, bitte weiter.
1: Welcher keine Sünde getan hat, ist auch kein Betrug in seinem Munde erfunden.
0: Das ist ein Zitat aus Jesaja 53. Sehen wir, direkt auf Vers 9 Bezug nehmend. Weiter.
1: Welcher nicht widerschallt, da er gescholten ward, nicht drohte, da er litt. Er stellte es aber dem anheim, der da Recht richtet.
0: Auch in den Evangelien wird ja einfach gesagt, wie diese Kriminellen, wie die gekreuzigt wurden. Und der Bibeltext ist ja immer sehr knapp und beschreibt nicht unnötig Dinge, die irgendwie die Sensation befriedigen könnten. Aber wir müssen uns im Klaren sein, wenn diese Kriminellen gekreuzigt wurden, die haben so geschrien, wie keiner von uns das ertragen würde, das dazu zu hören. Aber nicht nur geschrien, die haben geflucht und gedroht. Ja, das, was sie noch konnten, ja. Mehr konnten sie nicht. Und darum muss das einen unglaublichen Eindruck gemacht haben auf diese Soldaten, als der Herr gekreuzigt wurde und eben ihnen nicht drohte und nicht widerschallt, also nicht irgendwelche Ausdrücke zurückgegeben hat, wenn die Soldaten ihn gelästert hatten. Bitte weiter.
1: Welcher unsere Sünden selbst hinaufgetragen hat an seinem Leibe auf das Holz, auf das wir, der Sünde abgestorben, der Gerechtigkeit leben, durch welches Wunden ihr seid heil geworden.
0: Ja, das ist wieder ein Zitat aus Jesaja 53. Durch dessen Striemen ihr heil geworden seid.
1: Denn ihr waret wie die irrenden Schafe, aber ihr seid nun bekehrt zu dem Hirten und Bischof eurer Seelen.
0: Auch da haben wir wieder eine Anspielung auf Jesaja 53, nämlich Vers 6. Wir alle irrten umher wie Schafe, wir wandten uns an jeder auf seinen Weg. Und er sagt, ihr ginget, jetzt wendet ihr es auf die Adressaten an, die den Brief bekamen, denn ihr ginget in der Irre wie Schafe, aber jetzt seid ihr umgekehrt zu dem Messias, der hier Hirte und Aufseher der Seelen genannt wird. Und so müssen wir diese beiden Arten von Leiden unterscheiden, also die Leiden von Seiten der Menschen, wo wir in dem Beispiel des Herrn folgen können, wenn wir denken an Petrus, der sogar wirklich gekreuzigt wurde, aber wie Johannes 21 sagt, durch seinen Märtyrertod Gott verherrlicht hatte. Also wie er wirklich da auch dem Beispiel des Herrn gefolgt war. Aber wenn es geht um diesen Aspekt, dass der Herr eben unsere Sünden auf dem Holz getragen hat, da ist der Herr allein. Da gibt es keine Parallele. Und da sehen wir auch schon im Alten Testament, es gab einen Moment, wo man hätte denken können, irgendein Mensch, irgendein besonders guter Mensch, besonders auserwählter Mensch könnte das Opfer werden. Nämlich, wo hätte man das fast meinen können? Bei Isaak, dem Sohn des auserwählten Abraham, der Stammvater des Volkes Israel und auch Vorfahre des Messias werden sollte. Und im letzten Moment hat Gott Isaak verschont, um deutlich zu machen, ein Mensch, der selber gesündigt hat, kann nicht für Sünder sterben. Es ging einfach darum, offenbar zu machen, dass Abraham in seinem Glauben so weit gekommen war, dass er bereit war, das Höchste, was er hatte, herzugeben, wenn Gott es will. Und das war ja nicht nur einfach ein Kind haben, das war ja viel mehr. Abraham musste 25 Jahre warten auf die Verheißung Gottes, bis dieser Nachkomme kam. Aber mit der Geburt Isaaks war endlich klar geworden, wie soll das gehen, dass das Volk Israel, das auserwählte Volk, einmal von ihm abstammen würde. Und dann kommt diese Aufforderung Isaak, bevor er noch selber Nachkommen hatte, zu opfern. Aber das war eben, um deutlich zu machen, es gibt niemanden, der in den Riss treten könnte. Und auch in Hesekiel 22, wenn wir das kurz noch dazu aufschlagen, sehen wir, es geht einfach nicht mit irgendjemandem. Hesekiel 22, Vers 30.
1: Ich suchte unter ihnen, ob jemand eine Mauer ziehen und in die Bresche vor mir treten würde für das Land, damit ich's nicht vernichten müsste. Aber ich fand keinen.
0: Ja, hier geht es um den Riss grundsätzlich zwischen Gott und Mensch. Und weil Gott gerecht ist, muss er den Sünder, im Zusammenhang geht es um das Volk Israel, muss er bestrafen. Und nun hat Gott einen Mann gesucht, der da in den Riss zwischen Gott und Menschen treten könnte. Damit die schuldigen Menschen verschont werden könnten, weil Gott das Gericht ja nicht ausüben möchte. Aber es ist der Konflikt, Gott ist gerecht, er muss das Böse bestrafen. Aber Gott ist Liebe, er möchte den Sünder verschonen. Und so geht es nur durch einen, der in den Riss tritt. Aber ich fand keinen. Wenn wir schon in Hesekiel sind, schlagen wir noch Kapitel 14 auf, Verse 12 bis 14.
1: Und des Herrn Wort geschah zu mir. Du Menschenkind, wenn ein Land an mir sündigt und Treubruch begeht, und wenn ich meine Hand dagegen ausstrecke und den Vorrat an Brot ihm wegnehme und Hungersnot ins Land schicke, um Menschen und Vieh darin auszurotten, und wenn dann diese drei Männer im Lande wären, Noah, Daniel und Hiob, so würden sie durch ihre Gerechtigkeit allein ihr Leben retten, spricht Gott der Herr.
0: Also hier werden ganz besondere Männer vorgestellt. Noah, der gerecht war unter seinen Zeitgenossen, sagt 1. Mose 6, ein Mann, der wirklich gottgemäß vollkommen gelebt hat. Also vollkommen heißt nicht sündlos, aber sein Leben war geprägt von einer völligen Hingabe und einem völligen Gehorsam gegenüber Gottes Geboten. Noah hätte nicht in den Riss treten können. Und dann Hiob, auch er war ein herausragender Mann, der in seinem Leben eine unglaubliche Gerechtigkeit bewiesen hatte. Er hätte auch nicht in den Riss treten können. Und Daniel, ein Mann, von dem in der Bibel keine einzige Sünde berichtet wird. Allerdings in Kapitel 9, wo er sich mit dem Volk Israel vereinigt und Buße tut für das ganze Volk, da bekennt er nicht nur einfach die Sünde des Volkes, sondern er bekennt seine eigene Sünde. Er war auch nicht vollkommen. Und so konnte auch selbst ein Daniel nicht in den Riss treten. Und so war es der Einzige, der es konnte, der Sohn Gottes. Und da kommen wir jetzt eben auf diesen wichtigen Punkt in Jesaja 53, 10, dass Gott ihn in den Stunden der Finsternis geschlagen hat. Also das Gericht, das wir verdient hätten in Ewigkeit im Feuersee, dieses Gericht kam über Gottes Sohn in den drei Stunden der Finsternis, wo Gott ihn verlassen hatte. Und darum haben wir auch im Psalm 22 schon früher gesehen, diesen Ruf des Erlösers am Kreuz: mein Gott, warum hast du mich verlassen? Gott hat ihn verlassen, weil er seinen Sohn mit unseren Sünden, also unseren konkreten Tatsünden, identifiziert hatte. Und jetzt kommt noch 2. Korinther 5 dazu. 2. Korinther 5, 21.
1: Denn er hat den, der von keiner Sünde wusste, für uns zur Sünde gemacht, auf dass wir würden in ihm die Gerechtigkeit, die vor Gott gilt.
0: Jawohl, also hier wird etwas anderes gesagt als in Petrus. In Petrus steht, dass er unsere Sünden an oder in seinem Leib getragen hat auf dem Holz. Aber hier wird gesagt, er wurde zur Sünde gemacht in der Einzahl. Und im Neuen Testament ist sehr oft der Begriff die Sünde in der Einzahl eine Bezeichnung nicht für ein bestimmtes Vergehen, für eine bestimmte Tatsünde, sondern es bezeichnet die verdorbene Natur des Menschen, die seit dem Sündenfall von Adam durch alle Generationen vererbt worden ist. Und hier wird also ausgesagt, dass der vollkommene Sohn Gottes als Mensch zur Sünde gemacht wurde. Das heißt, Gott hat ihn juristisch am Kreuz so behandelt, als wäre er die Quelle für alle Tatsünden gewesen in unserem Leben. Und dafür hat Gott ihn zerschlagen. Wir sind ausgegangen eben von diesem schwer verständlichen Vers: doch dem Herrn gefiel es, ihn zu zerschlagen. Er hat ihn leiden lassen. Jetzt schlagen wir noch auf Sacharja 13, Vers 7.
1: Schwert, mach dich auf über meinen Hirten, über den Mann, der mir der Nächste ist, spricht der Herr Zebaoth. Schlage den Hirten, dass sich die Herde zerstreue.
0: Ja, bis dahin. Also hier sagt Gott: Schwert, erwache wieder meinen Hirten. Und da geht es um das Schwert Gottes, das den Messias treffen sollte am Kreuz. Übrigens, der Jesus wird hier genannt mein Hirte und der Mann, der mein Genosse ist. Genosse auf Hebräisch ist hier Amit. Und das hängt zusammen mit dem Wort in, das heißt mit, quasi auf gleicher Ebene. Der Amit ist ein Genosse, der auf gleicher Ebene ist. Also hier wird auch gleichzeitig die Gottheit Christi angedeutet, denn in Philipper 2, Vers 5 heißt es, dass eben Christus Jesus es nicht für einen Raub achtete, Gott gleich zu sein, sondern er hat sich dann erniedrigt. Und so nennt Gott, der Vater, seinen Sohn mein Genosse, Amiti, also der mir Gleichgestellte. Das Schwert soll über ihn kommen. Und dann noch ein Vers, den wir schon früher mal behandelt hatten, Psalm 69. Da spricht David über die aus seinem Volk, die den Messias verfolgen würden. Liest jemand Psalm 69, Vers 27?
1: Denn sie verfolgen, den du geschlagen hast, und reden gern von dem Schmerz dessen, den du hart getroffen hast.
0: Jawohl. Also hier wird gesagt, denn den du geschlagen hast, haben sie verfolgt. Also es geht um den, der von Gott selber geschlagen wurde, nebst dem, was die Menschen ihm angetan haben. Und darauf weist Jesaja 53 hin. Das sind die sühnenden Leiden des Herrn. Aber was uns am schwersten fällt in diesem Satz ist, doch dem Herrn gefiel es, ihn zu zerschlagen. Wie kann das sein, dass dieser Text sagt, dass es Gott gefallen habe, dies zu tun? Nun, es ist uns klar, dass es für den Vater das Schlimmste war, seinen Sohn zu geben. Darum ist ja gerade der Hingabe seines Sohnes der größte Beweis seiner Liebe. Wenn es in Johannes 3, Vers 16 heißt, denn also hat Gott die Welt geliebt. Ja, wie also? Das Maß wird gezeigt, dass er seinen einzigen Sohn gab. Gerade darin wird ja das Maß der Liebe gezeigt, dass er bereit war, das Höchste und das Letzte zu geben. Und Römer 8, Vers 31 sagt, wenn Gott für uns ist, wer wider uns? Er, der durch seines eigenen Sohnes nicht geschont, sondern ihn für uns alle hingegeben hat, wie wird er uns mit ihm nicht auch alles schenken? Und dort haben wir in Römer 8, Vers 32 eine direkte Anspielung auf 1. Mose 22. Denn dieser Ausdruck nicht geschont ist übernommen aus dem Text von 1. Mose 22, wo Gott zu Abraham sagt, dass er seinen Sohn nicht geschont habe, nicht vorenthalten habe. Und gerade 1. Mose 22 wurde eben deshalb geschrieben, um uns zu zeigen, was war das für Abraham, diesen Schritt zu tun, seinen Sohn zu geben. Das war das praktisch Unmögliche. Und damit wollte Gott uns alttestamentlich einen Hinweis geben, um zu sehen, wie schrecklich es sein sollte, dass der Vater, der ewige Vater, seinen ewigen Sohn als Opfer geben würde. Und trotzdem steht, doch dem Herrn gefiel es, ihn zu zerschlagen. Der Grund ist der, es war nicht das Gefallen, dass der Sohn leidet, sondern das Gefallen war, dass der Sohn verlorene Menschen rettet. Das ist der Punkt. Und so gibt es eben ein unterschiedliches Gefallen. Der Herr Jesus sagt in Gethsemane, wenn es möglich ist, so gehe dieser Kelch an mir vorüber. Doch nicht mein Wille, sondern dein Wille soll geschehen. Könnte jemand auf die Idee kommen, der Wille des Herrn Jesus war dem Willen des Vaters entgegengestellt. Er sagt, nicht mein Wille geschehe, sondern dein Wille. Nein, es war nicht die Freude des Herrn, dass er von Gott verlassen werden sollte. Dass er, der Gerechte, mit unserer Sünde identifiziert werden sollte. Das war das Undenkbare. Das war nicht sein Wille. Aber es war der Wille des Vaters, dass Menschen gerettet werden. Und so ist es kein Gegensatz, sondern es geht um Unterschiedliches. Wenn der Herr sagt, nicht mein Wille, also nicht dieser Wunsch, nicht mit der Sünde identifiziert zu werden, sondern dein Wille, das ist der Wille, dass eben Menschen auf diesem Weg gerettet werden sollen. Es ist kein Widerspruch, sondern ein Kontrast von zwei Dingen, die gleichzeitig wahr sind. Ja, gehen wir weiter in Jesaja 53, Vers 10. Der nächste Satz, wenn seine Seele das Schuldopfer gestellt haben wird, so wird der Samen sehen. Ich habe letztes Mal schon erklärt, das Wort für Schuldopfer ist hier Ascham, das in Verbindung mit der Opferlehre in 3. Mose verwendet wird für das Schuldopfer. Ich gebe nur die Stelle an, damit man einen Beleg hat. 3. Mose 5, Vers 6. Und er bringe sein Schuldopfer dem Herrn für seine Sünde. Also er bringe sein Ascham. Und da sehen wir, das möchte ich nochmal wiederholen, dass man bereits in alttestamentlicher Zeit in Israel verstehen konnte, dass der ganze Opferdienst eine symbolische Bedeutung hat. Und dass der Sinn der Opfer nicht in den Tieropfern begründet ist, sondern nur ein Hinweis ist, übrigens seit dem Opfer Abels, wie ein ausgestreckter, flammender Finger, ein Hinweis auf den kommenden Erlöser, der diese Opfer in seinem Opfer erfüllen würde. Und dann steht eben, wenn er dieses Opfer dargebracht hat, dann wird es eine Fortsetzung geben. So wird er Samen sehen. Was ist das? Samen? Nachkommen? Nun, in Johannes 12 hat das der Herr erklärt, was das bedeutet. Das war ganz kurz vor der Kreuzigung, was wir da in Johannes 12 finden. Der Herr kam nach Jerusalem zur Passafeier, aber das sollte die letzte Passafeier sein, an der er gekreuzigt würde. Und da lesen wir Johannes 12, vielleicht des Zusammenhangs wegen, schon von Vers 20 bis 24.
1: Es waren aber etliche Griechen unter denen, die hinaufgekommen waren, dass sie anbeteten auf dem Fest. Die traten zu Philippus, der von Bethsaida aus Galiläa war, baten ihn und sprachen: Herr, wir wollten Jesus gerne sehen. Philippus kommt und sagt's Andreas. Und Philippus und Andreas sagten's Jesus weiter. Jesus aber antwortete ihnen und sprach: Die Zeit ist gekommen, dass des Menschen Sohn verherrlicht werde. Wahrlich, wahrlich, ich sage euch, wenn das Weizenkorn nicht in die Erde fällt und erstirbt, so bleibt's allein. Wenn es aber erstirbt, so bringt es viel Frucht.
0: Ja, das reicht. Also der Herr ist da in Jerusalem und es gab viele Nichtjuden, die auch nach Jerusalem kamen, weil übrigens der Ausdruck Griechen bezeichnet im Neuen Testament griechischsprachige Bürger des Römischen Reiches, was ja üblich war im Osten des Reiches. Da war Griechisch die Weltsprache, nicht Latein. Also diese Griechen, diese Nichtjuden kamen in den Tempel und zwar, weil sie den Gott Israels anbeteten. Es gab damals in der römischen Welt viele Heiden, die genug hatten von diesen stupiden, ehebrecherischen und unmoralischen Götter der Griechen und Römer. Und bei vielen kam die Sehnsucht auf, einem ewigen, unendlichen, persönlichen Gott zu begegnen. Und da hörte man eben, dass die Juden einen gewaltigen Tempel haben zur Ehre genau dieses einen Gottes. Und so kamen sie dahin und der Herr sagt im Anschluss, eben jetzt ist diese Zeit gekommen, die Stunde ist gekommen, dass der Sohn des Menschen verherrlicht werde durch seine Leiden. Und dann sagt er, wenn das Weizenkorn nicht in die Erde fällt, bleibt es allein. Er vergleicht sich hier mit dem Weizenkorn, das man sät. Und ein Weizenkorn bleibt immer allein, wenn man es irgendwo aufbewahrt. Man muss es in die Erde legen. Und erst dann entsteht neues Leben. Und daraus entstehen dann viele Samen. Und so sagt der Herr, wenn er nicht sterben würde, wäre er wie ein Weizenkorn, das eben aufbewahrt wird, aber allein bleibt. Und wenn er aber sterben würde und dann begraben werden würde, dann würde daraus eine große Frucht entstehen. Und so weisen diese vielen Weizenkörner, die aus dem gesäten Weizenkorn hervorkommen, hin darauf, dass viele Menschen, die dann durch das Erlösungswerk des Herrn Jesus gerettet werden, ihm als Volk zugerechnet werden. Und das wird hier gesagt, wenn seine Seele das Schuldopfer gestellt haben wird, so wird der Samen sehen. Noch ein Vers aus den Psalmen dazu, der das unter diesem Hintergrund plötzlich verständlich wird. Sehr schwieriger Vers. Und es wird er plötzlich einfach. Psalm 126, der letzte Vers, ist ein messianischer Vers, der auf den Erlöser hinweist.
1: Sie gehen hin und weinen und streuen ihren Samen und kommen mit Freuden und bringen ihre Garben.
0: Ja, und interessant, dass es eben hier heißt, den Samen zum Säen. Und so ist der Herr hingegangen nach Golgatha, war bereit, in den Tod und ins Grab gelegt zu werden, das Grab eines Reichen. Aber es war ein schwerer Weg. Und wir erfahren aus Hebräer 5, was da in Gethsemane genau geschehen ist. Wir können das noch dazu aufschlagen, Hebräer 5. Also Gethsemane wird nicht nur beschrieben in den Evangelien, sondern auch in den Briefen. Hier Hebräer 5, Vers 7.
1: Und er hat in den Tagen seines Fleisches Gebet und Flehen mit starkem Geschrei und Tränen geopfert dem, der ihm von dem Tode konnte aushelfen, und ist auch erhört, darum, dass er Gott in Ehren hielt.
0: Ja, also hier wird noch mehr erläutert, was in den Evangelien nicht so gesagt wird, dass der Herr dort also mit starkem Geschrei und Tränen gebetet hatte in Gethsemane. Die Evangelien sagen, dass er ein Kampf war, als er betete, und sein Schweiß wurde wie Blutstropfen. Eben der Herr sah, dass vor sich er zur Sünde gemacht werden und den Zorn Gottes auf sich zu nehmen. Und so hat er mit starkem Geschrei und Tränen gebetet. Und das wird in Psalm 126 beschrieben, er geht weinend hin, tragend den Samen zum Säen. Übrigens, hier in Hebräer 5 ist es wichtig, dass man gut liest. Das heißt, da ihr sowohl bitten als flehen, dem, der ihn aus dem Tod erretten vermochte. Steht hier nicht, der ihn vor dem Tod zu erretten vermochte, sondern aus dem Tod. Im Islam benutzt man diesen Vers, um zu beweisen, dass die Aussage im Koran korrekt sei. Es gibt eine Stelle, die sagt, dass Jesus nicht gestorben sei. Also Jesus, im Koran ist es Isa. Dass Isa nicht gestorben sei, sondern einer, der ihm ähnlich aussah, der sei gestorben, sei gekreuzigt worden. Und dann sagen sie, es steht ja im Hebräerbrief auch, eben der ihn vor dem Tod zu erretten vermochte, und dann sei er erhört worden. Nein, die Bibelstelle sagt, der ihn aus dem Tod zu erretten vermochte. Der Herr schrie darum, dass Gott ihn nicht im Tode lässt. Und dafür ist er erhört worden. Und dann heißt es ja, haben wir gelesen, er sei erhört worden. Obwohl er Sohn war, habe er da, in dem, was er litt, den Gehorsam gelernt. Das ist eine wichtige Sache. Der Herr war nie ungehorsam. Er konnte auch den führenden Juden sagen, Johannes 8, wer von euch überführt mich der Sünde? Und niemand konnte das sagen. Aber wieso heißt es hier, er hat den Gehorsam gelernt? Weil der Jesus von Ewigkeit her als Sohn Gottes Gott gleich war. Er musste nie gehorchen. Und Gott nennt ihn Amiti, mein Genosse, mein Gleichgestellter. Sacharja 13 haben wir gesehen. Und er achtet es nicht für einen Raub, Gott gleich zu sein. Philipper 2, Vers 5. Und der Jesus hat sich aber selber erniedrigt und hat eine Stellung der Unterwürfigkeit als Mensch eingenommen. Und darum sagt er auch in Johannes 14, der Vater ist größer als ich, weil er sich als Mensch unterstellt hat unter den Vater. Und so war das für ihn etwas völlig Neues. Er hat den Gehorsam gelernt, in dem Sinn, dass es für ihn eine neue Erfahrung war, zu gehorchen und nicht eben auf der gleichen Ebene wie der Vater zu bestimmen. Und noch etwas Wichtiges, es heißt hier, obwohl er Sohn war, habe er an dem, was er litt, den Gehorsam gelernt. Ich habe mir dieses Obwohl ganz speziell angemerkt in der Bibel. Es könnte jemand auf die Idee kommen, aber korrekter wäre doch, weil er Sohn war, hat er den Gehorsam gelernt. Nein. Der Herr Jesus ist ja von Ewigkeit her Sohn Gottes. Und als der ewige Sohn ist er Gott, dem Vater, nicht unterstellt. Erst dadurch, dass er Mensch wurde. Und als Mensch wurde er auch Sohn Gottes. In dem Sinn, dass Gott sagt, du bist mein Sohn, heute habe ich dich gezeugt. Wir müssen seine Sohnschaft als Mensch unterscheiden von seiner Sohnschaft als Gott. Und hier geht es um den ewigen Sohn, von dem es heißt, eben, obwohl er Sohn war, hat er den Gehorsam gelernt. Nicht wahr? Wir leiten ab von unserer menschlichen Erfahrung, ein Sohn gehorcht dem Vater. Ja, dann würden wir erwarten, eben, weil er Sohn war, habe er den Gehorsam gelernt. Nein, obwohl er Sohn war. Wir müssen eben weiterdenken. Natürlich, der Sohn gehorcht dem Vater. Das ist bei jungen Söhnen normal, die zu Hause wohnen. Aber stellen wir uns mal vor, einen Vater, er ist 80 und sein Sohn ist 60. Ja, muss der 60-Jährige ihm gehorchen? Da geht es überhaupt nicht mehr um die Frage von Unterordnung, sondern diese Art von Sohn-Vater-Beziehung ist eine Beziehung der Liebe und der Wertschätzung. Da geht es gar nicht mehr um die Frage von Unterstellung. Das ist im Zusammenhang mit dem Jugendalter. Und so ist es hier also wichtig, obwohl er Sohn war, der ewige Sohn, hat er an dem, was er litt, den Gehorsam gelernt. Und jetzt ging ja um diese starke Geschrei und Tränen. Psalm 126,6, er geht weinend hin, tragend den Samen zum Säen, er kommt heim mit Jubel, tragend seine Gaben. Das ist diese Freude, die vor dem Herrn lag. In Hebräer 12, Vers 2 heißt es, wir sollen unsere Augen richten auf Jesus, den Anfänger und Vollender des Glaubens, der den ganzen Widerspruch der Sünder gegen sich erduldet hat und auch das Kreuz erduldet hat, wegen der vor ihm liegenden Freude. Und so hat der Herr gesehen, was die ganze Frucht, all die Ergebnisse seines Werkes, die kommen werden, das hat er gesehen in der Not des Leidens. Und darum, er kommt heim mit Jubel, tragend seine Gaben. Und als der Herr dann Maria Magdalena erschienen ist, am ersten Tag der Woche, das war der dritte Tag, der Auferstehungstag, da sieht er sie beim Grab und offenbart sich ihr, sie meint ja zuerst, er sei der Gärtner, und dann sagt der Herr ihr, sie soll jetzt zu seinen Brüdern gehen und ihnen sagen, ich fahre auf zu meinem Gott und zu eurem Gott. Ich fahre auf zu meinem Vater und zu eurem Vater. Jetzt sehen wir die neue Familie. Der Herr nennt die Erlösten seine Brüder und er gibt Maria Magdalena den Auftrag, diese Nachricht den Jüngern zu überbringen, dass jetzt diese Familie geschaffen ist. Da sagt er, das gewissermaßen als der Erstgeborene vieler Brüder, wie er in Römer 8 genannt wird. Er ist der Erstgeborene unter vielen Brüdern. Das ist dieser Same aus seinem Schuldopfer heraus. Ja, schlagen wir wieder auf, Jesaja 53. Jetzt kommt noch ein ganz interessanter Satzteil. Wenn seine Seele das Schuldopfer gestellt haben wird, so wird er Samen sehen, er wird seine Tage verlängern. Dieser Ausdruck, die Tage verlängern, kommt so oft vor in den fünf Büchern Mose, im Zusammenhang mit dem Gesetz, dass Gott sagt, wenn ihr gehorsam seid, dann werdet ihr eure Tage im Land verlängern. Das heißt also Leben. Und im Idealfall war das ewig Leben. Denn in 3. Mose 19 wird gesagt, wer alle Gebote einhält, wird durch sie leben. Das war die Verheißung. Wer die ganze Tora einhalten kann, wird ewig leben. Aber die Tora war ja gegeben, um zu zeigen, dass wir alle Sünder sind und es nicht einhalten können. Aber diese Ankündigung, die Tage verlängern, das ist in diesem Zusammenhang zu sehen. Und jetzt wird hier gesagt, nachdem er das Schuldopfer gestellt haben wird, das heißt also, er wird sterben, und das Schuldopfer, das geschlachtet wird, dann wird er leben. Das ist ein Hinweis auf die Auferstehung Christi. Also der Messias musste leiden und dann seine Tage verlängern, leben. Ja, und dann ist noch jemand, Vers 11.
1: Weil seine Seele sich abgemüht hat, wird er das Licht schauen und die Fülle haben. Und durch seine Erkenntnis wird er, mein Knecht, der Gerechte, den vielen Gerechtigkeit schaffen. Denn er trägt ihre Sünden.
0: Ja, haben andere Übersetzungen etwas anderes als Frucht? Lust sehen? Was hat Fülle. Fülle sehen? Also das Problem ist das, im hebräischen Text steht nichts. Es steht weder Lust noch Frucht noch irgendetwas. Darum, in der alten Elberfelder ist dieses Wort Frucht kursiv gedruckt. In der alten Elberfelder wurden Dinge, die man als Übersetzer hinzugefügt hat, um es verständlich zu machen im Deutschen, hat man kursiv gesetzt. Dann weiß man, aha, das ist nur als Verständigungshilfe, aber im Grundtext steht das nicht. Aber der Zusammenhang macht klar, es geht ja vorher darum, er wird das Opfer stellen und dann Samen säen. Und dann wird eigentlich nochmal erklärt, eben von der Mühsal seiner Seele, als Resultat von all seinen Leiden, wird er ein Resultat sehen und sich daran sättigen. Da geht es also wieder um etwas, das man isst und davon einen Gewinn hat. Und darum passt natürlich Frucht besser als Licht, als Ergänzung. Ja, es geht darum, dass der Herr sich an den Erlösten, an diesen Samen, den er sieht, eben erfreut. Und da sehen wir in Hebräer 2 so schön, wo es heißt, wo der Herr Jesus sagt, siehe, ich und die Kinder, die Gott mir gegeben hat. Das ist diese Frucht der Mühsal seiner Seele. Wir denken immer nur im Allgemeinen daran, was der Herr für uns bedeutet und zu wenig, dass die Bibel sogar darüber spricht, was die Erlösten für ihn bedeuten. Siehe, ich und die Kinder, die du mir gegeben hast. Dann wird ausdrücklich gesagt, dass der Herr eben die Sünde auf sich nehmen wird und so als Sündopfer sterben würde. Und es fällt vielleicht auch auf, dass hier plötzlich nicht mehr in Vergangenheitsform gesprochen wird. Vieles in Jesaja 53 ist ja Vergangenheitsform. Fürwahr, er hat unsere Leiden getragen und unsere Schmerzen auf sich geladen. Und wir hielten. Also Jesaja hat das so beschrieben, wie schon erfüllt. Aber es war eine Prophetie. Und ich habe ja schon erklärt, früher in einer Bibelklasse, dass das hier das Phänomen ist, das man in der Grammatik nennt, prophetisches Perfektum. Dass die prophetische Vergangenheitsform, die sehr viel angewendet wird von den Propheten, etwas Zukünftiges, oft natürlich in der Vision, gerade geschehen, gesehen, wird dann in der Vergangenheitsform beschrieben und dadurch wird es viel lebendiger. Und Jesaja 53 ist auch so geschrieben, dass wenn einmal der Messias auf dem Ölberg kommen wird und der Drittel aus dem jüdischen Volk, der sich in der letzten Not der Drangsal bekehren wird, heißt es, sie werden auf mich blicken, den sie durchbohrt haben. Und dann werden sie wehklagen, sagt Zacharia 13. Das ganze Land wird weinen. Und dann werden sie eben Jesaja 53, so wie es da ist, werden sie als Gebet lesen. Fürwahr, er hat unsere Leiden getragen und wir hielten ihn für bestraft, von Gott geschlagen und niedergebeugt, doch um unsere Übertretung willen war er verwundet. Aber dann hier in Vers 11 wird es jetzt von Gott her zukünftig beschrieben. Da merkt also jeder, das ist eine zukünftige Prophetie. Durch seine Erkenntnis wird mein gerechter Knecht die vielen zur Gerechtigkeit weisen und wird ihre Missetaten auf sich laden. Hier in diesem Satz haben wir in geballter Form die Lehre des Römerbriefes. Die große Frage des Römerbriefes ist die, wie kann ein Mensch gerecht sein vor Gott? Das war schon die Frage im Buch Hiob. Wie kann ein Mensch gerecht sein vor Gott? Nicht einer. Und der Römerbrief zeigt, es ist doch möglich. Nämlich durch das Erlösungswerk des Herrn Jesus kann Gott alle Sünden hinwegtun. Und wer dieses Opfer im Glauben annimmt, wird von Gott gerechtfertigt. Darum haben wir im Römerbrief die Rechtfertigungslehre. Das bedeutet nicht rechtfertigen, das Wort bedeutet nicht gerecht machen, sondern gerecht erklären. Ich glaube, wenn jemand sich selber rechtfertigt, dann macht er sich nicht gerecht, sondern er sagt, ich war da schon richtig. Ich habe da schon korrekt gehandelt. Aus dem und dem Grund. So rechtfertigt man sich. Also das Wort rechtfertigen heißt, jemanden als gerecht erklären. Und der Römerbrief zeigt, da wir nun gerechtfertigt worden sind durch Glauben, haben wir Frieden mit Gott. Und so erklärt der Römerbrief, jawohl, alle Menschen sind Sünder, alle Menschen erreichen nicht die Herrlichkeit Gottes, aber es gibt eine Möglichkeit, wie sie von Gott gerecht gesprochen werden können. Und das, was im Römerbrief so umfassend und detailliert wunderbarerweise dargestellt wird, wird hier prophetisch angekündigt. Durch seine Erkenntnis wird mein gerechter Knecht die vielen zur Gerechtigkeit weisen. Und man kann auch übersetzen, den vielen zur Gerechtigkeit verhelfen. Und das ist ja der Punkt im Römerbrief. Wir sind verloren Aber durch das Erlösungswerk kann Gott eben aus Sündern Menschen machen, die er als Gerechte betrachten kann. Und jetzt kommt noch Vers 12.
1: Darum will ich ihm die vielen zur Beute geben, und er soll die Starken zum Raube haben, dafür, dass er sein Leben in den Tod gegeben hat und den Übeltätern gleichgerechnet ist, und er die Sünde der vielen getragen hat und für die Übeltäter gebeten.
0: Wenn wir diese einzelnen prophetischen Informationen, ich weiß, es lohnt sich eben manchmal, die erfüllten Prophezeiungen auszuzählen und zu sehen, wie konkret die Bibel die Dinge vorausgesagt hat. Jetzt allein in diesem Vers könnte man, wenn man hinten beginnt, eine Prophetie ist, er wird für die Übertreter Fürbitte tun. Die Erfüllung am Kreuz, anstatt so wie die anderen zu schreien und zu fluchen, hat der Herr gesagt, Vater, vergib ihnen, denn sie wissen nicht, was sie tun. Lukas 23. Das Unbegreifliche tat er, und das war auch vorausgesagt. Dann, er aber hat die Sünde vieler getragen. Das heißt also, dass der Herr Jesus als Stellvertreter für die Sünden anderer sterben wird. Und drittens, den Übertretern wird er beigezählt werden. Und das hat sich darin erfüllt, dass er, der Gerechte, der Vollkommene, der keine Sünde tat, der Sünde nicht kannte und in dem keine Sünde ist, wie 1. Johannes 3 sagt, da heißt es nun von ihm, er ist den Übertretern beigezählt worden. Und zwar, indem er mit zwei Kriminellen zusammen gekreuzigt wurde. Die Menschen, die von weit zusahen, dachten, drei Kriminelle, die den Tod verdient haben. Und das war eine tiefe Demütigung für den Herrn, mit solchen Menschen quasi auf die gleiche Stufe gestellt zu werden. Aber wird hier erklärt, weil er das eben gemacht hat, seine Seele ausgeschüttet hat in den Tod, das heißt, sein Blut gegeben hat. In 3. Mose 17 wird erklärt, dass das Blut der Lebewesen gilt als ihre Seele. Das Wort Nefesh kann manchmal einfach Leben bedeuten. Und manchmal bedeutet es das Ich, das Selbst. Wenn David sagt im Psalm 103, lobe den Herrn, meine Seele, und was in mir ist, seinen heiligen Namen. Meine Seele bedeutet dort mein Selbst. Ich soll den Herrn loben. Mach dich selber Mut. Aber manchmal bedeutet Nefesh einfach Leben. Und 3. Mose 17 sagt, dass das Leben alles Fleisches ist im Blut. Und das ist uns klar. Was geschieht, wenn man das Blut vom Körper trennt? Ist man tot. Und hier steht also, dass der Messias in den Tod gehen wird, dafür, dass er seine Seele ausgeschüttet hat in den Tod. Und ausschütten weist ja auf Flüssigkeit hin. Das weist hin auf sein Blutvergießen. Und der Satz beginnt ja mit, darum werde ich ihm die Großen zuteil geben. Weil er eben diesen Weg der Leiden gegangen ist. Und das ist eine Prophetie auf sein zweites Kommen. Weil der Messias das erste Mal kam, um zu leiden, wird er das zweite Mal kommen als der Herrscher. Und er wird die Macht über alle Großen dieser Erde, wird er übernehmen. Wir können jetzt aufzählen, wer sind so die Großen auf dieser Erde? Es gibt solche, die waren gerade noch groß und sind jetzt abgetreten. Wie es in Daniel heißt, von Gott, er setzt Könige ein, setzt Könige ab. Aber es gibt eben noch eine ganze Reihe von Großen. Und wenn der Herr kommen wird, wird er die Macht über alle Länder der Welt übernehmen. Gott wird ihm also die Herrschaft über die Welt übergeben und die wird er mit Gewaltigen teilen. Das sind all die bekehrten Juden aus der Drangsalszeit, die dann als Minister in seinem Reich eingesetzt werden. Und was jetzt klar wird aus diesem Vers 12, das Herrschen des Messias, das wird später sein. Zuerst leiden und dann herrschen. Es war also auch alttestamentlich klar, der Messias muss zweimal kommen. Natürlich, es gibt die Stellen über den Herrschenden, es gibt die Stellen über den Leidenden, aber es wird sogar klar aus dem Alten Testament, wie die Reihenfolge ist. Zuerst der Leidende und dann später der Herrschende. Ja, wir müssen jetzt zum Schluss kommen, wir wollen noch kurz beten. Herr Jesus, wir danken dir, dass wir in diesem wunderbaren Kapitel Jesaja 53 sehen, wie du den Heilsplan Gottes, der schon vor Erschaffung der Welt da war, wie du ihn erfüllt hast. Und zwar da, wo du in der Fülle der Zeit gekommen bist, um diese Erlösung zu schaffen. Wir danken dir, dass du dieses Werk getan hast. Niemand anders konnte es tun. Weder irgendein Mensch noch irgendein Engel. Nur du, der ewige Sohn Gottes, der dafür Mensch werden musste. Wir danken dir für deine Leiden. Wir danken dir für deine Schmerzen und für dein Sterben. Und möchten uns auch dir anbefehlen, jetzt für die weitere Zeit, dass du mit uns gehst, uns deinen Segen schenkst und uns als Licht in dieser dunklen Welt einsetzt. Amen.

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Apostelgeschichte. Wir lesen Kapitel 21 von Vers 17 an bis zum Ende des Kapitels bis Vers 26. Dort geht es, wie gesagt, um alttestamentliche Gesetze. Es heißt da, bei der Ankunft in Jerusalem wurden wir von den Brüdern und Schwestern herzlich aufgenommen. Am nächsten Tag ging Paulus mit uns zu Jakobus. Auch alle Ältesten der Gemeinde waren versammelt. Paulus begrüßte sie und gab einen ausführlichen Bericht über das, was Gott durch seinen Dienst als Verkündiger der guten Nachricht bei den Nichtjuden vollbracht hatte. Als sie das hörten, priesen sie Gott. Doch dann sagten sie zu Paulus: Du siehst, lieber Bruder, wie es hier steht. Wir haben Tausende von Juden, die Jesus als den Herrn angenommen haben, und sie alle halten sich weiterhin streng an das Gesetz Moses. Man hat ihnen erzählt, du würdest allen Juden, die unter den fremden Völkern leben, den Abfall von Mose predigen. Du würdest sie auffordern, ihre Kinder nicht mehr zu beschneiden und nicht länger nach den Vorschriften des Gesetzes zu leben. Was sollen wir machen? Sie werden sicher erfahren, dass du hier bist. Deshalb solltest du unserem Rat folgen. Wir haben hier vier Männer, die das Gelübde auf sich genommen haben, eine Zeit lang keinen Wein zu trinken und sich das Haar nicht schneiden zu lassen. Die Zeit ihres Gelübdes läuft in diesen Tagen aus. Kümmere dich um diese Männer, bereite dich mit ihnen zusammen auf die abschließende gottesdienstliche Feier im Tempel vor und übernimm die anfallenden Kosten. Dann werden alle erkennen, dass die Berichte über dich falsch sind und dass auch du sehr wohl nach dem Gesetz Moses lebst. Was die Nichtjuden angeht, die Christen geworden sind, so haben wir ja schon eine Entscheidung getroffen. Wir haben ihnen geschrieben, sie sollen weder Fleisch von Götzenopfer essen, noch Blut genießen, kein Fleisch von Tieren essen, deren Blut nicht vollständig ausgeflossen ist, und sich vor Blutschande hüten. Paulus folgte dem Rat, den Jakobus und die Ältesten ihm gegeben hatten. Er kümmerte sich um die vier Männer, begann gleich am nächsten Tag mit den Vorbereitungen und ging zu den Priestern und meldete ihnen, dass die Zeit ihres Gelübdes abgelaufen sei. Nach der üblichen Frist von 7 Tagen sollte dann für jeden von ihnen das vorgeschriebene Opfer dargebracht werden. Soweit unser Text aus Apostelgeschichte Kapitel 21 von Vers 17 bis 26 in der Guten Nachricht Bibel. Wie schön wäre es doch, wenn es keine Gesetze gäbe, oder? Man brauchte nicht in die Schule zu gehen, man wäre nicht verpflichtet, Steuern zu bezahlen, man könnte sich sein Haus bauen, gerade wie man wollte, man könnte seine Ferien so weit ausdehnen, wie es einem passen würde, es gäbe keinerlei Einschränkungen und keinerlei Verpflichtungen. Viele Menschen wünschen sich eine Welt ohne Gesetz, eine unbeschränkte Freiheit. Wozu noch Autorität? Wozu Regeln und Ordnungen? Wir sind doch mündig, wir wissen schon, wie man sich verhalten muss. Uns braucht doch keiner mehr zu gängeln. Ja, so gesehen wäre es schon ganz schön, aber es gibt noch eine andere Seite. Wenn uns zum Beispiel der Chef nicht rechtzeitig und nicht genug bezahlt, dann nehmen wir gerne die Gesetze in Anspruch. Wenn uns jemand ins Auto gefahren ist und ein größerer Schaden entstand, dann rufen wir schnell nach dem Beistand des Gesetzes. Wenn wir krank sind, nehmen wir das Sozialrecht in Anspruch und wenn die Kriminalität überhand nimmt, dann rufen wir nach strengeren Gesetzen. Mit anderen Worten, wo es um unsere Rechte, um die Menschenrechte geht, da wachen wir sehr über dem Gesetz. Wo es aber um unsere Pflichten geht, da wollen wir nicht so gerne hinhören. Es ist heute Mode geworden, von den Pflichten des Staates, der Arbeitgeber und der Versicherungen und so weiter zu reden, nicht aber von ihren Rechten. Natürlich sind die Regierungen und die Autoritäten immer in der Gefahr, ihre Rechte zu übertreiben, genauso wie wir geneigt sind, unsere Rechte als allein wichtig hinzustellen. Es gibt noch Länder, wo die Regierungen ein eisernes Regime führen. Wer sich der Autorität widersetzt, wer anderer Meinung ist, kommt ins Konzentrationslager. Die Rechte des Einzelnen gelten nicht viel. Aber auch der umgekehrte Fall ist eingetreten. Es gibt Länder und Regierungen, die so liberal geworden sind, die alles zulassen und keine Meinung und Ordnung mehr durchdrücken wollen, dass es im Staat schon einer Anarchie gleichkommt, wo jeder machen kann, was er will. Unzufrieden ist der Bürger meist in beiden Formen. Das eine ist ihm zu streng, das andere zu weich und zu richtungslos. Nein, jeder vernünftige Mensch wird zugeben, dass es Gesetze und Regeln geben muss, um uns vor einem Chaos zu bewahren.
Allerdings müssen die Gesetze von einer unparteiischen, selbstlosen

Autorität kommen, damit keiner benachteiligt wird. Dieses Gesetz, das Gerechte und Vollkommene, haben wir in der Bibel. Und um dieses Gesetz geht es heute in unserem Bibelabschnitt. Der Vertreter des Gesetzes, das Symbol dafür, ist Mose, der Mann Gottes im Alten Testament, dem Gott die 10 Gebote und alle übrigen Gesetze gab. Der Name, die Person des Mose, steht gewissermaßen für Gesetz, göttliche Ordnung und Autorität. Als der Apostel Paulus von seiner dritten Missionsreise nach Jerusalem kam, besuchte er dort gleich die Gemeinde und die leitenden Christen in der Stadt, die das Zentrum des Lebens und Wirkens Jesu und auch des Christentums war. Hier berichtete Paulus von seinen Erlebnissen mit den Nichtjuden, wie sie zum Glauben an Gott gekommen waren. Das löste natürlich eine große Freude in der Gemeinde aus. Allerdings waren aber auch Gerüchte über das Wirken und die Lehre des Paulus nach Jerusalem gedrungen. Hauptsächlich kritisierte man Paulus, dass er die Juden im Ausland davon abhalten würde, Mose zu folgen. Das bedeutete, man beschuldigte Paulus, dass er Gesetzlosigkeit und Anarchie predigte. Hier lag bei den Judenchristen in Jerusalem ein Missverständnis vor. Es ist wahr, dass Paulus auf der einen Seite ganz deutlich betonte, dass wir Christen frei sind vom Gesetz des Alten Testamentes. Auf der anderen Seite sprach er aber auch von einem neuen Gesetz, das eine viel größere Reichweite hatte oder hat als das andere. Seit den Zeiten des Apostels Paulus hat es immer wieder eine große Diskussion bei den Christen über die Bedeutung des Gesetzes gegeben. Zum Teil haben die Ideen vieler Staatsbürger über die Freiheit vom Gesetz ihren Ursprung im Christentum. Es ist nicht zu leugnen, dass Paulus von dem spricht, was Luther unter dem Titel zusammenfasste, von der Freiheit eines Christenmenschen. Da ist Freiheit Mündigkeit. Aber leider wird das Gesetz auch heute noch oft missverstanden von egoistischen und selbstsüchtigen Menschen. Es ist eine große Problematik um das Gesetz, die wir hier nicht ausschöpfen können. Vielleicht nur noch einmal kurz unsere Position als Christen gegenüber dem alttestamentlichen Gesetz Gottes. Was ist unsere Position als Christen dem alttestamentlichen Gesetz Gottes gegenüber? Erstens einmal denken wir nach über den Wert dieses Gesetzes. Auf keinen Fall dürfen wir Christen den Wert des Gesetzes herunterspielen. Die 10 Gebote und alle anderen Ordnungen und Gebote sind von sehr großer Bedeutung. Sie sind wichtig. Sie gelten auch heute noch uneingeschränkt und verdienen es, sorgfältig studiert und gewissenhaft beachtet zu werden. Wir wollen es nicht zulassen, dass man daran herumdeutelt, darüber diskutiert und ihre Bedeutung abschwächt. Paulus selbst bekennt sich zu diesem Gesetz, indem er dem Rat seiner Freunde in Jerusalem folgt und in den Tempel geht und sich den Priestern wegen eines Gelübdes stellt. Damit sagt Paulus auch, die alten Ordnungen und Werte sollen nicht aufgehoben werden. Es gibt keine Gerechtigkeit, kein harmonisches Zusammenleben, wo diese Gesetze nicht beachtet und befolgt werden. Und Gott selbst hat Gericht und Strafe angedroht, wo diese Ordnungen nicht befolgt werden. Ja, das Gesetz Mose hat Bedeutung, hat einen hohen Wert, den wir anerkennen müssen und wollen. Zweitens, die Aufgabe des Gesetzes. Wenigstens in der Theorie besteht doch bei den meisten Menschen Übereinstimmung, dass Gottes Gesetz einen hohen Wert hat. Allerdings sieht die Sache anders aus, wenn es zur Praxis und zum persönlichen Gehorsam kommt. Noch problematischer wird die Sache jedoch, wenn wir über die Aufgabe des Gesetzes sprechen. Wozu ist es gegeben? Da gehen die Erkenntnisse weit auseinander. Die letzte Bedeutung des Gesetzes sehe ich darin, uns auf Christus hinzuweisen. Nicht so sehr, um uns vor Schaden zu bewahren, um uns zu einem harmonischen Zusammenleben zu verhelfen oder gar um uns vor Gott gerecht zu machen, damit wir in den Himmel kommen. Nein, das Gesetz zeigt uns unsere Sünde, unsere Verlorenheit, unser Zu-Kurz-Kommen und weist uns dann auf den Erlöser Jesus hin, der kam, um unsere Schuld auf sich zu nehmen. Drittens, die Erfüllung des Gesetzes. Das Gesetz ist auch oft falsch verstanden worden, weil es eine sehr hohe Norm ist, die wir Menschen eigentlich nicht erfüllen können. Als ich vor einiger Zeit mit einem Juden über die Bibel sprach, sagte er auch, ja, die Bibel ist gut und richtig. Er meinte das Alte Testament. Aber es ist zu schwer für einen Menschen, alle Gebote zu halten. Das sagte ein Mann, der das Gesetz wirklich von klein auf gut kannte.
Es ist wahr, Gottes Gebot, ins Kleinste und bis ins Unsichtbare, Unkontrollierbare hineinzuhalten, ist für einen Menschen nicht nur schwer, sondern unmöglich. Sogar nur ein Gebot, zum Beispiel du sollst nicht lügen, bis in die letzten Konsequenzen zu halten, ist keinem von uns möglich. Wir können Gottes Gesetz nicht halten, nicht erfüllen. Nur einer konnte es, Jesus. Er hat das Gesetz erfüllt und er ist die Erfüllung des Gesetzes. Diese Gerechtigkeit wird dem Glaubenden zugerechnet, aber nicht dem Ungläubigen. Das Gesetz ist also von Jesus erfüllt worden, aber noch von keinem anderen Menschen. Das heißt nicht, dass wir nun das Gesetz Gottes verwerfen, kritisieren oder unseren Möglichkeiten anpassen dürfen, damit wir sagen können, ich habe es auch so mehr oder weniger befolgt. Angesichts dieser grundsätzlichen Vorbemerkungen über das Gesetz des Mose möchte ich dir persönlich noch einige Ratschläge geben. Erstens, bitte missachte nicht die Gebote Gottes, kritisiere sie nicht und schwäche sie nicht ab. Sie sind gut, von hoher Weisheit und Moral. Lass es in deinem Innern nicht zu, dass die Autorität der Gebote oder des Gesetzes untergraben wird, damit wir nachher damit machen können, was wir wollen. Zum Ehren der Gebote Gottes gehört es auch, dass du sie kennst und dich damit beschäftigst und sie studierst. Bitte suche die Plätze auf, wo Gottes Gebote gelehrt und ausgelegt werden. Wie sollten wir mit dem Gesetz Gottes umgehen? Zunächst einmal sollten wir nicht zulassen, dass es verachtet wird oder gering geschätzt wird. Zweitens, gehorche dem Gesetz, befolge es. Wenn es gut ist, dann muss es auch befolgt werden. Das ist das große Problem. Viele von uns haben sich noch nie bemüht, die Gebote zu halten. Und ich bin sicher, dass es bei dir zu einer Veränderung deiner Redeweise, in deinem Verhalten zu den Eltern und anderen Menschen gegenüber kommen würde, wenn du einmal anfängst, ernstlich zu versuchen, Gott in dieser oder jener Sache gehorsam zu sein. Sicher würdest du auch manches entdecken über die Macht der Sünde und der schlechten Gewohnheiten, aber auch über die Verbesserung der Lebensqualität da, wo wir den Geboten Gottes gehorchen. Drittens, erkenne, dass das Bemühen und Versuchen nach dem Willen Gottes zu leben nicht genug ist, um in den Himmel zu kommen. Deine Anstrengungen und dein guter Wille, auch deine Erfolge auf dem Gebiet des Gehorsams sind immer noch nicht genug. Du musst einfach einsehen, du bist nicht gerecht, wir alle sind nicht gerecht, nicht vollkommen. Wir haben es nicht geschafft. Viertens, bekenne deine Sünden. Da ist Versagen, zu kurz kommen, da ist Fallen und Zielverfehlung. Diese Dinge müssen wir Gott sagen, bekennen und um Vergebung bitten. Ich sage dir, es ist nicht genug, sich zu bemühen. Wir brauchen die Vergebung, die Reinigung von der Schuld. Fünftens, erkenne das Gesetz der Liebe. Gott liebt dich. Er will dich retten und nicht verdammen. Er muss und will deine Schuld von dir nehmen. Aber auch seine Liebe kann in unserem Herzen wohnen. Die Liebe zu Gottes Geboten, die Liebe zu Jesus, die Liebe zum Nächsten. Diese Liebe ist des Gesetzes Erfüllung. Der christliche Glaube hat vielen Menschen Freiheit gebracht, Freiheit von der Sklaverei, Freiheit von Bindungen, Traditionen, Freiheit von Furcht und dunklen Mächten. Er hat auch die Befreiung von einem falsch verstandenen Gesetz gebracht, aber leider ist der Freiheitsrausch dann aber auch über die Ufer geraten und hat zu Liberalismus, Gesetzlosigkeit und einer gefährlichen Unverbindlichkeit geführt, die alle Ordnungen und das Glück und Heil des Menschen gefährden. Nun wollen wir uns der Freiheit freuen und nicht zurück in Gesetzessklaverei verfallen, aber wollen auch Gottes Ordnungen und seinen Willen suchen und befolgen, damit wir nicht am Chaos mitschuldig werden. Wir beten noch. Vater im Himmel, der Konflikt um die Bedeutung und die Verbindlichkeit deiner Gebote ist so alt wie die Christenheit. Auch wenn wir Jesus Christus als den Erlöser und Befreier erkannt haben, so hilf uns doch, deine Autorität und deinen Willen zu respektieren und dem Gesetz zu gehorchen. Um der Ehre deines Namens willen. Amen.

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1: Liebe Hörer, wir wollen Sie zu InfoG ganz herzlich begrüßen. Am Mikrofon begleiten Sie Tabea Wardein, Vivian Bodeus und Marc Thorsten Wardein. Der Preis Unamuno, Freund der Protestanten, wurde in der Akademie Real von Extremadura verliehen. Wir stellen Ihnen den Bericht in den christlichen Nachrichten aus Spanien vor. Anschließend geht die Reise nach Deutschland und alle Welt. Benjamin Ferenc lädt dazu ein, immer die Wahrheit zu sagen. Am Schluss spricht Vivian Bodeus über die Faszination Jesus.

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1: Preis Unamuno, Freund der Protestanten in der Akademie Real von Extremadura verliehen. Merida. Der Preis Unamuno, Freund der Protestanten, wurde in der Akademie Real von Extremadura vergeben. Er erinnert an den Mönch Casiodoro de Reina, der als Wegbereiter der spanischen Reformationsbewegung gilt. Die evangelische Nachrichtenagentur Protestante Digital und die Evangelische Allianz von Spanien sind verantwortlich für die Vergabe des Preises. Seit 2006 wird dieser Preis jedes Jahr vergeben. Es werden Menschen ausgezeichnet, die sich um den Protestantismus in Spanien verdient gemacht haben. Es können auch ganze Institutionen den Preis bekommen. Die Akademie wurde am 29.12.1979 gegründet und residiert im Palast Lorenzo in Trujillo. Emilio Montes beschrieb die Arbeit der Akademie und die Begleitung der evangelischen Geschichte in Spanien. Besonders hob er die Übersetzung der spanischen Bibel durch die Mönche Casiodoro de Reina und Cipriano de Valera hervor. Der Preis würdigt die Arbeit der Akademie. Zu den Preisträgern gehört Antonio Muñoz und Eva Díaz Pérez, die Journalisten Juan G. Bedoya und Anna Alfageme von der Zeitung El País, Das Land, die Universität von Las Palmas de Gran Canaria und das Rathaus von Santi Ponce. Der Preis soll die Religionsfreiheit stärken und für einen respektvollen Umgang der Religionen einladen.
0: Evangelische Krankenschwestern und Pfleger für die Mission. Marien. Zur 21. Jahreskonferenz der evangelischen Krankenschwestern und Pfleger trafen sich das medizinische Personal vom 6. bis 9. März in Marien. Zum ersten Mal gab es dieses Treffen in Galizien unter dem Motto »Bis an die Enden der Erde«. Der Vorsitzende Fernando Ramos betonte die herzliche Verbundenheit der Mitglieder. Fernando Blow von der Predigtwerkstatt hielt die geistliche Ansprache. Juan Carlos Nogal informierte als Gemeindesekretär über die 80-jährige Geschichte des Verbandes. Maria López Parra betonte die Herausforderungen in der Ethik und der Medizin, die den evangelischen Pflegern begegnen.

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1: Sag immer deine Wahrheit. Ein Buch von Benjamin Ferenc. Wenn es um die Menschlichkeit geht, gibt es kein Wenn und Aber. Ein Motto, das Benjamin Ferenc in seinen mittlerweile fast 101 Jahren auf dieser Erde gelernt und gelebt hat. Ein Mann, der als Baby aus Transsilvanien mit seiner Familie in die USA kam. Als Sohn einer armen Familie musste er bereits in seiner Kindheit anfangen, sich durchzuschlagen. Mit der nötigen Ernsthaftigkeit und Witz berichtet er in 9 Kapiteln über sein Leben, wie er aufgewachsen ist, ein Stipendium bekommen hat, als erster aus seiner Familie studiert hat, wie er in den Krieg musste und mehrere der schwersten Angriffe überlebt hat, um danach Kriegsverbrecher zu jagen, wie er mit gerade einmal 27 Jahren die Nürnberger Prozesse geleitet hat, sein erstes Verfahren überhaupt. Ein Mann, der unglaublich viel in dieser Welt verändert hat und der sich bis heute dafür einsetzt, dass Gerechtigkeit gewinnt. In meinen Augen ist Benjamin Ferenc ein unendlich inspirierender Mann, der viele gute Ratschläge und Lektionen mit den Lesern dieses Buches teilen möchte. Ratschläge, die man auf jede Situation im Leben anwenden kann und die die Welt ganz sicher zu einem besseren Ort machen würden, wenn jeder Mensch sie umsetzen würde.
0: Jung sterben, ein Buch von Henok Worku. Dein Alter wird und kann Gott nicht davon abhalten, dich zu gebrauchen. Diese Aussage des 1995 geborenen Autors ist Programm. Beeindruckend, wie Henok Worku mit Wort und Tat seinen Glauben aktiv lebt und erfrischend, wie er nun in seinem Buch neben jungen Menschen Galater 2, Vers 20 aufs Herz legt. Nicht nur als Jugendleiter des Gospelforums Stuttgart erreicht er effektiv seine Zielgruppe. Inhaltlich gut gegliedert, biblisch unterlegt, mit einigen interessanten Porträts anderer junger Christen. Ergänzt streift Worku viele Fragen, die sich Jugendliche zum Thema Leben, Hingabe und Bestimmung stellen. Interessant finde ich seine Challenge nach jedem Kapitel, um es individuell für sich vertiefen zu können. Klar und deutlich in seiner eigenen Haltung bettet Worku Gedankenfutter, Gesprächsstoff und Steilvorlagen für Diskussionen. Und das ist auch gut so. Denn manches wird vermutlich von der Leserschaft durchaus kontrovers gesehen. Obwohl sein Schreibstil kurz und einfach gehalten ist, wirkt er für mich die Ausdruckskraft nicht immer authentisch. Aber wichtig ist doch eigentlich nur, dass Workus Message ankommt. Weniger von mir, mehr von Gott und dem Leben, das er für mich hat.

0: Vivien Bodeus spricht heute über die Faszination Jesus.
1: Faszination Jesus. Fasziniert konnte ich nur noch in seine Augen schauen. Wie sie mich liebevoll anstrahlten, sich über mich freuten, als sei ich die Schönste auf der ganzen Welt. Und wie er mir darin sein Herz offenbarte. Bis auf den Grund seiner Seele konnte ich sehen und darin seine Träume, Hoffnungen, Wünsche, den Schmerz, den er schon erleiden musste, und die Stärke, wie er damit umging. Diese Sanftheit und zugleich ein entschlossener Mut. Oh ja, ich war verliebt in diesen Mann. Ich war fasziniert von ihm und ich konnte mir in diesem Moment keinen Ort vorstellen, wo ich lieber sein wollte, als genau hier, mit ihm. Vielleicht kennen Sie das. Diese eine Person in Ihrem Leben, in deren Nähe Sie sich am allerliebsten aufhalten. Wenn sie lacht, dann wird der Raum hell. Wenn sie Ihnen einfach nur zuhört, scheint jeder Kummer vergessen. Vielleicht bewundern Sie auch den Mut dieser Person, Ihre Lebensgeschichte oder Ihr ganzes Wesen, die Art, wie sie eine Geschichte erzählt oder wie sie singt. Und Sie merken, wie sich etwas in Ihrer Brust regt. So etwas wie Liebe. Das muss nicht mal in erster Linie der Lebenspartner sein. Es kann auch einfach ein sehr guter Freund sein. Bruder, Schwester, Vater, Mutter. Aber wir brauchen sie in unserem Leben. Diese Menschen, die unser Leben bereichern. Und das ist auch kein Wunder. Es ist nicht gut, dass der Mensch allein sei. So heißt es schon im 2. Kapitel der Bibel. Also noch ganz am Anfang von der Geschichte, die den Lauf der Menschheit darstellt. Und doch, so ein paar kleine Macken, die uns stören, hat der andere ja schon. Dann merkt man plötzlich, dass er immer an den falschen Stellen Witze macht. Oder die Art und Weise, wie er mit Autoritätspersonen umgeht, ist unangenehm. Oder er lügt, hat Angst, ist eben doch nicht so perfekt. Ich habe schon viele Menschen in meinem Leben kennen und lieben gelernt. Doch bei ihnen allen habe ich früher oder später Schwächen festgestellt, nervige Eigenarten oder komische Marotten. Sie alle waren unvollkommen. Bei den meisten habe ich trotzdem nicht aufgehört, sie zu lieben. Dann ertrage ich eben die Unordnung meiner Mitbewohnerin. Ich liebe sie trotzdem. Doch es gibt diesen einen Menschen, den kenne ich jetzt schon ewig. Und ich habe an ihm noch keinen Fehler festgestellt. Im Gegenteil, je besser ich ihn kennenlerne, umso tiefer bin ich davon überzeugt. Er hat keine Fehler, er hat keine Schwächen, er ist einfach perfekt. Von ihm muss ich Ihnen unbedingt erzählen. Er ist der aufmerksamste Freund, den man sich vorstellen kann. Er weiß genau, was ich liebe. Und er beschenkt mich damit. Er hat mich noch nie angelogen, noch nie enttäuscht. Er hat immer Zeit für mich. Und wie er mit seinen Mitmenschen umgeht. So liebevoll, so barmherzig. Und gleichzeitig hat er so viel Mut bewiesen. Er hat die schlimmsten Schmerzen auf sich genommen, die man sich vorstellen kann. Und er wusste es vorher und hat es trotzdem getan, weil er seine Mitmenschen liebt, aufrichtig liebt. Ich habe es noch nie erlebt, dass er egoistisch oder aus Selbstsucht heraus gehandelt hätte. Er hat sich noch nie selbst in den Mittelpunkt gestellt und dafür gesorgt, dass andere dadurch schlecht dastehen. Er ist auch überhaupt nicht stolz und er ist so weise. Er weiß alles. Ein wandelndes Lexikon. Ich kann ihn fragen, was ich will. Er hat immer eine Antwort parat. Und er hat so einen tollen Humor. Über seine Witze muss ich immer lachen. Gleichzeitig ist er entschlossen und stark und wunderschön. Okay, von wem rede ich? Keine Angst, ich schwärme Ihnen gerade nicht von meinem Freund vor. Nein, ich habe jemand ganz anderen im Blick. Jesus, der perfekte Mensch, weil er gleichzeitig Gott ist. Er hat keine fiesen Marotten und macht keine schlechten Witze. Er verletzt andere nicht. Er spielt sich nicht auf. Er ist geduldig, sanft und stark. Er ist der Grund, warum ich glaube, weil ich ihn kennengelernt habe und nicht mehr ohne ihn leben will, leben kann. Ein Leben ohne ihn ist sinnlos. Ich brauche ihn, ich will ihn. Ich bin begeistert von ihm. Er ist mein bester Freund und mein König. Kennen Sie meinen König? Wissen Sie, dass mein bester Freund der König aller Könige ist? Das ist mein Jesus. Und er will auch Ihr Jesus sein. Er will auch mit Ihnen befreundet sein. Er will Sie kennenlernen und will, dass Sie ihn kennenlernen. Er sehnt sich nach Ihnen. Jetzt gerade, in diesem Augenblick, sitzt er neben Ihnen und wartet darauf, dass Sie ein Gespräch mit ihm anfangen. Was werden Sie tun? Nehmen Sie das Angebot an? Ich kann Ihnen sagen, es lohnt sich. Auch wenn es am Anfang vielleicht etwas komisch ist, mit jemandem zu reden, den man nicht sieht. Er ist es wert. Das ist mein Jesus.
2: Liebe Hörer, wir stellen heute christliche Nachrichten aus Spanien und aller Welt vor. Falls Sie Fragen oder Anregungen haben, können Sie uns anrufen oder schreiben. Die Angaben folgen mit der nächsten Melodie. Ich wünsche Ihnen noch Gottes Segen.
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2: Trau, schau, wem. Ohne Vertrauen geht gar nichts. Das ganze gesellschaftliche Leben ist darauf aufgebaut. Tagtäglich vertrauen wir unser Leben anderen Menschen an. Wer in ein öffentliches Verkehrsmittel steigt, vertraut darauf, nicht im Graben zu landen. Wer im Supermarkt einkauft, geht davon aus, dass die Kassiererin nicht doppelt abrechnet. Und wer sich beim Italiener ums Eck etwas Leckeres bestellt, macht keine chemische Analyse von dem Verzehr seiner Pizza, sondern lässt sich das Essen bedenkenlos schmecken. Jedes andere Verhalten wäre auch besorgniserregend und eher schon im krankhaften Bereich anzusiedeln. Ohne ein bestimmtes Maß an Vertrauen geht also nichts im täglichen Leben. Man könnte das ein notwendiges Maß an Urvertrauen nennen, eine wichtige Grundeigenschaft des Menschen. Ein lateinisches Sprichwort sagt: Fide sed cui vide, zu Deutsch: Trau, schau, wem. Eine gesunde Portion Misstrauen gehört allerdings auch zum Leben. Und dann gibt es da noch einen sehr weiten Bereich, in dem es gar nicht so leicht ist, den Überblick zu behalten. Wenn es um unser Glück geht, sind wir oft recht ratlos. Zu viele Stimmen dringen auf uns ein, die uns ein gelungenes Leben und Freude und Glück bis über den Tod hinaus versprechen. Aber können Sie es halten? Hier geht's in der Tat um mehr als um eine bequeme Busfahrt oder eine bekömmliche Pizza. Es geht um mehr als um Geld und letztendlich auch um mehr als um die Gesundheit. Hier geht's schlicht und ergreifend um alles. Ja, ein gutes Fundament ist nötig, damit Vertrauen gelingen kann. Wo gibt es ein solches? Antworten gibt es. Es ist ja eine Erfahrung, die offenbar jeder Mensch irgendwann in seinem Leben macht. Die ewigen Fragen: Woher komme ich? Wohin gehe ich? Was darf ich für mich erhoffen? Lassen sich nicht auf Dauer mundtot machen. In der Tiefe des Herzens sind sie immer da. Aber zu wem soll ich gehen? Wem kann ich so sehr vertrauen, dass ich mir eine ehrliche Antwort auf meine alles entscheidenden Lebensfragen erhoffen darf? Wer meint es wirklich gut mit mir? Das muss wohl jeder und jede für sich beantworten. Trau, schau, wem. Aber wem kann ich vertrauen? Das Wörtchen wem hat es in sich. Wer Menschen oder sich selbst traut, läuft sehr schnell in eine Falle hinein. Auch Kirchen werben um Vertrauen. Dies hat schon lange schwer gelitten. Das liegt sicherlich auch an Gottes Bodenpersonal, an den Ersatzreligionen der Wohlstandsgesellschaft, aber besonders daran, dass das Kleingedruckte nicht mehr gelesen wird. Die Bibel sagt ganz deutlich, dass der Mensch von Gott geliebt ist und ihm vertrauen kann. Das wird besonders an Jesus Christus deutlich, der die Liebe Gottes nicht nur ausspricht, sondern dieser Liebe treu geblieben ist bis zu seinem Tod am Kreuz. Er hat das Vertrauen seines Vaters nicht enttäuscht. Ich habe meine Antwort gefunden. Ich weiß, wem ich vertrauen kann. Jesus Christus hat nicht bloß vom Reich Gottes geredet, mit seinem ganzen Leben hat er davon berichtet. Er hat niemanden ausgegrenzt und das Reich Gottes für alle geöffnet, die ihm vertrauen. Und er ist dafür bis zum Äußersten gegangen. Seine Liebe hat auch vor dem Tod nicht Halt gemacht, und dadurch hat er die Macht des Todes zerbrochen. Das lässt mich vertrauensvoll mein Leben gestalten, trotz aller Unsicherheit. Das wünsche ich auch Ihnen. Sie hatten eine Sendung der Lutherischen Stunde von Helmut Poppe. Seien Sie Gott im Herzen.
1: Es ist 20 Uhr.
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Wat kann all wichtiger senne? Widersprach Agnes, in versucht dabei ihre Stämmte beherrsche. 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Seh de Mutter mokart. In dem Wort Gottes steht nämlich, dass wir zuerst nur im Ried Gottes trachten sollen, in nur die himmlische Dinge auch streben sollen. Und dann dient der Mutter weiter tritt in der Kirche. Agnes bleib aus ungewartet eine längere Zeit einfach stehen. 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In Kinder war darum, habe die Verantwortung auch Tote hören, auch die Jahrche. 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Vielleicht hat sie nur die Verantwortung einfach mal über dort, was die Mama gesagt hat, nur zu denken.

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0: 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Ja. Hab ich durchgespielt? 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
1: 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Oder wo geh ich mit dem Besten, was das aus dem Wort Gottes lehre, da auch im Alltag an? Vielleicht wirst du ja diese Geschichte von Adam und Eva noch mal nachlesen und darüber auch noch ein bisschen nachdenken. Dort schlägst du deine Bibel ganz fair ab, und zwar das erste Buch Mose, in die Kapitel 2 und 3 findest du die Geschichte von Adam und Eva genau beschrieben.
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Ob du bei der nächsten Tinja-Stunde auch weiter dabei sein wirst? Jeden kostet ja auch Freund, die mit hier anlode. Dann bis zum nächsten Mal, deine Irene.

0: und 30 Minuten.
1: Auch heute wollen wir also wieder über Jesus sprechen, und zwar über sein Werk. Jesus war etwa 33 Jahre alt, als er starb. Das war kein sehr hohes Alter. Außerdem hat er erst die letzten 3 Jahre seines Lebens vor der Öffentlichkeit gestanden. Von seinem Wirken davor ist uns so gut wie nichts bekannt. In den 3 Jahren seines Dienstes hat Jesus nun manches getan, was es wert wäre, erwähnt zu werden. Einmal hat er eine recht ausgedehnte Lehrtätigkeit ausgeübt. Er hatte zwar keinen Lehrstuhl an einer hohen Universität in Jerusalem inne, doch predigte er zu großen Volksmengen. Er predigte und lehrte einflussreiche Männer seines Volkes, Priester, Schriftgelehrte und Pharisäer, und er lehrte seine Jünger. Diese Lehren sind uns natürlich größtenteils erhalten geblieben und haben einen Einfluss auf viele Generationen und Völker gemacht. So tief und gut und reich auch die Lehren Jesu waren, doch sind sie nicht sein wichtigstes Lebenswerk. Wir können noch seine Wunder und Heilungen nennen. Jesus hat Großartiges getan, um den armen und kranken Menschen zu helfen. Er konnte Menschen gesund machen, die selbst mit den modernsten wissenschaftlichen Erkenntnissen, mit den neuesten Medizinen oder Geräten nicht hätten geheilt werden können. Außerordentliche Kräfte bewies er auch, als er zum Beispiel eine hungernde Menschenmenge mit einer lächerlich kleinen Ration Brot und Fisch sättigen konnte. Dieser Jesus hatte ein Herz für die armen, hungernden und leidenden Menschen, und er hatte mehr, eine übernatürliche Kraft, um Wunder zu tun. Die Bewunderung der Massen jener Zeit für Jesus war sehr groß. Und sicher hätte er ohne Schwierigkeiten die Präsidentschaftswahlen gewonnen, wenn man in jener Zeit schon von Demokratie und Volksvertretern gesprochen hätte. Aber nicht sein Einfluss, nicht seine Zuneigung zu den Armen und Leidenden, nicht seine guten Werke, seine soziale Mitverantwortlichkeit und seine Wunder waren das wichtigste und bedeutungsvollste Werk seines Lebens. Jesu größtes und wichtigstes Werk war unsere Erlösung durch seinen Tod am Kreuz auf Golgatha. Die christliche Religion ist eine Religion der Versöhnung und der Erlösung. Das ist ihr wichtigster Aspekt. Das macht sie einzigartig unter all den anderen Religionen. Jesu Tod bewirkte die Erlösung der Menschen und die Versöhnung mit Gott. Deshalb ist sein Tod von so großer Bedeutung. Deshalb nimmt die Botschaft von Jesu Leiden und Sterben an unserer Stadt den ersten Platz im Evangelium ein. Es geht Gott also in erster Linie um die Erlösung einer verdammten Menschheit und um die Versöhnung mit seinem abtrünnig gewordenen Geschöpf. Dazu musste Jesus kommen. Dazu musste er sterben. Wie wichtig der Tod Jesu war und wie nötig, um Gottes Absichten zu erfüllen, das erfahren wir, wenn wir erst einmal die Bibel lesen. Sowohl im Alten als auch im Neuen Testament. In fast allen Büchern und Teilen der Bibel wird diese Bedeutung des Todes Christi für unsere Erlösung gezeigt. Jesu Hauptwerk waren also nicht seine Lehren und seine Wunder und nicht sein vorbildlicher Lebenswandel im Gehorsam gegen Gott. Sein wichtigstes Werk war sein Tod am Kreuz. Dadurch kann der Mensch wieder in die Gegenwart und Gemeinschaft mit Gott zurückfinden. Dadurch kann wieder Harmonie und Ausgewogenheit in das Denken und Handeln der Menschen zurückkehren. Und deshalb ist es auch so wichtig, dass wir einer vom Egoismus geprägten und aus dem Gleichgewicht gekommenen Menschheit Jesus predigen, der ihnen ihre Sünde abnimmt und sie wieder in Harmonie mit Gott bringt.

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Wir setzen fort mit dem Hörbuch Abenteuerfluss Band 3, Befreiung um Mitternacht. Erschienen ist diese Serie, die insgesamt 6 Bände hat, im CE.

Bluthunde. Libby drehte sich der Magen um, ihre Nervosität kehrte zurück. Sie hatte keine Ahnung, was sie tun konnte, um Melanie besser aussehen zu lassen. Von dem herannahenden Sturm

unseren Wagen bereit«, sagte er. »Ich danke Ihnen aufrichtig für Ihre Hilfe.« Mit einem höflichen Heben des Hutes schlenderte Caleb die Zufahrtsstraße hinunter. Libby vergaß sich und starrte ihm nach. Der Wagen stand wieder gerade, das Rad war repariert. Jordan hatte die Pferde nach Norden gewendet, in die Richtung, aus der sie gekommen waren. Mit seinem Strohhut auf dem Kopf saß er auf dem Sitz und hielt die Zügel in der Hand. Sobald Caleb zu ihm hinaufstieg, setzten sich die Pferde in Bewegung. »Libby, beeil dich nun«, sagte Herr Weaver. »Ich muss mich um wichtige Geschäfte kümmern.« Erneut drehte er sich zum Haus um. »Serena, wo ist dieses Mädchen?« Augenblicke, nachdem Herr Weaver sich zu Libby zurückdrehte, sah sie Serena. Auf dem Feld hinter dem Haus trug sie 4 hölzerne Eimer. »Eimer?« fragte sich Libby. Als sie Herrn Weavers Augen einfügte, brach ihr der Stift ab. Libby nahm einen anderen zur Hand. »Stopp«, befahl Herr Weaver. »Das ist Unsinn, hier so herumzustehen. Libby, Sie wissen nicht, was Sie tun.« »Wie weit sind Sie, Libby?« fragte Frau Weaver. »Bitte«, bat sie ihren Mann, »das ist wichtig. Ich möchte ein Familienbild.« Als hätte sie Herrn Weaver nicht gehört, zeichnete Libby weiter. Als sie das nächste Mal aufblickte, sah sie, wie Zack 2 Eimer trug und Serena die anderen 2. Seite an Seite gingen sie über das Feld zum Bach. Libby war neugierig, was Serena den Männern auf dem Feld mitgeteilt hatte. Hatte sie Zack irgendeinen Auftrag gegeben, statt ihn zum Haus zu schicken? Hinter dem offenen Feld erstreckten sich Wälder in der Ferne. »Stopp«, befahl Herr Weaver erneut, »es reicht!« Ungeduld war aus all seinen Gesichtszügen zu lesen, als er den Rasen überquerte und zu Libby hinüberging. Er schaute sich die Zeichnung an und trat dann ärgerlich zurück. »Das soll ich sein! Das ist die schrecklichste Zeichnung, die ich je gesehen habe!« Melanie eilte zu ihrem Vater. »Natürlich bist du das nicht, Vati.« Nun schaute sie sich genau an, wie Libby sie gezeichnet hatte. »So sehe ich nicht aus.« Melanies cremeweiße Haut verfärbte sich zu einem verärgerten Rot. »Wenn ich eine Künstlerin wäre, würde ich dein rotes Haar ganz schön darstellen.« »Oh, oh«, dachte Libby. »Falls Ihr Vater je vergessen sollte, wie ich aussehe, wird sie ihn daran erinnern.« Immer noch mit Randolph auf dem Arm kam Frau Weaver auf Libby zu. Doch Jonathan lief in die entgegengesetzte Richtung und verschwand um die Hausecke. Genau in diesem Augenblick winkte Paul Libby zu, wie um zu sagen, »Komm!« Doch Herr Weaver war noch nicht fertig. »Für so ein schreckliches Bild bezahle ich keinen Cent.« Als Frau Weaver die Staffelei erreicht hatte, studierte sie die Zeichnung. Erneut winkte Paul Libby zu. »Komm!« Mit einer schnellen Bewegung nahm Libby das Papier von der Staffelei. Herr Weaver streckte die Hand aus, doch Frau Weaver war schneller. Sie trat vor ihren Mann und nahm Libby die Zeichnung aus der Hand. »Ich hoffe, Sie nehmen mein Armband auch als Bezahlung für diese Zeichnung an«, sagte sie. Libby nickte. In all den Zeiten, in denen sie davon geträumt hatte, Künstlerin zu werden, hatte sie sich nie etwas so Schreckliches vorgestellt. Sie hielt die Tränen zurück und nahm ihre Stifte und die Staffelei. »Danke, dass ich es versuchen durfte«, sagte sie. »Danke für Ihre Zeit.« Als Libby zu Paul eilte, verfolgten Herrn Weavers Worte sie. Doch dann, wie ein sanftes Flüstern, kam Libby etwas anderes in den Sinn. Etwas Schwieriges in Angriff zu nehmen, ist nicht dasselbe wie zu versagen. Ich habe es geschafft, Jordan Zeit zu geben. In der Nähe des Wagens holte Frau Weaver Libby ein. »Sie werden einmal eine vorzügliche Künstlerin«, versicherte sie.

0: Ein Lächeln umspielte ihre Mundwinkel. Das heißt, falls Sie nicht so ehrlich sind. Sobald Libby auf den Sitz gestiegen war, rief Paul: »Hü!« Libby winkte und rief: »Auf Wiedersehen!« Doch Frau Weavers Lächeln war bereits erloschen. Ihre Augen blickten schmerzerfüllt. Bald bog Paul in die Hauptstraße ab, in dieselbe Richtung, die Jordan eingeschlagen hatte. Solange sie in Sichtweite des Bauernhauses waren, ließ Paul die Pferde in normalem Tempo gehen. »Wo ist Jordans Familie?« fragte Libby ihn. »Du wirst schon sehen«, antwortete Paul. Stattdessen sah Libby Jonathan über das Feld in den Wald rennen. Trotz seines Gewichts rannte er wie ein Hirsch und hüpfte leichtfüßig über den jungen Mais. »Schau«, bemerkte Libby zu Paul, »Jonathan rennt in diese Richtung.« Der Hausierer blickte düster. »Ich hoffe, wir können ihm vertrauen.« Sobald die Straße in den Wald führte, schaute Paul zurück, um sicherzustellen, dass man sie vom Haus aus nicht mehr sehen konnte. Dann schlug er den Pferden die Zügel über die Rücken. Sofort wurden sie schneller. Genau in diesem Augenblick hörte Libby das Klippe-die-Klopp von Pferden, die ihnen auf der Straße entgegenkamen. Bald darauf erschienen zwei Pferde und ein brandneuer Wagen. Als wäre er um mehr als nur den herannahenden Sturm besorgt, trieb der Fahrer seine Pferde an. Nicht weit vom Bach entfernt verlangsamte Paul sein Gespann, damit sie sich nicht auf der Brücke kreuzten. Ohne sein Tempo anzupassen, kam der andere Mann näher. Kurz darauf kreuzten sich die beiden Wagen, Paul fuhr nach Norden und der andere Mann nach Süden. »Das ist er«, sagte Paul.
1: »Sechs neuer Besitzer?«, fragte Libby.
2: »Ganz zweifellos.«
0: Libby drehte sich um und kroch auf die Knie, um zurückzuschauen. Durch die kleine quadratische Öffnung im hinteren Teil von Pauls Wagen sah sie, wie der andere Wagen eine Staubwolke aufwirbelte und dann verschwand. Bald nachdem der Hausiererwagen die Brücke überquert hatte, sah Libby Serena und Zack unter den schweren Baumstämmen hervorkriechen. Auf der anderen Seite des Bachs kletterten sie das sandige Ufer neben der Brücke hinauf.
1: »Da sind sie«, rief Libby aus. »Sie haben Jonathans Versteck benutzt.«
2: »Brrrr«,
0: rief Paul den Pferden zu. Sobald der Wagen anhielt, wollte Libby absteigen, doch Paul hielt sie zurück.
2: »Warte. Es besteht größere Gefahr, als du meinst.«
0: Er warf die Zügel in Libbys Hände und packte einen starken Stock. »Halte die Pferde, steig nicht ab.« Paul begann, die Straße zurückzurennen.
2: »Zack! Serena!« rief er.
0: Als die Kinder die Brücke überquerten, kam Jonathan zwischen den Bäumen auf der anderen Seite des Bachs hervor. Er erblickte Zack und rannte auf ihn und Serena zu.
1: »Schnell, Zack!« schrie er. »Beeil dich! Pa hat die Hunde gerufen!«
0: Durch die Bäume hörte Libby ihr schauriges Gebell, halb bellen und halb heulen. Serena und Zack rannten auf der Straße auf Paul zu, sie rannten um ihr Leben. Jonathan folgte ihnen und schrie Zack immer noch hinterher.
1: »Wenn du frei bist, kannst du fischen gehen.«
0: Ein Augenblick blickte Zack zurück.
1: »Wenn ich den großen Fisch fange, erzähle ich ihm von dir.«
0: Zack und Serena rannten weiter auf Pauls Wagen zu, doch Jonathan wirbelte herum und rannte den Weg zurück, den er gekommen war. Das Gebell der Hunde kam näher und näher, Libby lief es kalt den Rücken herunter. Dann, wo die Bäume sich lichteten, sah Libby den Leithund. Er führte die Meute an und rannte mit der Nase am Boden, wo er die Spur aufnahm. Mit scharfer Stimme schrie Jonathan einen Befehl. Plötzlich hielt der Bluthund an. Erneut gab Jonathan den Befehl. Er griff nach unten und packte das Seil um den Hals des Hundes. Als die anderen Hunde aufholten, rief Jonathan ihnen etwas zu. Obwohl sie verwirrt aussahen, gehorchten die Hunde. Als sie sich um den Leithund versammelten, wurde ihr Bellen mehr zu einem Winseln. In jenem Augenblick wurde Zack langsamer und blickte zurück. Jonathan hielt den Leithund und Zack winkte Jonathan zu. Erst dann erkannte Libby den Bluthund, Jonathans Lieblingshund. Dann lief Zack weiter und folgte Serena.
2: »Kommt mit mir«, sagte Paul, als sie ihn erreichten.
0: Augenblicke später hatte er sie im hinteren Teil seines Wagens eingeschlossen. Mit einem Satz war Paul auf dem Vordersitz, er schlug mit den Zügeln und rief den Pferden zu, »Hü!« Einige Minuten später gelangten sie an den Ort, an dem Paul und Libby gestern Nachmittag gewartet hatten. Paul verlangsamte die Pferde und bog von der Straße in den Wald ab. Mitten auf der Lichtung warteten Caleb und Jordan auf sie. Sobald Paul anhielt, öffnete Caleb die hintere Tür des Hausiererwagens. Zack und Serena sprangen herunter und rannten zum Bauernwagen. Zwischen dem großen Schrankkoffer und den Reisetaschen lagen einige Decken. Jordan stand hinten und half Serena in den Wagen. Als sie unter die Decken kroch, blickte Zack auf und erkannte Jordan. Plötzlich warf sich Zack auf seinen Bruder. Jordans Arme umgaben ihn. Als wollte er Zack nicht mehr loslassen, hob Jordan ihn vom Boden. Sie drehten sich mehrmals im Kreis und Jordan lachte, als spielten sie ein Spiel. Doch dann setzte er Zack ab.
2: »Du musst dich verstecken.«
0: Als Zack unter den Decken verschwand, blickte Jordan in den Wald.
2: »Deine Mutter?« fragte Libby.
0: Jordans dunkle Augen blickten voller Sorge.
2: »Sie noch nicht hier ist.«
0: Genau in diesem Augenblick erschien Hattie zwischen den Bäumen. Mit vor Angst weit geöffneten Augen stand sie am Rand der Lichtung. Hattie hielt Rose auf einem Arm und den Griff eines Korbs mit Esswaren in der anderen Hand und holte tief Luft. Dann blieb ihr Blick an Jordan haften. In jenem Augenblick verschwanden alle Müdigkeit und Angst. So leichten Fußes wie ein Mädchen rannte Hattie auf ihren Sohn zu. Direkt vor Jordan stand sie still. Ihr Blick blieb an seinem Gesicht haften, als könnte sie sich nicht satt sehen. Mit einer schnellen Bewegung setzte sie den Korb und ihr Kind ab. Sie streckte die Arme aus und nahm Jordans Gesicht in die Hände. Ein großer Schluchzer kam tief aus ihrem Innern hoch.
2: »Mein Sohn, du zurückgekommen bist zu mir.«
0: Als sie ihre Arme öffnete, machte Jordan einen Schritt auf sie zu. In diesem Augenblick bellte ein Hund in der Ferne. Hattie zuckte zurück, als ob sie sich wieder daran erinnerte, wo sie war.
2: »Schnell, Mama«, rief Jordan.
0: Er hielt eine Decke hoch und wartete, bis Hattie Rose darunter legte. Dann hielt er die Decke noch einmal hoch, damit Hattie ihrem Kind folgen konnte. Als seine Familie gut versteckt war, rannte Jordan zur Vorderseite des Wagens, stieg auf und schnappte sich die Zügel.
2: »Jordan sagt, wir sollen uns trennen«, informierte Caleb Paul schnell. »Er sagt, du wirst wissen, wann du uns suchen sollst.«
0: Augenblicke später fuhr der Bauernwagen auf die Straße. Als Paul mit seinem Hausiererwagen folgte, ließ er seine Pferde langsam trotten.
2: »Paul?« fragte Libby, als sie scheinbar im Schneckentempo weiterfuhren. »Wie hat Jordan das mit dem Wagen fertiggebracht? Zuerst war er kaputt, dann schon wieder geflickt.«
0: Nun, da sie eine kleine Verschnaufpause hatten, sah Paul aus, als amüsierte er sich.
2: »Jordan ist ein echt cleverer junger Mann«, sagte er. »Er weiß mehr über Wagen als viele Leute, die doppelt so alt sind wie er.«
0: Paul warf einen Blick über die Schulter und Libby drehte sich um, um nach hinten zu schauen. Vorläufig folgte ihnen niemand.
2: »Auf der Wagenachse gibt es eine Mutter«, erklärte Paul. »Eine große Mutter von etwa 7 bis 10 Zentimetern Durchmesser. Die Mutter hält das Rad auf der Achse.«
0: Paul grinste.
2: »Aber Jordan kennt sich aus mit Wagen. Sonst hätte er nicht gewusst, wie er die Mutter lösen kann.« Auf der linken Wagenseite sitzt die Mutter auf einem Rechtsgewinde, so dass sie festgezogen wird, wenn das Rad rollt. Auf der rechten Seite dagegen sitzt die Mutter auf einem Linksgewinde, so dass sie ebenfalls festgezogen wird, wenn das Rad rollt. Wenn du nicht weißt, in welche Richtung du die Mutter drehen musst, bekommst du sie nicht weg.
1: Aber ich habe nicht gesehen, dass Jordan angehalten hätte oder so, sagte Libby. Er und Caleb sind direkt zu Herrn Weaver und uns gefahren. Plötzlich, als sie auf die Zufahrtsstraße einbogen.
2: Libby hielt inne und dachte darüber nach. Ist das Rad abgefallen, ergänzte Paul.
1: Aber kurz vorher, wahrscheinlich gerade außer Sichtweite des Hauses, hat Jordan die Mutter entfernt.
2: Dann hat er die Pferde geradeaus geführt, im Wissen, dass das Rad dranbleiben würde, solange der Wagen keine Kurve fuhr. Aber sobald der Wagen abbog,
1: Libby kicherte.
2: Dann ist das Rad abgefallen. Jordan musste es einfach wieder festmachen.
1: Und die Mutter richtig anschrauben.
0: Erneut blickte Paul zurück.
2: Wo hat Jordan das alles gelernt? Fragte er, als er wieder nach vorne schaute.
1: Jordan sagt, sein Daddy habe es ihm beigebracht. Jordan sagt, er sei wertvoll, weil er so viel von Pferden versteht.
2: Jordan ist allerdings wertvoll, bestätigte Paul. Wahrscheinlich in vielerlei Hinsicht.
1: Er ist ein sehr begabter junger Mann.
2: Nun, da er frei ist, wird er es weit bringen im Leben.
0: Kurz darauf hatte Paul eine andere Frage.
2: Jordans Vater, fragte er, wo ist er?
1: Von seiner Familie wegverkauft, sagte Libby. Jordan hat keine Ahnung, wo er ist.
2: Das habe ich befürchtet, antwortete Paul.
1: Ich frage mich, ob Jordan seinen Vater je wiedersehen wird.
0: Genau in diesem Augenblick hörte Libby hinter ihnen das Klopfen von Pferdehufen, die schnell näher kamen. Pauls Hände verkrampften sich an den Zügeln. Die Banditen vom Fox River. Kurz darauf erschienen 5 Männer auf Pferden auf Pauls Seite des Wagens. Herrn Weavers temperamentvolle schwarze Stute tänzelte herum, als er Paul befahl, an den Rand zu fahren.
2: »Wir suchen entlaufene Sklaven«, sagte er. »Ein Junge und ein Mädchen. Die Hunde haben ihre Spur mitten auf der Straße verloren. Sie könnten in ihren Wagen geklettert sein.«
1: »Oh, wirklich?« fragte Paul.
0: »Nur 2 entlaufene Sklaven?« fragte sich Libby. »Herr Weaver weiß also nicht, dass Hattie und die kleine Rose auch davongelaufen sind. Oder vielleicht weiß er mehr, als er preisgibt.«
2: »Ich werde Ihren Wagen durchsuchen«, erklärte Herr Weaver, als müsste er dafür nicht um Erlaubnis bitten. Doch Paul verlangte keinen Durchsuchungsbefehl.
1: »Wenn Sie vorsichtig sind, können Sie nachschauen«, willigte er stattdessen ein. »Ich will aber kein kaputtes Geschirr haben.«
0: Während 2 Männer am Straßenrand Wache hielten, schwangen sich Herr Weaver und die anderen 2 aus dem Sattel. Etwas weiter hinten warteten ihre Hunde. Hechelnd und mit heraushängenden Zungen sahen sie so aus, als wollten sie am liebsten gleich weiterjagen.
1: »Das sind Bluthunde«, erinnerte sich Libby.
0: So sehr sie ihre Erinnerung daran, wie die Hunde Zack und Serena jagten, beiseite schieben wollte, sie konnte es nicht. Das sind Bluthunde, die dafür abgerichtet sind, flüchtige Sklaven aufzuspüren. Paul stieg so langsam hinunter, dass Libby kaum glauben konnte, dass er vorher so schnell gerannt war. Er ging um den Wagen herum und öffnete die Türen. Als einer der Hunde nach vorne sprang, um am hinteren Ende des Wagens zu schnüffeln, warnte Paul Herrn Weaver.
2: »Wenn meine Pferde wegen ihrem Hund scheuen, komme ich nicht mehr zu ihrer Farm.«
0: Herr Weaver rief den Hund zurück, doch anstelle des Hundes kletterten nun 2 Männer in den Wagen. Als Libby sich umdrehte, sah sie, wie sie in dem offenen Bereich zwischen ihrem Sitz und der hinteren Tür herumwühlten.
2: Erneut warnte Paul die Männer.
3: »Vorsicht, bitte, Vorsicht! Es bringt Ihnen gar nichts, wenn Sie meine Waren kaputt machen.«
0: Als kämen Pauls Versuche, seinen Besitz zu schützen, ihm verdächtig vor, starrte Herr Weaver ihn an. Immer wenn die Männer eine Kiste fanden, die groß genug war, dass sich ein Kind darin verstecken konnte, öffneten sie sie. Nachdem sie sogar die Schubladen des Wagens überprüft hatten, mussten sich die Männer schließlich geschlagen geben.
3: »Nun, meine Herren«, sagte Paul, als sie ihre Suche aufgegeben hatten, »wären Sie bitte so gut und würden die Kisten wieder so hinstellen, wie sie waren? Ich möchte nicht, dass irgendetwas hin und her geworfen wird auf diesen rauen Straßen.«
0: Ärger zog wie eine graue Wolke über Herrn Weavers Gesicht. Er wollte offensichtlich möglichst schnell weiterreiten. Trotzdem wartete Paul, bis Herr Weaver den Männern befahl, die Unordnung aufzuräumen. Während die Männer die Kisten wieder an ihren Ort schoben, beobachtete Libby Paul. Er sah ruhig und geduldig aus und wartete, als hätte er es nicht eilig, weiterzufahren.
1: »Er gibt Jordan so viel Zeit, wie er nur kann«, dachte Libby.
0: Ein großer Regentropfen tropfte Libby auf den Arm. Kurz darauf fielen mehr Tropfen auf die sandige Straße und erfüllten Libby mit Hoffnung.
1: »Vielleicht, nur vielleicht.«
0: Ein starker Regen würde Jordan und Caleb helfen, zu entkommen. Doch eine Minute später hörte der Regen auf und die Wolken zogen um sie herum. Als alle Kisten wieder an Ort und Stelle waren, meinte Herr Weaver schließlich,
3: »Wenn meine Sklaven nicht bei Ihnen sind, dann sind sie bei dem jungen Mann, dessen Rad abgefallen ist. Es wird ein leichtes sein, ihn zu finden.«
0: Von seiner temperamentvollen schwarzen Stute herab blickte Herr Weaver den Hausierer an.
3: »Einen schönen Tag, Paul. Wir können nicht vorsichtig genug sein, wissen Sie?«
0: Paul schien ihm zuzustimmen.
3: »Sie haben recht, Herr Weaver. Wir können nicht vorsichtig genug sein.«
1: »Und was tun wir nun?«
0: fragte Libby Paul, als die Männer und ihre Hunde in der Ferne verschwanden. Sie fühlte sich immer noch zittrig beim Gedanken daran, wie knapp Serena und Zack entkommen waren.
3: »Ich sehe zu, dass Caleb und Jordan mich finden«, sagte Paul. »Nun, da mein Wagen durchsucht worden ist, wäre es gut für Sie, meinen Wagen zu nehmen.«
0: Im Gegensatz zu Libby wirkte Paul so ruhig, als sei er es gewohnt, so knapp zu entkommen.
1: »Und vielleicht stimmt das sogar«, dachte Libby.
0: Sie waren etwa eine Stunde lang gefahren, als sie einen Bauernwagen sahen, der aus den Wäldern auf die Straße herauskam.
1: »Sie sind hinter uns, Paul«, sagte Libby.
0: Bei der nächsten Stelle, wo er die Straße verlassen konnte, ließ Paul die Pferde zwischen die Bäume abbiegen. Caleb und Jordan folgten ihnen.
3: »Wollt ihr meinen Wagen?« fragte Paul Jordan, als sie alle hinter den Blättern der Bäume vor der Straße verborgen waren. »Wir sind schon durchsucht worden. Du und deine Familie könnten drinnen mitfahren.«
0: Zu Libbys Überraschung blickte Jordan unsicher.
1: »Bin nicht sicher«, sagte er.
3: »Es scheint mir, wir sollten zu Fuß gehen besser. Aber das mir irgendwie nicht einleuchtet. Es ist so ein weiter Weg für Mama und Serena und kleine Rose.«
0: Dann, als spürte er, dass er keine andere Wahl hatte, nickte Jordan.
1: »Mein Familie und ich dir danken.«
0: Als Jordans Familie hinten in den Hausiererwagen kletterte, stieg Paul vom Vordersitz.
3: »Pass gut auf die Pferde auf«, sagte er, als Caleb neben Libby auf den Sitz kletterte. »Vergiss die Banditen vom Fox River nicht. Die wollen immer ein gutes Gespann klauen und alles, was sie sonst noch kriegen können. Je näher ihr an die Grenze zu Iowa kommt, desto größer ist die Wahrscheinlichkeit, dass ihr in Schwierigkeiten kommt.«
0: Irgendwo hatte Caleb seinen Anzug durch eine alte Jacke und eine alte Hose ausgetauscht. Nun nahm Paul seinen schwarzen Hut vom Kopf und drückte ihn Caleb auf den Kopf. Libby machte große Augen.
1: Bevor Paul die Straße hinuntergerannt war, hatte sie gedacht, er sei ein alter Mann. Ohne den Hut wirkte er nur ein bisschen älter als Papa. Noch nicht wirklich alt, sondern eher im Alter von Calebs Oma. Als seine blonden Haare bedeckt waren und er in den alten Kleidern von Paul steckte, sah Caleb ganz anders aus als der junge Mann, der an der Farm angehalten hatte. »Ich werde deinen Wagen am nächsten Bahnhof abstellen«, sagte er zu Paul, und Libby wusste, dass Caleb von einem Haus sprach, dessen Besitzer entlaufene Sklaven unterbrachten.
2: »Wenn ihr so weit kommt«, antwortete Paul leise, »Gott bewahre euch alle.«
1: Zuletzt verabschiedete er sich von Libby.
2: »Sag deinem Papa, dass er eine wirklich mutige Tochter hat.«
1: Als Caleb den Pferden Hü zurief, bemerkte Libby, wie er kurz zu ihr herüberblickte. Aber sie konnte ihm nicht in die Augen schauen. Trotz Pauls Worten fühlte sie sich überhaupt nicht mutig. Im Gegenteil. Sie hatte große Angst vor allem, was noch passieren konnte. Als sie das Ende des Waldes erreichten, wartete Caleb zwischen den Bäumen, bis er sich sicher war, dass die Straße leer war. Bald drehten die Pferde nach Norden ab und verfielen in einen Trab. Obwohl Libby am liebsten mindestens 100 Fragen gestellt hätte, fand sie es schwierig, wieder mit Caleb zusammen zu sein. Das Problem hatte mit dem Streit wegen dem Zeitungsreporter angefangen. Doch für Libby war es mehr. Caleb hatte sie nicht dabei haben wollen. Er wusste, wie sie versagt hatte, und traute ihr nicht zu, dass sie dabei helfen könnte, Jordans Familie zu befreien. »Heute Morgen beim Bauernhof schien Caleb mich ermutigen zu wollen«, versuchte sich Libby zu überzeugen. Dann schob sie die Erinnerung beiseite. Das war einfach Teil seiner Schauspielerei. Vor 2 Wochen hätte sie gerne Zeit mit Caleb verbracht, nun fühlte sie sich unbehaglich in seiner Gegenwart. Sie saß mit pfeilgeradem Rücken da und starrte nach vorne. Aus den Augenwinkeln sah sie, wie Caleb erneut zu ihr herüberblickte. Doch Libby schwieg so lange, bis Caleb schließlich fragte, »Hast du dir die Zunge abgebissen?« Erst dann wusste Libby, wo sie anfangen sollte. »Gestern Nacht, als ihr noch nicht bei der Farm wart, was war geschehen?« Als durchlebte sie jenen Albtraum erneut, fühlte Libby die Angst jener Wartezeit.
2: »Erinnerst du dich an den Häftling von Stillwater?« fragte Caleb.
1: »Wie könnte ich ihn nur vergessen?« Doch so vieles war inzwischen geschehen, dass sogar Sam McGrady meilenweit entfernt und viele Jahre zurückzuliegen schien.
2: »Er ist uns gefolgt. 3 Mal dachten wir, wir seien ihm entkommen, 3 Mal stellten wir fest, dass er uns erneut auf der Spur war, als hätte er gewusst, wo wir hin wollten.
1: Deshalb habt ihr so lange gebraucht?
2: Wir mussten verhindern, dass er Jordan gefangen nahm oder uns zur Farm folgte. Wir mussten immer wieder Umwege machen. Mit Dieben ist das so eine Sache.«
1: Libby wartete, als Caleb überlegte, wie er es erklären konnte. Schließlich sagte er,
2: »Ein Dieb weiß, wie man sich versteckt. Vielleicht war es deshalb für ihn einfacher zu erraten, was wir tun würden, um ihn abzuschütteln.«
1: Caleb grinste Libby an.
2: »Sam McGrady ist ein schlauer Dieb. Er gehört bestimmt zu den Banditen vom Fox River.
1: Aber wir sind schlauer.« Wenn sie Caleb so sprechen hörte, fiel sogar Libbys Angst vor dem Häftling von ihr ab. Sie fühlte sich langsam besser. Doch da lehnte sich Jordan vor, um Caleb etwas ins Ohr zu flüstern.
2: »Wir müssen anhalten und ein Versteck finden.«
1: Als sie zu einem Weg kamen, der von der Straße wegführte, lenkte Caleb die Pferde in den Wald. Der breite, unbefestigte Pfad wand sich durch sanft ansteigende Hügel. Mitten auf einer Lichtung fanden sie die Überreste eines scheinbar heruntergebrannten Blockhauses vor. Auf einer Seite des Hauses befand sich eine Scheune mit einem Blechdach. Jordan sprang vom Wagen und untersuchte die Scheune.
0: Kurz darauf kehrte er zurück und führte Caleb zur Rückseite der Scheune. Als Jordan ein großes Doppeltor aufstieß, fuhr Caleb hinein. Jordan schloss das Tor hinter ihnen. Sie waren in dem großen offenen Bereich, in den die Bauern ihre Heuwagen hineinbrachten. Wenn ein Mann auf einem Wagen stand, konnte er Heu auf den Heuboden links oder rechts gabeln. Obwohl Jordan Wache hielt, blieb seine Familie im Hausiererwagen. Caleb eilte zur Straße zurück, um auffällige Radspuren zu verwischen. »Der Pfad ist trocken«, dachte Libby, dankbar, dass er nicht vom Regen in Schlamm verwandelt worden war. Als Caleb zurückkehrte, gab Jordan seiner Familie Entwarnung. Serena und Zack krochen vom Wagen herunter. Hetty reichte Serena die kleine Rose. Als Jordans Mutter herunterkletterte, ruhte ihre Hand auf der Schulter ihres jüngeren Sohnes. »Du immer noch bist bei mir, Zack.« Dankbarkeit strahlte aus Hetties Augen. »Du immer noch bist bei mir.« Froh darüber, sich die Beine vertreten zu können, gingen Serena, Zack und die kleine Rose in dem großen, offenen Bereich neben dem Wagen auf und ab. Eine Weile hielt Libby Wache und spähte durch ein Fenster auf einer Seite der Scheune. Auf der anderen Seite stand Caleb auf dem Posten. Als Libby an der Reihe war, sich auszuruhen, stieg sie auf einer Holzleiter zum Heuboden hinauf. Hetty und ihre jüngeren Kinder waren bereits dort. Im Schatten bei der Wand lagen sie auf einem Heuhaufen im Tiefschlaf. Libby ließ sich auf einen anderen weichen Heuhaufen fallen und blickte auf die Holzpfeiler, die die Stützbalken der Scheune hielten. Während ihr die Ereignisse der letzten Stunden noch durch den Kopf gingen, schlief sie ein. Das Erste, woran Libby beim Aufwachen dachte, waren die Frühlingsgeräusche. In einem nahegelegenen Teich quakten Frösche ihre Lieder. Dann dachte Libby daran, dass sie hungrig und durstig war. Als sie über den Rand des Heubodens blickte, sah sie, wie Jordan versuchte, die kleine Rose in die Arme zu nehmen. Mit weit aufgerissenen Augen entfernte sie sich rückwärts von ihm. Dann setzte sich Jordan auf den sandigen Boden der Scheune und begann mit ihr zu sprechen. Statt in ihrer Kindersprache zu antworten, versteckte sich Rose hinter ihrer Mutter, als ob Jordan ein Fremder wäre. Hetty versuchte es dem kleinen Mädchen klarzumachen. »Jordan, dein Bruder ist Rose. Genau wie ist Zack dein Bruder?« Doch Rose wollte nichts mit Jordan zu tun haben. Jedes Mal, wenn er zu ihr schaute, schien sie sich zu fürchten.
4: »Es wird okay bald sein«, beruhigte Hetty ihren Sohn. »Sie einfach zu jung war, als du wurdest verkauft. Sie erinnert dich nicht.«
0: Etwas später nahm Hetty das Tuch von dem großen Korb mit Esswaren und begann ihren Kindern Essen zu geben. Als Libby vom Heuboden herunterkletterte, wollte sie mehr über Hetties Entkommen wissen.
4: »Denkst du, Frau Weaver wusste, dass sie dir half, wegzulaufen?« fragte Libby.
5: »Ich denke, sie nicht wollte, dass ich sehe, wie Zack würde verkauft«, antwortete Hetty.
0: Von Zeit zu Zeit blickte sie unauffällig zu Zack und Jordan. Jedes Mal, wenn sie ihre Söhne anschaute, wurden ihre braunen Augen von einem Lächeln erhellt. Sobald Jordan zu Ende gegessen hatte, begann er mit Rose Verstecken zu spielen. Als das kleine Mädchen kicherte, warnte ihre Mutter sie mit einem »Psst«. Doch Jordan sah erfreut aus. Hetty teilte das restliche Essen im Korb auf verschiedene Tücher auf. Kurz darauf hatte Hetty Taschen für sich, Serena und Zack daraus gemacht, die sie auf dem Rücken tragen konnten. Als Libby sah, was Hetty tat, ging sie zum Wagen. Sie teilte das Essen, das Paul ihr gegeben hatte, ebenfalls in drei Portionen. Eine für Caleb, eine für Jordan und eine für sich. Wie Hetty formte sie die Tücher zu Taschen. Ganz unten in Hattys großem Korb befand sich eine kleine Stofftasche, die mit etwas Weichem gefüllt war. Als Hattie es wortlos sorgfältig in eine größere Tasche umpackte, die sie tragen konnte, wurde Libby neugierig, wagte jedoch nicht danach zu fragen. Inzwischen schienen bereits die letzten Sonnenstrahlen von Westen durch ein Fenster. Das Licht ließ Libbys Haare rotgolden erscheinen. Zu ihrer Überraschung bemerkte Hattie dies.
4: »Dein Haar wird uns noch mach Schwierigkeiten«, warnte sie.
0: »Melanie«, dachte Libby, »was Melanie ihrem Vater gesagt hat.« Doch Libby schob den Gedanken beiseite. Sie wollte überhaupt nicht daran erinnert werden. In der Dunkelheit, bevor der Mond aufging, sammelten sie ihre wenigen Habseligkeiten ein und kletterten in den Wagen. Als Libby wieder auf dem Vordersitz Platz nahm, reichte Caleb ihr die Zügel. Noch vom Boden aus sprach er in den verschlossenen Teil des Wagens.
4: »Bereit?« fragte er leise.
6: »Wir sind bereit.«
0: Jordans Stimme erschreckte Libby, denn er war nur etwa einen halben Meter hinter ihr. Doch als Libby zurückschaute, lag alles im Dunkeln. Sie konnte keine Bewegung ausmachen und kein Geräusch hören. Sogar die kleine Rose war so still, dass Libby nicht gemerkt hätte, dass sie da war. »Wir nähern uns der Grenze zwischen Iowa und Missouri«, warnte Caleb, bevor er die Scheunentore öffnete und hinter dem Wagen wieder schloss. Mit leisen Schritten führte er die Pferde auf dem sich windenden Pfad zurück. Bevor sie auf die Straße kamen, stieg er auf, nahm neben Libby Platz und ergriff die Zügel. Als die Pferde losliefen, starrte Libby geradeaus in die Dunkelheit vor sich. Der Regen, der den ganzen Tag gedroht hatte zu kommen, war um sie herumgegangen. Weit über ihnen funkelten Sterne, und der Schein des Mondes reichte aus, um die Straße zu beleuchten. Als sie an einem Bauernhaus vorüberfuhren, roch Libby den Duft von Birnenblüten, doch die Schönheit des Frühlings konnte sie nicht sehen. Einige Kilometer weiter liefen die Pferde um eine enge Kurve. Direkt vor ihnen lag ein mittelgroßer Baum quer über der Straße.
4: »Oh, oh«,
0: Caleb zog an den Zügeln. »Die Banditen vom Fox River.« Als ihr Wagen zum Halten kam, sprangen zwei Männer heraus, einer von links und einer von rechts. Dann sah Libby es, das Blitzen von Metall. Eine Pistole zeigte Caleb ins Gesicht. Dann, im Mondlicht, starrte Libby in den Lauf einer anderen Pistole. Als sie den Mann sah, der die Waffe hielt, begann sie mit den Zähnen zu klappern.
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Herzlich willkommen, werte Hörerinnen und Hörer. Ich begrüße Sie zum Abendjournal auf Radio ZP30. Heute ist Donnerstag, der 17. September. Am Mikrofon ist für Sie Bettina Koop. Sie hören die Nachrichten aus aller Welt, außerdem lokale Anzeigen, die aktuellen Devisenkurse und den Wetterüberblick. Zu folgenden Themen gibt es heute diese Beiträge: Christen in aller Welt und ein Interview über die Marke Lactios Trevol, die wieder eine Auszeichnung des Jahres 2026 erhalten hat. Soweit der Überblick. Ich freue mich auf diese Stunde mit Ihnen am Radio.

Die nationale Nachricht, Entschuldigung, die internationale Nachrichten. In Mexiko wird nach 186 Jahren ein aus dem Ausland erhaltenes aztekisches Dokument ausgestellt. Ein jahrhundertaltes Dokument, das die Geschichte der aztekischen Zivilisation und ihren Untergang nach der Ankunft der spanischen Konquistadoren in Piktogrammen erzählt, wird in Mexiko zum ersten Mal seit 186 Jahren ausgestellt. Darüber berichtet

amerikanischen Beziehungen zu feiern. Als Gegenleistung hat sich Mexiko bereit erklärt, ein weiteres unschätzbares Dokument, den Codex Boturini, zur Ausstellung an Frankreich auszuleihen. Mexiko setzt sich seit langem für die Rückgabe historischer Artefakte ein, die dem Land im vergangenen Jahrhunderten entwendet wurden. Nach Angaben des mexikanischen Außenministeriums wurden im vergangenen Jahr mehr als 2000 Gegenstände erfolgreich zurück nach Mexiko gebracht. Der Codex Azcatitlan wird ab heute im Nationalmuseum für Anthropologie in Mexiko-Stadt ausgestellt. In Argentinien hat die Umsiedlung von 30 Löwen und Tigern aus einem früheren Zoo begonnen. Die Tiere aus dem ehemaligen Zoo Lujan, rund 70 Kilometer westlich von Buenos Aires, werden in Tierschutzgebiete in Südafrika und den USA gebracht, schreibt AP. 9 Tiger und 6 Löwen sollen in ein Schutzgebiet in Südafrika kommen. Weitere 8 Tiger und 7 Löwen werden in ein Schutzgebiet im US-Bundesstaat Colorado gebracht. Der Zoo war 2020 wegen Problemen beim Tierwohl und bei der Sicherheit geschlossen worden. Als die Organisation Four Paths 2023 nach einer Lösung suchte, lebten dort noch 112 Großkatzen. 2 Jahre später waren es 62. Viele Tiere litten unter Übergewicht, schlechter Ernährung oder Krankheiten. Die Organisation hat inzwischen auch die Versorgung der verbliebenen Tiere verbessert. Mehr als 20 Löwen und Tiger bleiben zunächst in Lujan. Die EU-Kommission hat einen Plan zur Regelung von Social-Media-Nutzung bei Kindern vorgestellt. Laut der Tagesschau plant die EU strengere Regeln für die Social-Media-Nutzung von Minderjährigen. Jugendliche zwischen 13 und 15 Jahren dürfen nur über elterliche Konten auf sogenannte Mini-Konten zugreifen. Hier gilt ein tägliches Zeitlimit von 1 Stunde. Ab 15 Jahren ist ein eigener Account erlaubt. Die Plattformen müssen dafür jedoch nachweisen, dass sie sicher sind und keine süchtig machenden Funktionen wie endlos Scrollen oder personalisierte Feeds nutzen. Kommissionschefin Ursula von der Leyen betonte, dass viele Kinder zu früh mit den Online-Welten in Berührung kommen. Die Beweislast liege nun bei den Plattformen, da Eltern gegen Algorithmen keine Chance hätten. Der Vorschlag wird nun im Europaparlament und im Rat der 27 EU-Länder beraten. Diese Verhandlungen werden mindestens mehrere Monate dauern. In Norwegen wurden geschmuggelte amerikanische Silbermünzen entdeckt. Die norwegische Polizei hat laut AP fast 67.000 amerikanische Silbermünzen sichergestellt. Diese Münzen stehen mit einem Betrugsfall in den USA in Verbindung. Die Münzen wurden bereits im April 2025 bei 2 Lieferwagen nach Oslo entdeckt. Heute wurden nun 3 Norweger wegen schweren Geldwäschevorwürfen zu Haftstrafen von bis zu 2,5 Jahren verurteilt. Die Münzen vom Typ American Eagle haben einen Wert von mindestens 2,65 Millionen US-Dollar. Ermittler gehen davon aus, dass sie mit Geld aus einem umfangreichen Anlagebetrug in den USA gekauft wurden. Bereits 2019 hatten norwegische Ermittler rund 79.500 weitere Silbermünzen gefunden. Die Behörden suchen weiterhin nach fehlenden Beständen. Der Wert der nun sichergestellten Münzen ist wegen des gestiegenen Silberpreises inzwischen höher als zum Zeitpunkt des Verschwindens.

Die Nachrichten aus dem nationalen Bereich. ACOMEM feiert ihr 91-jähriges Bestehen. Wie die Missionsorganisation ACOMEM informiert, feiert ACOMEM am

heutigen Donnerstag, den 17. September, ihr 91. Jubiläum. Seit ihrer Gründung im Jahr 1935 engagiert sich die Organisation intensiv in der Missionsarbeit unter den indigenen Völkern des paraguayischen Chaco. ACOMEM wird von 7 deutsch-mennonitischen Trägergemeinden aus den Kolonien Neuland und Fernheim getragen. Pünktlich zum großen Jubiläum hat die Organisation zudem ihre komplett neu gestaltete Internetseite offiziell vorgestellt. Das neue Webportal ist ab sofort unter der Adresse acomem.org.pi für die Öffentlichkeit und alle Interessierten erreichbar, um Einblicke in die jahrzehntelange Arbeit der Gemeinschaft zu bieten. Der Außenminister bereitet UN-Treffen mit den USA vor. Wie das Außenministerium berichtet, hat Außenminister Rubén Ramírez Lezcano am gestrigen Mittwoch den Geschäftsträger der US-Botschaft Robert Alter zu einer strategischen Audienz im Außenministerium empfangen. Bei dem Treffen stand ein umfassender Rückblick auf die bilaterale Agenda sowie die Nachverfolgung und Umsetzung bestehender Abkommen zwischen beiden Nationen im Vordergrund. Die diplomatische Zusammenkunft fand im direkten Vorfeld der bevorstehenden Generalversammlung der Vereinten Nationen in New York statt. In diesem Rahmen sind bereits hochrangige bilaterale Treffen zwischen paraguayischen Regierungsvertretern und Vertretern der US-Regierung fest eingeplant, um die strategische Partnerschaft weiter zu vertiefen. Zinsgünstige Industriekredite sollen den Industriesektor fördern. Die Regierung hat das neue Finanzierungsprogramm Paraguay Industrial zur Stärkung der heimischen Wirtschaft aufgelegt, wie Medios del Estado schreibt. Über die Entwicklungsbank AFD können Industrieunternehmen Kredite von bis zu 2,5 Millionen US-Dollar für den Bau von Fabriken oder den Kauf von Maschinen beantragen. Die Darlehen haben eine Laufzeit von bis zu 15 Jahren mit bis zu 3 Freijahren. In Landeswährung Guarani beträgt der Zinssatz 10,5%, in US-Dollar 8,5%. Das Industrieministerium prüft die Projekte, wobei Sektoren wie Agroindustrie, Metallverarbeitung und Textilien Vorrang haben. Für die in Frage kommenden Finanzierungen besteht optimal die Möglichkeit, Garantien des Industriegarantienfonds FOGAIN in Anspruch zu nehmen. Dieses Instrument soll den Zugang zu Finanzierungen für Projekte erleichtern, die zusätzliche Absicherungen benötigen. Copaco hat nach dem Diebstahl von Telefonkabeln harte Sanktionen angekündigt. Wie Mega Cadena informiert, hat die staatliche Telefongesellschaft Copaco heute eine umfassende interne Untersuchung eingeleitet und arbeitet eng mit der Nationalpolizei sowie der Staatsanwaltschaft zusammen. Hintergrund ist der Diebstahl von wichtigen Versorgungskabeln in der Stadt Mariano Roque Alonso, in denen laut Polizeibericht 3 eigene Mitarbeiter des Unternehmens verwickelt gewesen sind. Vertreter von Copaco betonten, dass die entwendeten Kabel zum öffentlichen Vermögen gehören und essentiell für Telefon- sowie Internetdienste sind. Copaco kündigte an, nach Abschluss der Ermittlungen administrative, zivil- und strafrechtliche Maßnahmen gegen die Beschuldigten zu ergreifen. Gleichzeitig stellte die Firmenleitung klar, dass ein solches Fehlverhalten der absoluten Mehrheit der verantwortungsvollen Belegschaft widerspricht. Der Absturz eines mutmaßlichen Drogenschmuggelflugzeugs hat 3 Menschenleben gefordert. Beim Absturz eines zweimotorigen Flugzeugs vom Typ Cessna 402 im brasilianischen Bundesstaat Mato Grosso am 10. September sind 3 Menschen ums Leben gekommen, darunter mutmaßlich 2 paraguayische Staatsbürger. Wie Ultima Hora erläutert, ereignete sich der Unfall in einer ländlichen Zone von Aquaboa
etwa 730 Kilometer von Cuiabá entfernt. Nach dem Sturz brannte das Flugzeug vollständig aus. Berichten zufolge war die Maschine ohne gültige Flugdokumente und ohne Flugplan auf dem Weg nach Venezuela. Das Flugzeug war bereits vor Jahren wegen Drogenschmuggels beschlagnahmt worden. Die Polizei vermutet hier dem geheimen Flug eine Operation des internationalen Rauschgifthandels. Eines der paraguayischen Opfer soll in Paraguay ein Flugverbot und offene Justizangelegenheiten gehabt haben. In Tobatí soll die Expo Cambuci stattfinden. Die Stadt Tobatí im Departement Cordillera lädt vom 25. bis 27. September 2026 zur sechsten Ausgabe der beliebten Expo Cambuci auf der Finca Aguayo ein. Wie Medios del Estado informiert, steht im Mittelpunkt des traditionellen Kultur- und Handwerksfestivals in diesem Jahr die Ehrung der lokalen Kunsthandwerkerin Daniela González für ihr Lebenswerk zur Bewahrung regionaler Traditionen. Insgesamt 40 lokale Kunsthandwerker präsentieren auf der Ausstellung ihre Werke, darunter traditionelle Keramiken aus Nyaú-Ton, Holzschnitzereien und Flechtarbeiten aus Carandü-Palmen. Die Expo wird von der Regierung von Cordillera unter Gouverneur Denis Lici unterstützt. Ziel ist, das Kulturerbe nachhaltig zu stärken und den Kulturtourismus in der Region gezielt zu fördern.

Lokale Anzeigen. Es wird zum jährlichen Evento Juvenil in Fernheim eingeladen. Dieses findet am Freitag, den 18. September, in der Sporthalle des Colegio Philadelphia um 19.30 Uhr statt. Eingeladen sind alle Jugendliche zwischen 13 und 25 Jahre. Gezeichnet Marcello Eitzen. Eine Nachricht für die Bewohner von Hochstadt Südmenno. Der Dorfsrat lädt zur Bürgerversammlung ein, die heute am 17. September um 19 Uhr in der Schulaula des Colegio Paratodo stattfindet. Die Teilnehmer werden gebeten, einen Stuhl mitzubringen. Gezeichnet Franklin Friesen, Dorfschulze.

Das Wetter in Philadelphia. Der Himmel ist bewölkt. Die Temperatur beträgt 33 Grad Celsius. Die relative Luftfeuchtigkeit liegt bei 34% und der Luftdruck beträgt 1013 Millibar. Der Wind weht aus dem Südosten mit einer Geschwindigkeit von 10 Kilometern in der Stunde. Die Höchstgeschwindigkeit des Windes betrug heute 27 Kilometer pro Stunde. Die Höchsttemperatur wurde mit 34 Grad Celsius gemessen und die Tiefsttemperatur betrug 17 Grad Celsius. Die Wetteraussichten. Die Wetterverhältnisse morgen sind ähnlich wie heute. Laut der Prognose mit Temperaturen zwischen 22 und 36 Grad Celsius als Tagesmaximum. Der Himmel zeigt sich bewölkt und der Wind kommt zunächst aus wechselnden Richtungen. Gebietsweise Regen und vereinzelt Gewitter sind möglich.

Das Geschäft Calofoné S.A. aus Philadelphia lädt an diesem Freitag, ganztags und samstagvormittags zu einer Motorradausstellung ein. Ausgestellt werden verschiedene Motorräder von Chacomer, der Marken Kenton und Yamaha. Für die ausgestellten Motorräder werden besondere Preise angeboten. Außerdem besteht die Möglichkeit einer Ratenzahlung von bis zu 24 Monaten. Interessierte können gerne vorbeikommen und sich die verschiedenen Modelle direkt vor Ort ansehen. Gezeichnet Christoph Eitzen.

Die Devisenkurse. Der Dollar stand heute im Ankauf auf 5.820 und im Verkauf auf 5.920. Der kanadische Dollar im Ankauf 3.850 und im Verkauf 4.350 Guaranis. Der Euro wurde mit 6.700 zu 7.000 Guaranis gehandelt. Der Real im Ankauf 1.110 und im Verkauf 1.170 Guaranis. Der Peso Argentino 3 zu 4 Guaranis. 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

Jesus sagt in Matthäus 16, Vers 25, denn wer sein Leben erhalten will, der wird's verlieren. Wer aber sein Leben verliert, um meinetwillen, der wird's finden.

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1: Der Film Die Passion Christi kommt wieder in die amerikanischen Kinos und Christen im Iran halten am Glauben fest. Das sind die Themen heute. Mein Name ist Rosanna Löwen. USA. Der Film Die Passion Christi kommt wieder in die amerikanischen Kinos. CBN, The Christian Broadcasting Network, berichtet, dass der Jesus-Film vor mehr als 20 Jahren in Nordamerika gezeigt wurde. Später wurde er dann auch übersetzt in verschiedene Sprachen und in vielen anderen Ländern gezeigt. Doch Amerika ist heute nicht mehr das, was es vor 20 Jahren war. Eine Generation ist ohne den christlichen Wortschatz aufgewachsen. Für viele junge Amerikaner ist die Botschaft des Evangeliums keine Rückkehr zu einer Geschichte, an die sie sich erinnern könnten. Wenn sie den Film sehen, wird es ihre erste Begegnung mit Jesus sein. Über Generationen hinweg konnten die Amerikaner das Christentum ablehnen und dennoch die grundlegenden Aussagen der Bibel verstehen. Sie wussten, wer Jesus war. Sie kannten die Geschichte vom Kreuz. Sie wussten, was Ostern bedeutete. Das Christentum war Teil des kulturellen Vokabulars des Landes, selbst für diejenigen, die nicht daran glaubten. Diese Annahme ist heute größtenteils verschwunden. Manchmal haben Menschen kulturelle Vertrautheit mit Glauben verwechselt. Die Geschichte vom Kreuz zu kennen, ist nicht dasselbe, wie daran zu glauben, dass Jesus für mich persönlich gestorben ist. Mit der christlichen Kultur vertraut zu sein, ist nicht dasselbe, wie Jesus Christus persönlich zu kennen. Vielleicht sei es gar nicht so schlecht, wenn Menschen die christliche Kultur nicht mehr nur so übernehmen, hieß es. Auf jeden Fall müsse das Evangelium heute jeder Generation ganz klar vermittelt werden. Deshalb ist die Rückkehr vom Film Die Passion Christi wichtig. Der Film vermittelt den jungen Menschen, die damit möglicherweise kaum vertraut sind, die zentrale Botschaft des Christentums. Jesus Christus starb am Kreuz für die Sünden der Menschen und ist wieder auferstanden. Diese Botschaft hat die Geschichte seit 2000 Jahren geprägt. Doch die Geschichte allein kann niemanden zum Christen machen. Jede Generation muss selbst mit dem Evangelium in Berührung kommen. Iran. Menschen im Iran hören vom Wort Gottes. Die Internetseite Mission Network News berichtet davon. Gott wirkt im Iran durch Träume und durch die Bibel, dem lebendigen Wort Gottes. Ein Mitarbeiter erzählt von einem christlichen Taxifahrer im Iran. Er hatte eine Kartondose in seinem Auto gefunden, die von einem Fahrgast zurückgelassen wurde. Der Fahrer nahm den Karton mit nach Hause, wo sich später am Abend 10 Gläubige zu einer Bibelstunde versammeln wollten. Als es Zeit für das Gebet war, sagte er: »Wisst ihr, wir beten schon seit Monaten darum, dass jeder von uns eine eigene Bibel haben kann.« Also ging er in die Küche, öffnete den Karton und darin befanden sich 10 neue Testamente auf Farsi. Der Mitarbeiter berichtet, dass er seit mehr als 30 Jahren immer wieder von Persern hört, die auf wunderbare Weise Jesus und der Heiligen Schrift begegnet sind. Gott ist größer als die kleine Schublade, in die ich ihn stecke. Und er kann tun, was immer er will, um dieses Land zu erreichen. Liebe Hörer, möchten auch Sie mehr von den Geschichten, die Gott heute schreibt, dann knien Sie sich tief hinein in ein intensives Gebetsleben. Ganz sicher wird Gott sich zeigen und auf Ihre Gebete antworten. Vertrauen Sie darauf. Ich verabschiede mich und wünsche einen gesegneten Abend.

0: Die Kooperative Giardice ist auf Landesebene vor allem durch ihre Milch- und Fleischprodukte bekannt. Auch in diesem Jahr wurde Lactios Trevol wieder als Marke des Jahres ausgezeichnet und Giardice erhielt ebenfalls eine Auszeichnung im Rahmen der Industrias del Año 2026. Korrespondentin Lotte Wiens unterhielt sich darüber mit dem Betriebsleiter der Vertretung von Giardice in Ostparaguay, Ori Tövs.
1: Herr Tövs, am 9. September fand in der Kolonie Rio Verde ein Milchbauerntag statt. Was war für Sie persönlich die wichtigste Botschaft, die von diesem Treffen ausgegangen ist?
2: Eins von den wichtigsten Botschaften dieses Treffens ist, dass wir unsere Produzenten vermitteln wollen, dass sie nicht einfach nur Rohmilch liefern oder uns Milch verkaufen, sondern dass sie ein wesentlicher Teil unserer gemeinsamen Arbeit und Entwicklung sind. Ein Milchbauerntag wie dieses soll ein Zugehörigkeitsgefühl stärken. Also jeder Produzent soll spüren, dass er mit seiner täglichen Arbeit auch zur Qualität, zur Stabilität und zur Zukunft der gesamten Milchproduktion beiträgt. Dazu ist natürlich Verantwortung auch gefragt. Wenn wir gemeinsam wachsen wollen, brauchen wir eine Rohmilch von guter und konstanter Qualität, Sauberkeit, richtige Kühlung, Tiergesundheit und natürlich sorgfältige Arbeit auf dem Hof. So, das wurde auch in diesem Treffen hervorgehoben, weil nur mit hochwertiger Rohmilch können wir gute Produkte herstellen. Also die Qualität vom Endprodukt fängt schon beim Milchproduzenten an. Das war so die zentrale Botschaft für dieses Treffen. In diesem Treffen waren Produzenten von Rio Verde, La Dieja, Santa Clara, Nueva Mexico, Durango und Friesland zugegen.
1: Giardice und spezifisch Lactios Trevol steht über Tambo Verde und die Kooperative Friesland mit Milchproduzenten in Ostparaguay in Verbindung. Welche Bedeutung hat diese Zusammenarbeit für Giardice und umgekehrt aber auch für die Produzenten dort vor Ort in Ostparaguay?
2: Diese Zusammenarbeit mit Tambo Verde und Kooperative Friesland besteht jetzt schon seit rund 15 Jahren und sie hat für Giardice eine strategische Bedeutung, da wir mit Tambo Verde und Kooperativa Friesland unsere Rohmilchbasis geografisch viel breiter aufstellen können und bildlich gesprochen auf mehreren Füßen im Milchproduktionsgebiet sind. Es gibt Giardice mehr Stabilität, Flexibilität, Planungssicherheit und so weiter. Nicht immer haben wir so viel Milch im Chaco wie zurzeit. Also das hat uns in den vergangenen Jahren schon sehr, sehr viel gebracht, dass wir in Ostparaguay auch Milch aufkaufen. Umgekehrt bietet aber diese Zusammenarbeit oder diese Verbindung zu den Produzenten in Ostparaguay auch klare Vorteile. Sie haben mit Giardice einen verlässlichen und sicheren Abnehmer, also sie können langfristig planen, weil wir wissen ja auf Produktionsebene, in diesem Falle Milchproduktion, sind die Entscheidungen oft auf längere Zeit ausgelegt, sodass sie da schon einen Vertrauenspartner finden in Giardice.
1: Am Tag nach dem Milchbauerntag waren Sie bei der Feier zum 30-jährigen Bestehen von Tetra Pak in Paraguay vertreten. Giardice arbeitet allerdings schon seit rund 43 Jahren mit der Tetra-Technologie. Was hat diese langjährige Zusammenarbeit in der Entwicklung der Molkerei und ihrer Produkte Ihrer Meinung nach bewirkt?
2: Ja, genau. Am 10. September abends hat Tetra Pak 30 Jahre Bestehen von ihrem Sitz in Paraguay gefeiert. Wie wir alle wissen, oder die meisten zumindest, die wir schon länger in dieser Branche stehen, hat Giardice schon seit rund 45 Jahren Beziehungen mit Tetra Pak. 82, 83 wurden die ersten Verhandlungen aufgenommen, sodass im Februar 1984 die erste TBA-3-Maschine von Tetra Pak in Loma Plata in Betrieb genommen werden konnte. Dieses hatte zum Zweck, dass es eine große Veränderung, eine große Innovation, man könnte sogar sagen eine Disruption bezweckte im ganzen Milchsektor in Paraguay. Die Haltbarkeit der Milch wurde von einer Woche auf 6 Monate verlängert, von einem Monat auf dem anderen so. Das hat schon große, große Veränderungen damals bewirkt. Und auch später mit allen Technologien, die Tetra Pak immer wieder eingeführt hatte. Also Tetra Pak ist nicht nur Abfüllmaschinen, sondern auch der ganze Sterilisationsprozess und die Verarbeitung. Insgesamt sind sie weltweit führend. So, das war schon ein Event, das gefeiert werden konnte.
1: Bei Tetra Pak ging es auch um Innovation und Nachhaltigkeit. Welche Entwicklungen beobachten Sie derzeit im Milchsektor, auf die sich Unternehmen wie Giardice einstellen müssen?
2: Innovation und Nachhaltigkeit werden in Tetra Pak weltweit groß geschrieben. Sie machen große Anstrengungen und Investitionen, um die Verpackungen, die einmal gebraucht wurden, wieder zu verwenden. Natürlich nicht für Essprodukte, sondern für andere Gegenstände, brauchbare Gegenstände, so wie Dachplatten oder Tische und so weiter. Also die Verpackungen werden zum ersten Mal in Produkte verwendet und dann werden sie recycelt und in andere Gegenstände verwandelt. Also Entwicklungen, die im Milchsektor weltweit sich entwickeln, sind spezifische Produkte. Wir sehen, dass immer mehr Leute und besonders die jungen Leute mehr nach der Funktion der Produkte schauen und weniger nach der Marke. Und was wir in Chortice dann versuchen und anstreben, ist, dass sich diese beiden Faktoren verbinden. Von der Funktion vom Produkt, wir sprechen auf Spanisch Produktes Funcionales, mit der Marke, sodass wir diese beide zusammenbinden. Und da sind wir ständig und täglich bestrebt, dass dieses auch geschieht.
1: Nun wurde Lácteos Trébol erneut als Marke des Jahres ausgezeichnet. Was bedeutet eine solche Auszeichnung für Chortice?
2: Ja, es werden verschiedene Marktstudien gemacht von verschiedenen Firmen, um verschiedene Auszeichnungen zu geben. In diesem Fall handelt es sich um eine Auszeichnung vom Verband der werbebetriebenen Firmen in Paraguay, in Spanisch Cámara de Anunciantes del Paraguay. Was sich hauptsächlich von den anderen Marktstudien unterscheidet, ist in diesem Fall drei Faktoren. Es ist nicht nur zum Beispiel Top of Mind, also nicht nur, was du als erstes als Erinnerung hast, wenn du von einer Rubrik sprichst, sondern in diesem Fall ist das auch Präferenz und Gebrauch. Und das ist der größte Unterschied von den Top of Mind Auszeichnungen. So, in diesem Fall haben wir die von der Marke Trébol bekommen und natürlich alle Strategien, auch alle Arbeiten, die wir machen wollen, ja, wir auch nicht, dass man sich nur an unsere Marken erinnert, sondern letztendlich wollen wir die Marken auch auf dem Tisch vom Konsumenten haben. Ja. Und diese Auszeichnung beinhaltet diesen Faktor.
1: Und was muss eine Marke heute leisten, um bei den Verbrauchern relevant zu bleiben?
2: Ja, wie das so oft ist, gibt es hier kein klares vorgeschriebenes Rezept, um diese Frage wahrheitsgetreu zu beantworten. Was sehr wichtig ist bei einer Marke, sie kann so alt sein, wie sie ist. Sie muss jeden Tag mit neuem Geist gefüllt sein. Das bedeutet in anderen Worten täglich mit Innovation, mit Führung in Neuentwicklungen und aber auch die Kommunikation mit den Endverbrauchern nie verlieren. Also das ist oft so mit großen Marken, dass man sie konsumiert, aber man hat absolut keinen Kontakt zu dem Hersteller und so weiter. Und diese Distanz versuchen wir mit einer strategischen Marketingarbeit über den heutigen gebrauchten Netzwerken zu kürzen.
1: Es gab eine weitere Auszeichnung. Die Cooperativa Chortice wurde auch bei Industrias del Año 2026 ausgezeichnet. Wenn sich jetzt diese verschiedenen Ereignisse, den Milchbauerntag, die langjährige Zusammenarbeit mit Tetra Pak, die Auszeichnung von Trébol und die Industrieauszeichnung zusammen betrachten, was zeigen diese über die Entwicklung von Chortice?
2: Ja, die Auszeichnungen sind niemals unser Ziel bei der Arbeit, bei der täglichen Arbeit, bei der strategischen Planung und so weiter. Wenn man dann trotzdem ausgezeichnet wird, nimmt man das mit Dank an, aber auch mit Kompromiss und Verantwortung. Und es zeigt, dass in Chortice Leben ist, dass wir arbeiten, dass wir versuchen, gute Sachen zu produzieren, dass wir versuchen, nachhaltig zu arbeiten, auch mit der Umgebung und mit unseren Nachbarn so. Wir versuchen, das mit viel Demut hinzunehmen. Und ja, wie schon gesagt, es ist nicht unser Ziel, ausgezeichnet zu werden, sondern wir betrachten das als eine Konsequenz.
1: Nur noch kurz ein Blick auf einen anderen Bereich. Mit Campella und Molida de Cerdo kommen neue Produkte auf den Markt. Was steckt hinter dieser Produkterweiterung?
2: Ja, das sind zwei Neuentwicklungen von Produkten. Der eine im Fleischbereich, der andere im Milchbereich. Also zuerst mal zu Campella. Da wurde ein erfrischendes Getränk in einer Tetra-Pak-Verpackung entwickelt. Es handelt sich da um ein Getränk, was zu den Hauptzutaten Käsewasser oder Molke hat, gemischt mit anderen Zutaten. So ist es ein erfrischendes Getränk. Es ist ein Produkt, das es noch nicht gibt in Paraguay, auch nicht in der Region. Und ja, die ersten 2-3 Wochen sind wir eigentlich überrascht vom guten Verkauf. Hat ja auch gute Nährwerte, wie wir wissen, von den Zutaten. Das andere Produkt, das entwickelt wurde, ist Carne Molida von Cerdo, also gemahlenes Schweinefleisch, tiefgefroren und verpackt. Das hatten ja wir schon als Rindfleisch. Und wie wir alle wissen, ist der Schweinefleischkonsum in Paraguay sehr steigend. Das hat ja damit zu tun, dass auch der Preis etwas unter dem Fleischpreis liegt von Rindern. Und ja, da sind wir auch mitten unterwegs, um auf diese Branche aufzuwachsen und was dann natürlich unsere Mitglieder zugutekommt.
1: Und abschließend, Sie sind als Betriebsleiter der Vertretung aus Paraguay sehr nah an den Produzenten, aber auch am Markt. Was sehen Sie derzeit als größte Chance für Chortizer in Ostparaguay?
2: Chortizer oder Kolonie Meno, wie wir alle wissen, feiert nächstes Jahr das 100-jährige Geburtstag. In all diesen Jahrzehnten und unter den verschiedenen Prozessen und Personen hat Chortizer als Marke sich einen sehr guten Ruf aufgebaut, den wir natürlich im guten Sinne gut nutzen, auch für die Geschäfte. So, wir sind zurzeit bestrebt, unseren Aufbau von unseren eigenen Verkaufsstellen zu erweitern. Wir werden in den nächsten 2 Monaten 2 größere Verkaufssalons in Ostparaguay in Betrieb nehmen. Wir geben einen alten Sitz ab, sodass wir auf 25 Salones de Ventas oder Verkaufsstellen Ostparaguay sein werden, wo wir den direkten Kontakt mit den Endkunden haben. Zurzeit haben wir rund 10.000 Kunden pro Tag an diesen 24 Verkaufsstellen, die wir zurzeit haben und wo wir heute schon rund 50% vom Fleischverkauf in Paraguay tätigen durch unsere eigene Verkaufsstellen. Das bedeutet, dass von der Produktion bis zum Endkonsument nur eine Firma ist und die heißt Chortizer. Und das hat immer mehr Wert unter den Konsumenten, weil immer mehr wird auch auf Qualität und Herstellung geschaut und natürlich ist der Anspruch von den Konsumenten immer höher. Die Erwartungen sind höher, sodass man auch für die Fehler teurer bezahlen muss, die man versucht dann nicht mehr zu tun. Und da sind wir bestrebt, dass die Konsumenten, von denen ja wir alle leben, zuletzt so nah wie möglich bei uns sind und auch in uns einen vertrauenswürdigen Verkaufspartner haben.
0: Sie hörten Ori Tövs mit Informationen über Auszeichnungen von Chortizer und Produkterweiterungen.

Das Bibelwort für heute steht in Matthäus 16, Vers 25. Ich möchte uns nun den Kontext lesen von den Versen 24 bis 28. Aus der Hoffnung für alle. Alles hingeben, um alles zu gewinnen. Danach sagte Jesus zu seinen Jüngern: Wer zu mir gehören will, darf nicht mehr sich selbst in den Mittelpunkt stellen, sondern muss sein Kreuz auf sich nehmen und mir nachfolgen. Denn wer sich an sein Leben klammert, der wird es verlieren. Wer aber sein Leben für mich aufgibt, der wird es für immer gewinnen. Was hat ein Mensch denn davon, wenn ihm die ganze Welt zufällt, er selbst dabei aber seine Seele verliert? Er kann sie ja nicht wieder zurückkaufen. Denn der Menschensohn wird mit seinen Engeln in der Herrlichkeit seines Vaters kommen und jedem das geben, was er für seine Taten verdient. Ich versichere euch, einige von euch, die hier stehen, werden nicht sterben, bevor sie gesehen haben, wie der Menschensohn die Herrschaft antritt.

Sie hörten einige Lieder, die uns vom wahren Leben mit Jesus erzählt haben. Diese Sendung kommt zum Abschluss. Es ist genau 18 Uhr und 58 Minuten. Ich habe hier noch einmal das Wetter für Sie. Die Temperatur beträgt 31 Grad Celsius, die Luftfeuchtigkeit 38%, der Luftdruck 1013 Millibar und der Wind kommt aus dem Südosten mit 6 Stundenkilometern. Der Hinweis auf einige Sendungen, die wir heute Abend auf diesem Sender noch für Sie haben. Gleich anschließend folgt die Plattdeutsche Kindergeschichte, danach Kinderhits. Um 19.30 Uhr die Sendung Neues Leben und um 20.27 Uhr die Segensworte am Abend. Das war's für heute. Danke, dass Sie eingeschaltet hatten. Ihnen wünsche ich nur noch einen erholsamen Abend. Auf Wiederhören.

0: Es ist 23 Uhr.
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2: 18. September. Vor dem Fest des Passa aber, als Jesus wusste, dass seine Stunde gekommen war, dass er aus dieser Welt zu dem Vater hingehen sollte, da er die Seinen, die in der Welt waren, geliebt hatte, liebte er sie bis ans Ende. Johannes 13, Vers 1. Jesus Christus kennenlernen. Jesus liebt unablässig. Es ist das gemeinsame Abendessen zum Passa, das Juden bis heute feiern. Normalerweise findet es im Kreis der Familie statt. Doch in diesem Jahr lässt Jesus es eigens für sich und seine Jünger vorbereiten. Sie versammeln sich in einem Obersaal, einem festlich hergerichteten Raum im oberen Stockwerk eines Hauses. Von den Straßen der überfüllten Stadt sind sie hereingekommen. Eine Fußwaschung für die staubigen, müden Füße wäre nun eine echte Wohltat, eine Reinigung und Erfrischung. Doch es sind keine Diener da. Da steht Jesus selbst auf. Er legt sein Obergewand ab, das er draußen stets trägt. Dann bindet er sich ein leinenes Tuch um, gießt Wasser in eine Schüssel und beginnt, den Jüngern sorgfältig die Füße zu waschen und sie anschließend mit dem Tuch abzutrocknen. Petrus, der Impulsive, widerspricht entsetzt. Jesus ist doch sein Herr. Niemals sollst du mir die Füße waschen. Doch Jesus erklärt ihm geduldig, warum es notwendig und gut für ihn ist. Die Füße werden schmutzig und müde vom Weg durch den Alltag. Das gilt auch im übertragenen Sinn. Die Jünger damals und die Gläubigen heute brauchen Reinigung und Ermutigung. Und so dient Jesus seinen Jüngern in Liebe. In dem Moment, als sein Schrecken

Erwartet das tägliche Bibelhörbuch. 18. September. Wir lesen aus der Übersetzung Neues Leben aus Jesaja, Kapitel 28, Vers 14 bis Kapitel 30, Vers 17. Deshalb hört die Botschaft des Herrn, ihr frechen Spötter und Herrscher dieses Volkes in Jerusalem. Denn ihr habt gesagt, wir haben ein Abkommen mit dem Tod geschlossen, einen Vertrag mit dem Totenreich. Ihr sagt, diese vernichtende Flut wird uns, wenn sie kommt, nichts anhaben. Denn wir haben uns durch Lügen geschützt und uns in Betrug verborgen. Deshalb spricht Gott, der Herr, seht her, ich lege einen Stein in Jerusalem. Er ist ein kostbarer Eckstein, der fest verankert ist. Wer glaubt, bleibt bestehen. Ich mache die Gerechtigkeit zur Richtschnur und das Recht zum Lot. Hagel wird eure Lügenzuflucht vernichten. Euer Versteck wird durch eine Flut weggeschwemmt werden. Euer Abkommen mit dem Tod wird aufgehoben. Der Vertrag, den ihr mit dem Totenreich geschlossen habt, wird ungültig. Wenn die Geisel über euch hereinbricht, wird sie euch zermalmen. Sie wird euch erfassen, wann immer sie kommt. Und sie wird kommen, morgen für morgen, bei Tag und bei Nacht. Dann werden Weissagungen die Menschen in Schrecken versetzen. Das Bett ist zu kurz, um sich darin auszustrecken, die Decke zu knapp, um sich damit zuzudecken. Der Herr wird aufstehen wie am Berg Perazim und toben wie im Tal Gibeon, um sein Werk, ein

fremdliches Werk und seine Arbeit, eine ungewöhnliche Arbeit, zu tun. Deshalb hört auf zu spotten, denn das zieht eure Fesseln nur noch enger. Das Strafgericht steht vollkommen fest. Der Herr der Herrscharen, hat mir gesagt, was er über die ganze Erde beschlossen hat. Hört mir zu, hört doch und gebt Acht auf das, was ich sage. Pflügt denn ein Bauer täglich, wenn er sehen will? Macht er den Boden ständig urbar? Wird er nicht, wenn der Boden bearbeitet ist, Dill ausstreuen und Kümmel säen, Weizen in Reihen und Gerste an anderer besonderer Stelle auswerfen und Dinkel an den Rand pflanzen? Sein Gott hat ihn unterwiesen, wie er es richtig machen soll. Dill wird nicht mit einem schweren Dreschschlitten gedroschen, sondern mit dem Schlägel. Auch wird Kümmel nicht mit der Walze überrollt, sondern mit einem Stock ausgeschlagen. Wird Brotgetreide etwa zermalmt? Nein, er drischt es nicht ununterbrochen und fährt nicht mit dem Rad seines Wagens und dem Pferdegespann immerfort darüber hinweg. Er zermalmt es nicht. Auch das kommt vom Herrn, dem Allmächtigen. Er gibt erstaunliche Intelligenz und großen Scharfsinn. Eine Botschaft für Jerusalem. Ariel, Ariel, der Stadt, in der David lagerte, wird es schlecht ergehen. Fügt nur Jahr an Jahr und feiert die Feste. Dennoch werde ich Ariel bedrängen und man wird weinen und klagen. Dann wird es ein rechter Ariel für mich sein. Ich werde dich ringsherum belagern und Türme und Bollwerke gegen dich errichten. Dann bist du gedemütigt. Du wirst aus der Erde sprechen und der Staub wird deine Stimme dämpfen. Sie wird wie eine Geisterstimme aus der Erde dringen, aus dem Staub wird sie flüstern. Doch deine vielen Feinde werden wie feiner Staub sein und die vielen Gewalttätigen wie Spreu umherwehen. Dann wird sich urplötzlich Folgendes zutragen. Ich, der Herr, der Allmächtige, werde mit Donner und Erdbeben und großem Lärm, mit Sturm, Unwetter und verzehrendem Feuer gegen sie vorrücken. Die Völkerscharen derer, die zum Krieg gegen Ariel auszogen, werden zusammen mit allen Festungen und Mitteln, die gegen die Stadt aufgefahren wurden, wie ein nächtliches Traumgesicht verschwinden. Wie ein Hungriger vom Essen träumt und doch hungrig aufwacht, und wie ein Durstiger träumt zu trinken und schwach vor Durst erwacht, so wird es all den Völkern ergehen, die gegen den Berg Zion zum Krieg ausziehen. Haltet inne und staunt. Blendet euch selbst und erblindet. Sie sind betrunken, aber nicht vom Wein. Sie wanken, aber nicht vom Alkohol. Denn der Herr hat über sie einen Geist ausgegossen, der sie in einen tiefen Schlaf versetzt und ihre Augen verschließt. Er hat die Wahrnehmung der Propheten und ihrer Häupter, der Seher, verhüllt. Deshalb ist jede Weissagung für sie wie ein Buch in einer verschlüsselten Sprache geworden. Wenn sie dieses Buch jemandem geben und ihn bitten zu lesen, muss er eingestehen, ich kann es nicht lesen, denn es ist verschlüsselt. Wenn sie Menschen bitten, es zu lesen, die nicht lesen können, dann sagen sie, wir können nicht lesen. Der Herr hat gesagt, dieses Volk sucht meine Nähe nur mit dem Mund und ehrt mich nur mit Lippenbekenntnissen. In seinem Herzen aber hält es einen weiten Abstand von mir. Seine Furcht vor mir erschöpft sich in auswendig gelernten Sprüchen. Deshalb will ich weiterhin auf wundersame Weise, rätselhaft und erstaunlich seltsam mit diesem Volk verfahren. Ich will die Weisheit seiner Weisen zunichte machen und seine Klugen ihrer Klugheit berauben. Schlimmes steht denen bevor, die versuchen, ihre Pläne tief im Verborgenen vor dem Herrn zu verstecken, deren Treiben im Dunkeln geschieht und die sagen, wer sieht und erkennt uns schon? O ihr Tatsachenverdreher! Soll denn der Töpfer dem Ton gleichgestellt werden, dass ein Werk zu seinem Schöpfer sagen könnte, er hat mich nicht gemacht, und das Gefäß zu dem, der es gemacht hat, er versteht nichts? Wird es nicht schon sehr bald geschehen, dass der Libanonwald in einen Garten voller Früchte umgewandelt, andererseits der fruchtbringende Garten zum Waldgestrüpp wird? Dann hören Taube Wörter, die aus einem Buch vorgelesen werden,
und Blinde können sogar bei Dunkelheit und Finsternis sehen. Die Erniedrigten werden wieder Freude am Herrn erleben. Die Armen unter den Menschen werden über den Heiligen Israels jubeln. Denn es gibt keine Gewalttäter mehr, und die Spötter sind verschwunden, und alle bösen Ränkeschmiede sind ausgerottet. Mit den Wort- und Rechtsverdrehern und den falschen Zeugen ist es vorbei. Deshalb spricht der Herr, der Abraham erlöst hat, zum Volk Israel: Mein Volk soll nicht mehr beschämt werden und nicht mehr erblassen. Vielmehr wird es, wenn es seine Kinder und das, was ich unter ihnen getan habe, ansieht, meinen Namen als heilig verehren. Sie werden den Heiligen Israels ehren und Ehrfurcht vor dem Gott Israels bekommen. Die im Irrtum gefangen waren, lernen Erkenntnis, und die Unzufriedenen werden sich belehren lassen. Judas nutzloser Vertrag mit Ägypten. Meinen widerspenstigen Kindern wird es sehr schlecht gehen, sagt der Herr. Sie schmieden einen Plan, der nicht von mir ausgeht. Sie schließen ein Bündnis, das nicht nach meinem Sinn ist. Dadurch schaufeln sie Sünde auf Sünde. Sie machen sich auf den Weg nach Ägypten hinab, ohne mich zu fragen. Sie suchen dort beim Pharao Zuflucht und wollen sich dort unter den Schutz Ägyptens bergen. Doch die Zuflucht zum Pharao wird sie beschämen, und die Flucht unter den Schutz Ägyptens wird ihnen zur Schande werden. Ihre königlichen Gesandten sind zwar schon in Zoan und ihre Boten in Hanes eingetroffen, aber sie werden alle von diesem Volk enttäuscht werden müssen, das ihnen weder etwas nützt noch weiterhilft und ihnen nichts anderes einbringt als Enttäuschung und zusätzliche Schmähung. Dies ist die Botschaft für das Nilpferd des Südens. Durch ein Land der Not und der Angst, in dem es Löwinnen und Löwen, Nattern und geflügelte Reptilien gibt, tragen sie ihre Reichtümer auf Eselsrücken und ihre Schätze auf den Höckern von Kamelen. Sie tragen es zu einem Volk, das ihnen gar nichts nützt. Ägyptens Hilfe wird hohl und nichtig sein. Deshalb nenne ich dieses Volk Angeber und Nichtstuer. Eine Warnung an das aufständige Juda. Nun geh und schreib ihnen diese Worte auf eine Tafel. Verzeichne sie in einem Buch. Sie sollen dort für die Zukunft und für alle Ewigkeit aufgeschrieben sein. Denn dieses Volk ist störrisch. Seine Söhne sind Lügner, die Weisungen des Herrn nicht gerne anhören. Zu den Sehern sagen sie: Seht nicht. Zu den Propheten: Weissagt uns nicht die Wahrheit, streichelt uns mit Schmeicheleien und verhätschelt uns mit Täuschungen. Geht uns aus dem Weg, tretet zur Seite, verschwindet. Lasst uns mit dem Heiligen Israels in Ruhe. Deshalb entgegnet der Heilige Israels: Weil ihr missachtet, was ich euch sage, und euch lieber auf Erpressung und üble Tricks verlassen und stützen wollt, wird diese Sünde für euch wie ein Riss in einer einsturzgefährdeten, hohen Mauer sein, der sich plötzlich ausdehnt. Von einem Augenblick auf den anderen stürzt sie ein. Ihr werdet wie Tongeschirr zerschmettert werden. Schonungslos werdet ihr vollständig zertrümmert. Es wird sich keine Scherbe mehr finden, um darin ein paar glühende Kohlen von einer Feuerstelle zu holen oder Wasser aus einem Brunnen zu schöpfen. Denn so spricht der allmächtige Herr, der Heilige Israels: Durch Umkehr und Ruhe könntet ihr gerettet werden. Durch Stillsein und Vertrauen könntet ihr stark sein. Aber das wollt ihr nicht. Ihr sagt: Wir wollen auf Pferden dahin fliegen. Deshalb werdet ihr fliehen. Und: Wir wollen auf schnellen Tieren reiten. Deshalb werden auch eure Feinde sehr schnell sein. Vor dem Schlachtruf eines einzigen werden 1000 von euch fliehen. 5 von ihnen werden euch alle in die Flucht schlagen, bis von euch nur noch ein kleiner Rest übrig ist. Dann seid ihr wie eine einsame Kiefer auf einer Bergspitze oder wie ein Flackenmast auf einem Hügel. Wir lesen aus dem Galaterbrief Kapitel 4 aus der Übersetzung Das Buch. Befreit von den Grundmächten der Welt. Ich will damit sagen, die ganze Zeit, in der Erbe noch unmündig ist
unterscheidet er sich eigentlich nicht von einem Leibeigenen, obwohl er ja letztlich der Besitzer von allem ist. Und trotzdem ist er den Vormündern und Hausverwaltern untergeordnet bis zu dem Zeitpunkt, an dem der Vater ihn für mündig erklärt. Genau so ist es auch bei uns der Fall. Als wir noch Unmündige waren, den Grundmächten dieser Weltwirklichkeit untergeordnet, da waren wir unfrei, so wie die Leibeigenen. Als aber die Zeit ihrer Erfüllung erreichte, da sandte Gott seinen Sohn. Der wurde, wie alle anderen Menschen, von einer Frau geboren und wurde genauso wie alle unter das Gottesgesetz gestellt. Das geschah mit dem Ziel, dass er die, die unter dem Urteil des Gottesgesetzes standen, freikaufte und wir so das Recht erhielten, als seine Söhne und Töchter zu leben. Weil ihr also echte Söhne und Töchter seid, hat Gott ja auch den Geist seines Sohnes in unsere Herzen hineingesandt. Und der ruft in uns, Abba, also Vater. Somit bist du nicht mehr ein Leibeigener, sondern ein Sohn und ein Erbe durch das, was Gott getan hat. Eine Warnung vor Rückfall. Doch damals, als ihr Gott noch nicht gekannt habt, wart ihr Leibeigene, die den Mächten Gehorsam leisteten, die doch in Wirklichkeit keine echten Götter sind. Jetzt aber, wo ihr Gott kennengelernt habt, oder noch besser gesagt, wo ihr von Gott erkannt worden seid, wie könnt ihr euch dann wieder den armseligen und hohlen Grundmächten zuwenden? Ihr beachtet jetzt genau bestimmte Tage und Monate und besonders günstige Zeitpunkte und Jahre. Ich muss anscheinend befürchten, dass die Mühe, die ich für euch eingesetzt habe, völlig umsonst gewesen ist. Werdet doch so wie ich, Geschwister. Ich versuche ja auch, ganz auf euch einzugehen. Ich bitte euch herzlich darum. Nein, ihr habt mir kein Unrecht getan. Ihr wisst ja noch, dass ich euch beim ersten Mal die Gottesbotschaft weitergegeben habe, obwohl ich schwach und krank war. Dabei habt ihr die Prüfung, die mein körperlicher Zustand sicher für euch bedeutet hat, gemeistert. Ihr habt nicht auf mich herabgesehen und euch auch nicht von mir abgewendet, sondern habt mich aufgenommen wie einen Engel, der direkt von Gott kommt. Ja, so, als wäre ich der Messias Jesus selbst. Wo ist denn jetzt das Glück geblieben, das ihr damals empfunden habt? Denn ich erkläre euch mit allem Nachdruck, dass ihr euch selbst, wenn es nur möglich gewesen wäre, eure Augen ausgerissen hättet, um sie mir zu geben. Bin ich jetzt euer Feind geworden, weil ich euch gegenüber für die Wahrheit einstehe? Der Eifer, den diese Leute für euch an den Tag legen, ist nichts Gutes, sondern sie wollen euch auf diese Weise von mir und anderen abschneiden, damit ihr euch dann nur noch um sie bemüht. Es ist schon etwas Gutes, wenn ihr euch zu jeder Zeit eifrig um etwas bemüht, das gut ist, und nicht nur dann, wenn ich bei euch gegenwärtig bin. Ihr, meine Kinder, wegen denen ich sozusagen noch einmal Geburtswehen erdulde, bis dass der Messias wirklich in euch Gestalt gewinnt. Ich wünsche mir so sehr, jetzt bei euch anwesend zu sein und meine Redeweise verändern zu können, denn ich weiß wirklich nicht mehr aus noch ein wegen euch. Freiheit oder Sklaverei? Sagt mir doch, ihr, die ihr euer Leben unter dem Gesetz führen wollt, habt ihr denn nicht gehört, was dieses Gesetzbuch selbst aussagt? Dort steht ja geschrieben, dass Abraham zwei Söhne hatte. Der eine wurde von der Dienerin geboren, der andere von der freien Ehefrau. Jetzt ist es so. Das Kind, das von der Dienerin geboren wurde, wurde nach menschlicher Weise geboren. Aber das Kind der freien Ehefrau wurde aufgrund der Zusage Gottes geboren. Diese Dinge müssen als anschauliches Beispiel verstanden werden. Hiermit sind nämlich die beiden Arten der Gottesbeziehung gemeint, die eine, die am Berg Sinai eingesetzt wurde und die zur Leibeigenschaft führt. Das ist durch Hagar versinnbildlicht. Der Name Hagar steht hier nämlich sinnbildlich für den Berg Sinai, der ja in Arabien liegt, und bedeutet das heutige Jerusalem. Denn diese Stadt ist unfrei. Zusammen mit ihren Kindern muss sie anderen dienen.
Aber die Stadt Jerusalem in der oberen Wirklichkeit ist frei, und sie ist damit auch unsere wahre Mutter. So steht es auch in Gottes Buch geschrieben. Sei guten Mutes, du unfruchtbare Frau, die du noch niemals ein Kind zur Welt gebracht hast. Juble und rufe laut, du, die du noch nie Geburtswehen erlebt hast. Denn die Kinder der in Einsamkeit lebenden Frau sind mehr als diejenigen, die einen Ehemann ihr eigen nennen kann. Doch ihr, Schwestern und Brüder, seid Kinder Gottes, die unter Gottes Zusage leben, so wie Isaak. Aber so wie es damals war, so ist es auch heute. Der Sohn, der auf rein menschliche Weise zur Welt kam, hat den verfolgt, der durch die Wirkung des Gottesgeistes geboren wurde. Deshalb heißt es auch in Gottes Buch: Wirf die Dienerin hinaus und auch ihren Sohn, denn der Sohn der Dienerin soll nicht zusammen mit dem Sohn der freien, rechtmäßigen Ehefrau das Erbe antreten. Aus diesem Grund, liebe Geschwister, sind wir ja nicht die Kinder der unfreien Dienerin, sondern Kinder der freien, der rechtmäßigen Ehefrau. Aus der Übersetzung Das Buch lesen wir Psalm 62. Bei Gott zur Ruhe kommen. Für den Musiker. Auf die Melodie Jedutun. Ein Gotteslied von David. Allein bei Gott findet meine Seele Ruhe. Von ihm kommt meine Rettung. Er allein ist mein Fels und meine Rettung, meine Festung, so dass ich sicher nicht zu Fall komme. Wie lange noch wollt ihr anstürmen gegen einen einzigen Menschen? Wie lange wollt ihr alle ihn umbringen, wie eine schwankende Wand, wie eine Mauer, die gerade einstürzt? Nur darauf sind sie aus, ihn aus seiner Höhle herabzustürzen. Sie haben Gefallen an der Lüge. Mit ihrem Mund sprechen sie Segensworte, aber in ihrem Inneren fluchen sie. Selah. Komm doch bei Gott zur Ruhe, meine Seele. Ja, bei ihm finde ich Hoffnung. Er allein ist mein Fels und meine Rettung, meine Festung, so dass ich nicht zu Fall komme. Bei Gott ist meine Rettung und meine Würde, mein starker Fels, meine Zuflucht. Sie sind bei Gott. Vertraut auf ihn alle Zeit, ihr Leute, schüttet euer Herz vor ihm aus. Gott ist unsere Zuflucht, Selah. Nichts als ein Hauch sind die Menschen, ein bloßes Trugbild die Mächtigen. Auf der Waagschale schnellen sie in die Höhe, alle zusammen sind sie leichter als ein Hauch. Setzt euer Vertrauen nicht auf Erpressung, setzt nicht leere Hoffnung auf Ausbeutung. Auch wenn der Reichtum zunimmt, hängt euer Herz nicht daran. Das eine hat Gott ausgesprochen, zwei Dinge habe ich gehört. Die Macht ist allein bei Gott und bei dir, Herr, ist Güte. Denn du handelst mit jedem so, wie es seinem Tun entspricht. Aus der Übersetzung Neues Leben lesen wir aus dem Buch Sprüche, Kapitel 23, die Verse 19 bis 21. Mein Sohn, hör auf mich und werde weise. Sieh zu, dass dein Herz auf dem richtigen Weg bleibt. Lass dich nicht mit Menschen ein, die sich mit Wein betrinken oder sich vollfressen, denn sie sind auf dem sicheren Weg in die Armut. Zu viel Schlaf kleidet einen Menschen in Lumpen.

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1: Ich begrüße Sie zu einer weiteren Folge der Sendereihe Durch die Bibel. Herzlich willkommen. Diesmal steht das 14. Kapitel des 1. Korintherbriefes im Mittelpunkt. Thematisch geht es darin um den richtigen Umgang mit gewissen Gaben des Heiligen Geistes. Die Gaben des Heiligen Geistes sind für den Apostel Paulus offenbar ein wichtiges Thema. Wichtig genug, dass er immerhin 3 Kapitel des 1. Korintherbriefes diesem Thema widmet. Aber wenn man genau hinsieht, dann bekommt man hier und da den Eindruck, als ob sich die Christen in Korinth mit dem rechten Gebrauch der Gaben schwer tun. So ist der Apostel Paulus in Kapitel 12 ausführlich darauf eingegangen, dass die sehr unterschiedlichen Gaben unter den Christen zu keinem Konkurrenzkampf führen sollen. Denn alle in einer christlichen Gemeinde gleichen den Körperteilen und Organen eines lebendigen Körpers, sagt Paulus, und bezeichnet die Gemeinde deshalb als Leib Christi. Alle Gemeindeglieder sollen ihre Gaben so einsetzen, dass sie dem gesamten Leib Christi nützen. Auch das 13. Kapitel des 1. Korintherbriefes ließ erahnen, dass der rechte Gebrauch der Geistesgaben unter den Korinthern ein heißes Eisen war. »Wenn ich mit Menschen und mit Engelszungen redete und hätte die Liebe nicht«, sagt Paulus, »so wäre ich ein tönendes Erz oder eine klingende Schelle.« Mit dieser provokanten Aussage beginnt das sogenannte Hohelied der Liebe. Darin wird eine ganze Reihe von verschiedenen erstrebenswerten Gaben genannt. Doch ihnen allen gemeinsam ist, dass sie ohne die vom Heiligen Geist geschenkte Liebe nichts wert sind. Die Tatsache, dass Paulus auch darauf sehr ausführlich eingeht, deutet darauf hin, dass der lieblose Gebrauch verschiedener Geistesgaben in der christlichen Gemeinde von Korinth durchaus vorgekommen ist. Das nun vor uns liegende Kapitel 14 verstärkt noch den Eindruck, dass der Apostel Paulus manche Vorstellungen der Christen korrigieren will. So scheint er beispielsweise die unter den Korinthern ziemlich beliebte Gabe der Zungenrede ein wenig hinten anstellen zu wollen, während er die Gabe der prophetischen Rede mehr in den Vordergrund rückt. In Vers 1 fordert er die Christen auf, »Strebt nach der Liebe, bemüht euch um die Gaben des Geistes, am meisten aber um die Gabe der prophetischen Rede.« Die Liebe hat Paulus im Kapitel zuvor als die alles bestimmende Kraft beschrieben, von der sämtliche Gaben des Heiligen Geistes geprägt sein sollen. Trotzdem sind die einzelnen Gaben in ihrer Unterschiedlichkeit wichtig. Bemüht euch um sie, fordert Paulus die Christen ausdrücklich auf. Doch eine bestimmte Gabe scheint ihm besonders wichtig zu sein. Bemüht euch um die Gaben des Geistes, am meisten aber um die Gabe der prophetischen Rede. Die Gabe der prophetischen Rede. Ich habe es in der vorletzten Sendung schon mal erwähnt. Damit ist meines Erachtens nicht so sehr die Gabe gemeint, einen Blick in die ferne Zukunft werfen zu können, sondern die Gabe, anderen Menschen zu erklären, was Jesu Wille für ihr Leben ist. Genau diese Gabe braucht jeder Prediger auf einer Kanzel, damit die alten Worte der Bibel von den Menschen verstanden werden und damit sie erkennen, wie sie die Worte der Bibel in ihrem eigenen Leben umsetzen können. Die Verkündigung des Wortes Gottes scheint damit für den Apostel Paulus das Wichtigste zu sein. Und fast automatisch fragt man sich, wichtiger als was? Die Antwort darauf und auch eine Begründung dafür finden wir in den Versen 2 und 3. Dort schreibt Paulus, »Denn wer in Zungen redet, der redet nicht für Menschen, sondern für Gott, denn niemand versteht ihn, vielmehr redet er im Geist von Geheimnissen. Wer aber prophetisch redet, der redet den Menschen zur Erbauung und zur Ermahnung und zur Tröstung.« Also, Paulus hält es offenbar für wichtig, dass das prophetische Reden innerhalb der Gemeinde nicht vernachlässigt wird. Dieses prophetische Reden dient den Menschen, wie gerade gehört, zur Erbauung und zur Ermahnung und zur Tröstung. Diese Umschreibung legt nahe, dass es hier tatsächlich um eine Tätigkeit geht, die der eines Pastors oder Predigers nahe kommt, denn es geht darum, anderen Christen zu erklären, was Jesu Wille für ihr alltägliches Leben ist. Offenbar zu wichtig genommen wird in der Gemeinde von Korinth dagegen die Gabe der Zungenrede. Damit ist die Fähigkeit gemeint, in einer für Menschen unverständlichen Sprache reden und vor allem beten zu können. Rein menschlich gesehen ist dies für viele eine ziemlich spektakuläre Gabe, weshalb sie vermutlich von manchen Korinthern überbewertet wurde. Alles in allem habe ich den Eindruck, Paulus sorgt sich darum, dass die Korinther zu einer abgehobenen und wirklichkeitsfremden Gemeinde werden könnten. Fanatismus und Gefühlsduselei gilt es darum, von vornherein zu verhindern. Aus heutiger Sicht scheint es verwirrend, dass Paulus die Zungenrede noch in Kapitel 12 als eine von vielen guten Gaben genannt hat, die der Heilige Geist den Christen schenkt, während er in Kapitel 14 beinahe schon davor warnt. Richtig nachvollziehbar ist das nur, wenn man davon ausgeht, dass es in der Gemeinde von Korinth eine sehr starke Überbetonung der Zungenrede gab. Johannes Chrysostomos, einer der frühen Kirchenväter, äußerte sich bereits Ende des 4. oder Anfang des 5. Jahrhunderts folgendermaßen: Was Paulus in diesem Abschnitt schreibt, ist schwer nachzuvollziehen. Aber das liegt vermutlich daran, dass wir nicht wissen, wie die Umstände damals waren, zu denen er sich geäußert hat. Die Empfänger seines Briefes dagegen wussten sehr genau, was Paulus kritisierte. Ich bin mir bewusst, dass die Gabe der Zungenrede auch heute noch von vielen Christen hoch geschätzt wird. Andere wiederum wissen nichts damit anzufangen und lehnen sie vollkommen ab. Ich für meinen Teil versuche, anhand des Neuen Testaments herauszufinden, welchen Stellenwert ich der Zungenrede zumessen sollte. Und da fällt mir zunächst mal auf, dass Jesus anscheinend niemals in Zungen gesprochen hat. Was den Apostel Paulus betrifft, so gibt es zwar keine Schilderung, die uns exakt darüber Auskunft gibt, bei welcher Gelegenheit er in Zungen geredet hat, geschweige denn ist uns eines seiner Gebete in Zungenrede überliefert. Aber in Vers 18 unseres Bibeltextes bezeugt er: Ich danke Gott, dass ich mehr in Zungen rede als ihr alle. Diesen Vers habe ich einfach so zur Kenntnis genommen, bis ich einmal an einer Studienreise in die heutige Türkei teilgenommen habe. Dort besuchten wir verschiedene Orte, an denen einst der Apostel Paulus gewirkt hat. Es ist wirklich bewundernswert, welche Mühen er auf sich genommen hat, um von seiner Heimatstadt Tarsus aus, die direkt an der Mittelmeerküste der heutigen Türkei liegt, ins Landesinnere, nach Kleinasien, dem heutigen Anatolien, vorzudringen. Er sah es als seine Verpflichtung an, die von ihm gegründeten Gemeinden zu besuchen und dort, wie man so schön sagt, nach dem Rechten zu sehen. Hunderte von Kilometern musste er zurücklegen und traf dabei wohl auch immer wieder auf Menschen, deren Sprache er eigentlich nicht oder zumindest kaum hätte verstehen dürfen. Doch offensichtlich führte er mit ihnen tiefgehende theologische Gespräche. Wie ist so etwas möglich? Mehr und mehr habe ich den Verdacht, dass die Zungenrede, wie Paulus sie praktiziert hat, mit dem vergleichbar ist, was beim allerersten Pfingstfest nach der Ausgießung des Heiligen Geistes auch geschehen ist. In der Apostelgeschichte Kapitel 2 wird berichtet: Sie wurden alle erfüllt von dem Heiligen Geist und fingen an zu predigen in anderen Sprachen, wörtlich in anderen Zungen, wie der Geist ihnen gab, auszusprechen. Und es kam die Menge zusammen und wurde bestürzt, denn ein jeder hörte sie in seiner eigenen Sprache reden. Wie hören wir denn jeder seine eigene Muttersprache? Fragten sich viele verwundert. Ein Teil des sogenannten Pfingstwunders bestand also darin, dass sich Menschen miteinander verständigen konnten, für die die Sprache des jeweils anderen eine Fremdsprache war. Könnte es nicht sein, dass Paulus genau so etwas auch erlebt hat, als er in Kleinasien unterwegs war, um dort die neu gegründeten Gemeinden zu besuchen? Vielleicht meint er dieses Phänomen, wenn er später in Vers 18 unseres Bibeltextes schreibt: Ich danke Gott, dass ich mehr in Zungen rede als ihr alle. Möglicherweise möchte Paulus den Christen in Korinth damit sagen: Wenn ihr unbedingt in Zungen reden wollt, dann geht doch in die Mission und verkündigt das Evangelium. denn da gibt es genügend Gelegenheit, in fremden Zungen, also in fremden Sprachen, zu reden. Manchmal werde ich von Christen, die meine Meinung in dieser Sache nicht so recht teilen können, auf eine andere Bibelstelle hingewiesen, die belegen soll, dass Paulus doch, und zwar nicht im Sinne einer Fremdsprache, in Zungen redete bzw. Zungenrede verstehen konnte. Im 2. Korintherbrief, Kapitel 12, erzählt Paulus davon, wie er einmal entrückt wurde bis in den dritten Himmel, bis ins Paradies, wie es heißt, und dort unaussprechliche Worte hörte. Doch auch in diesem Fall habe ich große Zweifel, ob es hier tatsächlich um Zungenrede geht. Mit den unaussprechlichen Worten sind meines Erachtens eher Worte gemeint, die Paulus für sich behalten und nicht weitererzählen sollte. Kehren wir nun wieder zu unserem Bibeltext aus dem 1. Korintherbrief zurück. In Kapitel 14, Vers 2 schreibt Paulus also: Denn wer in Zungen redet, der redet nicht für Menschen, sondern für Gott, denn niemand versteht ihn, vielmehr redet er im Geist von Geheimnissen. Hier ist zweifellos die Zungenrede gemeint, die nichts mit Fremdsprachenkenntnissen zu tun hat. Denn hier heißt es ja ausdrücklich, wer in Zungen redet, der redet nicht für Menschen, sondern für Gott. Wenn aber schon die Zungenrede innerhalb der Gemeinde so praktiziert wird, dass andere etwas davon mitbekommen, dann soll auch jemand bereitstehen, der die Zungenrede in eine herkömmliche Sprache übersetzt. So fordert es Paulus später in diesem Kapitel. Ansonsten wird die Zungenrede im Neuen Testament nur ein paar wenige Male erwähnt. Auch im Zusammenhang mit der Ausgießung des Heiligen Geistes an Pfingsten hat es sie gegeben, zusätzlich zu dem Sprachenwunder, von dem ich vorhin erzählt habe. In unserem Bibeltext geht es nun weiter mit den Versen 4 und 5. Paulus schreibt dort: Wer in Zungen redet, der erbaut sich selbst, wer aber prophetisch redet, der erbaut die Gemeinde. Ich wollte, dass ihr alle in Zungen reden könntet, aber noch viel mehr, dass ihr prophetisch reden könntet. Denn wer prophetisch redet, ist größer als der, der in Zungen redet, es sei denn, er legt es auch aus, damit die Gemeinde dadurch erbaut werde. Hier spürt man einerseits wieder die Wertschätzung, die Paulus der Gabe der Zungenrede entgegenbringt, andererseits schränkt er sofort ein, prophetisch reden zu können, ist noch viel wichtiger. Mit dem prophetisch Reden ist, wie ich vorhin schon erläutert habe, die Weitergabe und Auslegung des Wortes Gottes gemeint. Zu einer Zeit, als es das Neue Testament, so wie wir es kennen, noch nicht gab, war die Bezeichnung prophetisch Reden noch zutreffender als heutzutage. Eben weil ein Verkündiger vollkommen darauf angewiesen war, von Gott die richtigen Worte für seine Zuhörer in den Mund gelegt zu bekommen. In den Versen 6 bis 8 stellt nun Paulus den Christen in Korinth ein paar Fragen, die man beinahe schon als schlitzohrig bezeichnen kann. Denn erneut will er ihnen damit den beschränkten Wert der Zungenrede vor Augen führen. Er schreibt: Nun aber, liebe Brüder, wenn ich zu euch käme und redete in Zungen, was würde ich euch nützen, wenn ich nicht mit euch redete in Worten der Offenbarung oder der Erkenntnis oder der Prophetie oder der Lehre? Verhält sich's doch auch so mit leblosen Dingen, die Töne hervorbringen, es sei eine Flöte oder eine Harfe. Wenn sie nicht unterschiedliche Töne von sich geben, wie kann man erkennen, was auf der Flöte oder auf der Harfe gespielt wird? Und wenn die Posaune einen undeutlichen Ton gibt, wer wird sich zum Kampf rüsten? Paulus vergleicht hier also die Zungenrede, die für Außenstehende mitunter sehr befremdlich klingt, mit den Tönen von Musikinstrumenten, die zwar irgendein Geräusch ergeben, die sich aber weder zu einer Melodie noch zu einem Kampfsignal zusammenfinden. Solche Töne sind weder ein Genuss, noch werden dadurch irgendwelche Informationen übermittelt. Weiter argumentiert Paulus ab Vers 9: So auch ihr, wenn ihr in Zungen redet und nicht mit deutlichen Worten, wie kann man wissen, was gemeint ist? Ihr werdet in den Wind reden. Es gibt so viele Arten von Sprache in der Welt und nichts ist ohne Sprache. Wenn ich nun die Bedeutung der Sprache nicht kenne, werde ich den nicht verstehen, der redet, und der redet, wird mich nicht verstehen. So auch ihr, da ihr euch bemüht um die Gaben des Geistes, so trachtet danach, dass ihr die Gemeinde erbaut und alles reichlich habt. Wer also in Zungen redet, der bete, dass er's auch auslegen könne. Soweit die Verse 9 bis 13. Die entscheidende Frage für Paulus ist also, ob die Gemeinde aus dem, was jemand in Zungen redet, Nutzen ziehen kann. Wenn das nicht der Fall ist, so die nüchterne Schlussfolgerung, ist es besser, die Gabe der Zungenrede nicht öffentlich in der Gemeinde zu praktizieren. In Ordnung, wird nun der eine oder andere denken, dann spare ich mir das Zungenreden eben ganz für den privaten Rahmen auf. Doch was Paulus nun als nächstes schreibt, stellt sogar dieses Verhalten in Frage. In Vers 14 heißt es nämlich, »Denn wenn ich in Zungen bete, so betet mein Geist. Aber was ich im Sinne habe, bleibt ohne Frucht.« Anders ausgedrückt, wenn ich in Zungen bete, dann verstehe ich selbst nicht, was ich bete. Und deshalb hat niemand etwas davon. Die ganze Sache bleibt ohne Frucht. Tja, die Christen in Korinth, die wohl zum Teil wirklich begeistert gewesen sind von der Gabe der Zungenrede, dürften angesichts dieser Worte fast sprachlos geworden sein. Paulus ahnt wohl, dass sich die Korinther provoziert fühlen könnten und erklärt nun, wie es nach seiner Auffassung richtig ist. Ich lese weiter ab Vers 15. »Wie soll es denn nun sein? Ich will beten mit dem Geist und will auch beten mit dem Verstand. Ich will Psalmen singen mit dem Geist und will auch Psalmen singen mit dem Verstand. Wenn du aber Gott lobst im Geist, wie soll der, der als Unkundiger dabei steht, das Amen sagen auf dein Dankgebet, da er doch nicht weiß, was du sagst? Dein Dankgebet mag schön sein, aber der andere wird dadurch nicht erbaut. Ich danke Gott, dass ich mehr in Zungen rede als ihr alle, aber ich will in der Gemeinde lieber 5 Worte reden mit meinem Verstand, damit ich auch andere unterweise, als 10.000 Worte in Zungen.« Soweit die Verse 15 bis 19. Hier merkt man, dass Paulus als der große Heidenmissionar allergrößten Wert auf die Verständlichkeit seiner Worte legt. Kein Unkundiger soll sich ausgeschlossen fühlen, wenn Christen in der Gemeinde sozusagen Insiderwissen austauschen oder irgendwelche Rituale pflegen. Die Einstellung des Apostels mag zwar manch einem zu weit gehen, aber und darauf habe ich schon mehrfach hingewiesen, sie ist wohl eine Folge dessen, was sich in der Gemeinde in Korinth tagtäglich abgespielt hat. Darauf kann Paulus nur mit außerordentlich harten Worten reagieren. In Vers 20 redet Paulus die Korinther auch wieder als Kinder an. Sie erinnern sich vielleicht, in Kapitel 3 hatte er das schon einmal gemacht und ihnen damit ihre Unmündigkeit, ihr unreifes Verhalten in geistlichen Dingen und ihre fleischliche Gesinnung vorgeworfen. Hier nun also die Verse 20 bis 22. Paulus schreibt, »Liebe Brüder, seid nicht Kinder, wenn es ums Verstehen geht, sondern seid Kinder, wenn es um Böses geht. Im Verstehen aber seid vollkommen.« Im Gesetz steht geschrieben, ich will in andern Zungen und mit andern Lippen reden zu diesem Volk, und sie werden mich auch so nicht hören, spricht der Herr. Darum ist die Zungenrede ein Zeichen nicht für die Gläubigen, sondern für die Ungläubigen. Die prophetische Rede aber ein Zeichen nicht für die Ungläubigen, sondern für die Gläubigen. Die Zungenrede ein Zeichen für die Ungläubigen? Für mich ist diese Aussage ein weiterer Hinweis darauf, dass Paulus an manchen Stellen schlichtweg die Fähigkeit meint, sich in einer Fremdsprache verständigen zu können, ohne allerdings diese Fremdsprache selbst gelernt zu haben. Für die Gläubigen dagegen ist es wichtiger, so Paulus, der sogenannten prophetischen Rede Beachtung zu schenken, eben weil eine gute Predigt Trost, Korrektur und Ermahnung sein kann. Ab Vers 23 führt Paulus das bisher schon Gesagte noch weiter aus. Er schreibt, »Wenn nun die ganze Gemeinde an einem Ort zusammenkäme und alle redeten in Zungen, es kämen aber Unkundige oder Ungläubige hinein, würden sie nicht sagen, ihr seid von Sinnen? Wenn sie aber alle prophetisch redeten und es käme ein Ungläubiger oder Unkundiger hinein, der würde von allen geprüft und von allen überführt.« Was in seinem Herzen verborgen ist, würde offenbar, und so würde er niederfallen auf sein Angesicht, Gott anbeten und bekennen, dass Gott wahrhaftig unter euch ist. Paulus spricht mir hier wirklich aus dem Herzen. Wenn wir als Christen andere Menschen mit dem Evangelium erreichen wollen, müssen wir uns überlegen, wie wir uns ihnen präsentieren. Es geht nicht darum, ihnen irgendetwas vorzuspielen. Aber als Gemeinde sollten wir uns ein gutes Stück weit auf sie einlassen. Ob wir es mit Menschen zu tun bekommen, die gebildet und wohlhabend sind, oder mit Menschen, die sich nur mit Mühe durchs Leben boxen, sie alle sind es wert, dass wir sie in unserer Gemeinde herzlich willkommen heißen und sie nicht unnötig durch frommes Gehabe abschrecken. Zurück zu unserem Bibeltext. Ab Vers 26 schreibt Paulus weiter: Wie ist es denn nun, liebe Brüder, wenn ihr zusammenkommt, so hat ein jeder einen Psalm, er hat eine Lehre, er hat eine Offenbarung, er hat eine Zungenrede, er hat eine Auslegung. Lasst es alles geschehen zur Erbauung. Wenn jemand in Zungen redet, so seien es zwei oder höchstens drei und einer nach dem andern, und einer lege es aus. Ist aber kein Ausleger da, so schweige er in der Gemeinde und rede für sich selbst und für Gott. Auch von den Propheten lasst zwei oder drei reden, und die anderen lasst darüber urteilen. Wenn aber einem andern, der dabei sitzt, eine Offenbarung zuteil wird, so schweige der Erste. Ihr könnt alle prophetisch reden, doch einer nach dem andern, damit alle lernen und alle ermahnt werden. Die Geister der Propheten sind den Propheten untertan. Denn Gott ist nicht ein Gott der Unordnung, sondern des Friedens. Tja, vieles ist möglich innerhalb einer christlichen Gemeinde, das macht Paulus hier deutlich und dürfte damit auch diejenigen versöhnlich stimmen, die leicht verschnupft auf seine Haltung zur Zungenrede reagiert haben. Ja, auch die Zungenrede kann ihren Platz finden bei einer Zusammenkunft der Gemeinde. Und über eine Predigt darf natürlich diskutiert werden, nicht um dem Prediger eins auszuwischen, sondern um Missverständnisse und Fehler auszuräumen und um gemeinsam im Glauben zu wachsen. Ziemlich am Schluss von Vers 33 beginnt nun ein Abschnitt, der bis auf den heutigen Tag in einigen Gemeinden, Gemeindeverbänden und Kirchen für handfesten Streit sorgt. Denn es heißt dort: Wie in allen Gemeinden der Heiligen sollen die Frauen schweigen in der Gemeindeversammlung, denn es ist ihnen nicht gestattet zu reden, sondern sie sollen sich unterordnen, wie auch das Gesetz sagt. Wollen sie aber etwas lernen, so sollen sie daheim ihre Männer fragen. Es steht der Frau schlecht an, in der Gemeinde zu reden. Ich persönlich bin der Meinung, dass diese Verse keine ausreichende Begründung darstellen, um beispielsweise einer Frau das Predigen zu verbieten. Warum nicht? Nehme ich diese Aussage des Neuen Testaments etwa nicht ernst? Und gibt es vielleicht auch noch andere Passagen, die ich außer Kraft setzen möchte, weil sie mir nicht in den Kram passen? Nun, das ist keineswegs meine Absicht. Sondern gerade weil ich die Bibel ernst nehme, muss ich mich auch mit anderen Bibelstellen auseinandersetzen, die etwas zu einem bestimmten Thema zu sagen haben. Und was die Frauen angeht, die angeblich zu schweigen haben, so finde ich bei Paulus selbst und obendrein auch noch im ersten Korintherbrief eine Aussage, die gegen ein generelles Sprechverbot für Frauen spricht. In Kapitel 11, Vers 5 heißt es wörtlich: Eine Frau aber, die, offenbar im Gottesdienst, betet oder prophetisch redet mit unbedecktem Haupt, die schändet ihr Haupt, denn es ist gerade so, als wäre sie geschoren. Abgesehen von der Frage der Kopfbedeckung geht Paulus hier ganz selbstverständlich davon aus, dass eine Frau im Gottesdienst öffentlich beten und prophetisch reden, also predigen darf. Wie ist das nun aber mit der Aussage in Einklang zu bringen? Wie in allen Gemeinden der Heiligen sollen die Frauen schweigen in der Gemeindeversammlung. Meines Erachtens muss es hier um eine ganz bestimmte Form des Redens gehen, die der Apostel Paulus den Frauen nicht zubilligen möchte. Ob es speziell um die Zungenrede geht oder um ein eigenmächtiges Dazwischenfragen? Und schon werden wir auch wieder mit der Problematik konfrontiert, dass nicht alles, was Paulus vor rund 2000 Jahren den Christen im heidnisch geprägten Korinth ans Herz gelegt hat, auch heute noch Gültigkeit haben muss. Die Bibel ernst zu nehmen bedeutet eben auch, danach zu fragen, an wen ein bestimmtes Wort gerichtet wurde und in welcher Situation. Der erste Brief des Apostels Paulus an die Korinther wurde eben, wie der Name des Briefes schon sagt, an die Christen in Korinth gerichtet. In Bezug darauf, wie das Wort Gottes in einer Gemeinde verkündigt wird, warnt Paulus ab Vers 36 davor, es durch die Art der Verkündigung und durch allerlei frommes Beiwerk zu verfälschen. Ja, er redet den Christen ins Gewissen, indem er sie fragt, oder ist das Wort Gottes von euch ausgegangen? Oder ist's allein zu euch gekommen? Wenn einer meint, er sei ein Prophet oder vom Geist erfüllt, der erkenne, dass es des Herrn Gebot ist, was ich euch schreibe. Wer aber das nicht anerkennt, der wird auch nicht anerkannt. Dass Gottes Wort unverfälscht verkündigt wird, das sollte immer ganz oben stehen auf der Prioritätenliste einer Gemeinde. Denn dieses Wort ist von Gott ausgegangen. Menschen haben nicht das Recht, es zu verändern oder es etwa durch fromme Traditionen in seiner Aussagekraft zu verschleiern. Ganz zum Schluss dieses Kapitels schlägt Paulus noch einmal recht versöhnliche Töne an und reicht damit auch jenen Christen die Hand, denen die Gabe der Zungenrede wichtig ist. In den Versen 39 und 40 schreibt er, »Darum, liebe Brüder, bemüht euch um die prophetische Rede und wehrt nicht der Zungenrede. Lasst aber alles ehrbar und ordentlich zugehen.« Auch dieser allerletzte Satz lässt vermuten, dass Paulus manches in diesem Kapitel absichtlich ein wenig überspitzt formuliert hat, eben weil es bei den Korinthern nicht immer ehrbar und ordentlich zugegangen ist. Das war's mal wieder. Das war eine weitere Folge der Sendereihe Durch die Bibel. Ich bedanke mich für Ihr Interesse und hoffe, dass Sie auch beim nächsten Mal wieder mit dabei sind. Bis dahin, auf Wiederhören und Gott befohlen.